0: Alles feinsäuberlich dokumentiert, soweit die Handys noch funktionsfähig waren. Darunter auch Seldens Nachricht an seine Tochter.
1: Sie schreiben alle dasselbe. Schweden, Italiener, Briten, wo immer sie herkommen. Ich liebe euch, es ist entsetzlich, bitte denkt an mich. In verschiedenen Variationen, wie im Chor. Sie wissen, dass sie sterben, aber die anderen sterben auch. Sie sind viele. Der Tod macht uns gleich, sagt man doch. Der Tod ist der große Gleichmacher. Der letzte große Gewerkschaftler ist der Tod, sagt uns das.
2: Entsetzlich.
3: Das Ambiente täuscht. Die Küche ist wirklich hervorragend. Setzt euch, da wären wir.
4: Also, worum geht es? Wir haben ein Problem, einen Streit unter Freunden, nennen wir es so. Freunde sollten miteinander reden, finde ich.
5: Wir haben natürlich eine etwas andere Sicht der Dinge.
3: Ich sag euch was, ein Müllarbeiter bei der Stadt, verheiratet, zwei Kinder, eine Telefonistin in einem Callcenter, von diesen Leuten reden wir.
5: Leute, für die ihr früher Politik gemacht habt.
1: Ich kann euch nicht folgen. Du, kannst du folgen, Nick?
3: Sie sind wütend, kann ich euch sagen.
1: Wütend? Leute mit einigermaßen sicheren Jobs, aber wütend. Es tut mir leid, aber ich kann euch nicht folgen.
3: Ganz meinerseits.
4: Also, was habt ihr vor? Die Streiks gehen weiter, nehme ich an. Verhandlungen über Details nicht ausgeschlossen, aber um Details geht es euch ja nicht. Ihr wollt einen heißen Sommer, einen Tanz der Straße, das ist es, was ihr wollt.
6: Ich kann mich an Zeiten erinnern, da mochten wir uns. Ich kann nicht sagen, dass ich sie nicht mag. Leider brauchen wir sie noch.
1: Der Fisch war nicht richtig durch.
7: Rubber hatte gesagt, er komme gegen 5. Aber von Rubber war weit und breit keine Spur. Mani war ein bisschen sauer, mehr auf sich selbst als auf ihn. Obwohl er es gewesen war, der sie überredet hatte. Von der Tribüne hörte man jetzt Musik. Afrikaner in bunten Kleidern, die einen hohen Lärm veranstalteten. Die eigentliche Kundgebung schien vorbei zu sein.
8: Na toll.
7: Rund um sie herum begann der Aufbruch. Plötzlich gab es Lücken. Jemand kickte eine leere Flasche weg. Auf dem Boden überall Papier. Es tauchte das Gerücht auf, drüben am Ostbahnhof finde eine Aktion statt. Hunderte Studenten säßen auf den Gleisen und legten den gesamten Zugverkehr lahm. Dann sah sie weiter weg. In der Nähe eines Brunnens gepanzerte Wagen mit Wasserwerfern und eine Kette Polizisten, die mit Megafonen zur Räumung des Platzes aufrückten.
8: Maria und Josef, was für ein Witz. Dieser Arsch.
0: Die Streiks gingen inzwischen in die 8. Woche. Praktisch in allen größeren Städten fanden Demonstrationen statt. Arbeiter und Angestellte, die mehr Lohn forderten, Studenten.
1: Okay, reden wir über die Studenten. Was wolltet ihr, was wollen sie? Sie fürchten um ihre Zukunft, okay. Die Jungen gegen die Alten, das war absehbar. Die Rente, die Stellen, aber was ist die Pointe? Sie möchten in den Staatsdienst. 2 von 3, wenn die Umfrage stimmt. Sie wollen Beamte werden, Teil der Staatsmaschine, auf Lebenszeit.
4: Ja und?
1: Heute in der Zeitung steht ein schöner Kommentar dazu. Eine Frau, Namen habe ich vergessen. Wer protestiert dagegen wen, fragt sie. Ihre Antwort? Privilegierte gegen Privilegierte. Die von morgen gegen die von heute. Im Grunde ein Bandenkrieg, schreibt sie. New York gegen Chicago oder umgekehrt.
4: Was schlägst du vor?
1: Wir warten ab, schlage ich vor. Wir erklären noch einmal, um was es geht. Bekämpfung der Jugendarbeitslosigkeit, Lage der Migranten. Das versuchen wir zu kommunizieren. Du kümmerst dich um die Partei, ich versuche es nochmal bei den Gewerkschaften. Ein paar Kanäle funktionieren ja noch. Eine kurze Rede auf einer ihrer nächsten Kundgebungen.
4: Danke.
1: Ich stelle mich gerne hin und lasse mich niederbrüllen, wenn das weiterhilft.
9: Früher waren wir natürlich alle dagegen. Die Bullen, unsere Väter,
2: Die fetten Minister, die gesamte Gesellschaftsformation.
5: Universitäten, Sexualität, die schmutzigen Kriege des Kapitals. Alles war böse oder falsch. Nicht so, wie es hätte sein können, wenn nur alle gewollt hätten.
9: Leider wollten nicht alle. Der Staat und das Kapital, ihre Verflechtungen, der ganze Terror, der davon ausging, das wollten wir abschaffen, zerschlagen. An diesen Fetischen arbeiteten wir uns ab.
10: Der Kapitalarbeitskreis, die Diktatur des Proletariats, der Strand unter dem Pflaster, meine Güter. Eine tote Kultur, eine Sprache, die keiner mehr spricht, nur noch der Vatikan.
11: Oder am Lehrerstammtisch ein paar Unverbesserliche, für die das alles noch nicht vorbei ist.
9: Also, woran liegt es? Die alte Frage.
5: Das Fernsehen?
11: Die Familie.
2: Wir erziehen sie einfach um.
10: Wir stecken sie in ein Lager.
9: Ja, Erziehung im Permafrost, hoch oben im Norden, in Sibirien, wo es nur Moose, Sträucher und Farne gibt. Die längste Zeit des Jahres gefrorene Böden. Keine bewegten Bilder. Dafür regelmäßige Mahlzeiten um einen großen Tisch. Eine dünne Brotsuppe, von der man nicht satt wird.
5: Ein Rückfall in alte Zeiten, sicher.
10: Diese ganze Denke, die doch ein für alle Mal gescheitert ist.
11: Dass man die Leute zu ihrem Glück zwingen muss.
9: Man kann sie nicht zwingen, leider.
12: Also machen wir weiter.
2: Alle paar Jahre fällt uns jemand auf.
10: Jemand hat Gedanken.
11: Er denkt.
5: Auch wenn man ihn nicht zwingt.
9: Ein Junge, 15, 16, sehr schmal, blass, mit wachen Augen.
12: Davon versuchen wir zu leben.
13: Und nun, liebe Genossinnen und Genossen, begrüßen wir Herrn Innenminister Sell.
0: Er war der vierte und letzte Redner.
14: Na, dann mal los.
0: Der Anfang geriet ihm eindeutig zu onkelig. Er klang, als rede er mit Kindern, als nehme er sie nicht ernst. Mit Anisha hatte er manchmal so geredet, als sie 13, 14 war.
15: Politik kann nicht alles. Die Zukunft wird schwierig. Schmerzhafte Schritte sind unausweichlich. Politik und Gesellschaft müssen über die richtigen Maßnahmen streiten. Aber am Ende muss auch jemand entscheiden.
0: Ein- oder zweimal meinte er, sie zu kriegen. Momente, in denen es Kontakt gab. Die da unten und er da oben.
15: Die Gesellschaft braucht sie. Ich setze auf sie. Wir alle setzen auf sie. Eine Politik gegen die Interessen der Mehrheit ist nicht unsere Sache. Auch wenn sie das hier und heute glauben.
0: Er wartete die Buß ab, verbeugte sich, etwas zu ironisch vielleicht. Dann drehte er sich weg und ging nach links zur Treppe, als ihn etwas streifte. Oberhalb des rechten Ohrs. Mehr ein Lufthauch als eine wirkliche Berührung. Aber ohne jeden Zweifel eine Attacke. Er duckte sich weg, stolperte, verlor für Augenblicke die Orientierung.
16: Was für ein Schwein haben wir?
0: Jemand hatte versucht, ihn zu berühren. Eine Frau. Sie hatte versucht, Kontakt mit ihm aufzunehmen.
17: Alles in Ordnung?
0: Ein Anschlag sah natürlich anders aus. Aber eine Warnung war es auf jeden Fall.
17: Ich denke schon.
4: Britta hatte die Szene wieder und wieder gesehen. Erst live, dann in kurzen Schnipseln. Seine Rede, den Tumult, die anschließende Randale, die auch jetzt kurz nach Mitternacht kein Ende zu nehmen schien.
11: Du kannst nicht mal...
4: Sie musste schon fernsehen, wenn sie wissen wollte, was mit ihm war. Erst gegen Mittag hatte er endlich angerufen. Alles halb so wild, kein Anlass zur Sorge.
11: Vielen Dank auch.
4: War er ausnahmsweise zu Hause, wollte er meistens reden. Über seine neuesten Pläne, wie es weiterging. Wie es bei ihr weitergegangen war an den langen Nachmittagen oben in ihrem Atelier.
18: Ich habe nicht das Gefühl, dass dich das interessiert.
4: Britta malte, seitdem sie 16 war. Alles mit großen Unterbrechungen und nachlassendem Tempo. Seit einigen Jahren bevorzugte sie Tempera auf Leinwand. Riesige Formate mit Köpfen, die halb angeschnitten waren. Ihr Thema waren die großen Verbrecher. Massenmörder verschiedener Epochen. Hitler, Stalin, Mao in einem düsteren Triptychon. Noch sehr stilisiert. Dann die anderen. Pol Pot, Idi Amin, Salazar. Alle möglichen Barbaren. Mit weit aufgerissenen Augen. Vor Entsetzen schreiend.
17: Leute, die aus einem Albtraum zu erwachen schienen. Das Ehepaar Ceausescu in der Sekunde seines Todes. Selden mochte die Bilder nicht. Er behauptete, ja, der ganze Stil, den er sehr eigen fand, der Strich, die Wucht der Farben, aber die Botschaft. Warum diese Verbrecher?
1: Warum diese Verbrecher?
18: Ich feiere ihren Tod. Ich zeige, wie sie sterben. Dieses verdammte 20. Jahrhundert. Bei mir müssen sie alle sterben.
17: Sie gefielen ihm trotzdem nicht.
1: Ja, aber worauf läuft das hinaus?
18: So ist Politik, darauf läuft es hinaus. Die Pointe ist der Mord. Auch wenn die Mörder sterblich sind.
1: Aha. Was wolltest du sagen? Vor den Toten braucht ihr euch nicht zu fürchten. Fürchtet euch vor den Lebenden.
18: Genau.
17: Manchmal kam er hoch und sah ihr zu, wie sie da stand. Von oben bis unten bekleckst. Äußerlich ruhig, mit zurückgebundenen Haaren. Sehr streng. Irgendwie tapfer.
18: Ach, mein Mann. Was verschafft mir die Ehre?
17: Seit der Geschichte mit Anisha war er nicht mehr gekommen. Er war viel weg. Eher mehr als weniger. Obwohl er nur noch ungern in Flugzeuge stieg. Sonst merkte man nicht viel. Man hatte von Anfang an nicht viel gemerkt. Er machte Politik. Er machte Politik daraus. Neue Gesetze gegen den Terror. Obwohl es ein banaler Triebwerksschaden war.
19: Der Tod eines Jugendlichen hat in mehreren Städten schwere Krawalle ausgelöst.
17: Es gab ein paar Augenzeugen, windige Passanten, eine Gruppe Jugendlicher in einem nahegelegenen Teehaus. Außerdem natürlich die Beamten, die den Wagen gestoppt hatten und für die abgegebenen Schüsse verantwortlich waren.
20: Es sind Bilder wie aus einem Bürgerkrieg.
17: Zwei jugendliche Libanesen in einem alten Benz, der eine tot, der andere schwer verletzt. Die Ärzte hieß es, bemühten sich. Noch in derselben Nacht ging es los.
20: Wir haben keine richtige Regierung, keine richtige Polizei, nichts. Es gibt keine Sicherheit mehr in diesem Land.
17: Hanna konnte erst am Nachmittag. Sie hatte sich weiß Gott was vorgestellt. Szenen aus einem Bürgerkrieg. Wenn sie genauer darüber nachgedacht hätte, das alte Beirut in einer Feuerpause. Aber als sie schließlich vor Ort war, war sie enttäuscht. Man sah Wracks, vernagelte Schaufenster. Dazwischen vereinzelt Kollegen, die die Spuren des vergangenen Horrors sichteten. Niemand, der bereit war, mit ihr zu sprechen. Keine Pointe. Nur trostloses Gewusel vor heruntergekommenen Fassaden. Geistlose Öde. Erik kümmerte sich vor allem um die Wracks. Er machte Bilder vom Tatort, drüben an der Ecke, wo ein paar Leute eine Mahnwache organisiert hatten. Bis 8:30 geschah überhaupt nichts. Überall Stille. Auf den Straßen kaum Leute. Hin und wieder ein Schwarm Jugendlicher, Gruppen dunkler Gestalten, die sich mal hierhin, mal dahin bewegten und dann wieder nichts, nur Stille. Weiter weg ein Licht, verdeckt hinter den Häusern, dann ein dumpfer Knall, ein Gejohle. Dann rannte sie los, immer in Richtung Licht, mehrere hundert Meter geradeaus und dann links, wo soeben der zweite Wagen in Flammen aufging, keine 20 Meter weit weg. Schräg gegenüber auf der anderen Seite der Straße. Plötzlich war sie völlig ruhig. Sie holte die kleine Ixus aus der Manteltasche und fotografierte. Sie checkte kurz, ob sie alles hatte. Den brennenden Wagen, halb links einen tanzenden Jugendlichen. Nur den Abdruck, wie ein Scherenschnitt. Aber bewegt, voller Elan. Ihr ganz persönliches Foto des Abends.
21: Die Leute sind erstaunlich zimperlich geworden, ziemlich leicht zu erschrecken. Eine weinerliche Truppe, die bei den ersten Toten die Fassung verliert.
22: Je besser es uns geht, desto weniger halten wir aus.
23: Wir sind zu fett, wir bewegen uns zu wenig, so sehr das auch in diesen Zeiten die Devise ist.
24: Die halbe Welt ist schließlich in Bewegung. Die Chinesen, wie man sieht.
22: Die Tigerstaaten.
25: Indien.
26: Pakistan.
24: Alle auf dem Sprung. Alle bereit, uns zu überrollen.
23: Die zornigen jungen Männer Arabiens nicht zu vergessen oder wer immer sonst uns unseren Platz an der Sonne streitig machen will.
22: Die Frage ist, wer weckt uns auf?
27: Wissen wir, was wir wollen?
0: Die Pressekonferenz dauerte keine halbe Stunde. Josina hatte ihm geraten, nur ein kurzes Statement. Analyse der Lage, Antwort des Staates, dann ausgewählte Fragen, die man am besten sammelte und dann beantwortete, wie es einem gerade passte.
2: Eine Frage.
3: Welche Sprache haben Sie für diese Leute? Wie nennen Sie sie?
1: Interessant. Politik ist Sprache. Sprache ist Politik. Der eine redet, der andere zündet Autos an. So kann man sich natürlich nicht verständigen. Ich kann nicht behaupten, dass mir diese Leute besonders sympathisch sind. Lost Generation schlagen sie vor. Das klingt nett, irgendwie nach Opfern, als könnten sie gar nicht anders. Aber da habe ich meine Zweifel. Es gibt bandenmäßige Strukturen. Arbeitslose Jugendliche, die wütend sind, na gut. Aber das ist kein Grund, halbe Stadtteile in Schutt und Asche zu legen. Lumpenproletariat, hätte man früher gesagt. Lesen Sie das mal nach bei Marx.
0: Er plädierte für Ruhe und Gelassenheit und forderte die Medien zu sachlicher Berichterstattung auf. Die Bilder waren dramatisch, aber es waren eben nur Bilder. Während der Rest des Landes wie jeden Morgen brav zur Arbeit ging und über die Krawalle mehrheitlich den Kopf schüttelte.
1: Der Rest ist Routine,
0: dachte er.
1: Etwas ballt sich zusammen. Energien können sich vorübergehend bündeln, aber sie erschöpfen sich auch.
0: Das Erstaunlichste war, etwas in ihm begrüßte die Krawalle auch. Sie belebten ihn. Er langweilte sich nicht mehr. Er gestand sich ein, dass er sich in letzter Zeit oft gelangweilt hatte.
1: Bist du etwa nervös?
0: Schon vor Ablauf der ersten Woche wirkte Nick nervös.
1: Das haben wir im Griff. Mach dir keine Sorgen.
4: Die Frage ist, wann?
1: Mit einem Tobenden kannst du nicht reden. Er muss erst aufhören damit. Lass sie toben. Dann reden wir.
0: Offenbar hatten sie sich getäuscht. Sie hatten in die falsche Richtung geschaut. Die Gefahr kommt von draußen. Jemand bringt sie mit, sie wird importiert, hatten sie gedacht. Und jetzt machten sie die Erfahrung, dass sie von innen kam.
6: Ich warne dich. Die Öffentlichkeit haben wir fürs Erste auf unserer Seite, aber was ist mit Nick? Mit Nick gibt es demnächst ein Problem, sag ich dir.
1: Hüte dich für Nick. Okay? Was noch?
6: Dein alter Freund Kleist hat sich gemeldet. Ein Fax aus Kabul, nicht sehr lang. Er hat die Bilder auf CNN gesehen.
0: Jemand hatte ein Bild und setzte sich in Bewegung. Was er machte, klang nebulös. Einmal sagte er ich, einmal wir, die Agentur, meine Leute. Er sagte Politik und meinte die Handlungsfähigkeit von Regierungen. Er oder sie, wer immer das war, berieten Regierungen.
7: Lass dich anschauen. Du siehst gut aus. Nicht schlecht für einen Minister, der mit brennenden Vorstädten zu kämpfen hat. Wie lange haben wir uns nicht gesehen? Fast ein Jahr. Vielleicht unterhalten wir uns mal, was ist, was noch werden kann, womit man sich nicht abfindet, obwohl es der Fall ist.
0: Früher hatten sie sich alle paar Monate getroffen. Es gab keinen Vertrag, man redete. Auch die abwegigsten Gedanken waren erlaubt. Je abwegiger, desto besser. Wo wollen wir hin, mit welchen Mitteln? Immer unter vier Augen, eigentlich nicht mal Telefon, nichts Schriftliches. Denn die Schrift war der Tod der Politik.
1: Ich wusste gar nicht, dass du in Kabul bist. Was machst du in Kabul?
7: Keine Ahnung. Ich steige in Kabul in den Flieger und weiß nicht, komme ich zurück, ziehe ich weiter in den Osten, interessiert mich das noch? Oder sollte ich für eine Weile hier sein? Interessiert mich, was hier ist? Es scheint etwas in Bewegung zu kommen, hier bei euch. Der ganze Westen scheint in Bewegung zu kommen.
1: Es haben ein paar Autos gebrannt.
7: Das ist das, was man sieht. Die Frage ist, was sieht man nicht oder erst auf den zweiten Blick? Mein Eindruck ist, diese Jugendlichen sind überrascht. Sie haben sich das nicht zugetraut. Dass sie auf einmal etwas in der Hand haben, obwohl sie gar nicht wissen, was damit anfangen. Eine kleine Krise, sagt CNN. Ich mag ja Krisen.
1: Ich sehe weit und breit keine Krise.
7: Was sagt Nick? Seid ihr euch einig, wie ihr vorgeht?
0: Selden gab zu, dass das der heikle Punkt war. Wie verhielt sich Nick? Welche Rolle spielten seine Berater, seine Truppen in Partei und Fraktion, seine Lakaien im Kabinett?
7: Ach so, fast hätte ich's vergessen.
0: Eine Journalistin hatte ihn gefragt. Sie wollte gerne ein Interview. Hanna so und so.
1: Einen Termin. Okay.
17: Hanna redete nicht lange herum und erklärte, was sie sich vorstellte.
18: Ihr Privatleben interessiert mich nicht im geringsten.
17: Sie wollte seinen Alltag, Krawalle hin oder her, seinen normalen Tagesablauf in großen und kleinen Blöcken, die Stunden am Schreibtisch, in Konferenzen, auf Reisen.

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3: Ließ sich seinen Terminkalender zeigen, seinen Füller, die Unterschriftenmappen, das Regal mit den Büchern, das Telefon. Sie machte Bilder von seinen Händen. Sie wollte einen Bericht aus der Werkstatt der Macht, aber so, dass am Ende offen blieb, ob es diese Macht auch gab. Er rauchte und schwieg. Er folgte ihren Anweisungen.
4: Nun die Fragen.
5: Ja, was habe ich? Das Papier, Ordnung, Routine, der Tod.
4: Die moderne Journalistin.
5: Es ist immer dasselbe Thema. Was macht ein Politiker, der Mann des Staates? Was kann er bestimmen? Darüber möchte ich schreiben.
3: Sie zitierte das eine oder andere Vorurteil, halbgare Ressentiments gegen die da oben, die üblichen Reflexe, Gespräche in der Fußgängerzone.
5: Männer nur immer unter Männern. Der Leerlauf der Sprache. Ein Leben im Elfenbeinturm. Gepanzerte Limousinen.
4: Ich glaube nicht, dass das die Fragen sind.
3: Er hielt ihr einen kurzen Vortrag über innere Sicherheit, die Unruhen, die Demonstrationen, was ihn daran beschäftigte, wovon er dachte, dass es die Wähler beschäftigte. In letzter Minute kam er auf ihre Frage.
4: Wer denkt schon an den Tod? Denken Sie an den Tod? Ich nicht. Oder besser, indem ich an ihn denke, versuche ich, ihn mir vom Leibe zu halten. Man grüßt und wird wieder gegrüßt. Der andere gibt Auskunft über seine Absichten. Ich plane keinen Angriff. Nicht jetzt, ein andermal. Man versucht zu verhandeln für den Fall der Fälle. Den Rest der Geschichte kennen Sie.
6: Es sind Bilder wie aus einem Bürgerkrieg. One or two.
7: Bei einem Anschlag auf eine Antidrogeneinheit der Polizei sind mindestens 11 Menschen...
3: Spätabends im Fernsehen erkannte sie ihn kaum wieder. Er wirkte angespannt, fast nervös. Auch weil die Nachrichtenlage weiterhin verworren war.
8: Und unsere Gedanken gelten den Familien der Polizisten. Sie sind Opfer einer feigen und abscheulichen Tat geworden.
3: Es schien Verletzte gegeben zu haben, womöglich auch Tote. Unten im Süden bei einem Sturm auf eine Polizeiwache, bei dem die gesamte Inneneinrichtung verwüstet und dann in Brand gesetzt worden war. Die diensthabenden Polizisten hatten zu fliehen versucht und waren von einer Bande Jugendlicher mit Totschlägern in das brennende Gebäude zurückgetrieben worden. Noch in der Nacht werde ein Krisenstab zusammentreten, kündigt Geselden an. Einer seiner Mitarbeiter sei unterwegs, um sich vor Ort ein Bild zu machen und die Verletzten zu besuchen.
9: Die Bilder sind natürlich schlimm. Die vielen Toten, die Verletzten, ihre versehrten Körper unter diesen Decken aus Alufolie. Das, was man davon zu sehen bekommt, was man sich ausmalt. Die Verbrennungen, die Verstümmelung.
10: Im Grunde will das niemand sehen. Man wendet sich ab, dann wieder geht der Blick zurück, weil es doch schließlich mal Menschen waren. Leute wie du und ich, aus denen Zombies geworden sind.
11: Man fragt sich, warum? Warum sie?
12: Man denkt, ist es eine Strafe?
13: Aber für was? Haben sie die Strafe verdient?
10: Warum zum Beispiel gehen sie auf diese Märkte?
11: Sie verlassen ihre Häuser.
13: Sie lieben es, unterwegs zu sein.
12: Sie bewegen sich in der Menge, was natürlich der reine Wahnsinn ist.
13: Die Zeiten, da wir Nomaden waren, liegen doch schon eine Weile zurück.
14: Warum werden sie nicht endlich sesshaft?

0: Am nächsten Morgen um 9 war die erste Sitzung. Einer der Polizisten war am frühen Morgen seinen Verletzungen erlegen. Bei 2 weiteren wusste man noch nicht.
1: Hier, frisch aus der Druckerei. Die ersten Fahndungsplakate.
0: Man sah alle möglichen Gesichter. Szenen, die in mühevoller Kleinarbeit aus einem Meer von Videoaufnahmen herauspräpariert worden waren. Kleine schwarze Teufel in Aktion, die man anhand ihrer Kleidung zu identifizieren hoffte.
1: Das Neueste ist, dass sie sich verabreden. Auch zum Sturm auf die Wache letzte Nacht scheinen sie sich verabredet zu haben. Aber da sind wir dran. Ein paar Freaks aus dem Haus grasen seit Tagen.

0: Wir fangen das Internet ab. Wir kontrollieren die einschlägigen Chatrooms und haben diverse Telefone angezapft.
1: Klingt nicht gerade berauschend.
0: Wir haben zu wenig Kräfte. Falls sich die Unruhen weiter in diesem Tempo ausbreiten, sehe ich schwarz. Dann können wir nur zuschauen und warten, bis die Feuer von selbst ausgehen.
1: Die Frage ist, warum? Warum bei uns? Warum jetzt?
2: Und schon fahren wir. Ein paar Fragen hätte ich ja noch.
1: Haben Sie wieder einen Zettel? In Ihrer Handtasche einen Ihrer berühmten Zettel?
2: Nein, diesmal nicht.
3: Sie sprachen über Männer und Frauen in der Politik. Wie sie sich kleideten. Wie sie sich tanken. Die unendlich lange Geschichte der Blicke, die eine Geschichte der Macht war.
2: Ein Mann lenkt die Blicke von seinem Körper weg. Eine Frau zieht sie auf sich, ob sie will oder nicht.
1: Ich wusste gar nicht, dass Sie für ein Intellektuellenblatt arbeiten.
3: Über die Krawalle kein Wort.
2: Warum um alles in der Welt macht einer das? Was ist der Kern? Geld, Sex, Macht, na gut. Was sonst? Ich komme immer wieder auf den Tod. Wir alle sind ersetzbar. Was also wird bleiben vom Leben eines Ministers, von dem man sagt, er ist der starke Mann, aber vielleicht will er gar nicht.
1: In ein paar Wochen ist alles vorbei. Sie werden sehen. Wir möchten etwas verändern in diesem Land und dann die nächsten Wahlen gewinnen.
2: Aber das ist nicht sicher.
1: Ihr Kleid gefällt mir.
2: Ja, das auch.
3: Die Halle fasste schätzungsweise 1000 Zuhörer und war fast voll. Sie sah lange Tische und Bänke, Leute, die tranken und diskutierten oder bloß warteten. Manche hielten Transparente hoch, Tafeln mit handgeschriebenen Parolen. Alles in der grobschlichtigen Grammatik der Forderung. Jetzt, auf der Stelle, nicht morgen. Mehr Nein als Ja. A statt B. Wir können noch anders.
4: Gewerkschaftler, kleine und mittlere Angestellte, Dienstleister aller Branchen. Im Grunde unsere Leute. Auch wenn sie derzeit ein bisschen böse auf uns.
3: Peer brachte Hanna an die Bühne und verschwand.
4: Okay. Viel Glück.
3: Überall Scheinwerfer, Kameras. Auf der Bühne ein Pult mit einem Dutzend Mikrofonen. Das Logo der Partei. Die Formel. Eingedampfte Propaganda. Sie stand halb links in der Nähe eines Ausgangs, damit sie notfalls wegkam. Denn wenn sie genug hatte, wollte sie immer schnell weg. Die Leute standen auf, sie riefen seinen Namen, abwechselnd eine Parole und seinen Namen, als wollten sie einander beschwören, ihren verlorenen Glauben, den Mann, der ihn hoffentlich erneuerte, in diesem Dom aus Licht und Lärm, der verhaltenen Drohung. Hanna stand etwas weit weg, deshalb bekam sie nicht alles mit, aber sie sah die Hände, über dem Kopf seine wie gefalteten Hände, mit denen er den Saal begrüßte. Oder wenn die Karawane stockte, der mit einzelnen Leuten redete, der sich huldvoll neigte und hörte, was sie ihm sagten, wie sie beteten. Die Karawane ließ sich Zeit, Gebete und Formeln, der schutzlose Körper. Es kommt nicht darauf an, was er sagt, dachte sie. Das, worauf es ankommt, ist ohne Sprache. Die Art und Weise, wie er sich bewegt, mitten in dieser Menge. Sie müssten sich nur verabreden und den Kreis schließen, dann wäre er verloren. Die Rede interessierte sie nur am Rande.
1: Liebe Freunde, liebe Genossen, was eigentlich ist ein Staat?
3: Gefahren und Chancen unter Berücksichtigung der aktuellen Lage.
1: Der Staat gehört uns.
3: Sie machte sich Notizen zum Rhythmus, über das Drumherum, was die rechte Hand tat, was die linke, seine Atemtechnik, die Kunst der Pause. Später würde sie ihn nach der Wand fragen müssen, hinter der Bühne, was da genau war. Eine gemauerte Wand aus Stein und Mörtel oder bloß ein Tuch, eine riesige Leinwand, der verhüllte Fluchtweg. Als alles vorbei war, wollte er, dass sie noch mitkam auf ein Glas Wein.
1: Was trinken Sie?
3: Sie kamen auf seine Vergangenheit. Sie wollte wissen, wie man Konkurrenten aus dem Weg schafft. Wer ihn verraten hatte. die Liste seiner Opfer, die aber weitgehend bekannt war.
1: Ah, und dann wissen Sie Bescheid.
2: Ich frage nur.
1: Sie lesen zu viel Shakespeare. Sie haben ein bestimmtes Bild. Schwarze Romantik mit einem Schuss Hollywood, würde ich sagen. Eine Gruppe von Verschwörern plant ein Attentat auf den Präsidenten, aber die tapfere kleine Journalistin kommt ihnen auf die Spur und kann in letzter Minute das Schlimmste verhindern.
3: Er bestellte einen 95er Pater Negra Gran Reserva und fragte, ob sie verheiratet sei.
2: Kein Kommentar.
3: Sie wollte ihn weiterhin begleiten, die nächsten Tage, in eine andere Stadt, damit sie sah, wie er war, wenn er sich bewegte. Ein paar Fragen zum Leben ohne Politik. Ein paar Impressionen aus dem Bunker.
1: Ein Leben ohne Politik, kann ich mir vorstellen.
3: Sie sah ihn in einem Waldstück, an einem See oben im Norden, wie er Holz machte.
2: Wie entsetzlich das war. Wie glücklich er war.
3: Wenn die Kameras nicht mehr laufen, ist es aus. Wenn sie dich nicht mehr verfolgen, löschen sie dich auch aus.
2: Mensch, Hannah.
3: Sie sah ihn mit einer Axt, wie er geduldig das Holz spaltete, in einer filzigen Jacke, die ein wenig groß geraten war, an einem sonnigen Wintertag in der Nähe eines Hauses.
2: Mensch, Hannah.
3: Ihre Frage lautete, was ist Macht unter diesen Umständen, wenn der Tod ins Spiel kommt?
2: Was ist Macht unter diesen Umständen, wenn der Tod ins Spiel kommt? Die Ohnmacht macht klein. Sie ist leer, das Gegenteil von Fülle, die die Macht ist. Aber mit der Zeit dreht sich das Verhältnis um.
3: Sie hatte Schwierigkeiten, es zu formulieren. Etwas kühlt ab und wird beständig. Sterne und Planeten kühlten ab. Die Leidenschaften, die Begierden. Man wurde verdammt klein, aber auch klug. Sie begann mit seiner Tochter, der grotesken Wahrheit ihres Todes, was das aus ihm gemacht hatte. Seine aufgeraute Syntax, die Stille in seinem Büro, oben im 8. Stock, während sie ihn fotografierte. Sie zitierte aus seinen Reden, ihre Lieblingsstelle über die Erziehung, warum letztlich alles eine Frage der Erziehung war. Sie war einen Tick zu lang, stellte sie am nächsten Morgen fest. Sie musste kürzen, das eine oder andere umstellen, was eine Arbeit von einer Stunde war, mehr als 12 Stunden vor Redaktionsschluss. Sie hatten eine Doppelseite für sie reserviert. Die Geschichte drumherum war ein 10-seitiger Artikel über den Zustand der Regierung. Am frühen Sonntagmorgen beim Frühstück musste sie denken, dass er das jetzt las.
2: Wo auch immer er gerade ist, Satz für Satz, was ich geschrieben habe, auch was ich nicht geschrieben habe, zwischen den Zeilen die versteckten Botschaften.
3: Freunde und Bekannte riefen im Laufe des Tages an, auch Kleist, der auf dem Weg in den Nahen Osten war.
5: Hat er was gesagt?
6: Mach keine Dummheiten. Machst du Dummheiten, Hanna?
5: Dummheiten, ich? Wie kommst du darauf?
7: Selden erkannte sich auf den Fotos kaum wieder. Er konnte nicht sagen, warum, aber er mochte sie nicht. Sie hatte geschrieben, dass es nur Skizzen waren, flüchtige Notizen, im Grunde Material fürs Archiv.
8: Ich dachte, es freut Sie vielleicht.
7: Als er sie endlich dran hatte, war es fast 10. Sind Sie's? Ja, hallo, wie schön. Ich hoffe, ich störe nicht. Nein, nein. Ich war bis eben unterwegs.
8: Und jetzt? Wo sind Sie?
1: Hier in der Stadt, im Büro. Meine Leute sind alle weg, also habe ich gedacht, rufe ich mal an.
7: Sie sagte, dass sie an ihn gedacht hatte. Er hörte, wie sie auf und ab ging, zwischen verschiedenen Räumen oder Bestandteilen von Räumen, die er nicht kannte. Sie ging auf Holz. Sie trug Schlappen, sommerliche Sandalen, mit denen sie unablässig in Bewegung war.
1: Ich habe Ihnen noch gar nicht gesagt, was ich mir überlegt habe.
7: Manchmal reiste er im Tross, Berater, Mitarbeiter, Experten, begleitet von einer Gruppe handverlesener Journalisten, mit denen er Hintergrundgespräche führte. Off Records, oben in der Luft, auf dem Weg in eine Hauptstadt.
9: Mein Mitarbeiter macht gerade die Liste für London. Nächste Woche.
8: London?
9: Eigentlich sind Sie schon drauf.
8: Ich bin da drauf. Gut. Dann freue ich mich.
10: Sondertruppen des Innenministeriums in Kampfanzügen. Sie sind immer die Ersten bei jeder Demonstration der Opposition.
11: Wieder zu gewaltsamen Auseinandersetzungen zwischen Demonstranten und der Polizei gekommen. Mindestens 5 Menschen wurden verletzt. Medien berichteten von mehr als 60 Festnahmen.
10: Über 1000 Beamte, Hubschrauber und Einheiten mit Suchhunden sind bis in den Morgen hinein im Einsatz gewesen. 99 Festnahmen brachte die beeindruckende nächtliche Razzia zu Wege.
7: Holmes begann wie immer mit dem Überblick. Verhaftungen, Verletzte, die Schäden.
0: Hörst du mir überhaupt zu?
7: Das meiste waren Geschichten vom Feuer. Geschäfte hatten gebrannt, Kleinwagen und Limousinen, überall kleine Tupfen Licht in der großen Dunkelheit, weißer und schwarzer Rauch, glühendes Papier aus Aktenordnern, nachdem ein Büro einer Zeitarbeitsfirma gestürmt worden war.
9: Du leierst das alles so herunter.
0: Ich leier? Gut, wusste ich nicht.
9: Wir wundern uns nicht mehr. Wir schicken Polizisten.
0: Ich würde gern mal wieder schlafen. Ich schlafe zu wenig.
9: Interessiert dich noch was daran?
7: Das Interessanteste kam zum Schluss. Ein kleines Familienproblem. Holmes hatte eine Schwester, Mitte 40, geschieden, alleinerziehend. Ein Junge in der Pubertät. Das Problem war der Junge, Sven.
0: Jemand hat beobachtet, wie er mit einer Gruppe Gleichaltriger von einer Brücke Steine auf fahrende Autos warf. Zum Glück gab's bloß Sachschaden.
9: Sven.
7: Bei der ersten Vernehmung soll er gesagt haben, es handle sich um eine Aktion gegen die Ärsche, die immer nur zusehen. Sie hatten ein Transparent angebracht. Was klotzt ihr so blöd? Ihr seid die Nächsten.
0: Meine Schwester ist völlig aufgelöst. Er ist 17.
9: Und jetzt fragt sie sich, was um Himmels Willen sie falsch gemacht hat. Haben die vielen Tiefkühlpizzas ihn auf solche Ideen gebracht? Die Mikrowelle? Es gibt böse Strahlen, vielleicht hat er zu viel von diesen Strahlen abgekriegt.
0: Sie versteht's einfach nicht. Hier.
7: Er zeigte Selden ein Foto, schon etwas zerflettert. Ein pickeliger Junge mit wässrigen Augen, blass und nichtssagend wie der Name. Aber ein Gesicht? Das fand er interessant. Dass es auf einmal ein Gesicht gab, den Ansatz einer Geschichte.
9: Dieser kleine Scheißer. So sieht er nämlich aus, wie ein verwöhnter kleiner Scheißer. Und jetzt willst du, dass ich ihn da rausboxe. Aber das kann ich nicht. Ich kann mich darum kümmern, dass dein Name aus dem Spiel bleibt, aber das war's dann schon.
0: Gut.
9: Nimm ihn dir zur Brust.
0: Gut, ja.
7: Wieder im Büro besprach er die Sache mit Peer.
9: Hör dich mal um. Häng dich ans Telefon. Aber übertreib es nicht.
12: Wird gemacht. Nick hat um einen Rückruf gebeten.
9: Nick, ich warne dich vor Nick. Dieser Nick, gell?
7: Offenbar hatte er am Morgen ein längeres Fernsehinterview gegeben. Eine Katastrophe. Staatstragendes Gebrabbel über die Zweidrittelgesellschaft. Die armen Jugendlichen in den Vorstädten, einerseits, andererseits. Eher nebenbei hatte er eine Summe genannt. Es ist ein Problem aufgetaucht, also nehmen wir ein bisschen Geld in die Hand. Als Staat haben wir die verdammte Pflicht, das hatte er gesagt. Aber die uralte Geste war, wir geben euch ein paar Millionen und stopfen euch auf diese Weise das Maul.

0: Commander John Lee, Captain. We're just lining up for our departure. I'm pleased to say they've booked the time forward. But...
1: Hannah hatte einen Platz am Fenster, ziemlich weit hinten, über einer der beiden Tragflächen, in denen sich das frühe Morgenlicht spiegelte. Als er sich endlich blicken ließ, war fast eine Stunde vergangen. Er wartete, bis er sie fand, schien zu nicken, suchte ihren Blick. Sie sind da, sagte der Blick.
2: Was haben Sie an? Ein Kleid. Was noch? Lippenstift? Welche Farbe? Sie haben nicht gut geschlafen. Aber Sie sind da.
1: Später setzte er sich mal hierhin, mal dahin, hörte zu, machte einen Scherz weiter hinten, wo sie ihn zweimal lachen hörte. Und dann wieder lange Passagen, in denen er dozierte. Am Schluss kam er zu ihr. Er sagte etwas zu ihrem Kleid, was er gedacht hatte auf dem Weg zum Flughafen in einer Limousine.
2: Was um Himmels Willen mache ich bloß mit ihr, habe ich gedacht.
3: Was um Himmels Willen machen Sie bloß mit mir?
2: Sie sind schwierig, sagt unser Freund Kleist. Sagt er wirklich schwierig? Interessant, meine ich mich zu erinnern. Ein bisschen verkorkst vielleicht. Durch zu viele falsche Hände gegangen.
3: Ich habe mal geschlafen mit ihm, falls es das ist, worauf Sie hinaus wollen.
2: Mit Kleist? Oh Gott.
3: In Singapur, Ende der 90er. Ich habe nicht mal geheult danach.
1: Es ist ein Spiel, dachte sie. Er zerrt etwas ans Licht. Aber er schält auch etwas von mir ab. Er sagte etwas zu den kommenden Stunden, seine nächsten Tage, die Hindernisse. Seine Termine hatte dieser Peer.
3: Ich habe einen Artikel geschrieben.
1: Sie saß in diesem Flugzeug neben diesem Mann, den sie kaum kannte, und konnte die ganze Zeit bloß flüstern.
2: Ich rufe sie an.
4: I would have thought there'd be agreement across the whole house. But the first duty of a government is to protect the national security.
5: Selden hatte sein Statement schon hinter sich. Er mochte diese großen Runden, ihre Rituale, die Wiederholungsschleifen, behutsame Variationen des immer gleichen Themas, die eine Form von Leere produzierten, kontemplative Stille. Es hatte Tote gegeben, Anschläge, mit denen niemand gerechnet hatte. Anschläge, die in letzter Minute vereitelt worden waren. Deshalb waren sie da. Sie saßen im Kreis. Sie kreisten etwas ein, was nach Entschlossenheit klang. Man konnte Kreise enger ziehen. Man konnte jemanden umzingeln und dann zur Strecke bringen, was voraussetzte, dass es diesen jemand auch gab. Als zuständige Minister kannten sie meist nur die äußere Hülle, manchmal nicht mal die Begriffe. Dafür hatten sie die Spezialisten, Fachleute, die sich mit chemischen Zusammensetzungen und Organisationsstrukturen beschäftigten. Flüssigsprengstoff, Moslembruderschaft, Kofferbombe, zentrale Terrordatei, alle paar Wochen eine Handvoll Vokabeln, die sich nach und nach über den gesamten Globus verbreiteten. Erhöhte Sicherheitsstufe, Ministerium für Heimatschutz, RFID-Chip, australischer Taliban. Sie hörten Stimmen, sie trugen Kopfhörer und bekamen in alle Sprachen Babylons die wahrscheinlichen Szenarien übersetzt. Seine Krise hatte niemand groß interessiert. Ein paar höfliche Fragen, hin und wieder das Eingeständnis, dass man etwas kannte, das Schimmern einer Möglichkeit, was vor Jahren bei uns mal war oder wieder sein könnte, unter gewissen Umständen, die aber derzeit nicht vorlagen.
2: Okay, das war's.
5: Dann war nicht mehr viel. Eine kurze Pressekonferenz um 4, ein bisschen Hannah, das übliche Geplänkel. Sie saß in einer der ersten Reihen, etwas am Rand, sah einen anderen wieder nicht. Ein- oder zweimal meinte er zu spüren, wie sie zu einer Frage ansetzte, wie sie sich spannte. Später im Flugzeug wollte er wieder zu ihr hin, weil er auf einmal dachte, er habe am Morgen nicht alles mitbekommen, eine chemische Information, ohne die er sich nicht richtig orientieren könnte, ihre Duft- und Lockstoffe.
6: Alles in Ordnung mit dir?
2: Ich glaube, ich brauche einen Drink.
5: Kurz nach dem Start, als sie durch ein aufziehendes Gewitter flogen. Britta hatte für sowas ihre Tricks. Man atmet es einfach weg wie eine Wehe. Schau nach innen, such das Zentrum.
6: In Wahrheit fürchten wir uns alle.
2: Ja? Meinst du?
5: Sein Büro und Holmes hatten angerufen. kurz nach sechs Kleist aus Tel Aviv, der in einem Café am Strand saß, das vor Jahren in die Luft gesprengt und wenige Tage später wieder eröffnet worden war.
2: Was machst du in Tel Aviv?
7: Keine Ahnung. Entspannen nehme ich an. Nachdenken über unsere Feinde. Meistens hänge ich bloß rum, genieße das Meer, die schönen Frauen, die Drinks. Womöglich nicht in dieser Reihenfolge.
5: Den Artikel hat er natürlich gelesen. Hannah, die kleine Journalistin.
7: Was macht die Krise? Man bekommt hier nicht viel mit. Hin und wieder ein Schnipselchen von den Demonstrationen, Bilder von brennenden Wagen, in den Zeitungen auf den hinteren Seiten.
2: Geschichten von einem anderen Planeten.
7: Das Schlimmste ist vorbei, wenn du mich fragst. Vielleicht ist das gut, aber vielleicht auch nicht, denn dann machen alle nur weiter. Es ist ja seit langem deine These, dass es so nicht weitergeht. Das Dilemma ist, wann begreifen die Leute es? Wenn eine Bombe hochgeht oder es Hunderte von Toten gibt? Anna würde wahrscheinlich sagen, ja. Diese ganzen Anschläge, so widerlich sie sind, haben eine interessante Botschaft. Ihr wisst nicht, wer ihr seid. Wer wollt ihr sein? Entscheidet euch. Die Selbstmordattentate, die zerfetzten Leiber in Madrid, London, Djerba oder wo immer. Alles schlimm, aber doch der erste Schritt zur Wahrheit über uns selbst. Geh mal essen mit ihr und frag sie aus, was sie alles liest, wen sie kennt, worüber sie sich Gedanken macht.
5: Als wäre sie seine Tochter.
2: Schau mal, so eine tolle Tochter habe ich.
7: Du bist nicht bei der Sache. Egal.
1: Es begann zu nieseln, als Britta das letzte Stück durch den Wald fuhr. Aber das machte nichts. Sie war fast da und sie war allein. Sie konnte spüren, wie ihr sofort leichter wurde. In diesem heiligen Moment, wenn nach der letzten Biegung die rote Fassade zu sehen war. Die grünen Fensterläden, Rasen, Beete. Hinten links ein glitzerndes Stück Wasser. Das Gartenhaus. Im Haus war es wie immer kühl. Sie öffnete Läden und Fenster, ließ die späte Nachmittagswärme herein und zog sich schnell um. Sie machte sich etwas zu essen, hörte seine Stimme auf Band, eher genervt. Später auch im Radio. Fetzen von einer PK, seine Einschätzung der Lage im Lichte der neuesten Ereignisse. Offenbar gab es etwas. Etwas war neu, aber nicht mehr ganz. Sie hat es bloß noch nicht mitgekriegt.
8: Auf einem belebten Markt mitten in der Hauptstadt. Zwei junge Libanesen haben sich in die Luft gesprengt.
5: Um
8: die Mittagszeit.
1: Es war von Toten und Verletzten die Rede. Erst hieß es über 50. Dann wurden die Zahlen stark nach unten korrigiert. Jetzt stiegen sie langsam und kontinuierlich wieder an.
9: Es ist nicht wahr. Ich glaube nicht daran. Ihr erfindet das bloß.
1: Darüber hatte sie mit Selden mal gestritten.
9: Ihr macht euch eure Feinde selbst. Wer sagt mir, dass sie nicht von euch bezahlt sind? Wahrscheinlich gibt es Agenturen dafür. Aufwendige Castingshows für die Rekrutierung immer neuer Feinde. Sie müssen sich Bärte wachsen lassen. Ein stechender Blick für ihre Gedanken. Dann nehmt ihr sie in Sold und zeigt ihnen, wie das geht. Die ganzen Waffen, die Bomben, wie man mit Flüssigsprengstoff hantiert. Zum Schluss werden die Märtyrer-Videos gedreht. Für ein paar Handvoll lumpige Euros in einem winzigen Studio mit Al Jazeera-Dekoration. Ein paar ausgewählte Zitate aus dem Koran. Und dann haben wir wieder den Salat. Das Problem ist, dass ihr euch langweilt. Es bewegt sich zu wenig. Also sorgt ihr für Bewegung. Macht ist Bewegung. Die Bilder im Fernsehen sind Bewegung.
2: Mensch, Britta.
1: Sie saß in der Küche auf dem Sofa und hörte Radio. Die Zahl der Toten war noch einmal gestiegen. Von 9 auf 11. Was sie noch immer seltsam enttäuschend fand. Es gab Schwerverletzte. Über 30, wie es hieß. Sie rechnete eine Weile hin und her und kam auf eine Zahl um die 20. Was schon besser klang. Beinahe dramatisch.
10: Die aktuelle Stimmung ist, dass man besser die Klappe hält. Alles ist schlimm. Es hat Tote gegeben, also überlegt euch, was ihr sagt.
11: Es hat Tote gegeben, also überlegt euch, was ihr sagt.
10: Es ist mal wieder die Stunde der Affirmation. Die Leute sollen zusammenrücken, nicht so kleinig sein, aufhören, alles schlecht zu machen. Was so klingt, als bestünde das halbe Land aus Kritikern. Aber das ist Quatsch.
12: Ja, genau.
10: Wir kritisieren fast alles. Häuser, Parteiprogramme, die neue S-Klasse, das Fernsehen, Waschmaschinen und Restaurants. Die letzte Komödie mit Hugh Grant, auf die nun wirklich niemand gewartet hat. Den ewigen Hickhack in der Politik, Reform und Reformchen. Alles, was gemacht ist, was als Ware auf den Markt drängt, obwohl die Märkte bekanntlich verstopft sind. Jemand hat seinen ersten Roman geschrieben. Mein Gott, war das wirklich nötig? Hätte er uns das nicht ersparen können? Wir sortieren, wir wählen aus, wir werfen weg. Die meisten Leute sind auf solche Hilfe angewiesen. Sie tappen im Dunkeln, brauchen Orientierung. Das alles kriegen sie von uns.
13: Bitte nicht.
10: Bitte nicht.
13: Wenn es nach uns geht,
10: auf keinen Fall.
14: Lass es lieber.
10: Das und das sind unsere Gründe. Warum etwas nichts wird, warum jemand gescheitert ist. Lass es lieber. Lass andere ran. Du kannst es nicht. Bitte, verschon uns.
15: Mania wollte immer wissen, was er träumte. Aber meistens schlief er einfach ein. Und hatte am nächsten Morgen nur Splitter.

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0: Bedrohungslage nicht dramatisieren, wir dürfen die Bedrohungslage aber auch nicht bagatellisieren.
1: Das, was wir machen, dient dazu, den Menschen zu helfen, durch diese Krise zu kommen.
2: Jetzt ist die Furcht vor uns so groß geworden, dass er meint, sich bewegen zu müssen. Und die Furcht vor den Wählerinnen und Wählern, die demnächst abstimmen werden.
3: Ich höre Stimmen von der Bühne herunter. Ich sehe ganz große Auftritte, Chöre, meine Herren, und einige wenige nennenswerte Solisten.
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5: Nachricht an alle.
6: Im Moment läuft es ziemlich gut, im Grunde besser denn je.
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7: Dass wir alle so satt sind, so müde, so gelangweilt.
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6: Am Ende machten wir die Wirklichkeit verantwortlich.
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9: Guten Abend, meine Damen und Herren.
10: Wir begrüßen unseren Gast, der in letzter Sekunde beinahe noch abgesagt hätte.
9: Finde gleich Klartext, Herr Selden.
11: Die meisten Politiker sind erstaunlich klein. Im Fernsehen kommt das nicht richtig raus. Fernsehen macht ja groß. Aber in Wirklichkeit sind sie oft Zwerge, kleine Napoleons, die unter narzisstischen Störungen leiden. Der Typ Mann, bei dem man sofort denkt, der hat ein Problem mit seinem Pimmel. Oder was immer das Problem ist, wenn man einen Kopf kleiner ist.
12: Aber auch die Frauen. Wenn wir mal Frauen haben. Knallharte Managerinnen, die sich hochgeboxt haben. Stellvertretende Vorsitzende von Gewerkschaften mit schneidenden Stimmen. Die meisten blond. Aber Natur. Etwas nachblondiert vielleicht. Wütende Kobolde, die vor Ehrgeiz glühen und von einem Termin zum nächsten rasen.
9: Wissen Sie, wie viel ein Liter Milch kostet, Herr Minister? Ein Liter Benzin? Ein Laib Brot?
3: Man sah ein paar Szenen auf der Straße. Kinder in lumpigen Kleidern, Bettler, ein Second-Hand-Kaufhaus für Arme und dann Schnitt. Ein glitzerndes Nobel-Restaurant im Zentrum. In zweiter Reihe parkende Limousinen mit Chauffeur. Teuer gekleidete Frauen an der Seite smarter Banker, die zufrieden in die Kamera grinsten.
9: Das alles haben wir in den letzten Tagen gedreht, Herr Minister. Was geht Ihnen durch den Kopf, wenn Sie diese Bilder sehen? Gehen Sie überhaupt selbst einkaufen oder erledigt das jemand für Sie?
13: Dafür hat er um seine Frau.
3: Er sagte etwas zu den Preisen, was er davon wusste, sein letztes Mal im Supermarkt.
13: Meine Frau, warum nicht?
3: Sie zitierten aus einer seiner Reden im letzten Wahlkampf.
9: Ist jemand arm, wenn er keinen DVD-Player besitzt?
3: Er tat, als könne er das unter den gegebenen Umständen nicht wiederholen, als würde er sich selbst zuhören und überlegen, ob es die Wahrheit war. Leute hatten es schwer, sie mussten sparen. Aber wo bitte stand geschrieben, dass sich jeder zu jedem Zeitpunkt alles leisten konnte?
13: Es ist auch eine Frage des Blicks. Die Leute in Afrika sind arm. Die Wanderarbeiter in China. Da und da arbeiten Kinder als Sklaven in Fabriken. Es gibt Menschenhandel, die Slums in Mexico City oder Sao Paulo.
10: Reden wir von den Vorstädten.
3: Seine These war, die Randale ist die Antwort auf eine falsche Politik. Ein Aufstand der Armen gegen die Reichen. Worauf Selden den Kopf schüttelte und sagte, dass es die Krise einer pubertären Gesellschaft war.
13: Wir haben zu viele Halbstarke bei uns. Berufsjugendliche, die noch immer bei Mama und Papa leben. Und sich wundern, wenn Mama und Papa eines Tages auf die Idee kommen, sie könnten sich wenigstens an den Kosten für Lebensmittel und Wäsche beteiligen.
3: Er spielte das empörte Kind. Er machte nach, wie ein Kind heult, wie es tobt, weil es vor dem Abendessen keine Schokolade mehr bekommt.
13: Papa, Mama, böse.
3: Sie kamen auf die Toten, die Zukunft der Demokratie, den gegenwärtigen Hickhack in der Regierung, das, was seit Wochen in den Medien kursierte.
13: Politik ist Hickhack. Aber warum? Weil die Gesellschaft ein Hickhack ist. Heute und gestern und in 100 Jahren.
3: Die Überraschung kam mit der letzten Einspielung, in der sie kurze Statements von Politikern und Journalisten brachten. Stimmen auf der Straße, alles schön gemischt, pro und contra. Ob er der kommende starke Mann war, ja oder nein. Und dazwischen Hannah, nur sehr kurz vor einer Wand aus Büchern. Was sie genau sagte, bekam er gar nicht mit. Etwas über Sprache, wie Politiker redeten, fast unwirsch, als hätte sie sich nur widerwillig überreden lassen, warum sie immer darauf achte, ob einer die Sätze zu Ende bringe, ihr unerschütterliches Vertrauen in Stil und Grammatik.
4: Oh, sind die 60 Minuten vorbei? Ist nicht mehr viel.
6: Man schüttelt sich die Hand, steht eine Weile rum, verfolgt noch eine Spur.
4: Alles im Plauderton.
6: Bevor es zurück vor die Spiegel geht, die Gesichter noch geschminkt.
4: Rätselhafte Masken, die an untergegangene Kulturen erinnern.
6: Wir sitzen im selben Boot.
4: Aber wir kennen uns nicht.
6: Wir ritzen ihnen die Haut.
4: Aber wir wissen nicht, wer sie sind.
3: Noch während sie ihn abstöpselten, las er ihre neueste Nachricht. Er schrieb ihr zurück, nur wo er gerade war, dass er noch lebte, wie immer erstaunt, dass es das war, dieser kurze Kick.
14: Habe ich Sie erschreckt?
3: Von einem Treffen kein Wort.
15: Ich lebe
3: Sie
15: noch.
3: Sprachen über ihre Termine, mit wem sie sich trafen, ihre Bewegungen in Raum und Zeit, Ankunfts- und Abfahrtszeiten, benutzte Verkehrsmittel. Alles andere umkreisten sie. Auch Britta rief ihn an.
14: Diese Talkshow... Ist es nicht komisch, dass ich mir das immer noch ansehe? Deine Krawatte saß ein bisschen schief, wenn ich das sagen darf. Ach so, ja. Das war's. Ich bin fertig.
15: Bist du noch auf dem Land?
14: Ich? Warte ich schon nach. Ja, offenbar bin ich noch immer hier draußen. Ich habe mit Gleis telefoniert. Angeblich hat er sich verwählt, aber das glaube ich ihm nicht.
15: Und?
14: Er hat sich nach unserer Ehe erkundigt. Eigentlich mehr nach mir. Wie es mir geht, ob ich noch male. Mein Gott, wie rührend, habe ich gedacht. Jemand erkundigt sich mal nach mir.
5: Ausgerechnet Trick schleppte sie eines Abends an.
16: Das ist Tasa.
17: Hi.
18: Hi. Hey.
16: Ich habe ihr versprochen, dass es etwas zu essen gibt.
5: Alles war dunkel an ihr. Haare, Augen, Gesicht. Der ganze Schnitt. Irgendwie arabisch. Obwohl sie, wie sich herausstellte, eine Perserin war.
17: Entschuldigt. Ich muss erst mal was essen.
5: Als sie fertig war, rauchte sie eine Zigarette und fragte nach den Aktionen. Das mit den Namen fand sie witzig.
17: Diese Sachen, die ihr macht. Tick, Trick und Track.
5: Sie studierte gleich nebenan an der Hochschule. Zweites Semester Schauspiel. Allerdings hatte sie große Zweifel.
17: Maria Stuart. Mein Gott. Diese alten Klassiker. Ich weiß nicht.
5: Sie spielte am liebsten auf der Straße. Verstecktes Theater. Ein bisschen jonglieren in den Parks. Brennende Fackeln, sogar als Messerwerferin hatte sie sich versucht. Sie imitierte Stimmen. Sie schluckte und spuckte Feuer, aber am besten konnte sie das mit den Stimmen.
17: Soll ich mal machen? Hm. Politiker kann ich ziemlich gut. Euren Innenminister.
5: Sie nahm zwei Bierflaschen als Mikrofone und spielte eine Pressekonferenz. Diesen selten, wie er über Araber sprach.
17: Diese Araber.
5: Sagen wir mal Araber, reden das, was er dafür hielt.
17: Die Araber. Scheiß Araber.
5: Als wäre alles dasselbe, so wie er es sagte jedenfalls. Wie das klang.
17: Die Lage ist sehr ernst. Aber was wissen wir schon über sie?
5: Alles in diesem sonoren Sound. Als wäre es tatsächlich dieser Schwachkopf, der sie alle paar Tage mit dem bevorstehenden Weltuntergang traktierte.
16: Ey, dieser Arsch. Echt super. Das müsst ihr hören.
17: Ja, ist er das?
5: Sie dachte nach. Dann stand sie auf und machte Typen auf der Straße nach. Ihren Gang, ihre schiefe Grammatik, wie sie Brüder und Schwestern sagten.
17: Bruder, ey, Schwester!
5: Den ganzen Slang, der voller Ellipsen war. Mehr Geräusch als Sprache. Ohne große Sympathie, wie es schien. Dazu spielte sie kurze Szenen, kratzte sich zwischen den Beinen, spuckte auf den Boden, plusterte sich auf. Sie schnappte sich ein Handtuch und spielte ein verschleiertes Mädchen, wie es kicherte. Aber als wäre es reine Show. Billige Folklore, an die niemand mehr glaubte.
17: Und nun zu euch. Soweit ich verstanden habe, fehlt euch der rechte Schwung. Also,
18: Woran liegt es? Habt ihr die falsche Idee? Oder muss man bloß ein bisschen an ihr feilen? Im Grunde finde ich das als Ansatz nicht schlecht. Man geht raus, schaut sich an, was ist, und manipuliert es dann. Erst den Müll, dann die Frags.
5: Und damit war sie bei ihrem Plan.
18: Naja, Plan. Eine Idee für eine Aktion. Ein bisschen Theater. Morgen Vormittag auf diesem Markt, wo es kürzlich die Toten gegeben hat.
19: Wie Aktion?
18: Wartet einfach ab. Lasst euch überraschen.
5: Sie nannte einen Treffpunkt, wo das überhaupt war. Auch, dass sie wahrscheinlich noch jemanden mitbrachte. Einen jungen Türken, der mit ihr studierte. Von den Folgen des Anschlags war nicht mehr viel zu sehen. Der Markt bestand aus gerade mal 2 Dutzend Ständen. Im hinteren Teil etwas versetzt, eine abgesperrte Stelle, alles ziemlich vermüllt. Verwelkte Blumensträuße waren zu sehen, die letzten Grüße von Hinterbliebenen. Kinderbilder. Ab und zu ein Foto. Das Erste, was sie mitbekamen, war, dass sie zu weinen begann. Als wäre es ein Song, der sehr leise begann und dann immer lauter wurde. Aber alles echt. Als würde sie richtig schluchzen.
4: 2-3 Minuten passierte nicht viel.
20: Man dachte, na gut, jemand heult, diese arme Frau, weil sie noch trauert. Aber dann, als sie nicht aufhörte, begannen die Leute zu reagieren.
19: Eine ältere Türkin ging zu ihr hin. Sie berührte Tasa am Arm, flüsterte ihr etwas zu und begann zu beten. So hörte es sich an. Ein fernes Murmeln, das wie Gebet klang. Dann von weiter weg, wie ihr jemand antwortete.
4: Und dann kam der junge Türke ins Spiel. Denn es war der junge Türke. Er hatte einen Teppich auf den Boden gelegt und tat, als bete er.
18: Ab diesem Zeitpunkt wusste ich nicht mehr, was ich tat. Als wäre ich gar nicht ich. Keine Ahnung, wer ich in solchen Momenten bin.
20: Sie hatte ihn beschimpft. Sie hatte ihn geschlagen. Mit den Füßen 7-8 Mal in die Seite. Sie bespuckte ihn, nannte ihn einen Mörder, verfluchte den Propheten und seine Lehre, worauf es zu tumultartigen Szenen kam.
19: Jemand bat sie, sich zu beruhigen. Jemand drängte sie weg, während es um sie herum erst richtig losging. Leute, die mehr auf ihrer Seite waren, zeigten auf die Fotos der Toten. Wieder andere begannen, sie als Christin zu beschimpfen.
18: Merkte wirklich niemand, dass es Theater war?
4: Am Ende schüttelte sie alles von sich ab und ging weg. Auch der Türke ging weg, etwas sauer, wie es schien. Wenngleich er später in der U-Bahn so tat, als wären ihre Tritte das Beste überhaupt gewesen.
21: Gehen wir noch was trinken.
20: Sie schien nicht wirklich zufrieden zu sein. Etwas ging nicht weit genug.
18: Habt ihr überhaupt begriffen, um was es ging?
5: Sie luden sie zu einem Döner ein und waren überrascht, wie wütend sie war. Dauernd wollte jemand etwas von
18: ihr. Warum machst du das? Warum das? Warum bist du nicht verschleiert? Warum hast du diesen gottverdammten Beruf? Man denkt, komm, lass mich in Ruhe und dann kommen schon die anderen. Du bist Muslimin? Diese Mörder neulich waren Muslime. Wann hören wir endlich ein Wort des Bedauerns von dir? Na gut, ich höre schon auf.
4: Sie trank die meiste Zeit nur Tee und ließ sich überreden, noch die eine oder andere Nummer zu spielen. Lustige Anekdoten über die iranische Atombombe oder aus dem Meer gefischte Soldaten.
18: Erinnert sich noch jemand an den iranischen Präsidenten, sein Gefuchtel, wenn er vor 100.000 Leuten die halbe Welt beschimpft? Charlie Chaplin! Kennt ihr Charlie Chaplin?
3: Ende Juni war selten in Madrid. Eine kurze Auszeit, fast ein Urlaub.
22: Neue Probleme gibt es leider auch.
3: Drohungen war nicht ganz das richtige Wort.
22: Jemand schickt E-Mails. In einem braunen Umschlag alle paar Tage Fotos, zum Teil zerschnitten. Letztlich Voodoo-Zauber. Rote Tupfer, in der Nähe des Herzens, an der Schläfe.
3: Der Mischmasch aus alter und neuer Post machte ihnen Kopfzerbrechen. Pass auf dich auf. Achte auf das und das. Jemand aus ihrem Umkreis wird... Ich warne dich.
22: Leider ist es noch nicht alles. Ein Teil der Drohung richtet sich gegen Britta.
23: Britta? Ja, wirklich?
3: Er dachte an Britta. Was wäre, wenn Britta als Gefangene, wenn sie von heute auf morgen nicht mehr da wäre?
23: Ich würde keinen Schritt mehr alleine machen können.
22: Trotzdem, red mit ihr. Wo ist sie überhaupt?
3: Auch Holmes, sein Staatssekretär, hatte neue Nachrichten. Was in der Regel hieß, dass es schlechte Nachrichten waren.
0: Ja, im Internet sind weitere Anschläge angekündigt worden.
15: Diese Namen finde ich interessant. Gemeinschaft für Predigt und Kampf. Brüder und Schwestern. Webseiten auf Arabisch und Englisch.
22: Sie wachsen wie Pilze aus dem Boden.
3: Alles war verlinkt, alles öffentlich. Anleitungen zum Bombenbasteln, schwarze Listen mit Objekten, Spielereien mit der Zahl 11, welche Monate noch fehlten.
15: Der Juli fehlt noch. Der August.
22: Meine Frau sagt immer, macht ihr auch noch Politik? Diese moderne Form des Heldentums, Feuerwehrleute und Polizisten. Ist es das, was von eurer Politik geblieben ist?
15: Wir sind Bastler. Doch, kann man sagen. Wir haben gebrauchte Autos, wir haben Gärten, unter dem ausgebauten Dach riesige Modelleisenbahnen, alle möglichen Sammlungen. Wir werden nie fertig damit. Darum geht es ja, dass man nie fertig wird. Wir schlafen mit unseren Frauen und werden hoffentlich nie fertig damit. Wir ziehen unsere Kinder groß. Unsere Biografien sind gebastelt. Ist das etwas schlecht? Man muss bescheiden sein. Man muss sich bemühen, weniger träumen. Hüte dich vor deinen Träumen. Die Welt ist nicht danach. Zumal das Ausmaß der Zerstörung in letzter Zeit zuzunehmen scheint. Die Gemetzel in den hintersten Winkeln unseres Planeten. Aber auch hier, bei uns. Die kleinen Kinder, die verlassen oder getötet werden. Oder haben wir das früher nur nicht erfahren? Wir erfahren alles. In Bangladesch hat es ein Zugunglück mit mehreren hundert Toten gegeben. 2 Stunden später zeigen sie die ersten Bilder. Die Frage ist, was ist die Botschaft? Dass wir in keinen Zug mehr steigen? Steig in keinen Zug. Hüte dich vor deinen Feinden. Dein nächster Nachbar könnte dein Feind sein. Man kann nie wissen. Also pass auf.
18: Und sonst, was ist los mit dir? Eine deiner Krisen?
15: Ich habe keine Lust mehr. Immer öfter, wie ich mit Erschrecken feststelle. Ich sehe nur noch Tote. Sogar in meine Träume verfolgen sie mich. Überall Tote. Das ganze Leid.
1: Er zählte auf, was ihm auf die Schnelle einfiel. Eine lange Liste, die alles andere als vollständig war.
15: Den Kongo habe ich vergessen. War da nicht etwas im Kongo?
18: Den Sudan.
1: Seine These war, dass es gute und schlechte Tote gab. Die einen kamen vor, die anderen nicht. Nicht alle Toten waren sexy. Es starben Leute bei Verkehrsunfällen. Sie hatten AIDS. Sie hatten Krebs.
15: Ist das etwa interessant? Eine lokale Sturmflut ist interessant. Der erste und zweite Tsunami. Monatelange Dürren in Afrika eher nicht. Ein rätselhafter Chemieunfall in Indien, Tankerunglücke in weit entfernten Meerengen.
18: Ein Amokläufer in einem amerikanischen College, das keiner kennt.
15: Den großen Hunger nicht zu vergessen. Mein Gott, Kinder mit großen, traurigen Augen und geblähten.

0: Wir könnten mal wieder tanzen gehen.
1: Früher, vor 100 Jahren, hatten Sie das mal gemacht.
2: Ich überleg's mir. Halt die Ohren steif.
1: Eine halbe Stunde später saß sie in der U-Bahn. Frühestens um 7, hatte Selden am Telefon gesagt.
3: Was ist los?
1: Sie hatte die ganze Zeit gestottert.
2: Oh Mann.
1: Als sie zu Hause war, hörte sie ihren Anrufbeantworter ab, räumte auf, duschte und zog sich an. Sie schminkte sich die Lippen, legte etwas Rouge auf und begann zu warten.

0: hallo. Wie schön.
1: Darf ich reinkommen?
2: Sie trug eine rote Jeans, ein weißes T-Shirt mit silbernem Glitzerzeug, hatte weder Schuhe noch Strümpfe an.
0: Ich bin ein bisschen durch den Wind, fürchte ich. Ich weiß die Reihenfolge nicht mehr. Was kommt zuerst? Was dann? Ich habe mich gar nicht richtig vorbereitet.
1: Schlampig recherchiert.
2: Sie bot ihm etwas zu trinken an, brachte ein Glas, ging wieder weg in Richtung Fenster. Er war doch sicher nicht allein, hatte Bewacher, die hier irgendwo in der Nähe waren.
0: Dort unten in diesem Wagen. Ja, da. Zwei Männer. Sie rauchen. Sie unterhalten sich. Sie machen sich lustig über uns. Nein?
1: Sie machte eine Bewegung in seine Richtung, als wolle sie sagen.
0: Und was jetzt? Ich weiß nicht weiter. Sag du. Mach, was du willst, aber schau mich um Himmels Willen nicht an.
1: Sie wartete. Er bewegte sich.
3: Na, siehst du.
2: Sie war sehr dünn und fühlte sich rau und kantig an. Ein bisschen wie Papier. Etwas, das die ganze Zeit knisterte. Ein paar Mal rutschte sie ihm weg. Aber meistens schien sie da zu sein. Sah ihn mit großen Augen an. Tauchte wieder weg. War wieder da.
3: Stell dich nicht so an.
1: Als es vorbei war, lachte und heulte sie.
0: Oh Mann, das ja. Oh Mann. Ich hab gedacht, ich sterbe. Nein, nicht das. Ich hab gedacht, keine Ahnung. Es ist nur gerecht, hab ich gedacht. Ein Kinderspiel. Ich bin nicht ganz und gar daneben. Ich hab Talent. Sag, dass ich nicht wirklich untalentiert bin.
2: Er nannte sie eine Streberin.
3: Hanna, meine kleine Streberin.
2: Er hatte an ihr Alter gedacht, wie lange sie noch leben würde. Wenn er längst tot wäre, würde sie noch leben.
1: Sie lachte ihn aus.
0: Die Welt in 40 Jahren, mein Gott. Du willst mir sagen, dass ich nicht weiß, auf was ich mich einlasse. Ich habe gerade geschlafen mit dir. Das ist es, worauf ich mich einlasse. Und alles andere, entschuldige, interessiert mich einen Scheißdreck.
2: Eine Weile fühlte er sich angenehm beschwingt. Die ersten Tage, in denen er sich vorüberziehenden Szenen überließ, Fetzen von Gerüchen, die wahrscheinlich Einbildungen waren, obwohl sie etwas in ihm hinterlassen hatten. Ein angenehmes Ziehen in der Leistengegend, wenn er versuchte, es zu lokalisieren. Sonst war nicht viel. Er versuchte, ihre Spur nicht zu verlieren. Hin und wieder eine Nachricht, ein kurzes Gewisper, mit dem sie sich versicherten, dass alles in Ordnung war.
4: In den Umfragen liegst du jetzt vor Nick auf Platz 2. Übertreib es nicht.
2: Das meiste rauschte an ihm vorüber, auch weil es Wiederholungen von Wiederholungen waren. Verbohrte Versuche, weiterzumachen jetzt, nach den ganzen Toten, die nur durch neue Tote zu überbieten waren.
5: Leider haben wir da schon wieder was.
2: Auf eine Moschee am Stadtrand wurde ein Anschlag verübt.

0: Eine halbe Stunde später auf eine Kirche.
1: Ja? Scheiße. Okay, habe ich verstanden. Das ist gut, keine Verletzten. Wenigstens etwas.
0: Eine Tür aus Glas war zu Bruch gegangen. Im Eingangsbereich leichte Schäden an der Fassade, die mit Parolen gegen den Islam beschmiert worden war. Die Kirche schien weit schlimmer betroffen zu sein. Der Altar war stark beschädigt, große Teile der Orgel.
1: Klingt nach Farce, das Ganze. Jemand macht sich lustig über uns.
2: Ich habe nicht die geringste Ahnung, wo das ist.
1: Am Rand irgendwo.
2: Das ist bestimmt nichts. Ich fahre trotzdem hin, um lästige Fragen zu vermeiden.
1: Erst die Kirche, dann die Moschee. Trotzdem, ich kapiere es nicht. Entweder oder, hätte ich gedacht.
3: Wir stehen hier vor der St. Raphael-Kirche. Die Kirchtüre war gerade frisch sauber gemacht. Da fand ich Graffitis.
4: Ich will keine Moscheen. Überall in Europa
5: finden wir in jedem Dorf die Machtzeichen des Islam errichtet.
6: Zahlt die erste Kirche Schutzgeld an Muslime, um ihre Christen beim Kirchgang vor Übergriffen zu schützen.
7: Seit sie von ihm träumte, dachte Mania wieder an Joe. Richtig schlimm. Als wäre er dauernd in ihrer Nähe. Neuerdings sogar beim Sex. Falls Rubber sich mal dazu herabließ, sie anzufassen. Obwohl es im Rubber gar nicht mehr ging.
8: Ich muss weg. Wenn ich ihn gefunden habe, gehe ich weg.
7: Fast zwei Wochen von morgens bis abends versuchte sie ihn zu finden. War er wirklich in der Stadt? Lernte sie jemanden kennen? Fragte sie nach Adressen, wo sie sich trafen, sagte seinen Namen, Joe, ob sie ihn kannten.
8: Wo bist du? Ich kann nicht mehr, nicht mehr lang.
7: Und eines Tages fand sie ihn.
8: Hey, hey Joe, bist du's?
9: Was?
7: Offenbar klaute er gerade einen Wagen.
9: Hey, los, weg hier, bist du verrückt?
7: Sie holte ihn da weg, alles sehr schnell, packte ihn am Arm und zog ihn ein paar Straßen weiter in ein Café, wo sie minutenlang auf ihn einredete.
8: Mensch, Joel, was machst du? Oh, lass dich anschauen, ich fass es nicht. Ich hab dich gesucht.
9: Gesucht?
8: Ja.
7: Sie sah ihn an, bis er endlich lächelte. Fast wie im Traum, sodass sie gleich wusste, jetzt, in dieser Sekunde, begann ihr neues Leben.
9: Komm.
7: Sie stellte keine Fragen. Sie ging einfach mit.
9: Hier, da drüben.
8: Das Haus da?
7: Er erklärte, dass es bald abgerissen werde. Offiziell lebe niemand mehr darin. Drinnen war ein einziges Gewusel. Verteilt auf vier Stockwerke. Leute, die schliefen, redeten, bei offenen Türen auf dem Klo saßen, etwas kochten. Alles in diesem Dreck und diesem Lärm. Vermummte Gestalten, die zur nächsten Aktion aufbrachen. Junge Obdachlose, Pärchen, die keinen anderen Platz fanden. Still in einer Ecke sitzende Junkies, die sich einen Schuss setzten.
8: Na toll.
7: Er zeigte ihr seinen Platz im zweiten Stock, unter einem Fenster auf dem Boden, Müll, leere Flaschen, zwei verschlafene Pärchen, die nicht weiter auf sie achteten.
8: Und was machst du hier?
7: Er war einfach nur da. Die anderen kannte er kaum. In den oberen Stockwerken gab es Kommandobesprechungen, Anführer, Leute, die Befehle gaben.
9: Aber nicht mir.
7: Er war nur da. Hatte noch einen Rest Geld. Wollte verreisen, dann wieder nicht. Wusste nicht, wohin.
8: Ich bin noch nie am Meer gewesen.
7: Sie wollte mit ihm ans Meer. Sie begann zu träumen.
8: Du hast auf mich gewartet, stimmt's?
10: Frau des Ministers hat genug.
9: Habt ihr schon gesehen?
8: Scheiße.
0: Sie brachten es auf Seite 1. Groß mit Bild. Selden an der Seite Britas, von der sie behaupteten, sie sei vorübergehend ausgezogen.
8: So eine verdammte Scheiße. Dieser Dreck. Ich fass es nicht.
0: Dann rührten sie alles zusammen. Eine aus der Luft gegriffene Beteiligung an der Firma SecureTech, die Sache mit den Reisen, Mutmaßungen über die Gründe. Alles sehr genüsslich.
11: Willst du reden?
2: Ich glaube, nein. Ich weiß nicht. Ich wollte dich sehen.
0: Sie kam 5 Minuten zu spät, nicht mehr ganz so munter, aber sie war da.
11: Ein klitzekleines bisschen fürchte ich mich auch. Nicht wirklich. Was immer kommt, wir werden es überleben.
0: Sie hatte das halbe Wochenende getrödelt, sagte sie. Lag im Bett, wo sie noch immer den einen oder anderen Krümel fand.
12: Wenn sie am Schreibtisch saß, spürte sie seinen Blick, als stände er noch immer da. Aber angenehm. Nicht, wie sie gedacht hatte, dass es sich anfühlen würde.
11: Es geht mir gut. Ich habe Kleist von uns erzählt.
2: Kleist?
11: Was haben Sie denn schon groß?
2: Du hast recht. Im Grunde haben Sie nichts.
0: Das Essen rührte sie kaum an. Einmal ging sie weg, um zu telefonieren, kam schnell wieder, verärgert, wie es schien. Ein kleines Wölkchen am Himmel, das bald weiterzog.
11: Ich muss noch in die Redaktion.
12: Sie hatte zum Baden an einen See gewollt. Später, wenn er längst im Flugzeug säße. Aber leider hatte sie ja nun mal diesen Job.
11: Heute Morgen hatte ich ihn jedenfalls noch.
0: Mitte der Woche ging es richtig los. Anna hatte ihn vorgewarnt. Eine ziemlich große Geschichte, wahrscheinlich der Titel. Die Meinungen in der Redaktion seien geteilt. Es gebe Streit.
13: Es geht um das Cover. Du bist auf dem Cover, das überlegen Sie. Des Kaisers neue Kleider, so etwas in der Richtung. Alles ziemlich übel, so wie es aussieht.
2: Eigentlich dürftest du mir das gar nicht sagen.
13: Es ist schwierig für mich. Ich ducke mich weg auf der großen Konferenz, wenn sie über dich herziehen. Ich fühle mich nicht gut dabei. Andererseits kann ich Ihnen ja schlecht sagen, dass ich mit dir schlafe.
0: Der ledierte Kronprinz, hatten sie getitelt. Darunter sein Gesicht, der nackte Körper eines Mannes. Viel mehr sah er nicht. Ein Zepter, das ihm gerade aus der Hand rutschte. Eine Krone, die auf dem Boden lag.
14: Ich hoffe, du regst dich nicht allzu sehr auf. Regst du dich auf? Die Einzige, die wirklich Grund dazu hätte, wenn ja wohl ich.
0: Der Artikel zog sich über 7 Seiten und war als Geschichte eines gefallenen Helden aufgemacht. Eine Szene mit Britta aus dem letzten Wahlkampf. Mittendrin die Behauptung, es gäbe Vorermittlungen wegen einer Jahre zurückliegenden Steuersache.
15: Offenbar halten Sie mich für tot. Ich komme da schon gar nicht mehr vor. Na gut, der König ist tot, es lebe der König. Wobei Sie uns ja zeigen, wie man heutzutage mit Königen umspringt.
13: Die Passage über Anisha ist eine Sauerei. Pass auf dich auf.
0: Die Montage wirkte ziemlich stümperhaft, aber das schien Absicht zu sein. Man sollte sehen, dass es nicht passte, oben am Hals, wo die Schnittstelle war. Das war die Botschaft. Man konnte alles austauschen und in beliebiger Reihenfolge wieder zusammensetzen. Er war nur eine Figur, von der lächerlichen Wirkung ganz abgesehen.
8: Die Stelle mit dem Hinken ist eine Sauerei.
0: Auf einmal war es ein Thema, dass er seit frühester Kindheit einen leichten Gehfehler hatte. Man beschäftigte sich mit physiognomischen Details und zog ganz unverschämt seine Schlüsse daraus. Diese grauen Augen, der lauernde Blick, die steife Art, wie er jemand begrüßte. Alles, was angeblich Lüge an ihm war, diese seit Jahren geübte Kunst der Verstellung.
8: Was hat das verdammt nochmal mit Politik zu tun? Das ist faschistisch, sage ich dir. Schaut her, was für eine unsympathische Fresse er hat. Wäre es da wirklich so unverständlich, wenn ihn jemand bei nächster Gelegenheit über den Haufen schießen würde?
0: Noch am Abend kursierten die ersten Gerüchte über seinen bevorstehenden Rücktritt.
13: Komm, das stehst du durch. Soll ich kommen?
0: Er fühlte sich nicht richtig bedroht, eher überrascht, dass er in der Defensive war. Auch, dass er nicht viel spürte. Einen vagen Impuls, sich zu wehren, wenngleich das meiste nur Nebel war.
13: Ich würde gerne wissen, was du denkst. Willst du mir nicht sagen, was du denkst?
0: Am nächsten Vormittag stand er in Nicks Büro und bot ihm seinen Rücktritt an.
16: Nun setz dich doch.
0: Er bestellte Kaffee, bot auch Cognac an. Aus seiner berühmten Bar in der Wand, in der er seit Jahren Spirituosen aus aller Herren Länder hortete.
16: Es müssen schlimme Tage für euch sein, dieser Dreck. Diese Bilder, die Verdächtigungen. Die alles entscheidende Frage ist, vertraue ich dir noch? Vertraue ich dir noch? Ich würde sagen, ja.
2: Vielleicht vertraue ich dir ja nicht mehr.
0: Daran schien Nick noch nicht gedacht zu haben, dass es ein Geschäft auf Gegenseitigkeit war.
16: Na gut, was ist passiert? Jemand hat dich auf dem Kieker. Jemand hat gegraben und etwas gefunden, weil sie ja immer graben. Wer hat ein Interesse daran, frage ich mich. Habe ich ein Interesse daran?
2: Daran hatte ich gedacht.
16: Es liegt alles in Safes, falls du das meinst. Den Schlüssel habe nur ich, mein Ehrenwort.
2: Das ist keine Antwort.
16: Politik ist manchmal schmutzig. Na und? Man kann sich waschen. Etwas bleibt hängen oder nicht, aber es geht weiter. Das ist Politik. Mein Gott, in 6 Wochen kräht kein Hahn mehr danach.
2: Was soll das heißen?
16: Ich nehme deinen Rücktritt nicht an, soll das heißen. Vergiss es. Mach deine Arbeit. Fahr ein paar Tage weg, wenn dir das hilft. Fahr in die Berge. Man kann gut denken in den Bergen. Wir sind noch nicht fertig, sollte ich dir bei dieser Gelegenheit wohl noch sagen.
2: Fertig? Mit was?
16: Ich möchte, dass du das mal machst. Diesen Job. Wenn ich eines Tages nicht mehr kann. Falls mal eine große Bank bei mir anruft. Keine Ahnung wer.
2: Eine Bank?
16: Ein Konzern, eine Stiftung. Man kann nie wissen. Denk darüber nach.
7: Tarzan wollte unbedingt etwas mit Feuer. Wenn sie gegen Abend hereinschneite, fiel sie als erstes über das Essen her, trank sehr schnell ein paar Gläser Wein und redete ohne Punkt und Komma über ihre neuesten Pläne. Vor allem über einen Punkt hatte sie lange nachgedacht. Man musste mit Körpern arbeiten.
17: Habe ich sowas nicht irgendwo mal gelesen? In einem Roman, glaube ich.
7: Sie erklärte ihnen, was sie noch wusste. Die Idee, dass sich jemand verbrannte, mitten in der Stadt, auf einem belebten Platz, und niemand weiß, warum.
17: Der totale Einsatz für nichts.
18: Klingt eher abgedreht.
19: Ein bisschen wie Buñuel. Aber warum nicht?
20: Und was wäre das dann? Kunst oder Politik?
7: Sie konnte es nicht formulieren. Natürlich wäre alles gespielt, aber die Idee wäre ganz klar der Schock. Etwas, das leer war, aber eine riesige Wirkung hatte. Negative Energie.
17: Ich kann es sehen.
7: Sie erklärte ihnen, was sie sah. Leute, die kreischten, fassungslose Gesichter. Sie kannte jemand beim Film über ein paar Ecken. Wie war der Name doch gleich?
17: Ben.
7: Ben.
17: Er macht Stunts.
7: Am übernächsten Abend brachte sie ihn mit. Was hatte er so gemacht?
21: Feuer eher weniger. Stürze aus dem Fenster, schwere Unfälle. Zum Teil mit LKWs, Schlägereien. Auch als Leiche haben sie mich schon eingesetzt, was nur leider alles kein Geld bringt.
7: Er erklärte ihnen, worauf man achten musste. Einsatz von Feuerlöschern, Sicherheitsabstand. Wie lange man das überhaupt aushielt. Lichterloh brennen. Nicht sehr lang.
21: 10 Sekunden. Maximal.
17: Echt? Nur? Na, wir werden ja sehen.
7: Sie wollte es als Gruppe machen. 7, 8 Leute gleichzeitig als lebende Fackeln.
21: Auf keinen Fall. Einer ist schwierig genug.
17: Okay, einer. Was machen die anderen?
7: Sie hatte an die Parodie einer Demo gedacht. Sie würden alle Schilder mit Parolen um den Hals tragen. Ich bin wütend. Ich bin besoffen. Ich nehme Tabletten. Aber auch totalen Schwachsinn. Ich fahre U-Bahn, ich bin minderjährig, ich denke nur an Sex.
17: Erst sitzen wir alle bloß da, neben uns die Flaschen. Dann auf einmal gießen wir einem von uns das Zeug über den Kopf und zünden ihn an. Puh. Genau so. Ja. Puh, puh. Und wer macht das?
20: Ich.
7: Du?
17: Gut. Einverstanden. Umso besser.
7: Tarzan kam in Schwarz, Tick und Track in Weiß, während Trick schon die feuerfeste Kleidung trug. Einen engen roten Overall, noch ohne Maske. Das Gel in seinem Rucksack in einer Dose. Drüben an der Bühne hatten sich bereits Leute versammelt, obwohl die erste Band für 3 Uhr nachmittags angekündigt war.
17: Alles okay?
19: Ja, alles okay.
7: Niemand achtete groß auf sie.
19: Geiles Schild, oder?
7: Sie redeten und lachten, dann wieder saßen sie bloß da, zeigten ihre Schilder.
17: Sie sehen einfach lustig aus. Wenn Ben kommt, geht es los.
19: Hat er gesagt, was er anhat?
17: Er hat gesagt, dass er kommt. Sobald er das erste Kamerateam sieht, gibt er uns das Zeichen.
7: Das Letzte, was sie mitbekamen, war, dass sie winkte.
17: Hey Ben, super, wir sind hier, alles in Ordnung.
7: Dann stand sie auf und ging zu Trick, nickte ihm zu und begann ihn mit der Paste einzucremen. Hände, Finger, alles fast liebevoll und zärtlich. Dann Hals und Gesicht, auch hinter den Ohren. Sehr lange und sorgfältig die Stelle um die Augen. Wie eine Mutter ihr Kind.
17: Gut so?
7: Dann die Flüssigkeit.
19: Gut.
7: Er brannte auf der Stelle lichterloh. Nicht an allen Stellen sofort. Überall, wo sie ihn getroffen hatte. Inselartige Gebilde, die sich im Nu zu einer flammenden Fläche verbanden. Die Verabredung war, alle bleiben sitzen, zählen die Sekunden, aber ganz cool, als würden sie es gar nicht bemerken.
17: Es brennt.
7: Nur ein paar Sekunden, bevor Tick und Trag die Feuerlöscher entsichern. Es entstand sofort Panik. Trick blieb komischerweise ganz ruhig. Er schien zu ihnen herzusehen, aber er schrie nicht.
17: Warum wart ihr hier?
7: Den Kopf hatten sie als erstes im Griff. Dann Bauch und Rücken. Auch weil sich Trick die ganze Zeit drehte, als würde er tanzen. Überall war Schaum. Eine flackernde Stelle am rechten Fuß. Es kam ihnen vor wie eine Ewigkeit. Offenbar war an anderer Stelle ein Feuer ausgebrochen. Sie dachten, was für ein Feuer. Dann sahen sie, dass es Tarsa war.
1: Tarsa! Das war nicht ausgemacht, was soll das? Warum verarschst du uns?
7: Jemand versuchte das Feuer mit seinem Mantel zu ersticken, kam aber nicht ran.
1: Holt einen Krankenwagen, schnell!
7: War sie überhaupt noch bei Bewusstsein? Sie bewegte sich nicht. Sie saß nur da, wie eine indische Göttin, ein bisschen schief, ohne die geringste Regung.
1: Warum macht denn niemand was?
7: Sie brachte sich um. Aber es war nur ein Zitat. Hatte sie nicht gesagt? Eine Hommage. Alles war Zitat. Eine Verbeugung vor der Schrift, den Geschichten, die schon immer geschrieben waren. Sie war noch immer da. Ein rauchender Stumpf. Ungefähr in der Form eines Ls, leicht zur Seite geneigt. Sie schien sich wieder zu bewegen. Niemand hatte sie berührt. Trotzdem bewegte sie sich, sank ein bisschen weg in Richtung Boden. Aber dann blieb sie so.
3: Übergoss sich mit Benzin und wurde zu einer brennenden Fackel.
22: Ihr Körper ist zu 70% verbrannt.
3: Selbstverbrennung als Form politischen Protests.
23: Selbstmord ist bei Jugendlichen mittlerweile die zweithäufigste Todesursache.
12: Er hatte 2 Zimmer mit Verbindungstür gebucht. Überraschend schlicht, aber mit Blick aufs Meer.
17: Wann kommst du?
24: Spätestens übermorgen.
17: Bitte mach schnell.
12: Als sie 2 Tage später in der Ankunftshalle stand, war sie einen Moment nicht sicher, ob sie sich freute. Ihr Körper immerhin schien zu funktionieren. Die ersten Stunden oben in den beiden Zimmern, während der Regen an die Fenster klatschte. Er sah müde aus, oberflächlich präsent, wenn er Antwort auf ihre Fragen gab. Wenn er sie berührte, dieses erste Tasten, als müsse er sich immer wieder versichern, dass das auch reichte. Peer rief immer wieder an, auch Nick. Auch seine Frau hatte er auf der Box.
2: Willst du etwas wissen davon?
12: Sie wäre gerne mal ins Wasser, aber jeden Morgen, wenn sie erwachten, regnete es. Leider. Das Essen war ein Thema. Ihre Männer. Sie streute ein paar Namen ein. flüchtige Gestalten, auf die es angeblich nicht ankam.
2: Kleist.
12: Sie wollte keine Nummer sein. Etwas, das er später zählte.
11: Ich fühle mich sehr wohl. Leider.
12: Am dritten oder vierten Morgen.
2: Wieso leider?
11: Ich gewöhne mich. Ich fange an zu klammern. Diese verdammte Sehnsucht, dass alles so bleibt, dass es immer so weitergeht. Hier, das Bett, wenn du mit mir redest, alles.
12: Sie hatte 7 verschiedene Kleider mit helles, buntes Flatterzeug.
11: Es sind bloß ein paar Tage, aber diese paar Tage habe ich.
12: Sie redeten über Sex und Politik, über das Mädchen, das sich öffentlich verbrannt hatte. Manchmal auch über nichts, über das schlechte Wetter am späten Vormittag, wenn sie beschlossen, dass sie genauso gut im Bett bleiben konnten.
11: Ich habe mir alles gut überlegt. Oder auch nicht, was soll's. Ich bin da, du kannst mich haben. Warum nimmst du dir's nicht einfach? Ham, ham.
0: Am letzten Abend beim Essen im Restaurant.
11: Habe ich was falsch gemacht? Ich frage mich, worum es dir eigentlich geht.
0: Er dachte, um den Tod, das Bleiben. Sie ist Anfang 30. Was weiß sie davon? Er hatte Muscheln für sie bestellt, eine eisgekühlte Flasche Chablis. Das Restaurant kannten sie schon. Sie waren an ihrem 2. Abend dort gewesen, unten an der Mole, wo ein Dutzend klapprige Tische am Wasser stand, fast alle besetzt.
2: Ist dir nicht kalt?
11: Schau mal da drüben. Ist das nicht das Pärchen vom Strand?
2: Welches Pärchen?
11: Unten am Strand habe ich sie gesehen.
4: Das, lass mich los. Lass mich nicht fertig, nicht los. Lass mich jetzt los.
11: Woran denkst du? Du denkst an deine Frau. Keine Ahnung, an was du denkst.
4: Ich bin nur vernünftig.
11: Wie es weitergeht unter diesen Umständen.
0: Gespannte Ruhe, nannte es Peer. Die meisten Protagonisten wirkten erschöpft. Im Grunde war es schade, dass es vorbei war. Das alberne Theater auf den Straßen, die Krise, was immer es gewesen war.
11: Egal.
0: Dieses pummelige Mädchen.
11: Ja, bitte, was wollen Sie?
0: Ein paar Schritte hinter ihr der Junge. Auf einmal stand sie am Tisch und begann zu reden. Jemand aus dem Süden, aber mit schwerem Akzent. Das meiste unverständliche Brocken. Sie wirkte nicht gerade verrückt oder besonders aggressiv. Trotzdem war da sofort ein Widerstand, ein Gefühl des Unwohlseins. Sehr stark und eindeutig.
11: Gehen Sie bitte weg, was soll das?
0: Er erwischte einen Blick des Jungen, der den Auftritt offenbar peinlich fand. Dann eine Weile nichts. Dann von rechts die herbeieilenden Sicherheitsleute. Von Hannah keine Spur, nur ihre Stimme von weiter weg. Als würde sie mit dem Mädchen verhandeln. Alles innerhalb weniger Sekunden, bevor er die Schere sah.
2: Was will sie mit dieser Schere? Lass das sein. Wer bist du, verdammt nochmal?
0: Der Schatten einer Bewegung kam bei ihm an.
4: Du Schwein!
0: Ein vager Reflex, als sie ihn berührte. Der Gedanke, dass er getroffen war. Er sah Hannah, wie sie plötzlich flüsterte, sehr bleich, ohne sich zu bewegen.
2: Was ist los? Warum flüsterst du?
0: Dann war er am Boden. Eine kleine Ewigkeit hörte er Gläser klirren, Stühle rücken, Stimmen, aufgeregte und ruhige. Jemand nahm seine Hände von etwas weg, drehte ihn auf den Rücken. Alles um ihn herum war still. Es war komisch, so zu liegen. Er spürte, wie ihn jemand zudeckte, ein Gesicht, nah und warm, von weit weg eine Stimme und dann nichts mehr.
23: Politiker aller Parteien haben das Attentat verurteilt. Alle sind sich einig, damit ist eine neue Dimension der Gewalt erreicht.
5: Das hat es so noch nicht gegeben und das zeigt, wir müssen mit aller Härte umgehen.
23: Und sticht auf ihn ein. Nur knapp verfehlt das Messer.
6: Dieser Überfall war besonders heimtückisch und besonders feige.
19: Unser Mitgefühl hält sich in Grenzen.
20: Ehrlich gesagt.
18: Wir waren überrascht.
20: Fast ein wenig neidisch.
19: Bevor wir dachten, in diesem Kaff, am Meer beim Abendessen, Warum nicht?
18: Ein schwedischer Tourist soll die beiden Schnappschüsse gemacht haben.
19: Das meiste ahnt man mehr. Trotzdem meint man zu wissen...
18: So, das war's.
8: Jetzt kratzt er ab.
18: Oben im Helikopter.
19: Indem sie ihn gleich wegbringen.
8: Oder nachher auf dem Operationstisch.
18: Wo er ihn hoffentlich verblutet.
19: Und dann?
8: Das war ja bereits in den späten 70ern die Frage.
18: Was bringt es?
8: Man legt eines dieser Schweine um.
19: Schon steht ein Dutzend andere bereit, um genau da weiterzumachen.
8: Wo das Schwein aufgehört hat.
9: Hallo. Hallo. Bist du wach?
0: Das Erste, was er mitbekam, war ihre Stimme. Der dazugehörige Gedanke kam erst nach und nach, dass das Britta war, aber angenehm fern, als würde sie ihn nicht weiter behelligen. Mit seinem Körper schien alles in Ordnung zu sein. Er spürte, dass er lag, was er instinktiv richtig fand, obwohl die meisten Anschlüsse und Zuordnungen nicht stimmten. Für ein paar Stunden war das sein Zustand. Mal tauchte er auf, dann war er wieder weg.
9: Hallo, ich bin's. Kannst du mich hören?
0: Am Abend war sie immer noch da, saß an seinem Bett, erleichtert, dass er wieder einigermaßen orientiert war.
9: Wir haben Glück gehabt.
2: Wir?
9: Du. Die kleine Journalistin, die dir so wichtig ist. Wir alle, denke ich. Hast du Hunger?
0: Er schloss die Augen und versuchte zu spüren, ob er Hunger hatte, während Britta stichpunktartig die Fakten zu referieren begann.
9: Als ich eintraf, war die erste Nachricht, er schafft es. Es war knapp. Nur wenige Zentimeter neben der Halsschlagader. Aber er schafft es.
0: Sie hatte eine Liste gemacht. Drüben auf dem Tisch lag ein Stapel Mails mit Genesungswünschen. Allein auf seinem Handy über 50 Nachrichten.
9: Peer hat sich das mal angesehen. Deine kleine Journalistin schreibt, dass sie fast verrückt wird. Du sollst sie anrufen, ob sie dich besuchen kann. Die halbe Welt möchte dich besuchen. Manche waren schon da. Nick war kurz da. Peer natürlich, der drüben im Hotel Anfragen der Presse abwimmelt.
0: Am nächsten Morgen stand er auf. Er hatte keine Schmerzen, eigentlich auch keine Gedanken. Er schrieb an Hannah ein paar Mal hin und her, um den verlorenen Faden wieder aufzunehmen.
12: Sie vermisse ihn gar nicht groß. Eher sich selbst, auf den Fotos. Als wäre sie nicht richtig dabei gewesen.
13: In London war ich dabei. Im Wagen, als du mir unter den Rock gefasst hast. Autoszenen im Wagen, als wären wir immer bloß unterwegs gewesen.
0: Abends, wenn Britta im Hotel war, versuchte er alles durchzugehen. Mit dieser Schere hatte er zu kämpfen. Auch Licht und Dunkel schienen nicht richtig verteilt. Manches war auch einfach weg. Was sie gesagt hatte, war weg. Ein Schnipsel hier und ein Schnipsel da. Praktisch der komplette Hannah-Film von dem Moment an, wo sie mit ihm zu flüstern begann.
9: Liebster, Liebster, Liebster, steh auf, bitte steh auf, Liebster.
0: 2 Tage später wurde er entlassen und flog nach Hause.
9: Das hätten wir geschafft. Welcome back.
0: In den ersten Tagen machte er nicht viel. Er ging spazieren, saß vor dem Fernseher, beobachtete am Hals die Stelle, den letzten Rest Schorf über einem rötlich glänzenden Hubbel. Britta fand ihn schwierig, nahm das Telefon ab, redete viel mit Peer.
9: Ich habe angefangen zu suchen, ja. Über einen Makler, ja. Du lieber Himmel, woher soll ich das wissen?
0: Er hatte einen Strauß Rosen kommen lassen, drüben auf dem Tisch, in einer zu kleinen Vase.
9: Für mich? Aber warum? Haben wir was zu feiern? Was sagt denn da dein Mädchen? Willst du sie nicht treffen? Ich bin mir sicher, sie wartet darauf, aber leider. Die böse Britta lässt dich ja nicht weg. Oder habt ihr schon... Ihr telefoniert, schreibt euch Nachrichten. Ich vögle einen Minister, allerdings ist er derzeit nicht im Amt. Musst du erst wieder im Amt sein, damit sie mit dir vögelt.
12: Sie schrieben sich nicht mehr ganz so oft. Nicht mehr alle paar Stunden jede ihrer Bewegungen. Aber noch immer 2-3 Mal am Tag. Immer sorgsam darauf bedacht, nur das Naheliegende zu berühren. Ohne Blick nach vorn oder zurück.
11: Wo bist du? Störe ich?
12: Sie konnte sich nicht leiden, wenn sie so war. So, ich weiß nicht was.
11: Mein Körper sehnt sich nach dir. Nicht nur mein Körper, alles Mögliche. Das Dumme ist, dass ich es dir nicht sagen kann. Ich rede mit dir jetzt am Telefon, trotzdem kann ich es dir nicht sagen.
12: Sie fand das schade, dass alles weg war. Verschüttet und begraben. Obwohl sie sich immer sagte, dass es trotzdem wahr war.
11: Unser Zimmer war wahr. Das Bett.
0: Er sagte ja, alles. Etwas lahm, wie ihm gleich vorkam. Dass er Zeit brauche.
24: Keine Ahnung, was ich brauche.
11: Ja klar, mach, wie du meinst. Du weißt ja, wo ich bin.
10: Hast du einen Moment Zeit?
2: Jetzt gleich.
0: Er fragte selten, wie er zurechtkam. Kam auf die neuesten Umfragen, in denen sie ziemlich gut dastanden. Die Werte für Selden und Nick besser als für die Partei. Vom großen Sommertief keine Rede mehr. Sie lagen knapp vorn, Tendenz eindeutig steigend.
10: Ein guter Zeitpunkt, um aufzuhören. Ich höre auf. Lieber früher als später. Darüber habe ich lange nachgedacht. Hört man auf, wenn es einem egal ist, oder hat man den richtigen Zeitpunkt dann schon verpasst?
2: Ich glaube, ich verstehe nicht ganz.
0: Er erklärte nicht, warum. Ob es das Herz war oder ein neuer Job oder seine Frau, bei der er seit Jahren rote Zahlen schrieb. Er wollte die Neuwahlen vorziehen, dann sollte Selden den Job übernehmen, nach einer gewissen Frist. Auch deshalb habe er gedacht, reden wir mal.
2: Das alles kommt ein wenig überraschend. Du hast mal Andeutung gemacht. Was wäre, wenn? Trotzdem bin ich überrascht.
10: Das ist mir klar.
2: Mit wem hast du darüber gesprochen?
10: Du bist der Erste. Mit meiner Frau habe ich gesprochen, kommt mir vor. Meine Frau könnte sein.
2: Darüber muss ich nachdenken.
10: Besprich es mit Britta, ja? Was Britta dazu meint oder wen immer du da üblicherweise einbeziehst.
0: Ein paar Stolpersteine sah er auch. Für vorgezogene Wahlen musste man Mehrheiten haben. Man würde ein wenig tricksen müssen, die Fraktion bearbeiten.
10: Man hat mir oft vorgeworfen, dass ich keine Vision habe. Darüber denke ich viel nach, was das eigentlich ist. Man kann sehen, was ist. Aber man kann auch sehen, was im besten Fall noch wird. Nicht nur ein Update, die bessere Version von irgendwas, sondern eine Art Ende. Dem paradiesischen Zustand, in dem für eine Weile alles in Ordnung ist.
2: Friede, Freude, Eierkuchen.
0: Vor 30 Jahren hatten sie alle daran geglaubt. Wohlstand und Gerechtigkeit für alle. Was bei demnächst 8 Milliarden Menschen wirklich ein Hohn war.
2: Ich stelle mich darauf ein, dass es ungemütlich wird. Man kann sich warm anziehen, aber das war's dann auch.
10: Gut, aber das ist noch kein Programm.
2: Unsere Partei hat ein Programm.
0: Das meiste war offenes Experiment, Überzeugungen hin oder her, Trial and Error, was die Leute leider schlecht aushielten.
10: Man weiß es in der Regel erst hinterher, wenn auch alle anderen es wissen.
0: Das Problem waren die Leute, die es auch vorher schon immer besser wussten.
2: Das ist Demokratie.
0: Es war auch ein Spiel, dachte er. Ein Jonglieren, nicht nur mit Formeln und Prognosen, apokalyptischen Szenarien, die mal eintrafen oder ausblieben, sondern eine Art Handel, eine Spekulation zweiter Ordnung, bei der es um den Verlauf der erweiterten Gegenwart ging. Wer ihn bestimmte, war eigentlich egal. Der Selbstmordattentäter, das Kapital, die Politik, die Demografie, sie alle waren mehr oder weniger blind. Sie blinzelten nur, sie bekamen nicht alles mit. Und trotzdem mussten sie versuchen, die richtigen Schlüsse daraus zu ziehen.
7: Mania hätte ihn wahrscheinlich nicht wiedererkannt. Der alte Rubber, Mit seinen neuen Schuhen und dem komischen Anzug.
1: Muss man sich bloß anders anziehen, um ein neuer Mensch zu sein?
14: Ja und nein.
7: Für Rubber kam das eine mit dem anderen. Die genaue Reihenfolge wusste er schon nicht mehr. Aber er veränderte sich.
14: Erst war ich der Rubber unten am Hafen. Und jetzt bin ich der Rubber, der Stimme der Straße Gehör verschafft.
7: Die Geschichte war ein bisschen kompliziert und auch wieder nicht.
14: Ja, bitte?
7: Eines Tages war ein Anruf gekommen. Aus dem Büro eines jüngeren Abgeordneten, der über Umwege auf den Namen Rubber gestoßen war. Jemand habe ihn empfohlen. Jemand aus der Szene. Rubber habe da neulich etwas geschrieben, darüber würde er sich die Tage gerne länger unterhalten.
14: Wann?
7: Er nannte es einen Dolmetscherjob. Alles war Kommunikation, aber man brauchte Leute, die sie herstellten. Boten, die hin und her liefen und die neuesten Nachrichten überbrachten.
14: So richtig verstehe ich das noch nicht.
15: Sie machen den Kontakt, halten die Verbindung, schreiben das auch auf. Abwechselnd für uns und für die Leute draußen. Im Grunde haben Sie den Job.
7: Er lobte Rubbers Text über die Wiederkehr der Tauschwirtschaft, kam auf ein paar Referenzen, Adressen, die er leider nur dem Namen nach kannte, der linke Untergrund, für den er, Rubber, so etwas wie ein Experte sei.
15: Könnte Sie das interessieren?
14: Auf jeden Fall.
15: Ich rufe Sie an, Montag oder Dienstag.
7: Er ging zum Friseur und dachte darüber nach, aber eher am Rand, wo auch andere Gedanken waren.
14: Er nannte es nicht Roman.
7: Er nannte es nicht Roman.
14: Behauptete noch nicht mal,
7: dass er schrieb. Einen längeren Text, na gut, eine Geschichte, obwohl es vorläufig nur Bruchstücke waren. Aber er schrieb. Mania hatte immer danach gefragt.
1: Aber wem bringt das was?
7: Im Grunde war es Wühlarbeit. Alles war Mühsal. Schwerste Arbeit an den Details, wie jemand sprach, wie er sich bewegte, seine dunklen Gründe. Fast alles schien im Dunkeln zu liegen. Schreiben war weglassen. Finden und wieder wegwerfen. Man wusch Steine und warf 9/10 sofort weg.
14: Der Job war nur ein Job. Das spürte er genau.
7: Der Job war nur ein Job. Das spürte er genau. Er würde alles machen, sich anschauen, was er brauchte, alles schön ausschlachten, sich alles nehmen und den Rest wegwerfen.
0: Kurz vor 3 kam Kleist. Er war eine Stunde zu früh und brachte eine Kiste Bordeaux und für Britta ein neues Bäumchen, das sie hoffentlich noch nicht hatte.
16: Eine Feige. Die Früchte sind schon da, aber ernten kann man sie erst im darauffolgenden Jahr.
0: Er setzte sich an den Tisch und erkundigte sich, wie es ihnen ging.

0: Tom Wolf. Königsblau. Mord nach jeder Fasson.
1: Es war unangenehm kühl an diesem Erntedanktag des Jahres 1740. Anstandslos passierte die herrschaftliche Kutsche das Wendische Tor, fuhr dann auf der Köpenickschen Straße vorbei an zahlreichen Windmühlen auf der anderen Flussseite, durch Neukölln und kam hinter Altköln auf einer breiten Straße gleichen Namens endlich vor das königliche Stadtschloss.
2: Oh, Monsieur, ach, bitte schildert uns noch, wie ihr dem König zuerst begegnet seid.
3: In Straßburg? War es in Straßburg?
4: Oh, dem König, Mademoiselle, dem König, bin ich recht bei Lichte besehen überhaupt nicht begegnet.
3: Oh, wie das? Ich denke...
4: Bon ben, ich bin im Rabenhof in Straßburg dem Grafen von Dufour begegnet. Einem jungen Edelmann aus Bohemia. Er liebte die Spezialität meines Hauses, junges Kaninchen, nach der Art des Languedoc. Ich bereite es mit Auberginen, Steinpilzen und Tomatenkonkassé. Und er kam mir deshalb sogar in meine Küche hinterher.
3: Monsieur.
4: Wir sprachen über den Tabak und die Pommes de terre. Er war sehr wissbegierig und als er meine kleine philosophisch-literarische Bibliothek erblickte, griff er sich einen Band Voltaire und begann ihn auswendig zu rezitieren. In reinem, distinguiertem Französisch.
3: Voltaire. Und das war der König?
4: Auswendig. Das war für mich der junge Graf Dufour. Und der sagte, Sie sind ein außergewöhnlicher Mensch, Monsieur. Sie lesen, Sie kochen vorzüglich, Sie musizieren gar. Ich werde Sie einem Manne empfehlen, der an seinem jungen Hof die interessantesten Künstler, Philosophen und Wissenschaftler versammelt. Oder wollen Sie ihr zugrunde gehen?
3: Und dann?
4: Dann vergaß ich diese Begebenheit erst einmal. Aber nach einiger Zeit erhielt ich dieses Billet.
3: Oh, pardon, Monsieur.
2: Und so müssen Sie Itzo gleich packen und abfahren.
3: Fr.
2: Fredericus Rex?
3: Kein Zweifel.
4: Maintenant sehen Sie vor sich seiner königlichen Majestät in Preußen frisch installierten zweiten Hofküchenmeister Honoré Langustier.
3: Und seine Tochter.
2: Und seine Tochter.
3: Marie.
4: Marie.
1: Man hatte das Zentrum der preußischen Hauptstadt passiert. Die Kutsche holperte stadtauswärts durch ein steinernes Tor, das den Adelszusatz de Brandenburg trug. Dann rollte sie sanfter und am dichten Laubwerk der Allee dahin, die den königlichen Tiergarten durchschnitt.
2: Oh, man schießt wieder.
3: Der Hofjägermeister. Erst kultiviert man Fasane, Kasuare und anderes exotisches Getier und dann schießt man es nieder. Wie sinnlos.
5: Pistolenschüsse.
3: Comment?
5: Es waren Pistolenschüsse.
1: Langustiers feines Ohr kannte den Unterschied zwischen einer Jagdflinte und einer Pistole, seit er beim Duell seines Vaters... Nun ja. Beim Anbruch der Dämmerung kam der Wagen endlich vor dem königlichen Schloss Charlottenburg weit außerhalb Berlins zum Stehen. Der zweite König Friedrich in Preußen hatte sich an diesem Morgen wie gewöhnlich um 4 Uhr von seinem Kammerdiener Wilsnack wecken lassen. Das geschah mit Hilfe eines nassen Taschentuches, das der Serviteur ihm aufs Gesicht legte, worauf der Monarch unter Ausstoßen eines gurgelnden Lautes in die raue Wirklichkeit zurückfand. Sein Feldbett mit dünner Matratze stand hinter einem Wandschirm. Dort legte er jetzt die schwarzen Samthosen an, schlüpfte in seine langen Stiefel und benetzte sich aus einer Wasserschüssel kurz das Gesicht. Widerstrebend ließ sich der König rasieren, während ihm ein Lakai den Zopf flocht und ihn puderte. Dann wurde ihm ein kurzer Rock übergezogen, hellblau mit Casaquin.
6: Ici!
7: Bitte kommen Sie. Es ist eine geboten. Der Tagesablauf ist ohnehin durcheinander. Da muss das jetzt gleich mit erledigt werden.
1: Unwirsch hatte man Langustier empfangen, ein tödlicher Unfall mit einem Adjutanten am gestrigen Abend hatte für ziemliche Aufregung gesorgt. Eckert, der erste Hofküchenmeister, versäumte darüber, den Speiseplan weiterzuleiten, den der Kabinettssekretär dem König vorzulegen hatte jeden Morgen.
7: Bitte warten Sie hier.

0: Der ist hier aus dem Elsass.
1: Der Graf Dufour aus dem Böhmischen, durch die Wand.
2: Ich freue mich, dass Sie es gewagt haben zu kommen, Monsieur.
1: Ins offene, comme vous avez dit.
2: Für eine nordische Aventur. Monsieur, haben Sie gewohntes Terrain verlassen. Hoffentlich enttäuscht es unser Land nicht.
3: Wo Sie sind, Sire, kann es keine Abenteuer geben. Da ist nur Sicherheit.
2: Leider ist dem nicht so. Es gibt ja justement einen Fall, dem widerspricht. Nun ja.
3: Verzeihung, Sire. Ich habe bereits davon reden hören. Kann es im Parc de Berlin geschehen sein? Gestern? Am frühen Abend? Kurz vor Sonnenuntergang?
2: Comment, was bringt ihn auf diese Idee?
3: Sire, ich habe den betreffenden Schuss mit eigenen Ohren gehört, wenn mich nicht alles täuscht. Indes, ich habe nicht einen Schuss, sondern deren zwei gehört.
2: Die Zeit mag stimmen, doch wer sagt euch, dass der Ort passt?
3: Ich habe mich erdreistet, Sire, bevor Sie kamen, kurz den Plan dort auf dem Tisch zu studieren. Er zeigt den Wald, durch den ich gestern fuhr.
2: Und, fahr er fort?
3: Und der ist Sie gestatten?
2: Bitte?
3: Als Boissage Irrégulier eingetragen.
2: Zwei Schüsse? Was soll das heißen?
3: Ich habe einen Stern von Allen bemerkt. Dann hörte ich zwei Schüsse. Ein Schwarm Zeisige flog auf und finalement fuhren wir über eine kleine Steinbrücke. Hier, auf dem Plan, Sir, erkenne ich. Voilà, den großen Stern, die Brücke hier und ici, c'est le Erlenwald, in dem sich diese kleinen Vögelchen gern tümmeln. Es waren, wenn ich noch anmerken darf, keineswegs Flintenschüsse, sondern solche von Pistolen.
2: Monsieur, ihr erstaunt mich wiederum.
3: Sire, verzeihen Sie mein Esprit de Combinaison, doch habe mich derlei Dinge immer schon zu Überlegungen gereizt.
2: Lassen Sie mich sein Esprit de Combinaison auf die Probe stellen, Langustier. Vielleicht füttert die scharfe Klinge des Verstandes ja ebenso geschickt als sein Filetmesser. Tue sich ein wenig um in der Sache.
1: Ja, finde er mir den Attaquant.
3: Sire,
1: ich werde Sie ein Generalpermis geben, könnt damit alles ausforschen. Und gehe zu Jordan. Das seid mein oberster Polizeiinspekteur, der wird ihm helfen.
3: Mais,
1: Monsieur, carte blanche, die Herren haben eine Woche Zeit.
4: À votre serviteur.

0: Für gewöhnlich gibt es bei bedeutenden Polizeisachen eine Magistratskommission. Aber hier möchte seine königliche Majestät äußerste Diskretion gewahrt wissen. Und so werden wohl wir beide uns miteinander behelfen müssen. Monsieur, ein Mann der Bücher und ein Koch. Nun ja.
1: Fänden Sie es abwegig, Monsieur Jordan, wenn wir d'abord den Ort des Geschehens in Augenschein nehmen?
0: Nein. Nein, nein. Das entspricht ganz meinen Intentionen.
2: Charles-Étienne Jordan war am Rheinsberger Musenhof als Bibliothekar in die kronprinzlichen Dienste getreten. Nun hatte ihn der junge König im zweiten Amt zum Polizeipräfekten von Berlin ernannt. Und Jordan schickte sich ergeben in diese raue Pflicht.
3: Hier! Ja, hier ist Falkenberg gestern Abend gefunden worden.
1: Falkenberg, ist er?
3: Ja.
1: Ach.
3: Adelbert von Falkenberg, er war Flügeladjutant des Königs und dessen Vertrauter.
1: Monsieur.
3: Loyal und verschwiegen.
1: Monsieur, der Präfektor, helfen Sie mir.
3: Sehr erfahren in Liebesdingen.
1: Die Brombeeren.
3: Ja, und im Umgang mit Pferden.
1: Mon Dieu.
3: Was ist denn? Was haben Sie?
1: Eine Pistole.
3: Eine Pistole?
1: Voilà. Schweizer Bauart.
3: Aber wo ist das Pferd des Toten? Wo sind sein Degen, sein Dolch? Kommen Sie.
1: Danke, Monsieur Jordan.
3: Ein Jagdunfall. Ich denke, es war ein Jagdunfall. Selbst wenn jetzt hier irgendwo, na sagen wir, eine zweite Pistole gefunden würde.
1: Man hat ihn genau dort drüben entdeckt.
3: Ja.
1: Unter der Eiche.
3: Exakt.
1: Es hilft nichts. Wir müssen uns schießen, Monsieur.
3: Wie bitte?
1: Um der heiligen Ehre willen. Wo würden Sie sich vernünftigerweise aufstellen, wenn Sie sich hier mit mir duellieren würden?
3: Hä? Ach so. Tja.
1: Ein Duell ist ja etwas sehr Ästhetisches. Da stellen sich beide Schützen so, dass sie gleich weit entfernt sind von solch einem schönen Baum.
3: Ach so.
1: Und die Sonne für keinen von Nachteil ist, nicht?
3: Monsieur,
0: ich denke, Falkenberg kann unmöglich an der Stelle getroffen worden sein, wo man ihn fand. Man könnte ihn hierher gezogen haben oder getragen.
1: Nur

0: der leitende Arzt, Pathologe, Mitglied der Akademie der Wissenschaften, lehrender Professor und königlicher Leibarzt, war nicht wirklich überrascht von diesem Besuch, trotz der vorgerückten Stunde.
1: Konnten Sie etwas herausfinden, was wir wissen sollten?
2: Ja. Ja, ja. Kein erfreulicher Anblick, ich weiß. Doch so spektakulär sie aussehen mag, diese Verletzung war keineswegs tödlich.
3: Ein Schuss mitten ins Herz. Nicht tödlich.
2: Zwei sogar. Zwei Schüsse. Am Eintrittspunkt der Kugeln in die Uniformjacke fanden sie Spuren von Ruß. Daraus muss geschlossen werden, dass die Waffe beim Abfeuern nicht mehr als eine Handbreit vom Herzen entfernt war.
3: Also Selbstmord.
2: Dies allerdings nicht, meine Herren. Die Pistole wurde einem Toten auf die Brust gesetzt.
3: Einem Toten?
2: Ja. Der Exitus wurde bedingt durch eine Diversion des Canalis vertebralis. Hier. Können Sie mal...
3: Ja, sir.
2: Hier. Ein gezielter Schlag hat ihm das Genick gebrochen. Im Fallen wendet er sich um, kommt auf den Rücken zu liegen. Ja, und erst dann fiel der Schuss. Dann der zweite.
3: Das Sichtbare ist meist nicht das Entscheidende.
2: Vor wenigen Tagen war er noch bei mir, höchst lebendig. Tja.
4: Hier, dieses Papier fand ich in einer Hemdmanschette. Fast hätte ich es vergessen.
0: Das ominöse Briefchen enthielt die Aufforderung, in nicht näher bezeichneter Angelegenheit zur Bergischen Eiche zu kommen. Und war an Falkenberg adressiert. Anonym. Falkenberg hatte logiert. Im Haus der Witwe Emilie Auguste Stolzenhagen, die, wie Langustier überrascht und entzückt feststellen konnte, auch eine achtbare Delikatessenhandlung führte. Kein Vergleich mit dem jämmerlichen Angebot in Charlottenburg. Warum war der König nicht in Berlin?
5: Meine größte Verehrung, ma très chère Madame. Wie ich hörte, steht bei Ihnen ein komfortables Logement zur Vacance, auf das ich recht gerne meine augenblickliche Prätension
6: mache. Darf ich fragen, wie euch diese Idee kommt, Monsieur?
5: Ich bin Maître de Cuisine bei seiner königlichen Majestät, der mir auch höchst selbst diese Empfehlung gab.
6: Oh, welche Ehre, Monsieur.
5: Honoré Langustier de Strasbourg.
6: Bitte verzeiht meine Reserviertheit. In diesen Zeiten muss man vorsichtig sein. Verbrechen und Missgunst lauern überall. Und verzeiht mir die Unordnung in den Gemächern. Ich kam noch nicht zum Verräumen der Sachen. Der Mietzins beträgt 250 Taler per annum.
5: 250?
6: Wenn Sie möchten, kann ich Ihnen die extraordinären Möbel des unglücklichen Herrn von Falkenberg überlassen. Gegen ein geringes Aufgeld.
5: Oh.
0: Was sich Langustier hier darbot, war die Wohnung eines kleinen Fürsten. 5 Zimmer, ein Weinkeller, eine Remise im Hof. Seine Tochter Marie, sie würde jubilieren bei diesem Anblick. Auf Schloss Montbijou war das große Erntedankfest der Königinmutter in vollem Gange. Marie Langustier war selig, ihren Vater begleiten zu dürfen. Von der Witwe Stolzenhagen hatte sie silberne Schuhe und ein gelbes Kleid geliehen bekommen. Sie nahm sich gut aus unter den fein herausgeputzten höfischen Gästen. Dem zweiten Hofküchenmeister war die Aufgabe zugefallen, das jüngste Gericht in Marzipan zu formen. Die Königinmutter war des Lobes voll. Nun hatte er sich kurz zurückziehen können in einen der lauschigen Laubengänge. Und überdachte noch einmal das Gespräch mit dem Medikus Ella. Es war da einiges unklar.
5: Falkenbergs Diener ist zum Kasus seines Herrn nicht zu vernehmen, weil er verrückt ist und überdies entsprungen. Anders als sein Name. Bon. Aber wieso verrückt? Und weshalb untersucht ihn der königliche Leibarzt?
7: Monsieur Langustier, wir sind erlöst.
5: Na, terriblement, die Polizei.
8: Wir haben den Mörder. Hier, lesen Sie. Ja?
9: Na?
5: Aha.
9: Mhm.
5: Falkenberg hatte eine Liebschaft?
8: Ja.
5: Und der Ehemann hat kaltblütig seinen Nebenbuhler aus dem Weg geräumt?
8: Ja.
5: Das schreibt...
8: Das Initial... Hier, auf der Pistole, sehen Sie?
5: Schreibt eine wohlmeinende, wahrheitsliebende Freundin?
8: Markwart. Es ist genau der richtige Buchstabe. Oberst Alexander Borromäus von...

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1: Der Präfekt.
2: Mais qu'est-ce qu'il y a? Qu'est-ce que c'est? Was ist denn? Was ist denn los?
3: Ja, hier.
2: Was ist es denn?
1: Wo seid ihr? Monsieur?
4: Hierher. Was ist passiert?
5: Es ist was geschehen.
6: Was ist passiert?
7: Was ist passiert?
8: Man weiß es
9: nicht. Wirklich.
10: Es ist etwas geschehen.
11: Was?
12: Beim Schloss?
13: Alors? Ein Überfall, wie es scheint, auf den Lotterie.
14: Lotterie?
13: Auf den Lotterieunternehmer an der Stechbahn. Also.
15: Langustier suchte mit den Augen seine Tochter. Sie schwärmte noch immer mit diesem Jüngling von einem Baron herum, der sie seit ihrer Ankunft nicht aus den Augen gelassen hatte. Von Bären hieß er. Und Langustier nahm ihm eben noch das Versprechen ab, Marie sicher und schnell in das neue Logis in der Roststraße zu geleiten. Was blieb ihm übrig?
16: Monsieur Jordan. Ich wollte Falkenbergs Diener befragen, doch man sagte mir, er sei flüchtig. Und der Verrückte obendrein.
17: Der arme Andersson, ja.
16: Ja, aber was ist mit ihm geschehen?
17: Er diente dem König seit der Rheinsberger Zeit.
16: Dem König?
17: Nun ja, dem König. Er kam zusammen mit dem jungen Baron von Schlütern, sie waren Jugendfreunde unzertrennlich. Der eine stieg auf in des Königs Gunst, der andere fiel. Das hat er nicht verwunden, der arme Andersson, und wurde darüber irrsinnig.
16: Und Falkenberg?
17: Falkenberg hat ihn als Diener bei sich aufgenommen. Auf des Königs Bitten. Ja.
15: Als die beiden königlichen Kommissäre unter der Stechbahn ankamen, trafen sie trotz der nächtlichen Stunde auf eine beachtliche Menschenmenge. Mehrere Polizeioffiziere und Nachtwächter und den Lotterieeinnehmer Alexander Frommery.
18: Meine teure Talerin, alles ja. Weg, alles weg.
14: Ja.
18: Riesen waren das, 2 Dutzend.
14: Eine Räuberbande?
18: Geschlagen, in Dreh gelegen. Ja. Gott, ich habe ja nichts warten wollen, die Kanalien, die Träger, bis der Oberst Marquardt kommt.
19: Hier!
18: Schutzengel.
19: Jetzt nicht!
10: Ja, ich bin tot, Herr!
19: Was? Licht! Bringt Licht!
10: Licht!
19: Obacht, vorsichtig!
10: Licht!
19: Attention!
15: Langustier nahm einen kleinen Fetzen blauen Tuchs von einem Nagel an der Wand und reichte ihn an Jordan weiter.
17: Wissen Sie, wer der Tote ist? Es ist der verdächtigte Oberst Alexander von Marquardt.
14: Monsieur, wir sind nun in der glücklichen Lage, den Mörder Falkenbergs anhand der gefundenen Pistole und des Briefes für überführt zu erklären. Nicht? Wir haben alles auf einmal serviert bekommen.
1: Excusez, Monsieur, der Oberst kam nächten Sie eher, wenn ich den Lotteriemenschen richtig verstanden habe, weil er den Geldtransport beschützen sollte, nicht wahr? Was er aber nicht tat, denn sein Degen ist unbenutzt. Warum das alles? Warum ließ er sich zu so einer Mission bestimmen?
16: Herzstich. Das sieht mir nach militärisch geübtem Handwerk aus. Der Täter könnte sehr groß gewesen sein. Nur von einer bestimmten Höhe aus ist solch ein Stich mit Kraft auszuführen. Oder er kam zu Tode infolge Schreckens, ist chemische Nekrose. Im Moment des Todesstichs stirbt der Herzmuskel ab. Also, vielleicht doch ein interessanter Fall.
15: Bevor der Medikus sich anschicken konnte, den Brustkorb des Obersten von Marquardt zu eröffnen, hielt ihm Langustier den Fetzen blauen Stoffs vor die Augen.
16: Königsblau? Diesbach, ein Kollege meines Vaters, hat dieses künstliche Blau erfunden. Der erste synthetische Farbstoff, Eisenchlorid mit gelben Blutlaugensalz, in Wasser gelöst. Also, Sie sollten bei allen Armeeschneidern nach einem der langen Kerle schauen, der sich eine neue Jacke anmessen lässt. Tja, soweit.
1: Encore 2 Minuten, Monsieur le Professeur. Dieser entsprungene Andersson, er ist gesehen worden im Tiergarten. Tanzend.
16: Ja, ein zerstörter Geist. Jammerschade. Ich hätte so gerne meine Contre-Therapie an ihm ausprobiert.
1: Was war es noch, das mit dem Staatsgeheimnis Nummer 1, das er ausgeplaudert haben soll?
16: Wie? Hat Ihnen Jordan nichts von diesem Kasus erzählt?
1: Aber nein, er war nicht zu bewegen.
16: Ja. Andersson hat er ausgeplaudert, dass der König ohne Thronfolger bleiben werde, wegen der Quecksilberspritzen.
1: Quecksilber?
16: Ja, Majestät, haben sich einmal...

0: Während ihrer ungestümen Kronprinzenzeit bei einer Dame von der Langen Brücke oder am Sächsischen Hof. Ihr versteht.
1: Ah, oh, ja,
0: ja, mit einer Lustseuche angesteckt und wurden danach so mit dem Mercurius vollgepumpt, dass es gereicht hätte, einem Ochsen die Zeugungskraft zu nehmen.
1: Oh, mit Quecksilber. Bon, das ist allerlings. Oh, puh.
2: Des Königs zweiter sehr beschäftigter Hofküchenmeister hatte für den künftigen Akademiepräsident Maupertuis ein erlesenes Mahl gezaubert. Dann hatte er mit dem Hofgärtner Christian Friedrich Krause ein neues Küchenkräuterparadies entworfen und die 120.000 weißen Maulbeerbäumchen angesehen, die in der Orangerie des Schlosses auf das kommende Gartenjahr warteten. Jordan tauchte auf mit wehenden Rockschößen.
3: Ein Auftragsmord. Ja. Aus heimlicher Liebe sozusagen. Die anonyme Briefeschreiberin, eine Hofdame, hat gestanden, einen Menschen mit Geld gedungen zu haben, Marquardt ums Leben zu bringen, da sie ihn für den Mörder Falkenbergs hielt.
2: Die zweite Nachricht betraf das Marquardtsche Logis. Jordan hatte es visitieren lassen und eine Schatulle sichergestellt.
3: Ich dachte, die könnten eventuell noch für die Küche taugen.
1: Ah, was ist das?
3: Es war das einzig Merkwürdige, was ich für sie finden konnte, nicht?
1: Zwiebeln. Krause, komm ja doch einmal her. Was ist das, Krause?
4: Tulipa aquamarina. Mein Gott!
1: Wie? Oui. Was Sie gerade der königlichen Tafel verschrieben haben, hat einen Wert von...
4: Von 100 Talern das Stück?
1: Bon, alors, fast hätten Sie Tulpenzwiebeln für un de trocat 1200 Taler zum Verzehr freigegeben, Monsieur Jordan.
2: Der Polizeipräfekt erbleichte. Und Languissier sahen den seltsamen Passionen der Menschen nach. Tulpenzwiebeln, horrend teuer. Wie passten die zum Marquardt? Und seiner seltsamen Beschützerrolle beim Lotterieeinnehmer. Und was hatte Falkenberg mit all dem zu tun? Es schien keinen roten Faden in dieser Sache zu geben. Vielleicht kam ihm Erleuchtung, wenn er endlich einen Blick in die dunkelrote Ledermappe werfen konnte, die er am Morgen überraschend in einem Geheimfach des Falkenbergschen Schreibtisches gefunden hatte.
1: Bon, va voir. Eine blauseidene Schlaufe. Ein Deckblatt. Königsblau.
2: Neben einfachen weißen Bögen mit kräftigen Schriftzügen, die sicher von Falkenberg stammten, gab es ein paar Blätter mit einer kleinen, fast kindlichen Schrift, etliche umfangreiche Manuskripte, Verzeichnisse und zwei Seiten aus einem Buch, ein naturwissenschaftlicher Artikel. Ein kunstvoll verschnörkeltes FR löste bei Languissier einen kurzen Schrecken aus.
1: Aha.
2: Es war eines jener Billette, wie der König sie verschickte.
1: Und Richard Albert, das attachierte, kuriöse Fragment, ist alles, was sich mir erhalten hat, von dem das A. Punkt damals in Remusberg aufschrieb. Möge ihm der Aufenthalt bei Ihnen zu einiger Erholung gereichen, Frederik.
2: Er nahm das bezeichnete Fragment mit der Kinderschrift in die Hand und las.
1: Der dicke Mann kam auf mich zu, hob mich vom Boden auf und frug mich nach meinem Namen. Ich bin der Ludwig Andersson, sagte ich. Ich bin der König, sagte der Mann und sah einen Moment lang bitterböse aus. Ich fing heftig an zu strampeln, denn der König war ein schrecklicher Mann, der die Leute auf der Straße verprügelte. Den Burschen müsst ihr mir gut im Zaum halten, sagte er, damit er uns später nicht durchgeht. Er will uns um den Genuss dieser blühenden Landschaften bringen. Die Umstehenden lachten, besonders er von Schlütern mit seiner hölzernen Hand, auf dessen Gut mein Vater Verwalter war, in Neuruppin.
2: Er fand des Weiteren eine Karte der Grafschaft Hohenfließ, ein Zwergstaat, zwischen Mansfeld und Hohenstein gelegen, mit auffällig vielen Bodenschätzen und Fachleuten zu ihrer Bearbeitung, wie er wusste. Es gab Einträge zu Erzgruben, Hüttenwerken, Farbenfabriken und Gärtnereien. L'Angustier merkte erst wieder auf, als er den Namen des Verfassers las. Alexander Borromäus von Marquardt. Marquardt. Der Marquardt? Als Spion des Königs in Hohenvlies? Oder als Spion Falkenbergs in des Königs Auftrag? Er fand dann noch eine ominöse Anzeige, die eine sehr kostbare Tulpensorte anbot für den vermögenden Sammler. Zuletzt ein marodes Papier, einen Vertrag, wie er mit Mühe entzifferte, zwischen Brandenburg und Hohenvlies. Eine komplizierte Regelung der Erbfolge. Die Markgrafen von Brandenburg, so stand da, hatten ein Erbrecht auf diese gesegneten Auen, wenn die landgräfliche Linie derer von Hohenvlies dereinst verlöschen sollte.
1: Kirchgesexal. Die Geschichte eines betrügerischen Wunderdoktors. Baron von Süburg, sein Name. Zwei Lot Mercurii Vivi will er in Gold verwandelt haben, der Kurpfuscher. Quelle Connerie. Quecksilber zu Gold, du Paul. Schön wär's.
2: Für die königliche Tafel waren heute keine größeren Vorbereitungen zu treffen, denn der König weilte in Rheinsberg. Deshalb eilte L'Angustier gleich am frühen Morgen in die neue Welt, ein Gasthof, in dem sich die hohenfließische Gesandtschaft befand.
5: Seine Exzellenz Maximilian Edler von Waldeck, lassen bitten.
6: Meine Verehrung, Exzellenz, ich komme in einer Angelegenheit, die Ihnen vielleicht höchst bizarr vorkommen mag, aber die für einen Freund von allerhöchster Wichtigkeit ist. Er hat nämlich unlängst einige seltene Tulpenzwiebeln erworben, die aus Hohenvlieser Züchtung stammen, und nun sieht er sich gezwungen, sie schätzen und veräußern zu lassen. Ersparen Sie mir die Darlegung der Umstände. Ich weiß mir jetzt gar keinen anderen Rat als Sie, Exzellenz, nach der Gärtnerei zu fragen, die solcherlei anbietet, oder falls Sie die Freundlichkeit besitzen, das Dutzend kleiner Zwiebeln hier bei nächster Gelegenheit nach Hohenvlies mitzunehmen und dort selbst ihr, danke, das Begleitschreiben, einen Moment bitte, meine Stellung bei seiner königlichen Majestät lässt mir leider keine Zeit, die Sache selber, Sie verstehen, ich kann den Brief nicht finden, quel malheur, möglicherweise, dass ihn mir der verrückte Anderson gestohlen hat, der Tölpel. Ich stieß mit ihm vor dem Schloss zusammen. Sie haben ja sicher von diesem bedauernswerten Menschen gehört.
2: Das Gesicht von Waldecks wurde weiß. Der elegante Mann erstarrte zur Salzsäule. L'Angustier hatte, in unklarer Ahnung, den Nagel genau auf den Kopf getroffen. Anderson also. Aber was weiter? War er wirklich verwirrt oder verstellte er sich oder hatte ihn der Tod Falkenbergs nur erneut in Konfusion gestürzt? Viel Aufmerksamkeit für einen Subalternen, fand L'Angustier.
7: Monsieur L'Angustier, Rüdersdorf! Nicht? Wir haben endlich einen sicheren Hinweis, wohin die Bande entwischt sein könnte.
8: Rüdersdorf?
7: Ja. So sagte der Wirt des Schlösschens. Eine üble Wirtschaft in der Frankfurter Allee, wir mussten ihn nur ein wenig drangsalieren. Wir fanden just dort eine schmuddelige Uniformjacke, königsblau, und mit einem fast quadratischen Loch, nicht?
2: Zu Hause traf L'Angustier den jungen Baron Adrian von Behren, der Marie seine Aufwartung machte. Sofort loderte väterlicher Zorn in ihm auf, doch es war ein nicht zu tadelnder, sittsamer kleiner Besuch. Mit der Witwe Stolzenhagen als Anstandsdame. Und so beruhigte er sich rasch wieder. Ein Glas weißer Champagner tat ein Übriges.
9: Monsieur, darf ich Sie einen Moment unter vier Augen sprechen?
2: Sie traten auf den Balkon.
9: Ich war heute Morgen, verzeihen Sie, ungewollt Zeuge eures Besuchs beim Gesandten von Hohenvlies. Ich wohne im selben Gasthof, die dünnen Wände. Direkt nach eurem Abgang stellte sich ein weiterer Besucher ein, ein Agent. Er hat die Spur des Mannes nicht finden können, der euch, so glaube ich, ebenfalls interessierte.
1: Anderson?
9: Ja, so war sein Name. Aber Er brachte eine, will mir scheinen, wichtige andere Depesche. Nämlich die Nachricht vom Tode des regierenden Landgrafen von Hohenfließ.
2: Dieser junge Mann war nicht dumm. Langustier fand ihn zu seiner eigenen Überraschung geradezu sympathisch.
1: Baron, Baron, das ist der lange erwartete Erbfall. Preußen ist soeben um eine blühende Provence reicher geworden.
2: Am Nachmittag verlieh der König ganz im Geheimen den Schwarzen Adlerorden an den Baron von Schlütern. Der reckte dem Monarchen die breite Brust entgegen.
8: Glücklich seien die Künstler, die von Fantasie beflügelt und durch Klugheit gelenket Werke der Unsterblichkeit hervorbringen. Die Klugheit seien sehr geeignet zu bewahren, was man besitzt, doch allein die Kühnheit verstehend zu erwerben. Baron, bleib mal sitzen.
10: Majestät.
8: Er seint Numero zu betrachten als avisierter preußischer Protekteur der Grafschaft Hohenfließ.
10: Ergebensten Dank, Sire.
8: Très bien. Eine hübsche Zier.
11: Sitze aufrecht, Schlüter.
8: Sein Vater war Glasmacher, nicht wahr?
10: Mein Vater machte Versuche mit Blauglas für den Vater Eurer Majestät und erhielt von ihm großzügige Hilfe, nachdem der verrückte Landgraf an Goldmacherei bankerott gegangen war.
8: In Europien, ja?
10: Dort selbst. Er hatte da einen Vetter, der seine Frau und ihn aufnahm. Kurz darauf kam ich zur Welt.
8: Aus der Öde ins Paradies. Ja, ja. Le pauvre Autrefier hat mir davon referiert, als er noch wohlversammelt war in den Tagen von Rheinsberg. Er war euer Gespiele und Sohn des Verwalters? Vraiment?
10: Ja, Sire. Der Verwalter Andersohn war auf allerhöchsten Befehl eures Vaters nach Neuruppin verschrieben worden. Und der Sohn stand unter dessen besonderer Protektion.
8: Er war très sensible. Er liebte die Natur. Mais oui, c'est tout passé. In puncto Hohenfließ erwarten wir stündlich eine ermunternde Nachricht. Zwei Regimenter stehen bereit und seien sicher, Baron, es wird keine pragmatische Sanktion zwischen Hohenfließ und Braunfeld geben, die von uns toleriert würde.
2: Der Magister Christian Casimir Kreuz nahm den Rundkolben mit dem wasserhellen Destillat und verließ sein Labor. Wie sollte er ihn nennen, diesen Stoff aller Stoffe, an dem er so lange experimentiert hatte? Den Stein der Weisen, das Elixier, das Magisterium. Er stieg ins Obergeschoss, wo Andersohn seit dem frühesten Morgen Figuren aufs Papier malte. Der Kranke bemerkte kaum, dass jemand zu ihm trat. Ein Glas wurde ihm hingesetzt. Das nahm er wahr und trank es aus. Einen Moment lang war alles unverändert, glückselig und weltenfern, setzte der Maler sein Werk fort. Dann wich ihm die Farbe erst von den Dingen, dann flog sie in Blasen zu ihm heran, ein ferner Glockenton kam näher und näher und schwoll schließlich zu schmerzhafter Lautstärke an. Andersohn kippte vom Stuhl und sank vor dem schreckensbleichen Kreuz zu Boden. Mit einem rasch geholten und vor dem Mund platzierten Spiegel war kein Atem mehr nachzuweisen, der Puls erstorben. In Panik stürzte Kreuz davon, um Hilfe zu holen. Sein Kopf schmerzte, seine Knie stachen, als er die Treppen hinabstieg. Draußen blendete ihn die Sonne. Wie war er in diese muffige Behausung gekommen? Er wollte erwachen, aber es gelang ihm nicht recht. Die Dinge um ihn her, die Plätze und Straßen, durch die er jetzt lief, waren ihm vertraut und fremd zugleich. Er betrat ein Haus, das er zu kennen glaubte. Er stieg die Treppe hinauf. Er läutete. Es erschien eine junge Dame.
12: Von Falkenberg?
2: Marie, in der festen Überzeugung, einen Anverwandten des früheren Mieters vor sich zu haben, wollte ihn nicht vor der Tür stehen lassen, trotz seiner reichlich zerdrückten und beschmutzten Livree.
12: Adelbert von Falkenberg, ist er zugegen?
2: Marie schluckte, weil der Mann so ganz ahnungslos war. Sie erzählte, was ihr bekannt war, langsam und leise. Er hörte schweigend zu. Schritt für Schritt, Stufe für Stufe, stieg aus dem Kellergewölbe seiner Erinnerung ein wenig glänzendes Leben empor. Der königliche Bibliothekar und Polizeipräfekt Jordan hatte die Räuberbande gefasst. In Rüdersdorf. 3 Männer und 1 Frau. Man hatte den Kreaturen kein Sterbenswort entlocken können. So verfiel Jordan auf eine List. Er versprach den Hungrigen eine Mahlzeit. Da brach es aus dem baumlangen, dumpfen Kerl, den sie den Grenadier nannten, hervor.
13: Hab ihn ja abgestochen, den Oberst. Das Schwein! Hat ja mein Regiment verraten beim neuen König. Ist ja schuld, dass ich sitze. Dass ich sitze auf der Straße und muss durch die Wälder ziehen.
7: Woher wusstet ihr von dem Geldtransport?
13: Hat mir ja alles der Marder gesteckt.
2: Und dann beschrieb ihnen der lange Kerl ohne zu zögern den Unbekannten, mit dem sich ihr Bandenchef genannt, der Marder, einige Male getroffen hatte. Die Beschreibung passte haargenau auf einen gerade gestern von seiner königlichen Majestät hochdekorierten Mann. Von Schlütern. Maximilian von Waldeck, der hohenfriesische Gesandte, verzichtete auf seine Equipage. So sehr war ihm die Nachricht seines Agenten Adler in die alten Knochen gefahren. Es gab eine Spur. Sie führte in die Roßstraße. Ein Diener stand an der Tür des Hauses und meldete atemlos den Besuch des Botschafters 3 Treppen weiter oben. Adler, der Patriot, berichtete mit aufgelöstem Jabot, was sich zugetragen hatte, wie er in Waldecks Auftrag den Anderson gesucht hatte, wo er den fürchterlichen Mann im schwarzen Mantel sah und ihm instinktiv folgte, das Eindringen des Mannes in die Langustiersche Wohnung mit gezücktem Pistol, Maries Schrecken und ihre beherzte Reaktion. Sie hatte, ohne zu überlegen, eine Kaffeetasse in seine Richtung geschleudert. Das hatte verhindert, dass er sofort auf ihren vor Schreck erstarrten Besucher schoss. Der Mann hatte dann erneut seine Waffe gehoben, als er Adler ihn von hinten angerufen hatte. Der Eindringling drehte sich so rasch um, dass sein Mantel die Sicht verdeckte, ein Schuss krachte. Der Attentäter klappte zusammen, getroffen von Adlers Kugel. Blut auf dem Parkett, die Kugel in der Wandtäfelung, die Tasse... Eine teure Fayence. Langustier fand seine Tochter schwach, aber unverletzt und in guter Obhut. Er war sehr erleichtert. Der schändliche Verbrecher im schwarzen Mantel nannte nach harter Befragung seinen Auftraggeber. Den Baron von Schlütern.
14: Monsieur Langustier? Solltet ihr einmal eure Stelle verlieren, so würde ich euch als Geheimagent in meine Dienste nehmen.
15: Exzellenz, ich bedauere Sie tief, diese Farce. Der arme Anderson, ist er das, den Eller da untersucht?
14: Ja, Gottlob. Des Königs Medikus prüft gerade das Ergebnis seiner wunderbaren Wiedererweckung und Rettung durch das Kreuzsche Elixier.
15: Voller Neid, wie mir scheint.
14: Vielleicht hat er wirklich den Stein der Weisen entdeckt, dieser Kreuz.
2: Dieser Berliner Himmel. Tiefblau leuchtend spannte er sich von Horizont zu Horizont hinter dem starken herbstlichen Gelb des Ahorns. Baron Friedrich von Schlütern hatte eben sein Frühstück beendet, als der Diener weiblichen Besuch meldete, Emilia Auguste Stolzenhagen. Schlüterns Figur straffte sich und er steckte den schwarzen Adlerorden an seinen Zobelpelz.
16: Friedrich, bitte das Anspannen. Wir müssen fort.
17: Tränen? Am Morgen?
16: Es ist alles zu Ende, Friedrich. Wir sind verraten. Kein Leben in Hohenfließ, keine gemeinsame Zukunft.
17: Um Gottes Willen, was ist dir geschehen?
16: Sie haben den Marder gefangen. Sie wissen alles, wir müssen fliehen, Friedrich.
17: Emilie, was redest du da?
16: Sie wissen auch von Andersen und dass du ihn töten lassen wolltest.
17: Ellie.
16: Und von Falkenberg.
17: Das war dein Werk, du Bestie.
16: Er hat nie versucht, unsere Verbindung zu hintertreiben. Du hast mich angelogen, du Schuft, damit ich die schmutzige Arbeit für dich erledige.
18: Was willst du von mir? Was? Wie? Sprich!
16: Du zu Sprich doch, hast du Bastard!
19: Wo ist der Hausherr?
20: Nichts hier oben. Hier, Monsieur Perfekt.
21: Emilie,
2: Stolzenhagen. Mon Dieu.
7: Offenbar erwirrt.
2: Und dieser Dolch.
7: Sie kam nicht mehr dazu, ihn zu benutzen. Dieser türkische Dolch hat Falkenberg gehört. Darf ich?
2: Voilà. Aha.
7: Frederica Albert Julie, 1740. 1740.
2: Ja.
7: Ein Geschenk seiner Majestät, nicht?
2: Bon, aber was bedeutet das? Wie kommt er zu dieser Frau?
0: Es fand sich zudem ein Kuvert bei der Stolzenhagen, sonderbarerweise adressiert an Marie.
1: Liebe Marie, ich adressiere diesen letzten Brief an dich, da ich mich vor dir, du Engelskind, am meisten schäme. Der Baron von Schlütern hatte mich gebeten, seine Frau zu werden. Er war ein stattlicher Mann, er sollte Generalgouverneur von Hohenfließ werden und ich liebte ihn. Falkenberg, vom König betraut mit Recherchen zu diesem splendiden Ländchen, kam einem uralten preußischen Komplott gegen das Herrscher aus Hohenfließ auf die Spur, eingefädelt noch vom Vater seiner Majestät von Kindsraub, Vertauschung und Verschleppung des rechtmäßigen Erben war die Rede. Bis er auf die wahre Herkunft Schlüterns gestoßen wäre, war nur eine Frage der Zeit. Als Baron von Süburg nämlich hatte Schlüterns Vater am damaligen Kronprinzen und jetzigen König eine fatale medizinische Kur vollzogen mit Quecksilber. Falkenberg bekam nun die Jugenderinnerungen des kranken Andersson in die Hand und der Kreis drohte sich zu schließen. Also hatte er zu verschwinden, Falkenberg, und Andersson gleich mit. Dass er mich zum willfährigen Werkzeug dabei machte, merkte ich erst, als es zu spät war.
21: Falls Sie noch eine Frage, am Baron von Schlütern hätten seinen Durchlauf steht im Begriff, uns zu verlassen.
1: Was? Wohin will er denn? Hat man ihn gefunden?
21: Ein Unfall. Er kämpft bereits mit den Elementen.
0: Schlütern, oder besser Süburg Junior, lag blutend im Staub der Straße. Den Fluchttunnel unweit seines Hauses hatte er noch erreicht. Doch hinter der Mauer hatten ihn die durchgegangenen Pferde eines jungen Wagenlenkers gestreift und niedergeworfen. Die Spitzen des Schwarzen Adlerordens waren tief in sein Fleisch gedrungen.
1: Diesmal haben Sie zwei Mörder auf Ihrem Tisch.
22: Wie? Zwei Mörder? Fantastisch.
1: Premièrement Falkenbergs ehemalige Wirtin. Sie wurde, was ich nie zu glauben vermochte, doch sie hat es bekannt, zu seiner Vollstreckerin. Und von Schlütern, ihr feiner Liebhaber. Er hat sie förmlich zu diesem Liebesbeweis gezwungen. Er log ihr vor, Falkenberg wolle ihre Verehelichung durch den König verbieten lassen. Man stelle sich vor. Sie hat ihn zur Bergischen Eiche bestellt und dann selber.
22: Erstaunliches Weib.
7: Ja, dann hat sie eine Duellpistole aus Schlüterns Besitz entwendet und mit jenem M verziert, das uns so viel Kopfzerbrechen bereitete, nicht? Nicht?
22: Tja, die Liebe ist eine Krankheit, wenn sie den Unrechten trifft.
0: Die beiden Sonderkommissäre wurden gemeldet. Es war später Nachmittag. Der König war in leicht gereizter Stimmung, daher drängte es ihn, diesen Punkt rasch abzutun.
23: Où êtes-vous? Ich hoffe, Ihre Nachrichten sind gut.
1: Durchaus, Majesté. Allerdings nur, was unseren Auftrag betrifft.
23: Hallo?
1: Falkenberg wurde die Hand einer honorigen Dame zum Verhängnis. Sie handelte aus verblendeter Liebe zu eurer königlichen Majesté avisiertem Sonderprotektor in Hohenfließ, dem Baron von Schlütern. Beide, muss ich bedauerlicherweise hinzufügen, weilen nicht mehr unter uns.
8: Direkt einmal, Monsieur. Schlütern ist tot.
1: Er wurde, so seltsam es klingt,
8: wie
1: beim Versuch zu entspringen, überfahren von einer Kutsche. Der Wagenlenker ist flüchtig. Dies ist der Name der Mörderin.
3: Soldat! Assuré l'ordre! Du sagtest, künftig toleranter in Berlin sortiert werde. Man ist ja schon des Todes, wenn man nur den Fuß aufs Pflaster setzt.
4: Wie Majestät befehlen.
3: Est-ce que c'est tout?
4: Malheureusement, pas. Keineswegs, Sir. Es ist komplizierter, als ich mir wünschte. Die primäre Ursache der Tötungen, zu denen noch der Mord an dem Obersten von Marquardt zu rechnen ist, sowie der tragische Suizid einer verwirrten Hofdame, ist eine doppelte. Die Vorgeschichten sind sehr delikat und dürften eurer Majestät Wohlbefinden stören.
3: Alors?
4: Die eine betrifft euch am eigenen Leib, die andere euren ehemaligen Diener Anderson. Beide entsprangen direkt oder indirekt einer Rancune eures Herrn Vater.
8: Keine Allüren. Wir werden auch diese Sache wegstecken, wie wir schon so manches weggesteckt haben.
4: Je vous en prie, Sir. Da haben wir zum einen die Süburg-Geschichte.
3: Jordan, bleib hier.
4: Der euch unter dem Namen Süburg schmerzlich bekannte Adept war niemand anderes als der Vater von Schlüterns. Oui, in Andersons kindlicher Erzählung gab es einen Baron mit der hölzernen Hand. Das hat mich darauf gebracht. Falkenberg hatte mit diesem Papier den Schlüssel zu Schlüterns wahrer Identität in der Hand. Der musste also befürchten, eures Wohlwollens verlustig zu gehen, wenn ihr dies erführet.
8: Darin hat er zweifellos recht.
4: Der zweite Kasus betrifft Anderson und ist um einiges komplizierter. Dieser euch so ergebene junge Mann wurde im Säuglingsstande, wie die Recherchen Falkenbergs ergaben und wie eine Untersuchungskommission der Hohenfriesischen Landes...
3: Sans complication.
4: Alors, bref, referiert, er wurde vertauscht. Anderson ist der rechtmäßige Sohn des gerade verblichenen Fürsten Jakob Heinrich Friedrich Wilhelm von Hohenfließ.
3: C'est incroyable!
4: C'était votre père, euer Vater, ließ ihn von der Bildfläche verschwinden. Mit dem Blick auf den Vertrag von 1664.
8: Ja, danke, ich bin des Französischen durchaus mächtig.
4: Denn ohne einen Thronfolger würde Hohenfließ an Preußen fallen. Aus Kalkül vertauschte man die Kinder aber nur.
8: Eau de Permont.
4: Und die Ausführung dieser Transaktion übertrug euer Vater, Süburg Senior, dem er vertraute. Ein kränklicher Säugling wurde an die Stelle des echten Thronfolgers gelegt und verstarb. Pflichtgemäß. Die Landgräfin verfiel darauf in lebenslange Trauer. Et ensuite, dann beliebte es Ihnen, Sire, die Hohenfließer Lande im Rahmen der Vollstreckung alter Verträge genauer rekognisieren zu lassen. Der Landgraf hatte ja keine Erben. Falkenberg betraute den Oberst Marquardt mit dieser Mission und so musste auch dieser sterben.
8: J'ai compris.
4: Et ça c'est tout.
8: Wusste Schlüter von der wahren Identität des Utrophies?
4: Schlüter Junior muss von der alten Geschichte mitbekommen haben. Jedoch nicht der junge, falsche Anderson.
3: Oui.
8: Bon. Je suis préparé.
3: Laissez entrer.
5: Der Landgraf von Hohenfließ und der hohenfließische Botschafter von Waldeck.
2: Und dann standen sie einander gegenüber, der König und sein Serviteur, der jetzt ein Staatsmann war und gar nicht mehr verrückt. Sie hatten Mühe, den rechten Ton zu finden, und so versicherten sie sich gegenseitig ihre Sympathie und Achtung und wünschten, es möge kein zurückliegendes Hinderlich zwischen ihnen stehen. Wer könne schließlich für seine Väter? Der Marder und seine Getreuen wurden dem hochnotpeinlichen Halsgericht übergeben. Der Grenadier wurde enthauptet. Er schickte ein letztes verzweifeltes Gebrüll in die kalte Herbstluft. Dann rollte sein Kopf in den Weidenkorb. Marie wusste lange nicht, wie sie die mörderische Vergangenheit ihrer Gönnerin Stolzenhagen bei sich bewältigen sollte. Aber ein bevorstehendes, schönes Ereignis half ihr, sich abzulenken. Ihre frische, starke Liebe hatte gesiegt. Auch über die Bedenken der bärenschen Verwandtschaft. Und dann die Hochzeit. Das winzige Rheinsberg paradierte mit festlichem Gepränge. Der König, die Königin, die Markgräfin von Bayreuth nebst Gatten, der Landgraf von Hohenfließ und sein Botschafter sowie zahlreiche Damen vom Hof waren anwesend und erwiesen der Tochter des verdienten Sonderkommissars die Ehre. Huld und Laune des jungen Königs hatten alle Konventionen beiseite gerückt. Im Schloss seiner Kronprinzenzeit wurde er wieder zum Roi Charmant, den alle so liebten. Am 26. Oktober trifft ein Kurier in Rheinsberg ein und bringt die Nachricht vom Tod des römischen Kaisers. Maria Theresia ist jetzt Kaiserin. Friedrich liegt mit Fieber im Bett. Er schickt einen Eilkurier nach Wien und bietet einen Bündnisvertrag an, der Preis Schlesien. In Wien lacht man. Friedrich sendet ein Ultimatum und beruft sich auf sein Recht und auf alte Verträge. In Wien ist man verwundert, aber nicht bereit. In Berlin beginnen wie üblich die Karnevalsassemblées. Kavaliere und Damen im Domino bestimmen das Bild. Am Hof ist Gala. In der Nacht, vom 12. auf den 13. Dezember, verlässt der König einen Karnevalsball und bricht auf. Gen Schlesien.
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0: Tom Wolf. Schwefelgelb. Mörderische Kälte.
1: Man wollte den Sieger mit zünftigem Aplomb empfangen. Im August war der König in Sachsen einmarschiert. Die Städte hatten schnell kapituliert. Im September war Dresden genommen. Im Oktober vermeldeten die Gazetten:
2: Sieg bei Lobositz! Sieg bei Lobositz! Sieg bei Lobositz!
1: Jetzt war Januar und Karnevalssaison und der König wurde in Berlin erwartet, der preußischen Hauptstadt. Die versank gerade im Schnee. Einen so kalten 4. Januar wie den in diesem Jahr 1757 hatte es noch nicht gegeben. Die Berliner Gewerke waren an diesem Abend angetreten, den König einzuholen und in die Stadt zu geleiten. Die Fleischerzunft in Kürass oder Harnisch und Pferde führte den Ehrenzug an. Man setzte sich in Marsch. Die Kutsche des Königs, flankiert von Leibgardereiterei, kam heran durch den stiebenden Schnee, überholte den Festzug und fuhr vorbei. Die Zunftbrüder fluchten herzhaft, die Bürger aber lachten. Berlin hatte seinen gefürchteten Schlachtenlenker wieder. Der Torwächter Wollank wollte eben den Ausnahmezustand vor dem Schlesischen Tor beenden.
3: Sperrstunde!
1: Alle Bürger hatten ins Gehege der Stadt zurückzukehren.
3: Blockziehen ist!
4: Wachtmeister! Komm her, mal hierher!
5: Jawohl. Das ist doch kalt im Schnee.
4: Der Mann ist tot.
5: Das ist doch Hamann? Ist das Hamann?
4: Das ist Josef Israel Hamann, der königliche Münzentrepreneur. Nun bewege er sich, Wollank.
5: Jawohl.
1: Der König hatte Empfang und Feier zu seinen Ehren mehr über sich ergehen lassen, denn Genossen, was wussten sie denn schon vom Krieg? Nun saß er endlich in seiner geliebten Bibliothek. Herschel, sein Hofjuwelier, hatte ihm eine Tabatiere geschickt, eine brillant besetzte kleine Dose mit dem Bildnis des Königs darauf.
6: Eine Tabatiere-Porträt. Herschel, er weiß, was seinen König erfreut.
1: Er erforschte den Mechanismus der kleinen Wunderdose.
6: Oh, excellent.
1: Und fand sie zu seinem Entzücken mit bestem spanischen Spaniol gefüllt.
6: Oh, die Sinnlichkeit verdient es wohl, dass wir sie täglich ein paar Augenblicke schenken. Ah. Hallo.
7: Sire, im schlesischen Busch vor der Akzisemauer liegt ein toter Mann.
6: Mhm.
7: Laut Aussage des von Puttkammer, der ihn gefunden, ist es der Hofjude Josef Israel Hamann.
6: No.
7: Es sieht aus, als habe er sich an der Jubelfeier zu eurem Empfang ergötzt und dabei einen gewaltsamen Tod erlitten.
5: Mein Krückstock!
7: Sire.
5: Simon Josef.
7: Sire?
5: Horriblement!
8: Brandbeil, rasch, rasch!
5: Die wollen mir! Mir an den Kragen!
8: Oder Kaffee, Pfeffer, Senf, immer!
5: Diese Kanaillen!
9: Die preußische Hauptstadt verströmt jetzt im Winter einen ganz extraordinären Märchenzauber. Aber der Schnee bedeckt nur gnädig die allerärgste Pauvreté, ruinöse Häuser, stinkende Misthaufen, auf den Märkten Diebe, Hehler und

0: Halsabschneider, die Bürger müssen Hungerpfoten saugen. Einzig die Friedrichstadt, der Hauptwohnort der französischen Refugee, ist ein sauberer und wohl auch der fleißigste Teil Berlins. Alle tüchtigen Leute kommen aus dem Ausland.
1: Ja.
2: Oh, bonsoir, Monsieur, c'est moi. Haben der Herr Oberfrostassessor ein kleines Viertel stinkende Zeit? Es handelt sich um eine Affäre der allerhöchsten Determination.
1: Ries, du Spinner, komm rein.
2: Danke, gewissen Dank. Oh, das ist gut. Was für luxuriöse Temperatur.
0: Der Artikel sollte heute fertig werden.
3: Ah, für die gelehrten Neuigkeiten Frankfurt. Mhm. Die allerärgste Pauvreté, Diebehiller, Halsabschneider.
1: Ja.
3: Er malt die Hauptstadt des wachsenden Königreichs in den düstersten Tönen, obwohl er selber darin wohnt. Verfech, Herr Oberhofmeister.
0: Ries, er macht sich. Wenn er sich den Bart schert und besser kleidete, ging er glatt für einen Christen durch.
3: Ah, Dank. Ergebensten Dank, mein Präzeptor. Aber nun... Halt dich fest. Man sagt, dass dein Brotgeber, der Halsabschneider Hammann, hat beim Fest für den König in den Schnee gebissen.
0: Wie?
3: Na ja. Die einen wissen, dass er ist erfroren, weil er einschlief im Schnee. Die anderen wissen, er habe gehabt ein ellenlanges Messer im Rücken.
0: Ein Messer?
3: Ein Messer, wenn ich dir sogar Messer. Aber alle werden wissen, die Jiden waren's.
0: Er ist ermordet? Was redest du da?
3: Na, ermordet? Na ja. Ich hab spekuliert ein bisschen.
0: Ries, du bist ein Spinner.
3: No.
0: Ich gehe jetzt zu Hamann und du kommst mit.
4: Monsieur, seid ihr mit den Kapaunen endlich soweit? Wir müssen ins Konfidenztafelzimmer.
5: Oui, j'arrive.
6: Langustier, der zweite Hofküchenmeister seiner Majestät, schreckte auf und ermahnte sich zur Aufmerksamkeit. Wegen eines Standardgerichtes, wie es Kapaune waren, die Reputation zu verlieren, wäre ärgerlich. Nach 16 tadelsfreien Dienstjahren. Aber diese seltsame Leichengeschichte gestern Abend. Warum rief ihn der König nicht zu sich wie sonst in solchen Fällen? Hatte er nicht mehrfach königliche Sonderaufträge qualifiziert erledigt, wo die preußische Polizei im Dunkeln tappte?
5: Mais oui. C'est ça. Monsieur Langustier.
7: Bonjour. Monsieur le pathologiste.
5: Das nenne ich eine Überraschung.
7: Seit ich euch kenne, wünschte ich, doch mehr von der Medizin zu verstehen. Das sind...
5: Soldatenaugen, ja.
7: Ja. Sachsen ist vraiment ein Schlaraffenland.
5: Mhm.
7: Und unser Frederikus, der findet natürlich Gefallen an diesem Überfluss.
6: Johann Theodor Eller, Direktor der Charité, Pathologe und vormals königlicher Leibarzt, legte das Seziermesser aus der Hand.
8: Ihr meint, nehme ich an, die sächsische Küche. Hm? Schnecken und Lerchen, Kapaune, Poularden und den göttlichen Schneppendreck.
7: Oh oui, naturellement.
8: Dieser Mann ist ein Phänomen. Das wisst ihr doch. Nehmt allein die täglichen Gewürzorgien. Pfeffer, Knoblauch, Ingwer, Muskat. Den Cent vom Meer hätte ich im Café nicht gerechnet.
7: Oh, je sais. Je sais.
8: Oh. Aber ob Sie der Richtige sind für Ratschläge zur Mäßigung?
7: Justement gestern hatte er eine schwere Kolik gehabt, hörte ich, als er von Amans Tod erfuhr. Der Jude hatte, so sagte man, Geschäfte mit ihm?
8: Man überbrachte mir nebst Leiche den ausdrücklichen Befehl, mit keiner Menschenseele über den Toten zu sprechen. Der Polizeipräfekt von Becker persönlich, mit einem halben Wachbataillon. Auf die alten Zeiten, Langustier.
7: À votre santé.
8: Aber eure Arbeit für den König habe ich stets mit Bewunderung verfolgt. Und daher werde ich euch Auskunft geben. Eure Neugier ist ja sozusagen von staatserhaltender Art. Ja, ihr müsst doch irgendwo sein.
7: Ein Deutsch. Arabisch?
8: Wir fanden ihn keineswegs wie euch.

0: an einem fahlen Fetzen Stoff. Longistier nahm ihn an sich und stieg über den Zaun. Die Fährte folgte einem schmalen Uferstreifen entlang der Spree, querte einen verschneiten Graben und lief dann den Hügel hinauf zur Hildebrandschen Windmühle. Longistier verglich mit klammen Fingern die Abdrücke mit den Maßen derer nahe am Zaun. Sie waren identisch. Kein Zweifel. Der Mord hatte sich hier ereignet, hier, vor der Tür dieser Mühle. Und überall war Blut. Wie eine Gotteslästerung im reinen Weiß.
1: Alors, der Täter hat den toten Justemo genau dann abgelegt, im Gebüsch, als der König eintraf und alle Aufmerksamkeit ihm galt. Aber warum hat er ihn so weit getragen?
0: Longustier tippte wie zum Spaß gegen die Tür der Mühle. Sie war offen. Drinnen ein paar alte Stühle, auf dem Tisch zwei Gläser und eine leere Flasche. Staub. Am Boden sah er etwas blinken. Er hob es auf. Es war ein nagelneuer Golddukaten.
2: Der Hamann! Ja, der war hier am Dienstagabend. Zusammen mit einem grottenhässlichen Patron mit sächsischem Idiom. Und so einem Kopf. Sie haben viel getrunken und viel politisiert.
0: Hildebrand, der Wirt des Gasthauses zur Ribbe, und gab seinem prominenten Gast gern Auskunft.
2: Falls es Ihnen hilft.
0: Den Koch des Königs.
3: Ich selbst habe auch mit Hamann gesprochen.
0: Hatte man nicht alle Tage zu Gast.
3: Wegen meiner Mühle. Ich wollte Sie beleihen.
1: Und Sie waren mit ihm drüben in der Mühle?
3: Nein, nein, nein. Es war ja noch viel Betrieb hier.
1: Amo.
3: Ich gab ihm eine Blendlaterne und bat ihn, sich umzusehen. In aller Ruhe.
1: Und der hässliche Sachse?
4: Den kennt ich schon einmal gesehen haben.
5: Mit dem Kopf.
3: Mein treuer Helfer, Raphael Ries.
6: Monsieur, vielleicht einer von den sächsischen Münzarbeitern. Mm. Der König hat hierher verlegt, eine ganze Truppe, sagt man.
3: Ries, du hast sie doch abkassiert und mir gleich die schöne sächsische Goldmünze hergezeigt.
6: Aber ja, der Sachse hat die Scheidemünze Restgeld abgewiesen. Das hat man selten, eine solche Freigebigkeit.
1: War es vielleicht eine so schöne blanke Münze wie diese ihr, Monsieur Ries?
7: Jesus.
6: Solch ein Augustor war's, in der Tat.
1: Et faites attention. Besieht euch einmal den Stempel. 1750. Und dann erklärt mir, wieso sieht sie so neu aus, nach fast 7 Jahren?
0: Doch außer Achselzucken hatten die Herren nichts beizusteuern zum Kasus. Longistier kehrte in die Roststraße zurück. Dann würde er sich eben einmal richtig ausschlafen. Mit dem Ausschlafen wurde es nichts. Es war 4:30 in der Früh, als er vom königlichen Leibpagen Karl geweckt und durch dichtes Schneetreiben zum Schloss geleitet wurde. Seine früh aufgestandene königliche Majestät hatten ihn mit höchster Priorität vorgeladen.
8: Mein lieber Longistier, sehen Sie mich jetzt an den Mauern, in die seit Jahren vom Schicksal herbe Breschen geschossen wurden. Doch nun trachten die Kujone von allen Seiten, mich zu vernichten. Aber glauben Sie nicht, dass ich nachlasse?
1: Menno, gewiss nicht, Majestät.
0: Der König hatte wegen der Kälte in der Mantur geschlafen. Die Morgentoilette war entfallen.
8: Man muss sich mit einem ehernen Herzen waffnen, um alle Empfindsamkeiten loszuwerden.
0: Der König saß stoisch aus dem Fenster. Longistier betrachtete ihn. Seine blaue Montur war fadenscheinig, die schwarze Samthose überzogen von farbigen Flicken, die gelben Wasserstiefel, die nicht gewichst werden durften, ohne Stulpe und mitten auf dem Schenkel mit Strippen befestigt. Longistier senkte den Blick und sah auf des Königs Handschuhe. Sie waren dunkel von Abrieb und Schmutz, die Finger mit Brillanten besetzt. Die Hand schloss sich eisern um seine Krücke.
8: Die Könige, sagt man, seien die Ebenbilder Gottes auf Erden. Ha! Das ist doch schlimmer für Gott, wenn ich ihm gleiche. Ich sehe aus wie ein Schwein. Je parle comme un coucher, ja?
1: Sire.
8: Aber das sei nur von außen. Drinnen muss etwas sein. Und die Taten müssen es offenbaren.

0: Der Tote im Schlesierbusch, vor 2 Tagen, ihr wisst schon?
1: Ui.
0: Die Jüden seien ja übel beleumdet bei den Christen, so bei ihnen in der Kreide stehend. Der alte Bäcker seien nicht glücklich in derlei Affairs, desweil ich mich lieber ihrer Spürnase möchte bedient. Danke, Steve. Habt ihr schon ein wenig geschnobert, wie man mir rapportiert hat? Also, Monsieur, forsche weiter in bewährter Manier. Und sputend er ihm, denn uns ist, wie ihr wisst, das Bleibens hier nicht bis zum Mondwechsel.
1: Nicht.
0: Also dies ist eine gänzlich unpolitische Affäre. Aber ich stelle ihm trotzdem allerhöchste Diskretion anheim. Bon.
1: A votre service, Sir.
2: Die Ordonnanz kam, Langustier erhielt sein Permisschreiben, das ihm alle Türen öffnen sollte, und eine Mappe. Dann empfahl sich der Regent erfrischt durch die ersten glücklich erledigten Tagesgeschäfte. Der Polizeibericht war erwartungsgemäß dürftig, Pygmäenarbeit. Es gab ein weiteres Blatt.
3: Berlin im Januar 1757. In der kritischen Lage, worin sich unsere Geschäfte befinden, gebührt es sich, dass ich ihm meine Befehle erteile. Erstens, wenn es sich fügen sollte, dass eine meiner Armeen in Sachsen demoliert würde, oder dass die Franzosen mit einem Einfall in die Altmark drohten, oder dass die Russen durch die Neumark drängten, muss man die Garnison, die königliche Familie und den Schatz retten.
2: Was war das? Wie kam das hierher? Das konnte keinesfalls für ihn bestimmt sein.
3: Sollte ich getötet werden, so müssen die öffentlichen Geschäfte ohne die geringste Veränderung ihren Gang fortgehen. Sollte ich zum Gefangenen gemacht werden, so verbiete ich, dass man Rücksicht auf meine Person nehme, keine Provinz als Lösegeld für mich anbiete, mit dem Krieg fortfahre, wie wenn ich nie jemals auf die Welt existiert hätte. Außerdem habe ich noch dem Opium. Mon Dieu.
2: Langustier gab dem bestürzten Kabinettssekretär von Happenwalde die Mappe zurück und versprach, dass kein Sterblicher ein Wort von ihm erführe. Auf Ehre und Gewissen. Ein Besuch im Haus des unglücklichen Opfers stand an. Lea Esther Hamann sah verweint aus. Ihr Gewand war eingerissen. Symbol für den Riss, den der Tod in der Familie hinterlassen hatte. Es war Mittagszeit. Man nahm auf flachen Hockern Platz. Die Speisen standen auf dem weiß abgedeckten, kostbaren Teppich. Nach dem rituellen Benetzen der Hände gab es ein Gericht, das sich gefüllte Fisch nannte. Das war, so befand Langustier, ein Hecht, aber seltsam malträtiert, aus seiner Haut gezogen, durch den Wolf gedreht und dann wieder hineingefüllt.
4: Madame,
2: in die eigene Haut.
4: Dieser Fisch ist delicieux. Ich würde ihn gern bei Gelegenheit seiner Majestät empfehlen. Euer Koch kann mir doch sicher das Rezept verraten.
5: Monsieur, könnte ich kurz mit Ihnen sprechen?
2: Langustier folgte dem jungen Mann in das väterliche Arbeitszimmer. Hatte er eben einen Fehler gemacht?
5: Monsieur, ich möchte nicht, dass meine arme Mutter mit ihren Fragen belästigt wird.
4: Pardonnez-moi, jeune homme, wenn ich etwas Falsches gesagt habe.
5: Über die Geschäfte meines Vaters mit dem König ist uns sehr wenig bekannt. Sie waren sekreter Natur. Mein Vater war auf sein Geheiß im November in Sachsen, zusammen mit Herschel, Frenkel, Isaac, Itzig und Friedländer. Alle generalprivilegierten buhlen ja um die Gunst des Königs. Dass in der Familie über derlei geschwiegen werden muss, ist mir neu.
4: Eieiei, eine wohlgesetzte Rede, Monsieur. Es ist ein wenig zeitig für Sie, die Geschäfte zu übernehmen, nicht?
5: Monsieur, ich hatte schon längere Zeit Teil an den Affären meines Vaters.
4: Très bien.
5: Und ich habe in dem Vater meiner künftigen Braut einen Berater, der nie etwas gegen meinen Vorteil ins Werk setzen wird.
4: Sie sprechen von dem Hofjuwelier Levin Elias Herschel, nehme ich an?
5: Ja. Er und mein Vater haben als Konkurrenten Distanz gewahrt. Aber sie waren sich nicht spinnefeind.
4: Distanz aus geschäftlichen Erwägungen.
5: Ja. Sicher.
4: Oder wegen ihrer Liebe zu seiner Tochter, Frommet.
5: Nun ja. Mein Vater glaubte, mit Herschel ginge es geschäftlich bergab, trotz der Tabatieren für den König. Und wer könnte sich dann den Bitten des Vaters seiner Schwiegertochter verschließen, wenn der in Bedrängnis gerät? Distanz.
3: Hm?
5: Ja. So dachte mein Vater. Unmenschlich, nicht?
3: Jeremias Amann, was haben Sie an dem Abend gemacht, als der König ankam? Ich muss Sie das fragen, oder hat die Polizei es schon getan?
5: Nein. Und ich musste Sie daher nicht für infam und unverschämt halten.
3: Denken Sie darüber nach, Genom, und erzählen Sie es mir, wenn es kein Verbrechen ist.
5: Ich war seit dem Morgen in Herschels Haus und in der Synagoge. Es war Hochzeit.
3: Hm.
5: Frau mit Schwester.
3: Ja. Sagen Sie, wer steht bei Ihrem Herrn Vater momentan am tiefsten in der, wie sagt man, Kreide?
6: Monsieur Abramson?
7: Non, Schabbis, Monsieur.
6: Monsieur Abramson, vous avez eu de la chance, n'est-ce pas? Ihr habt jetzt dank einer Trauerwoche, wo die Geschäfte ruhen müssen, 7 Tage Zeit gewonnen, um den Bankerott abzuwenden. Und so werden Sie jetzt nicht ausgewiesen, nicht wahr?
7: Na, ihr seid aber gut im Bilde, Monsieur. Na, was wollt ihr jetzt?
6: Oui, le permis.
7: Ich weiß genau, ich habe gehabt eine Unterredung mit dem Hammann letzten Dienstag.
6: Sind das alles Judenerlasse?
7: Ja.
3: Edikt, dass künftig die Schutzjuden, welche einen Bankerott machen und nicht imstande sein, ihre Kreditoren zu befriedigen, vor sich und die ihrigen des Schutzes verlustig gehen. Alors, c'est bien ça?
7: Na, ich habe gesagt, ich hatte mit Hammann noch am Dienstag eine Unterredung. Bei der hat er mir weitere 2 Monate Frist gewährt. Also, ja bitte. Und im äußersten Falle wäre mir auch mein bester Auftraggeber, der Levin Herschel, beigesprungen.
3: Ah, ja.
7: Die Tabatieren von meiner Hand haben ihm immerhin geholfen zum neuen Münz-Entrepreneurskontrakt beim König.
3: Ohne Amanns Tod wäre es aber dazu nicht gekommen. Ne? Warum habt ihr nicht gleich bei Herschel geliehen? Weil der selbst am Rande des Bankerott steht?
7: Das ist üble Nachrede. Nee, es war die Hochzeit von meiner Tochter. Ihr könnt euch vielleicht nicht vorstellen, wie viel Aufwand unsere Insta treiben muss. Ich war ja fast pleite. Ich hab nicht gewollt, dass der Herschel das bemerkt, denn das ist nicht gut, wenn der andere weiß, wie nötig man ein Geschäft hat.
3: Wart ihr eigentlich mit den Handwerkern à la parade, als der König eingeholt wurde?
7: Nun wisst ihr wirklich nicht, dass Juden kein Zunfthandwerk ausüben dürfen? Nee, ich bin gewesen in die Synagoge.
3: Aui.
7: Und dafür gibt es Zeugen.
2: Die königliche Münze war ein burgartig trutziger, verwinkelter Bau an der Schleusenbrücke. Langustier präsentierte sein königliches Permis, tappte dann lange im Labyrinth der Gänge herum und stand plötzlich in einem hallenartigen Raum.
8: Mit dieser Spindelpresse, Monsieur, können wir 30 Münzen in der Minute prägen.
3: Und alle Münzen sind auch wirklich gleich viel wert.
8: Ei, gewiss. Der Münzfuß, Monsieur, das Rezept für die Münzlegierung, er ist natürlich genau festgelegt und wird bei Strafe laufend kontrolliert. Beim Friedrichstor zum Exempel ist das Feingewicht Gold auf 6,05 Gramm limitiert. Und solange ich mein Amt bekleide, wird hiervon kein Jota abgewichen.
3: Es sei denn, der König kommt und würde hier Änderungen vornehmen, nicht wahr?
8: Selbstredend. Im 30-jährigen Krieg hatten die Münzen nur noch ein Drittteil ihres vormaligen Edelmetallgehalts. Der Schlagschatz war gewaltig und viele Fürsten haben sich unmäßig dabei bereichert. Doch man hört damit die Währung aus und das ist gefährlich.
3: Oh, was Sie nicht sagen. Und wie kann man aus Schlägen einen Schatz gewinnen?
8: Nun, früher wurden die Rohlinge zu Münzen geschlagen durch Hammerschlag auf den Oberstempel. Der Schlagschatz oder Seigneuriage ist nichts anderes als die Differenz zwischen dem Nennwert einer Münze, wenn sie im Umlauf ist, und ihrem realen Material- oder Sachwert, abzüglich der Münzkosten. Und er fiel natürlich den Fürsten zu.
2: Langustier hatte bisher sein Geld einfach ausgegeben, ohne an seine Herstellung zu denken. Nun erschlossen sich ihm völlig neue Perspektiven. Er ging zum Münzdirektor Knöffel und legte ihm wortlos die schöne neue sächsische Münze auf den Tisch, den August d'Or. Knöffel erbleichte und sah sich hilfesuchend nach von Rezzo um.
9: Ein Probestück.
2: Der war der oberste Bevollmächtigte des Königs für alle Münzstätten in Preußen. Und Generalkriegskommissar.
10: Ein Probestück, aha. Und ihr habt es gefunden?
4: Ja, Monsieur, diese Münze lag am möglichen Todesort des Armen.
10: So.
4: Er könnte sie dort verloren haben oder sein Mörder. Sie ist nun aber selbst ein rechtes Rätsel. Sie sieht golden aus und sie sieht sehr neu aus. Warum? Bitte sagen Sie es mir. Desto eher und beruhigter werden seine Majestät wieder schlafen
10: Wir
4: können.
10: Nun, die Prägung fand in Dresden statt, und zwar schon vor 6 Jahren.
9: Und zwar schon vor 6 Jahren.
10: Ein armer Schlucker wird sie sich zusammengespart haben und musste dann doch die Schulden damit bezahlen.
9: Tja, so kam sie zum Juden.
10: So kam sie zum Juden.
4: Monsieur, ein Bediensteter, ihr aus diesem Haus, hat Arman am Mordabend getroffen und diese Münze hat vielleicht damit zu tun. Ihr ist irgendein Schwindel im Gange. Ich muss Sie bitten, mir das übsche blanke Ding wieder rauszuendigen. Es ist dies ein Beweisstück.
2: Langustier ging und verlief sich erneut. Schon wieder eine Münzhalle. Doch als er hinein wollte, wurde er brüsk abgewiesen königlicher Ordre. Im Umwenden sah Langustier einen schmächtigen Mann mit Geiernase und auffallend großem Kopf. Er verschwand in der Tür zum Münzsaal. Im eisigen Wind war Langustier über die Jungfernbrücke und den Mühlendamm auf das Haus des Hofjuweliers Herschel zugetrieben. Er hatte den Schabbatgruß entboten und entledigte sich nun seiner Überkleider.
4: Ja, Mademoiselle, Sie müssen froh mit Herschel sein.
11: Muss ich? Wer sagt Ihnen das?
4: Die Augen Ihres künftigen Gemahls, sie begannen zu leuchten, als Ihr Name fiel.
11: Wie, er spricht mit Ihnen über mich?
4: Excusez-moi, ich bin königlicher Sonderkommissär, Ihr das Papier, aber eigentlich des Königs zweiter Hofküchenmeister Honoré Langustier.
11: Ach ja?
4: Ja, Mademoiselle, wie standet Ihr zu Monsieur Joseph Israel Amann?
11: Wenn Ihr bei seinem Sohn wart, werdet Ihr es wissen.
4: Saht Ihr Jeremias am Dienstag?
11: Ja, Monsieur.
4: Und wo war das, Mademoiselle?
11: Bei der Hochzeit meiner Schwester.
4: Dies glaubt ich wohl. Allein, wo war es genau? In der Synagoge?
11: Ja, Monsieur, und in diesem Haus.
4: Nicht auch noch an einem anderen Ort?
11: Nein, nein. Wieso? Durchaus nicht.
2: Herschel kam und machte müde eine einladende Geste.
4: Danke, Mademoiselle.
2: Während Langustier der schier endlosen Marmorentreppe nach oben folgte, kamen ihm Befürchtungen, es könnte mit diesem Hausberg abgehen wie Hohn vor.
12: Sie möchten wissen, wann ich Monsieur Hamann zuletzt gesehen habe. Das war am Dienstagabend, als ich die Hochzeitsgesellschaft in der Synagoge verließ und hier im Haus letzte Hand angelegt habe. Hamann wollte, glaube ich, noch zum Schlesischen Tor mit seinem Sohn.
4: Mit seinem Sohn? Hat er das gesagt?
12: Ja, das hat er gesagt.
4: C'est étrange. War der junge Hamann denn nicht den ganzen Abend in der Synagoge und dann hier im Hochzeitshaus?
12: Wer immer das erzählt, verdient es, ein Lügner genannt zu werden.
4: Monsieur, Sie setzen mich in Verlegenheit, weil es niemand anderes war als Jeremia selbst. Warum sagt er so etwas?
12: Eine Notlüge, eine Verwirrung vielleicht angesichts der prekären Ausfahrt mit dem Vater. Er sagte, sie hätten gestritten und wären im Unfrieden auseinandergegangen. Aber
4: sagte er das? Wann?
12: Als er zurückkam. Nach 11.
2: Am Samstagmorgen wurde Jeremias verhaftet. Langustier, der den Schabbat im Bett hatte verbringen wollen, ein ewiger Traum, wurde von seinen schneenassen Enkeln geweckt. Sie kündigten schreiend eine Mamsell Herschel an. Frommet, völlig aufgelöst, überbrachte die Kunde und wurde durch eine Ohnmacht aller weiteren Mitteilungen enthoben. Langustier vertauschte nolens volens den Schlafrock mit der dienstlichen Montierung und begab sich in die Hausvogtei. Das Hofgericht oder die Hausvogtei war ein privilegiertes Gefängnis für straffällige Personen des Hofes oder auswärtiger hoher Stände und Juden. Immerhin eine humane Geste gegen ein bloß geduldetes Volk, dachte Langustier. Dass die Juden direkt dem Schutz des Königs unterstanden, dafür bezahlten sie schließlich Unsummen Geldes, wurde ihm erst später bewusst.
4: Monsieur Amann. Monsieur Amann. Vermute ich richtig,
3: Wenn ich annehme, sie wollte den Trubel des Festes ausnützen, um etwas zu tun, was die Orthodoxie nicht einmal Braut und Bräutigam verstatten mag. Und ihre Väter sollten um Himmels Willen nichts davon erfahren.
2: Der junge Mann vor ihm schlotterte vor Kälte und Scham.
3: Monsieur Armand?
2: Er war wie alle Gefangenen gefesselt.
3: Monsieur Armand, Ihre Skrupel in Ehren, aber es sind schon Leute für weniger als nichts geengt worden.
5: Monsieur, unter strenggläubigen Juden ist die Fleischeslust ein Sakrileg. Auch wenn sie mit der reinsten Liebe einhergeht.
3: Sie wollten mit diesem gefährlichen Mittel die Väter an den Vertragstisch forcieren, nehme ich an.
5: Bei uns gilt eine Ehe als besiegelt, sobald Frau und Mann einander erkannt haben.
3: Mhm.
5: Wir sind uns ja so sicher, dass es uns egal war, was unsere Väter oder der Oberlandrabbiner dazu gesagt hätten.
3: D'accord. Aber so ist also Ihr Vater allein zum Schlesischen Tor gefahren, Nespa?
5: Ja.
3: Wirklich?
5: Ja.
3: Was wollte er dort?
5: Ich habe keine Ahnung.
3: Den König sehen?
5: Ich wollte noch einen letzten Versuch unternehmen, mit ihm über Frommet und mich zu reden. Und nun?
3: Und nun müssen Sie mir nur noch verraten, wo Sie mit Frommet zusammen waren.
2: Und unter dem Versprechen tiefster Verschwiegenheit gestand Jeremias Hamann, die Mithilfe seines Hofmeisters Fleck, der ein Zimmer zur Verfügung gestellt hatte, und Brennholz für die frierenden Liebenden. Langustier sann über den Fortgang seiner Untersuchung nach. Wie hatte sein König einmal gesagt? Klarheit ist die erste Regel. Also musste er zuerst zu Rosenblüt, dem Meister der spagirischen Kunst. Einst war er des Königs Goldmacher gewesen. Und dann stand noch eine kleine Umfrage unter den Berliner Mietkutschern an, denen der Schnee und ausbleibende Fahrgäste arg zu schaffen machten. Danach? Nun, man würde ja sehen. Der Münzarbeiter Viktor Amelang war ein unholdes Wesen. Auf schmächtigem Körper thronte ein übergroßer Kopf mit Geiernase, die grünen Augen blickten misstrauisch. Er trug Allonge-Perücke, ein spitzenbesetztes Hemd unter Rock und Seidenweste und teures Schuhwerk an den breiten Füßen.
3: Monsieur, Sie waren am Mordtag mit dem vormaligen Münzentrepreneur Armand zusammen in der Ribbe. Sie waren verabredet?
13: So war es. Monsieur Hamann gedachte, sich etwas ausführlicher mit mir auszutauschen. Auch in politischen Dingen.
3: Très bien, und deshalb bezahlten Sie die Zeche und nicht er.
13: Ist es in Berlin verboten, so ein redlich verdientes Geld unter die Leute zu bringen?
3: Wenn es redlich verdient ist, nicht.
13: Wollen Sie mich einen Dieb nennen?
3: Das kommt darauf an, wie Sie mir den Umstand erklären, dass Ihr goldener Landsmann, Ihr dieser Auguste Dor, zwar ein goldglänzendes Äußeres, aber einen recht kupfernen Kern aufweist.
14: Zweifeln Sie etwa?
3: Monsieur Knöffel, ich zweifle nicht. Ich stelle es klar in Abrede.
14: Ja, ungeheuerlich.
3: Amelang, Sie haben Armen am Dienstag in der Mühle die neuesten Produkte Ihrer heimlichen Sonderprägestelle vorgeführt. Blankeste Golddukaten. Einer hat die Flucht ergriffen, weil er die Welt vor einem Riesenschwindel warnen wollte. Hören Sie, ich habe Ofchimikus Rosenblüt dieses Geld probieren lassen und er fand ein geradezu lächerlich geringes Feingewicht.
14: Wie viel?
3: Ein Drittteil.
14: Ein Drittel.
13: Es war Hamanns Idee.
14: Schamlos.
13: Infam. Er wollte Vergeltung. Nun, das waren ja sehr kleine Mengen gemessen an den Transaktionen.
14: Aber lang.
13: Momentan hier von Stand gehen.
14: Euer Reit.
13: Ich hab doch nur meine Arbeit gemacht. Ich bin doch kein Mörder. Warum sollte ich denn meinen Gönner umbringen?
3: Calmez-vous, Monsieur. Amelang. Amann wollte Vergeltung, sagten Sie. Wofür?
13: Er war als wandernder Betteljude von den Sachsen schneidet davon gejagt worden. Das wollte er in Heim zahlen, mit schöner, hohler Währung.
3: Bon, alors, Sie gingen zusammen zur Mühle. Wann war es?
13: Wir waren so 7:45 dort. Es war kalt, aber Monsieur Hamann zog eine Flasche Winzeck aus der Tasche. Und dann nahm er sein Messer und schnitt uns Brot in kleine Stücke. Und dann beguckten wir uns die Münzen. Der war sehr zufrieden.
3: Wie lange?
13: Naja, das kann so eine Stunde gedauert haben und dann gingen wir wieder.
3: Comment? Sie verließen die Mühle?
13: Na sicher doch. Nach einer Weile, da fiel ihm sein Messer ein. Er hat es auf dem Mühlentisch liegen lassen. Ja, und dann ist er zurück.
3: Hatte er den Beutel mit den Prägeproben?
13: Gewiss doch.
3: Der Mörder muss zu diesem Zeitpunkt schon an der Mühle gewesen sein. Das war, wann war es, kurz vor 9:30?
13: Ja, die Rippe hatte gerade geschlossen.
3: Warum hatte die Rippe so zeitig geschlossen?
13: Das ist mir nicht bekannt, leider.
3: Bon, ça suffit. Alors.
15: Wache!
10: Wache! Bringt dieser Subjekt in die Hausvogtei.
13: Ja, aber ich muss das halt bitten, und bitte nicht so grob.
6: Zwei Dinge wüsste ich zum Schluss noch gerne. Warum verwehrt man mir den Zutritt zum oberen Prägeraum? Und was hat Amelang eben mit besonderen Transaktionen gemeint? Doch offensichtlich nicht die sächsischen Pistolen, die sie prägen. Augustor? Wären sie minderwertig, könnte die Reichsexekutionskammer den Verlust des Münzrechts anordnen. Bitte belehren Sie mich eines Besseren, meine Herren.
2: Die Herren von Retzo und Knöffel staunten, aber sie dachten nicht daran, ihn zu belehren. Bis eine Eilorder des Königs sie von ihrem Schweigegelübde entband.
15: Bitte, nimm Platz, Monsieur.
10: Dass unser König momentan in einer schweren Lage ist, brauche ich euch nicht zu sagen. Überall wird gespart. Außer vielleicht in der Küche. Die ersten beiden Kriege um Schlesien wurden fast ausschließlich mit den Ersparnissen von des Königs Vater bestritten. Trotz gelegentlicher Engpässe war der Staatsschatz jedoch niemals zu erschöpfen. Als der Krieg gegen Sachsen beschlossen war, im Frühsommer vorigen Jahres, da waren rund 18 Millionen Taler in der Kasse. Dann begann die Mobilmachung der Armee. Hofstaatsrentmeister Buchholz war damit betraut. Und dieser Betrag war binnen weniger Monate aufgebraucht.
15: Aber mit anderen Worten, Preußen wäre bankrott.
10: In diesem Moment kam Hamann mit der Idee, über das Münzregal Geld zu schöpfen.
4: Frei Preußen?
10: Und das war wie ein Fingerzeig des Himmels.
4: Pleite.
10: Ja, Monsieur, pleite. Wenn es nicht gelingt, rasch ein paar Millionen Taler Schlagschatz über die Prägung leicht wertgeminderter sächsischer Münzen zu schöpfen.
15: Sonst können wir alle nur noch unser Bündel schnüren, bevor die Russen kommen. Oder die Österreicher.
4: Mehr bis zu welchem Grad geschieht derlei zurzeit, ich meine die Reduktion?
10: Wir bewegen uns im Bereich der Bagatelle. Ein Drittel unter Wert.
4: Oh, bon Dieu. Man muss die ganz seichten Münzen aufstöbern. Und dann hat man den Mörder. Oh, la, la.
2: Am Sonntag war Parade. Langustier traf den ehemaligen Premierleutnant von Puttkammer, der die Leiche gefunden hatte. Er erzählte ihm, dass er am Dienstagabend endlich das Schmuckstück für seine Frau günstig hatte in Auftrag geben können, bei dem Gemmenschneider Abramson, der ihm just über den Weg gelaufen sei, am Schlesischen Tor.
16: Er suchte jemanden, aber er wollte mir nicht sagen, wen.
2: Der König war eingetroffen. Gegen den Hintergrund des Schnees nahm er sich recht geisterhaft aus auf seinem Schimmel und doch auch zugleich wie ein verlässliches Bild preußischer Ordnung. Er musste mit von Becker reden, dem Polizeichef von Berlin, jetzt und Excellence. Unbedingt.
17: Exzellenz, ich habe mir erlaubt, eine Skizze anzufertigen. Der Tatort und die in Frage kommenden Personen, voilà. Wenn Sie geruhen, einen kurzen Blick darauf zu werfen.
18: Wie kommt ihr dazu, Herr Küchenmeister, noch immer hier herumzuspielen? Ja?
17: En fait, solange der Täter nicht gefasst ist, Excellence, alors. Wir konstatieren eine Motivation, wie in Betreff des inhaftierten jungen A-Mann. Daneben sehen Sie, stehen Ort, Zeit und Person.
2: Der Magister Fleck, Hamann Junior, Frau mit Herschel und ihr Vater waren zum Zeitpunkt der Ermordung Hamanns nicht vor dem Schlesischen Tor gesehen worden. Ergo schieden sie aus.
18: Und was sollen dieser Ries, Abramson, Hildebrand etc. nun verbrochen haben?
17: Nun, diese Herren waren in der Lage, den Mord zu begehen, denn sie waren zur rechten Zeit am Tatort, an der Hildebrandschen Mühle.
18: Kommt zum Punkt, Monsieur. Könnt ihr mit euren Tabellen den Mörder ausknobeln?
17: Boah, noch eine kleine Untersuchung und eine kleine Unterredung, dann zwei Festnahmen und ein Verhör. Ich denke, heute Abend kann ich Ihnen den Bösewicht liefern.
2: Um 4 Uhr war Langustier in der Ribbe. Der Magister Fleck war der einzige Gast.
17: Ihr Schutzbefohlener, Jeremias Amann. Die Schlinge liegt immer noch um seinen Hals. Sie haben Frommet und ihm Unterschlupf gewährt, Nispa.
19: Ja.
17: Wann gingen die beiden wieder?
19: Sie kamen um 7. Wann sie gingen, weiß ich nicht genau. Als wir das Haus verließen, Ries und ich waren sie noch da. Gegen 9:30.
2: Langustier trat zum Schanktisch. Dabei bemerkte er ein primitives Garderobenbrett im Durchgang zur Küche. Verwünscht. Warum hatte er das nicht eher gesehen? Eine Jacke hing da mit auffallendem Einriss. Das Beweisstück Nummer 2 der Tuchfetzen passte haargenau hinein. Und auch die Schuhe in der Ecke waren bemerkenswert. Diese kleinen dunklen Tröpfchen. Das war wohl schwerlich Bratensoße.
7: Monsieur?
16: Ja?
7: Sie haben am Dienstag Ihr Etablissement rechtzeitig geschlossen? So kurz nach 9:30?
16: Das kann stimmen, ja.
7: Und wann ist Ihr treuer Elfer Ries gegangen?
16: Der war schon weg. Der muss um 9 gegangen sein.
7: Um 9?
16: Ja, da wollte noch jemanden treffen, ein weibliches Wesen sicher. Und da seine Arbeit getan war.
7: Unter wem gehören eigentlich die zerschlissene Jacke und die Schuhe dort?
16: Ach, das Alte gelobt auch keinem. Die Jacke nehme ich hin und wieder für den Bierkeller. Die Schuhe gehören mir. Warum, fragt ihr?
2: Das Haus in der Gipsgasse zu finden, in dem der geduldete jüdische Tagelöhner Raphael Ries wohnte, war nicht schwer. Es gab schließlich Listen, auf denen alle Juden mit Angabe ihres Status aufgeführt waren.
7: Bonsoir, je cherche Monsieur Ries.
20: Ries ist nicht da, mein Herr.
7: Na, dann werde ich eher auf ihn warten.
20: Mein Herr, das kann noch sehr lange dauern, bis er kommt.
7: Bon, dann führt mich kurz in seine Stube, damit ich ihm eine Nachricht hinterlassen kann. Hallo? Mais c'est possible ou pas? Monsieur?
2: Die Kammer enthielt 2 schiefe Bücherregale, eine kleine lederne Truhe für Wäsche, einen alten Koffer. Es war eiseskalt. Langustier durchsuchte den Raum, aber es kam ihm keine Erleuchtung. Er setzte sich ans Fußende des wackeligen Bettes. Stroh mit einem Leinentuch überspannt. Was wollte er hier?
7: Was will ich hier?
2: Plötzlich spürte er einen unerwarteten Widerstand. Er tastete in dem Stroh herum. Seine Finger ergriffen etwas Hartes zwischen den Halmen. Lächelnd nahm er einen Zettel und schrieb: Dubium initium sapientiae.
3: Ohne Zweifel keine Weisheit.
2: Der Polizeichef von Becker, begleitet von einem halben Dutzend Soldaten, konnte noch an diesem Abend, wie versprochen, 2 Delinquenten der irdischen Gerechtigkeit zuführen. Die Wachen der Hausvogtei salutierten. Dann ging man in den Keller, wo die eiserne Jungfrau stand.
7: Monsieur Abramson, Sie waren am Dienstagabend nicht in der Synagoge. Sie haben Ammann gesucht. Warum?
21: Meine Zahlungsfrist lief ab am nächsten Tag. Er wollte allen Schmuck und alle Steine nehmen und mich als Bankrottär anzeigen. Ich hatte eine Eingabe an den König geschrieben. Er hatte doch einige wunderschöne Tabatieren von meiner Hand.
7: Fahren Sie fort, bitte.
21: Vor der Synagoge habe ich ihm abgepasst, den Ammann. Aber er hat mich nicht angehört. Er stieg in eine Mitkutsche und hat mich gelassen stehen. Ich lief zum Standplatz der Fiaker. Und gegen ein unverschämtes Geld, da habe ich erfahren, wo er ausgestiegen war. An der Meierei. Im Schlesischen Tor habe ich getroffen dann beim Puttkammer. Man hat geredet und geredet. Und an der Meierei kamen mir ein paar beschwipste Gäste entgegen und haben mich beschimpft. Dann habe ich gesehen, Hamann.
7: Weiter, weiter.
21: Ich hab ihn gesehen, dem Hamann. Im Mondlicht. Mit einem merkwürdigen Menschen. Und plötzlich bleibt er stehen, macht er kehrt und läuft zurück zur Mühle. Ich hinterher, durch den Schnee, und da wird es in den Fenstern auf einmal hell. Und als ich endlich dort bin und die Tür öffne, da sinkt mir der Tod entgegen. Und vor mir steht Raphael Ries, wie ein Geist. Ich hab gestammelt irgendwas. Ich verrate dich nicht. Ich verrate dich schon nicht. Dann bin ich geläuft, nur noch geläuft. Mehr weiß ich nicht.
16: Wache.
21: Aber es ist doch die Wahrheit, ich schwöre es.
7: Hören Sie, Herr Bramson, schicken Sie ein Gnadengesuch an den König und vielleicht eine Tabatière. Schildern Sie die Gewissensnot, nichts mehr für ihn fertigen zu können. Zavali. Exzellenz. Gestatten Sie mir noch eine kurze Anmerkung. Ich bin eine Weile im Dunkeln getappt, weil ich den Täter im familiären oder geschäftlichen Kreis vermutete. Aber ich erkannte, dass keiner dieser Verdächtigen am Mordort jemals aufgetaucht war. Und ich begann, dort zu suchen. Weil der Zeitplan des Verbrechens war ja höchst gedrängt.
0: Bringen Sie jetzt den Raphael Ries herein.
7: D'accord. Monsieur Ries, diese ehrenlose Jacke und die Arbeitsschuhe seines Patrons auszuleihen, ist kein Grand Delikt. Außer man schreitet damit zu schwersten Verbrechen. Es hätte nicht viel gefehlt und der Hildebrand säße ihr, doch man sah ihn zur Tatzeit auf der Straße. Zu ja. seinem Glück.
15: Ja, ja.
7: Gestehe er jetzt, Ries.
1: Ja, es ist gewesen in der Rippe. Als ich wollte kassieren die Zeche bei Hamann, habe ich gesehen das Säckchen mit dem vielen Geld. Mein Verstand blieb stehen. Hab mich überkommen, eine Begierde. Ich wollte das besitzen, das Gold. Ich konnte an nichts anderes mehr denken. Ich habe gesehen, wie sie aufbrachen. Ich habe gesehen, sie wollten zur Miele hinüber. Hamann und dieser Sachse.
7: Pardon, das war gegen 8 Uhr?
1: Monsieur, ich habe keine Uhr.
7: Tant pis, continue.
1: Es ist gekommen, Qualm aus dem Schornstein und ich habe gesehen, ein Licht. Sie hatten es sich gemacht, gemütlich bei der Kälte. Ich war verzweifelt, weil ich noch immer nicht wusste, was ich sollte tun. Ich wollte wenigstens hinüber und hören, was sie reden.
7: Boah, sie haben sich um 9 bei Hildebrand abgemeldet, sich die alte Jacke genommen und die Schuhe und sie sind zur Mühle. Und dann?
1: Und dann, ich habe gesehen, sie waren fertig. Ich habe gesehen, wie der Großköpfige übergab Hamann den Beitel. Und dann sie sind gegangen und Hamann hat vergessen, sein Messer auf dem Tisch.
0: Ja, und wieso haben Sie den Hofjuden Hamann nun erdolcht? Reden Sie, Schurke, ich will nicht in diesem Keller erfrieren. Oder soll ich die eiserne Jungfrau bemühen?
1: Rebäunischel Eulam, nein, Rebäunischel Eulam. Ich habe genommen das Messer. Es ist sehr hübsch und ich habe gedacht, soll ich wenigstens haben
7: etwas... Ey, komm, Sir, hatten Sie also den Dolch in der Hand, als Hamann zurückkam?
1: Ja. Ich habe bekommen einen größten Schreck und habe mich versteckt. Und er hat gesucht sein Messer und... Und da habe ich mit verstellter Stimme laut verlangt das Geld von ihm. Aber ich sage Ihnen, ich habe ihm nichts wollen tun und euch die nicht täten. Aber er hat mich erkannt und hat gesagt, Ries, du hast die längste Zeit in Berlin schmarotzt. Ich werde dich anzeigen beim Oberlandrabbiner wegen deiner deutschen Bücher und du wirst ausgewiesen. Und da ist was gerissen in meinem Kopf. Ich habe zugestochen. Ich weiß nicht wie. Es ist geschehen, ich hab geguckt und gesehen.
7: Oui. Und dann tauchte Abramson auf, eh? C'est ça?
1: Ja, ich bekam Panik und ich hab ihm gedroht und er lief weg. Und plötzlich kam über mich eine Klarheit. Ich muss das fortschaffen von meinem Arbeitsplatz. Ein Ort mit vielen Menschen und vielen Verdächtigen. Und so habe ich ihn gebracht zum Schlesischen Tor. Und ich habe gedacht, der Schneffel wird verwischen die Spuren. Oder das gaffende Volk.
7: Bon, das wäre Ihnen ja auch fast geglückt, nicht wahr?
1: Ich sage Ihnen, ich will nicht seiner Schmarotze. Ich will, dass mich ansehen die Frauen. Und dass mich schätzen die Freunde. Aber ich habe ihn nicht gewollt täten.
7: Das Gold, ja? Es ist nicht zu glauben, was es aus den Menschen macht.
0: Ja.
2: Die Hamann-Amelanksche Konsoziation seint mir eine verruchte, schwerende Konspiration gewesen. Unter die Münzern dürfen keine schwachen Charaktere dreingelassen werden, schrieb der König andern Tags an seinen Generalmünzintendanten Wolf Friedrich von Retzow. Den Erfolg seines Sonderkommissars Langustier honorierte er mit Aufmerksamkeit und der Frage:
22: Mein lieber Langustier, kann er denn Pharao spielen?
2: Langustier dechiffrierte den Gegenstand unschwer als Pharao. Ein Glücksspiel. Und da er wusste, wie verächtlich der Monarch von Hasardeuren dachte, fand er sich in einiger Verlegenheit.
7: Aber wohl ihrer in meiner Jugend, Majestät,
22: du weißt ja doch, was verborgen ist. Den habe ich gespielt, als ich euch den Hamann übertrug. Und wie es aussieht, hat mir der Einsatz nicht ruiniert. Mes félicitations. Monsieur.
2: Oh. Mit großartiger Geste reichte er Langustier einen Beutel von beträchtlichem Gewicht.
22: Oh.
2: Und entließ ihn, nicht gering belustigt über das O,
22: oh.
2: das dessen Mund im Angesicht dieser Belohnung noch im Rückwärtsgehen formte. Der Beutel war voll falscher Augustin.
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1: Julian van der Heyden hatte keine Zeit mehr gefunden, sich von Carlotta und der Abendgesellschaft ordentlich zu verabschieden, denn die Nachricht, die er soeben erhalten hatte, war ungeheuerlich.
2: Auf der Baustelle brennt es, kommt so rasch ihr könnt.
1: Die Baustelle, das neue Palais im Park von Sanssouci, Potsdam. Es war das Prestigeobjekt seines Königs. Er hatte die Entwürfe selbst gezeichnet, Unsummen Geldes hineingesteckt. Der Bau durfte keinen Schaden nehmen. Van der Heyden tastete sich in völliger Dunkelheit über die breite Treppe des Palais hinauf in den fast fertigen Marmorsaal.
3: Polier, wo seid ihr?
1: Er war hier der Baumeister und für alles verantwortlich.
3: Hallo! Es soll hier irgendwo brennen, aber ich sehe nichts davon. Bitte zeigt euch! Seid ihr irre? Was wollt ihr? Mir drohen? Ihr wollt nicht mehr zahlen. Machen wir doch ein Spiel. Seid nicht feige. Zeigt euch endlich, Kavallerist des Drohens.

0: Name? Wie ist Ihr Name, Monsieur?
1: Ich heiße Johann Konrad.
2: Kommen Sie mal hier rüber.
0: Welchen Standes und Beruf ist und woher?
1: Aus Nürnberg. Ich komme aus Nürnberg, bin einfacher Bürger und Koch.
2: Allez, allons-y.
0: Aus welchem Grunde kommen Sie nach Berlin, Monsieur Konrad?
1: Ich möchte da hier meinen Beruf ausüben.
0: Gedenken also nicht durchzureisen, sondern ansässig zu werden?
1: Ja, das will ich.
0: Monsieur Konrad, ich muss nun Ihre Bagage verablombieren und Sie an den königlichen Packhof am Kupfergraben adressieren. Dort erklären Sie sich genauer. Das preußische Zollgesetz ist Ihnen ja bekannt.
1: Aber ich brauche das...
0: Ich rate Ihnen, das bald zu tun. Sie laufen sonst Gefahr, aufgespürt und arretiert zu werden.
3: Die preußische Metropole Berlin war längst nicht mehr wie in den ersten Jahren der Regierung des großen Friedrich, das musenverwöhnte Spree-Athen. Das alles Volk in einem Sinnentaumel der schönen Künste und sprießenden Wissenschaften schwebte, war ohnehin eine Legende. Knapp 6 Monate nach seiner Thronbesteigung hatte der junge König Ansprüche auf Schlesien erhoben und um diesen Brocken 3 erbitterte Kriege gegen halb Europa geführt. Nun hatte er Schlesien, doch sein Land war verwüstet und er selbst war darüber hart geworden und alt. Er ließ die Magazine öffnen und Nahrungsmittel, Militärpferde und auch Geld an seine hungernden Untertanen verteilen. Dann nahm er seinen Staat wieder fest in den Griff, regulierte Einfuhr und Ausfuhr neu und erhöhte die Steuern.
4: Seid ihr gegrüßt, Montagnier. Springnitz. Ah, was machen die Wasser? Springen sie schon?
5: Eure königliche Majestät, können unbesorgt sein. Es entwickelt sich.
3: Es war des Königs lang gehegter und leidenschaftlicher Wunsch, dass in seinem Schloss Sanssouci das Wasser sprenge wie in Versailles. Doch trotz des Engagements namhaftester Fontänenkünstler und des Einsatzes horrender Geldmittel war ihm bisher nur Verdruss beschieden gewesen.
5: Er springt. Das lässt sich hören. Wie Eure königliche Majestät sich selbst überzeugen können, steigt die Rohrleitung atemberaubend bergan. Aber was noch ungleich erfreulicher ist, die englische Pumpenapparatur von Eurer königlichen Majestät Seehafen Emden nach hier ist unterwegs. Soeben kam die Depesche.
4: Ah, die englische Feuermaschine. Feuer machen, um Wasser zu bekommen?
5: Ah? Ja. Ja, Majestät, es handelt sich um einen direkt wirkenden Niederdruckdampfheber. Der Erfinder heißt Watt. James Watt. Und hat seine Manufaktur bei Birmingham.
3: Der zweite Hofküchenmeister seiner königlichen Majestät Honoré Langlistier und seine Tochter Marie von Quandt, verwitwete von Bären, saßen im Quandtschen Salon bei Tee und Kakao über die jüngst veröffentlichten preußischen Zoll- und Akzisetabellen gebeugt.
6: Biberhaare, Apfelsinendraht, Gaukler und Marktschreier in Berlin zollfrei, in Pommern und der Kurmarkt...
7: Komödianten kosten 1 Taler.
6: Ja, und Bier für das hiesige 69 Groschen je Tonne, aber für das Fremde 4 Taler.
7: Die Komödiantensteuer, wer hat die denn dann zu entrichten? Die Komödianten selber oder sind sie Leibeigene des Theaters? Aber dann müsste der König zahlen. Nur, der ist als Adeliger ja von der Steuer befreit.
6: Und Wein. Sieh dir erstmal die Weinsteuern an. Die Weine aus Burgund, der Champagner, Spanien, Italien kosten 5 Taler, 75 Groschen Akzise je Eimer. Über ihren eigentlichen Preis hinaus. Da wünscht man den Herrn Generalzollregisseuren doch wirklich den Schillingsbecher in den Hals.
3: Marie von Quandt betrieb seit vielen Jahren eine renommierte Delikatessenhandlung in der Roststraße in Berlin. Und als Händlerin war auch sie betroffen von den Teuerungen, wenngleich nur indirekt. Doch hatten sich vor alledem die Kontrollen durch die Zollbehörde gehäuft. 3 Hausvisitationen hatte sie schon über sich ergehen lassen müssen, angeblich auf anonyme Anzeige hin. Ein Revisor namens Legrange hatte sich dabei unrühmlich hervorgetan.
6: Russischen Kaviar wollte er, Austern, ein Schock pro Woche und Wein aus Bourgogne. Dann würde er über mein Akzisevergehen Stillschweigen bewahren.
7: Ah. Er hat dir also einen schmutzigen Handel angeboten.
3: Seine neue Steuerpolitik durchzusetzen, hatte der König, wie immer den Fähigkeiten seiner Landsleute misstrauend, Fermiers aus Frankreich kommen lassen, professionelle Steuerbeamte, die er an den Steuereinnahmen beteiligte. So waren sie an einer gründlichen Abschöpfung interessiert. Und er schuf eine neue Steuerbehörde, die Generaladministration oder Generalregie, die er ebenfalls mit seinen geliebten Franzosen besetzte. Als der Subalterne Gruno am frühen Morgen, es war der 8. Juli, anno 1766, seine erste Fuhre kaputter Gewehre zur Büchsenschäfterei schob und dabei genüsslich die frische, warme Sommerluft einatmete, blinkte etwas Farbiges vom Donnerschen Haus herüber. Er ließ seinen Holzkarren stehen und ging näher heran. Und da sah er es.
8: Jutta J. Nicht doch, nee. Es ist ja der Siedemann. Da hängt ja der Siedemann. Der hängt ja da. Ihr Leute, Hilfe! Ihr Leute!
6: Mama, guck da nicht hin.
3: Von der Balustrade am Dach der neu geschaffenen königlichen Steuerbehörde hing der Packhofinspektor Siedemann herab und schaukelte leicht in der warmen Morgenbrise. In der königlichen Küche in Sanssouci bereitete man sich indes auf die festliche Inbetriebnahme der großen Fontäne am Weinberg vor.
9: Rebhühner in Champagner?
7: Oui, Monsieur Konrad, Rebhühner. Na, hat der König nicht wieder eine feine Ironie bewiesen? Die Rebhühner, die nicht mehr fliegen könnten? Und der Champagner, der nicht mehr zischt und perlt?
9: Ihr glaubt, das klappt wieder nicht mit dem Wasser, hm?
7: Gestern soll die Feuermaschine 10 Knechte beinahe in den Tod gerissen haben.
3: In der allgemeinen Hektik war Langustier kaum Zeit geblieben, seinen neuen Gehilfen und Unterkoch Johann Konrad ausgiebig zu examinieren.
7: Gib mir was Salz.
3: Zwar erschien er ihm schnell und sorgfältig, sein Gänseleberparfait war vorzüglich und auch die Crème Brûlée geriet ausgezeichnet, doch die Geschichte seiner Ankunft in Berlin war verworren und ziemlich dunkel. Konrad hatte auf dem königlichen Packhof sein gesamtes Geld eingebüßt, so sagte er, Nürnberger Batzen, die in Preußen bei Strafe verboten waren. Der Revisor habe sie ihm einfach wegkonfisziert.
10: Raus,
7: allee, alle
10: raus.
7: Allee.
9: Das Papier, abdecken.
7: Abdecken. Ihr mit die Hühner.
10: Wit. Der König ist schon an der Fontäne.
11: Es entwickelt sich.
3: Die Fontäne schoss auf, noch höher als das Schloss. Und der König sah beselig zu, wie die herabstürzenden Wasser die untere Kiesterrasse aufrissen und die Einfriedungen der Beete wegzuschwimmen begannen. Was für eine Sinnenlust, was für ein Leben!
11: Oh. Oh. Bengnitz? Majestät? Ich werde sofort nachsehen und herausbringen, woran es liegt. Sicher ist mir etwas verstopft.
3: Am oberen Bassin auf dem Ruinenberg blickten zur gleichen Zeit die Helfer des Fontaniers ratlos auf ein feuchtes Bündel, das sie eben aus dem Wasserbecken gezogen hatten.
5: Majestät, halten zu Gnaden. Das da... Es lag im Bassin ganz unten. Der Sog, ja? Er muss begonnen haben, es anzuziehen, bis es dann die Röhre verschloss.
12: Jetzt öffne er das Präsent, Springnetz. Hä? Hallo, wir wollen, dass es wieder lustig sprudle.
3: Die Schnüre wurden durchtrennt, das Segeltuch Schicht um Schicht entfernt. Vor den Augen der Umstehenden lag der Leichnam des Landbaumeisters Julian van der Heyden.
7: Ich
13: Rausch des Ehrgeizes überwunden. Irrtum, Arglist, Eitelkeit. Ich denke mich der Tage zu erfreuen, die mir der Himmel noch gibt. Und so viel Gutes zu tun, als ich kann. Doch in Berlin massakriert man meine Steuerbeamten. Inmitten der Stadt.
12: Und hier in meinem Sanssouci legt man mir die toten Baumeister ins Bassin.
7: Langustier.
12: Sie wollen mir am Ende auch noch massakrieren.
7: Oh, Majestät, no. Das.
13: Monsieur! Ihr seid mit derlei Affairs vertraut. Ihr würdet mir stark behilflich sein, wenn ihr die beiden Toten auf euch nehmt. Sei mir doch zu hundsfittig.
12: Die Steuer und das Palais, das seien Kernbastionen. Den lasse ich mir nicht typieren.
7: Sire, wenn Sie erlauben, dass ich gleich hier frage.
12: Ja?
7: Ihr seid eurem Landbaumeister gegenüber, nun ja, nicht immer in der mildesten Laune gewesen.
12: Die Baumeister und Architekten sind Affen. Doch feuere ich diese Herzschicke höchstens per Dekret und nicht per Pistole aus dem Leben. Füsilieren, ja? Ja, ja. Es reißt einen auf dem Zorn zu mancher Mordtat hin, aber nur im Geiste. Monsieur, nur im Geiste.
3: Es war Eile geboten mit dem toten Baumeister. Longestier machte kurzerhand seinen Unterkoch Konrad zum Hilfskommissar. Er war jung und dieser Aufgabe wohl gewachsen. Nun war man unterwegs zum Charité-Spital in Berlin, wo man an derlei Affairs mehr gewöhnt war als in Potsdam.
14: Das königliche Schreiben, darf ich das mal sehen? Solch eine Karriere vom Koch zum königlichen Kriminalkommissär kann man nur in Preußen machen, stimmt's?
7: Ja, Konrad, geben Sie Ihrem Fieber den Abschied und leisten Sie etwas.
3: Und dann erzählte Langustier, wie er nach Preußen und zu dieser Ehre gekommen war. Die zufällige Begegnung in Straßburg. Sie hatten sofort Gefallen aneinander gefunden, der lesende und Flöte spielende Koch und der Kronprinz, der ein Philosoph auf dem Thron zu werden versprach. Die Einladung an den preußischen Hof, das Amt des zweiten Küchenmeisters und die ersten Kriminalfälle, die der König ihm übertrug, dem leidenschaftlichen Kombinierer. Er hatte dieses Vertrauen offenbar nicht enttäuscht, denn der König gewährte ihm mancherlei Gunst. So auch diese hier. Zwei Mordfälle auf einmal lösen zu dürfen, einen in Potsdam, den anderen in Berlin. Johann Anton von Theden, königlicher Generalchirurgus und Direktor der Charité, stand mit verschmutztem Kittel in einem der unteren Kellerräume über einen unbekannten Toten gebeugt. Neben ihm der Polizeipräfekt von Berlin, Karl von Philippi.
15: So, also das ist, beziehungsweise war...
16: Der nette Steuerbeamte vom Packhof.
17: Der Packhofinspektor Siedemann, ja.
18: Oh, mon Dieu.
17: Er hing stranguliert am Regiepalast.
15: Tja. Er ist ganz eindeutig ertrunken.
17: Wie?
15: Wie ich aus der Besichtigung seiner Lungen ersehe. Ohne erkennbares Anzeichen von Gewalteinwirkung. Er kann betrunken ins Wasser gefallen sein oder jemand hat ihn gestoßen und wer weiß, ob er schwimmen konnte. Beginnende Verschrumpelung der Finger.
7: Oui, nur Monsieur le Docteur, könnte durch die Einschnürung des Seiles hier am Hals möglicherweise ein vorheriges Würgemal unkenntlich geworden sein.
15: Da in einem Toten das Blut nicht mehr zirkuliert, kann auch kein Hämatom entstehen.
7: Nicht.
15: Also ergo, das Mal wäre noch erkennbar, ja, wenn es denn eines gäbe.
7: Warum seid ihr so sicher, dass er ertrunken ist? Ich muss gestehen, dass ich mich nie gefragt habe, wie man richtig ertrinkt.
15: Die Eindringtiefe des Wassers in seine Lungenflügel. Hier, schauen Sie. Und der Schaum in seinen oberen Atemwegen. Untrügliche Zeichen. Tja, Ihr bauender Herr Baron im Nebenzimmer dürfte es mir da weit schwerer machen, schätze ich.
3: Ja. Das wurde allgemein für wahrscheinlich gehalten und in diesem Sinne nahm man erst einmal Abschied voneinander.
17: Ja. Wir haben ermittelt, dass der Siedemann am Abend in seinem Stammlokal war, dem Quappenkrug in der Waldstraße. Die Wirtin sagt, er habe dort mit ein paar jungen Burschen getrunken und laut schwadroniert und irgendwann um die 10. Abendstunde das Lokal verlassen, ziemlich unsicheren Schrittes. Des Weiteren waren dort ein paar Weinhändler und Bierbrauer. Die hatten wohl gerade ihren Stammtisch. Ja.
7: Könnte ihn irgendwer noch gesehen haben? Die Patrouillen, die Nachtwächter?
17: Oder die Nachbarn? In der Gegend. Der Siedemann hatte in seinen Taschen einen Bleistiftstummel und diese Zeitung hier.
16: Noch immer feucht.
17: Keinen Schlüssel, kein Geld.
7: Moment, hier steht etwas. Zum Memorand, .l.confis.n.batzen. Ausführlich. Alalalala, warum können Sie nicht ordentlich schreiben? Was, wenn Sie schon nichts mehr sagen können?
17: Er hat übrigens an der obersten Balustrade gehangen, also faktisch am Dach. Man muss Bärenkräfte haben, um ihn dort hinaufzukriegen. Ja.
3: Man trat leicht gereizt und ohne Vorfreude den Rückweg in die Charité an.
15: Meine Herren, ich muss Sie warnen, es könnte Ihre Magennerven irritieren. Ach, Tom.
4: Konrad.
15: Der Baron van der Heyden.
7: Oh, Sie an. Oh, qu'est-ce. Ist es das übliche Verhalten von Wasserleichen, derart in die Breite zu gehen, von Blinddarm aus grün zu werden und zu stinken wie faulige Salate?

0: Herr Campo war ja der...
1: Ja, also ich denke, das eindeutig klar gemacht zu haben. Er ist ganz eindeutig nicht ertrunken. Es fand sich kein Wasser...
0: In den feinsten Endästen der Bronchien, ja.
2: Und kein Schaum in den oberen Atemwegen.
1: Er lag einer Schussverletzung.
3: Was?
0: Ah bon?
3: Wie, einer Schussverletzung?
1: Einen Moment.
0: Er ist erschossen worden.
1: Diese... hübsche silberne Taschenuhr und dieses Kärtchen fanden wir übrigens auch noch bei ihm, außer der Kugel.
0: Oh, merci. Die Uhr hat tüchtig etwas abbekommen, ne? Schade drum.
1: Diese Kugel hier, die steckte direkt in seinem Herzen. Ein exzellenter Schuss, wenn man so sagen darf.
0: Hier steht für J ewig dein Zäh. Und die Miniatur einer ausgesprochen hübschen Frau. Hm. Ist das nicht... Philippi?
1: Ja?
0: Oh, sehen Sie doch einmal...
2: Ja, was?
0: Sehen Sie Ihre...
1: Oh!
0: Na?
3: Ja! Das ist die schöne Carlotta Bellini, die Operndiva.
0: Ja, nicht wahr?
3: Von der Heiden. Ja. War der Liebhaber jener Dame. Weiß der Himmel, was sie an ihm fand. Schön war er nicht und Reichtümer besaß er auch keine.
0: Vielleicht wollte sie Baroness werden. Vielleicht war es Liebe. L'amour. Wer kennt schon die Regungen des menschlichen Herzens? Was, Philippi?
3: Oh.
0: Erhebt jemand von Ihnen Anspruch auf die verhängnisvolle Kügel?
4: Man verneinte dankend und so nahm Langustier sie an sich. Zusammen mit einer Probe des Segeltuchs, des Jackenstoffs und der Schnur, mit der die Leiche verzurrt gewesen war. Konrad ging Siedemanns Seil bergen, Langustier besuchte den Weingrossisten Sprengel. Sein Lager befand sich im Haus der Alchemisten. Riesige Weinfässer ruhten an den Wänden und weckten heimatliche Gefühle.
5: Bonjour, Monsieur. Ah, qu'est-ce joli, les jolies bouteilles. Ich hörte eure Handlung in den allerhöchsten Tönen rühmen, Monsieur. Monsieur Sprengel. Ein Landsmann namens Legrange, der mir am Backhof behilflich gewesen, gestern, als ich eintraf, er ist dort Inspekteur. Er sagte, Sie könnten einem alten Elsässer zu den Weinen seiner Jugend verhelfen, die er so lange hat entbehren müssen.
6: Ja, bitte.
5: Ah.
6: Probieren Sie.
5: Oh, sehr gerne. Merci. Oh, quel bouquet. Ja, siehe da, wie war. Er hatte recht.
6: Ein sehr guter Jahrgang. Ja.
5: Oh, schöner Körper. Ah, Morira, c'est un Pinot.
6: Es ist ein Tokai Pinot Gris.
5: Ah.
6: Von einem gewissen Herrn Kreidewies. Oh. Hm?
4: Etwas rieselte aus des Hausherrn Kleidern auf den Tisch. Es sah aus wie grobes Salz. Man achtete nicht weiter darauf.
5: Ah, c'est un pour les ours. Das ist ein Wein für junge Bären, wie wir sagen. Ah, den wüsste ich schon gerne in meinem Keller.
6: Kreidewies. Hat die bankerotte Fondation Schlumperker übernommen, wenn Ihnen das was sagt.
5: Er ist bankerott, mon Dieu! Was nicht alles passiert. Es passiert so viel Schreckliches, wie das mit diesem Inspekteur vom Packhof. Siedemann? Ha, tot. Das muss dem König doch alle Freude an seiner neuen Steuerregie verleiden. Ha?
6: Das ist weniger die Sache der Steuerregie, als vielmehr der Gegend. Neukölln ist ein Rattennest.
5: Aber?
6: Sie werden nicht viel Wertvolles bei ihm gefunden haben und das Groll wurde abserviert. Dann dort aufgehängt.
5: Ach, was Sie nicht sagen, er ist ihr zu Tode gekommen. So. Ja, also, Monsieur, ich denke sicher, ich werde in den nächsten Tagen auf diesen wunderbaren Tropfen zurückkommen, sobald ich die räumlichen Konditionen meines Logis kenne. Au revoir et à la prochaine.
4: Der Wirt des Gasthauses Zepter war ein großer, breitschuldriger Mann und hieß Knebel. Man erzählte sich, dass Knebel und Siedemann einst Freunde gewesen waren, bis der übergenaue Siedemann den Knebel wegen eines kleinen Geschenks meldete. Seitdem waren sie Todfeinde.
7: Gelüstet ist die Herren nach einer Stärkung. Ich hätte da ein vorzügliches Schweinedickbein mit Erbspüree anzubieten.
8: Ein exzellenter Gedanke, oder?
5: Ja, aber zuvor muss ich euch etwas fragen, Monsieur.
7: Ja.
5: Der Steuerrevisor Legrange, ist er ein Stammgast?

0: Gast von euch?
1: Ja.
0: War er vor 2 Tagen auch hier? Am Abend?
1: Ja. Sie hätten ihn selbst fragen können. Er ist eben gegangen.
0: Und der Inspektor Siedemann, Sie kannten ihn doch gut.
1: Was geht Sie das an, mein Herr?
0: War er vorgestern hier?
1: Nein, er war nie wieder hier und ich habe seit damals auch kein Wort mehr mit ihm gewechselt.
0: Aber vielleicht zugesehen, wie er ins Wasser fiel, ohne ihm zu helfen?
1: Wie können Sie sowas annehmen? Was erlauben Sie sich? Verlassen Sie mein Lokal! Schleunigst raus hier!
2: Den wütenden Herrn möchte man nicht zum Feinde haben.
0: Hatte der Siedemann aber.
2: Wieso?
0: Er legte seine Bestimmungen früher wohl zu genau aus und Knebel bekam 50 Stockhiebe. Er wurde fast zum Krüppel dabei. Er kommt als Täter nicht in Frage.
2: Aber er hat doch ein starkes Motiv. Und da sofort alle ihn für den Mörder halten werden, weil alle die Geschichte kennen, muss ihm etwas einfallen. Also hängt er den Siedemann an den Balkon der Steuerbehörde, weit entfernt vom Tatort. Und da kann dann jeder der Täter sein, weil jeder die hasst.
0: Halt. Wie hat er denn wissen können, dass Siedemann im
2: Wappenkrug
0: war und wann er ihn verlässt, um ihn dann ins Wasser zu stoßen? Und wie ist er unbemerkt an den städtischen Wachen vorbeigekommen mit der Leiche? Knebel war im Zepter die ganze Zeit, da wette ich. Und hat sein Bier gezapft. Wir müssen nur Le Gros fragen. Ja, genau, das ist es.
3: Am nächsten Morgen die Katastrophe. Eins von des Königs Windspielen, Nenosyne, war erschlagen worden. Im Marmorsaal des neuen Palais von Sanssouci, durch einen herabstürzenden Puddel. Langustier in einer Ahnung kümmerte sich auch um diesen Fall.
4: Himmel, nein! Um Gottes Willen!
0: Es muss sein, Augen zu! Obacht, meine Herren! Aufgemerkt, in diesem Raum ist ein dreifacher Mord geschehen. Hier sind ein Hund, ein königlicher Baumeister und ein Pitot zu Tode gekommen. Diese Kugel hier, sie ähnelt aufs Haar jener, mit der der Baumeister, ich habe sie hier, getötet wurde. Sehen Sie? Das bedeutet, der Mörder hat 2-mal geschossen. Der erste Schuss ging fehl im Dunkel. Er traf den Pitot. Erst der zweite Schuss traf Van der Heyden.
3: Es war über einiges nachzudenken. Wer in des Baumeisters Umgebung konnte so exzellent schießen? Was hatte der Tote getrieben, bevor er sich in das königliche Bassin bequemte? Und zuvörderst natürlich, warum musste er sterben? Erst einmal standen 2 Damenbesuche an. Der Polizeipräfekt Filippi erklärte sich sofort bereit, die schöne Carlotta Bellini zu besuchen, aus deren Haus Van der Heyden am Mordabend so sang- und klanglos verschwunden war. Langustier wählte nolens volens den Besuch bei Julia Van der Heyden.
5: Ich gehe doch nicht fehl, wenn ich vermute, dass Sie etwas über meinen Bruder wissen möchten, Monsieur...
0: Honoré Langustier.
5: Er war das Unglück in Person. So sehr ich auch immer versucht habe, ihn wieder auf die Bahn zu schicken, wenn er davon abgekommen war, und er kam oft ab. Seine Spielleidenschaft. Ich musste verhindern, dass er unser bescheidenes Familienerbe durchbrachte. Das Baumeisteramt dachte ich wäre eine Rettung, doch es stürzte ihn nur noch tiefer ins Glücksspiel. In der letzten Zeit liefen seine Unternehmungen ein bisschen glücklicher. Ich weiß nicht, durch welchen Umstand. Vielleicht lag es an diesem geistlosen Wesen.
0: Sie meinen die Bellini?
5: Sie könnte ihm Geld geliehen haben. Er lieh sich öfter etwas.
0: Bei wem stand er denn so in der Kreide?
5: Bei de Chambois, soweit ich weiß.
0: Der de Chambois? Der Generalregisseur der Steuerbehörde für Berlin?
5: Ja, der.
0: Ah.
5: Nicht zu denken, wenn er sich hätte aushalten lassen von dieser Person.
0: Aber ein bisschen echte Zuneigung hätte ihn vielleicht von seiner Spielleidenschaft erlöst.
5: Erlöst, Monsieur, hätte ihn vielleicht sehr, sehr viel Geld. Aber auch das ist nicht sicher.
0: Madame, wie kam Ihr Bruder mit dem neuen Palais zurecht? Gab es Probleme, Divergenzen mit den Invaliden? Man hört von der Veruntreuung königlicher Baugelder.
5: Das ist Geschwätz, Monsieur. Üble Nachrede. Sein Problem war der unfehlbare Bauherr.
0: Der König.
5: Mein Bruder hatte sich erdreistet, dessen Pläne zu korrigieren, wo es nötig war, damit nicht alles zusammenstürzte.
0: Aber
5: es gab ja nur Handzeichnungen vom König. Aber der göttliche Gontar wird ihm nun genau das bauen, was seine überkandidelte Majestät sich wünschen.
0: Madame. Sie vergessen sich.
5: Was sollte ich sonst wohl tun?
0: Lalalala. Na, das konnte nicht gut gehen.
6: Ah, Monsieur le Cuisinier! Ganz allein und denkend sehe sich lieber diese Pracht.
3: Langustier schrak auf. Der König, er lag in voller Montur auf einer Gartenottomane, die Stiefel auf dem Seidenbezug, und blickte beseligt auf seine Wasserspiele.
6: Seint das nicht ein rechtes Wunder, nach so vielen Jahren und so viel Geldverschwendung? Herr, Serviteur, die Tragödie mit der treuen Mnemosyne seid euch zu Ohren gekommen?
0: Durchaus, Sire. Doch die tapfere Kreatüre, vielleicht mag das ihren großen Schmerz ein wenig mildern, ist sozusagen auf dem Felde der Ehre gefallen.
6: Sapperment? Wie das?
0: Der todbringende Puteau. Er verlor den Halt nicht wegen Sabotage oder gar Salopé, sondern ein Geschoss hatte die Arretierung zerstört.
6: Ein Geschoss?
0: Oui. Mon Dieu. Doch sehen Sie diese Kügeln, Sire? Easy. Die eine ihr traf den Baumeister und die andere ihr den Puteau, der wiederum den Hund traf.
6: Oh.
0: Leider. Sie sind aber gleich, die Kügeln. Wenn auch aus zwei Waffen. Das heißt, der Baron wurde im Palais erschossen. Und den Betreff des Kasus Siedemann hoffe ich ebenfalls voranzukommen.
6: Ja, das will mir vorzüglich erwünschen. Die Steuerregie soll jährlich 2 Millionen Zugewinn bringen, wenn ich an mir einen Ärger.
2: Monsieur Langustier?
0: Oui.
2: Glauben Sie, dass ich einen neuen Versuch wage?
3: Die beiden königlichen Kommissare waren in spezieller Mission auf dem Weg nach Berlin. Sie hatten in Zehlendorf die schlecht gefederte Hofkutsche verlassen und saßen nun glücklich auf einem Bauernwagen, der werdersche Graupen transportierte.
2: Hallo, überraschen Sie mich. Was stand da auf Sedemanns feuchter Zeitung? Da stand zum Memorand Punkt, Doppelpunkt, L. Konfiszt, Punkt, M. Punkt, Bitzen, Punkt, Semikolon, Ausfüll, Punkt, Ausrufezeichen.
0: Wie?
2: Könnte heißen, er wollte etwas schreiben, ein Memorial. An den König wollte er schreiben, wie wir wissen.
0: Hä?
2: Weil jemand etwas konfisziert hat. Le Grange vielleicht. Wie bei mir? Le Grange mein gesamtes Geld einfach wegkonfisziert hat.
0: Und das waren den Nürnberger Batzen. Konrad, Monsieur Konrad, c'est formidable. C'est excellent.
2: Und
0: Siedemann wollte seine Mitinspektorin beim König anschwärzen und sammelte Fakten.
2: Und das ist mein Fall.
0: Ja, Konrad, wir haben ein neues Motiv.
3: Sie langten beim königlichen Packhof an. Dort wurden die einkommenden Waren besehen und entsprechend verzollt. Es war kurz vor Toresschluss, man war nicht begeistert über so späte Kundschaft.
7: Sind die Herrschaften Teil der Ladung?
2: Was will er?
7: Dann nimmt die Beine in die Hand, Gevatter, hoppla hopp, in Berlin läuft die Zeit schneller als auf dem Plattenland.
0: Ja, sofort.
3: Die beiden Ermittler hatten ihre höfische Tracht getauscht gegen Bauernkleider und spielten nun, was der junge Städter ihnen befahl.
7: Die Koffer, sind das Ihre? Öffnen. Sind verzollbare Waren drin?
0: No.
7: Öffnen.
0: Wozu ist das nötig, wenn wir nichts zu verzollen haben?
7: Haben Sie etwas zu verzollen?
0: No, Monsieur.
7: Öffnen.
0: Ja, Monsieur.
7: Öffnen.
0: Öffnen, bitte, öffnen.
7: Ja. Kleider, Wäsche, Schuhe. Gehört das Ihnen, Monsieur? Nobel. Ihre Börse?
0: Meine Börse, aber ich muss doch sie erbitten.
7: Vorschrift. Ihre Börse, le plus vite possible.
8: Monsieur, ich habe kein Wort gesagt, das Sie beleidigen könnte. Ich führe keine Kontrabande und komme, beeilen Sie mich unfreundlich, feindselig und reißen mir meine Sachen aus die Koffer. Wem soll das dienen? Was wollen Sie denn von mir, von uns? Von
7: er weigert sich. Nun, so werde ich andere Seiten aufziehen müssen.
8: Da steht er sich.
9: Wir haben ein Problem.
10: Was gibt es sich denn? Was wollen die malpropren Landleute ihr bei uns bestellen?
11: Das sind Spitzel oder Schmuggler. Geflohene Lakaien. Sehen Sie sich diese Kledage an vom Feinsten.
10: Wie kommt sich dies zu erklären, mein Herr? Was hat er in die Geldsack?
8: Monsieur, wollen Sie bitte einen kurzen Blick auf dieses Papier werfen? Es ist ein Permis des Königs und erklärt meine Vollmachten. Ich bin königlicher Sonderermittler und das ist mein Assistent. Und ab jetzt frage ich.
12: Ja, ja, ja, die Ungleichbehandlung der Akzisepflichtigen. Das ist ein heikles Thema, Monsieur.
13: Ja?
12: Ja.
13: Monsieur Philippi, wäre es wohl möglich festzustellen, wo Siedemanns Mitkollegen in der Mordnacht waren?
12: Ich bitte Sie, das war eine unserer ersten Recherchen. Sie waren alle im Zepter, auch Lagrange. Bis zur Polizeistunde hat keiner das Lokal verlassen.
13: Und ein letztes noch, Monsieur le Präfekt, der Obersteuereintreiber in der Regie.
12: Sie meinen den Generalregisseur, Monsieur de Chambois?
13: Ja. Er ist doch erst recht kurz im Amte. Was war denn da mit seinem Vorgänger?
12: Sie meinen den Unfall des Monsieur Pernod?
13: Ja.
12: Nun, der stürzte, unglücklich, die Treppe hinunter und starb noch auf der Schwelle.
13: Wie, er stürzte?
12: Er stürzte. Er war überarbeitet, übernächtigt. An einem Freitagmorgen, kurz vor 8. Im Haus der Regie.
13: Gab es Zeugen?
12: Leider nein. Der Bau war ja noch für niemanden zugänglich, obwohl es gab einen, der etwas gesehen haben könnte.
13: Lassen Sie mich raten, es war der Mann, der das Haus für die Behörde umgebaut hat, der Baron van der Heyden.
3: Die Dinge bekamen langsam Kontur. Langustier begab sich zum Haus der Regie. Er war gespannt, was ihm deren oberster Hausherr, der Generalregisseur de Chambois, zum Kasus würde erzählen können.
14: Erzählen? Über Pernod? Ich habe alles erzählt, Monsieur. Was könnte denn noch fehlen?
13: Pardon, Monsieur. Erklären Sie einem Mann mit ganz anderer Profession. Was ist die Aufgabe dieses Amtes?
14: Ah bon. Dies ist die Steuer- und Akzisebehörde für Berlin, Monsieur. Wir ziehen für den König Geld ein. Momentan habe ich es allerdings mehr mit dessen Hinterziehung zu tun. Also den ständig zunehmenden Schmuggeleien. Die Menschen werden immer dreister.
13: Es scheint sehr schlimm zu sein, für wahr. Aber, Monsieur, könnte es sein, dass das Betragen der Beamten daran seinen Anteil hat? Sie liefern sich stetigen Gefechte mit Kaufleuten? Sie schüchtern den braven Bürger ein, um ihn dann umso mehr abpressen zu können. Sie sind doch am Steueraufkommen beteiligt. Da lohnt es sich vielleicht ein bisschen unmenschlich zu sein, nicht wahr?
14: Monsieur Pokerobert wird da fallen, wie sagt man, Späne?
13: Späne, sicher, aber muss denn geobelt werden? Wäre es nicht denkbar, dass eine moderatere Verfahrensweise einen Rückgang des Schmuggels einerseits und weniger Bestechlichkeit bei den Beamten andererseits mit sich brächte?
14: Bestechlichkeit? Monsieur, was erlauben Sie sich?
13: Ein paar Brauern und Weinhändlern geht es ersichtlich besser, als es ihnen nach der Abgabenerhöhung gehen dürfte. Wie ist das möglich?
14: Wir sind eben gute Geschäftsleute.
13: Man munkelt aber von geheimen Ändeln zwischen den Fermier und gewissen Handelspersonen.
14: Monsieur, hüten Sie Ihre Sünde.
13: Das sind, will mir scheinen, kriminelle Machenschaften, die sich der König von seinem Volk nicht länger wird ankreiden lassen
14: und
13: wollen.
14: Und wenn ihr der Koch des Kaisers von China wäret und noch 10 Permis schreiben hättet, ich lasse mich von einem Koch nicht maßregeln.
13: Pardon, eine Frage habe ich noch. Wieso unterstütztet ihr den Landbaumeister van der Heyden mit Geld?
14: Ihr wollt rechtlich viel wissen, findet ihr nicht? Ja. Ich half ihm bei seinen Ehrenschulden, vous comprenez? Damit er nicht zum Juden liefe.
13: Er hätte zur königlichen Giro- und Wechselbank gehen können.
14: Er hatte keine Sicherheit.
13: Nun erstaunt es mich doppelt, dass er bei euch Gnade fand.
14: Ich gab ihm das Darlehen auf die Bitte einer gewissen Dame in.
13: Madame Carlotta Bellini?
14: Madame Bellini. Oui. Ich denke, Sie sollten jetzt gehen, Monsieur.
3: De Chambourst verliebt in die Bellini, die van der Heyden liebt. Sie sind Nebenbuhler. Van der Heyden stirbt und macht Platz für de Chambourst. Pernod stirbt und de Chambourst tritt an seine Stelle. Wie hing das alles zusammen? Langustier beschloss, sich erst einmal in der Bötzow-Brauerei umzusehen. Vielleicht lagen die Dinge hier einfacher.
15: So, aus Potsdam kommt der Herr.
13: Ja.
15: Und will eine Schankwirtschaft aufmachen.
13: Ja.
15: Nun ja.
13: Ja, in der Kunstmühle in Sanssouci, ja. Und nun halte ich Ausschau nach guter Ware. Vielleicht kommt ja einmal der König vorbei.
15: Vielleicht?
13: Ja.
15: Ja?
13: Ja, im Übrigen haben seine königliche Majestät euer Bötzenbräu schon getrunken und sehr gelobt und ertragen sich mit dem Gedanken, sie zum Hoflieferanten zu machen.
15: Aha.
13: Ja.
15: So, so.
13: Tatsächlich.
15: Na dann.
13: Ah.
15: Versuch doch mal einen Schluck, bevor er dem König
13: gerne
15: zuredet.
13: Ja, hervorragend. Zum Wohle. Ein gutes Bier, für wahr. Ein Scheffel Weizen ergibt eine tolle Bier, ha?
15: Oder anderthalb Scheffel Gersten.
13: Genau.
15: Er kennt sich scheint's wirklich aus.
13: Die Vorschriften sind allerdings sehr streng geworden, hörte ich. Ja? Nachbier, Altbier, Starkbier, das ist vorbei.
15: Ein dunkles Kapitel, Monsieur. Das Bier ist schwach in Preußen. Und es gibt keine Auswahl.
13: Aber der Stoff hier, ich nehme noch einen Schluck. Der hat doch mehr Stärke als die Polizei erlaubt, was? Oder täusche ich mich da?
15: Worauf ihr wetten könnt. Starkbier. Wird natürlich nur verlässlichen Abnehmern verkauft.
13: Klar.
15: Die verdünnen es für den Ausschank. Oder auch nicht. Aber...
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15: Diskretion, Monsieur.
13: Aber sicher doch. Und die Brüder von der Axise. Der Scharfe und Le Grange hat seine Nase in jedem Gerbertisch, was?
15: Auch die schärfsten Hunde fängt man mit Speck und Wurst. Man braucht nur das richtige Futter. Ihr entschuldigt mich einen Moment?
13: Ja.
3: Die Dinge gewannen an Klarheit. Die Brauer und die Leute vom Zoll machten gemeinsame Sache, kein Zweifel. Langustier betrachtete bierselig die Reihe großer Fässer an der Wand. Den Brandstempel hatte er schon irgendwo gesehen. Und auch die schmutzig weißen Kristalle in der Kiste davor, war das Salz? Der Schlag kam von hinten und war mörderisch hart.
14: Sie haben Hackfleisch aus mir gemacht.
3: Schmerzen. Überall. War er noch am Leben? Er spannte alle Muskeln an. Der Schmerz durchlief als Woge seinen Körper und begegnete sich selbst im Magen.
14: Ich werde platzen.
3: Er wollte schreien, doch er spuckte nur.
14: Ich ertrinke.
3: Salz, überall Salz. Er merkte, wie es ätzend, brennend seine Kehle herunterrann.
14: Gepückelt.
3: Wie ertrank man im Salz? Oder erstickte man?
14: Ich ersticke.
3: Dann hörte er auf, sich dagegen zu wehren. In der königlichen Salzfaktorei am Splittgerberschen Garten wurde gerade eine Schiffsfracht nach Pommern verladen. Die Salzfässer kamen aus dem Speicher, wo sie standen, über eine Rampe herabgerollt und rumpelten Parterre gegen die Wand, wo Sandsäcke sie stoppten. Dann wurden sie umgelenkt in Richtung Frachtschiff. Auf einem der Speicher, dem untersten, begann eines der größeren Fässer, ein 500 Liter fassendes Halbfuder, wie von Geisterhand sich zu bewegen. Zoll um Zoll hob es sich erst links an, dann rechts. Es tänzelte, es schaukelte hin und her, heftiger, immer heftiger. Ein neuerliches Erdbeben von Lisboa. Es kippte schließlich, durchschlug einen Handlauf und rollte donnernd in Richtung Abgrund. 3 Meter freier Fall. Dann krachte es gigantisch auf den Verladeplatz. Holz barst, Metallreifen sprangen, Salz spritzte nach überall. Doch das Unfassbarste waren die Laute. Das Fass schrie. Heiliger Nepomuk der Rollenden und Reisenden, steh uns bei.
2: Oh. Monsieur, ich bin sehr froh, dass es euch gut geht. Es geht euch doch gut. Und dass es euch noch gibt. Oder sollte ich sagen, wieder.
8: Ich bin auch froh. Und danke euch.
3: Der königliche Sonderkommissar Langustier stark demoliert, aber lebendig. Man hatte ihn geborgen, mit scharfem Wasserstrahl vom Salz befreit und schließlich in einer Wanne warmen Wassers wieder halbwegs zu sich selbst gebracht.
8: Der Rohreintreiber de Chambois saß ich mächtig in die Enge getrieben heute Morgen. Oder war es gestern?
2: Heute.
8: Er alarmierte Le Grange, der sogleich seine Leute nach mir ausschickte. Sie fanden mich dann beim Bezzo. Oh, Merde.
2: Hoppla.
8: Und so kam ich in dieses Salzfass, wo ich in Interpommern wahrscheinlich in irgendeine entlegene Erzplatte gekippt und vergangen wäre. Oh,
2: mon Dieu. Mon Dieu, aber wie ging das nun genau zu mit diesem Siedemann?
8: Ich denke, seine Kollegen wussten, dass er an den König schreiben wollte und dann wäre ihr einträgliches Spinnennetz zerrissen gewesen.
2: Und sie wären nach Spandau gewandert.
8: Sehr wahrscheinlich. Legrand musste also den unbestechlichen, überkorrekten Preußen vorher beseitigen und bediente sich wiederum der Kunden als Ausführende.
2: Der Weinhändler und Brauer. Perfide.
8: Kommt, Lydie. Sie waren ja total abhängig von ihm. Ein Wort und ihre Geschäfte wären perdu gewesen. Irgendetwas findet sich immer.
2: Das reichte, um sie zu einem Mord zu bringen?
8: Sie sind ihm tatsächlich nachgegangen, dem Siedemann. Und vielleicht haben sie ihn ein bisschen gestoßen. Jedenfalls haben die beiden kräftigsten, Spreckel und Bezzo, ihn dann im Boot zum Haus der Steuerregie geschafft und an die Balustrade gehängt. Oh. Da sind wir nicht mal in Potsdam.
3: Die kleine Abendgesellschaft bei der Bellini würde sich zu einem Bankett auswachsen. Der König hatte sich angesagt. Als man das Konfekt reichte, traf de Chambois ein, in roter Samtrobe mit goldenen Tressen.
19: Monsieur de Chambois, was vernehmt man aus Berlin? Man hat ein wahres Rabennest dort ausgenommen. Hat er von derlei Konfusion Kenntnis?
8: Pardon?
19: Très bien. So wird man ihm die Depeche übersetzen müssen. Je vous en prie.
3: Langustier erschien, die Augen rot, das Gesicht gedunsen, die Lippen entzündet und rissig. Der rechte Arm steckte in einer Binde um den Kopf ein Tuch gewickelt, das notdürftig eine Blessur verdeckte.
19: Nun, was sagt er hierzu, Monsieur?
8: Das ist Mordie. Unmöglich. Das ist unmöglich.
20: Majestät, Sie sehen mich in einer Verfassung, die keine langen Reden erlaubt, denn diese Kreaturen, dieses ehrenwerten Herren haben mich weidlich zugerichtet. Dieser Monsieur hier ist ein kaltblütiger Stratege des Todes. Ich werfe ihm den Mord an Julian van der Heijden vor und an Michel Pernod, seinem Vorgänger.
19: Was höre ich von ihm hierzu? Monsieur de Chambois?
14: Es ist eine unverschämte Lüge.
20: Die Ermordung Pernod hatte niederste Gründe. De Chambois wollte sein Amt. Pernod war bereits bei Ihnen eingekommen, Sir, zur Steuerschätzung ein gutes Jahr heranzuziehen, auf das die staatlichen Einkünfte höher wären. Die Gewinnbeteiligung der Fermier hingegen wäre geringer ausgefallen und Pernod musste also beseitigt werden und de Chambois gab sich für dieses schmutzige Geschäft her. So gewann er die Zustimmung der Fermier und einen einträglichen Posten.
19: Wasser!
20: Der ehrliche Backhofbeamte Siedemann musste aus den gleichen Gründen sterben. Seine Mörder waren die Andesleute und Bierbrauer, deren Unterschleife er aufdecken wollte. Sie betrogen die Steuer nicht nur mit ihrem eigenen Bier, sondern schmuggelten via Salzfaktorei Kontraband in alle Provinzen des Landes. Und im Salzfass auf Saar auch mich. Ihr starker Helfer war der Revisor Legrange, ein Günstling von de Chambois. Là.
19: Lui. Wie sei das abgegangen? Mit dem Pernod und dem van der Heijden?
20: Pernod bekam es mit der Treppe im Regiepalast zu tun. De Chambois hat nur ein wenig nachgeholfen. Oh,
14: wie wollen Sie das beweisen?
20: Was Monsieur de Chambois nicht wusste, aber bald zu spüren bekam, war die Tatsache, dass ihn jemand dabei beobachtet hat.
19: Lasset mir raten. Van der Heijden.
20: Vortrefflich, Majestät, der Baumeister. Er suchte sich durch sein Mitwissen eine kleine Erleichterung von drückenden Spielschulden zu verschaffen. Er wollte Geld. Das ging eine Weile gut. Doch mit der Zeit wurde er dreister, wollte mehr, also musste er weg. Einer eurer Invaliden, Sir, ein ehemaliger Leutnant der Kavallerie von Strusberg, ein ausgezeichneter Schütze, war auf der Baustelle in einer Vertrauensstellung. De Chambois heuerte ihn an, erst zur Übergabe des Schweigegelds, dann zum Mord.
19: Es sei nicht über genug. Meine Franzosen! Ich hätte mir eine Erleichterung erhofft, nicht eine Verschlimmerung. Schäme sich dich, Chambois, das wäre ein vergeblicher Rat, denn er hat zu Bedürfnis eines guten Kernes, den selbst der liebe Gott, wenn es ihn denn gäbe, bei ihm nicht würde finden.
3: Auf dem Packhof und in der Generalregie wurde ohne Verzug der gesamte Führungsstab ausgewechselt. Den in die einfache Korruption involvierten Bierbrauern wurden herbe Ausfallzahlungen auferlegt. Die am Schmuggelring beteiligten Herren Bötzow, Sprengel, Knebel, Legrange, de Chambois ereilte als ruchlose Contrebanditen und Mörder das Ende auf dem Richtplatz. Als sich alles wieder beruhigt hatte, als die Blessuren des zweiten Hofküchenmeisters verheilt und die Hitze des Sommers gebrochen war, Ende August also, gab der König ein großes Fest. Auf dessen Höhepunkt ließ er ein Gedicht verlesen, das Langustier die Schamesröte ins Gesicht trieb, wiewohl es wegen seiner populären Metaphorik lebhaftes Wohlgefallen bei den Gästen fand.
1: Ganz ernst sei Langustier dir prophezeit, die Kochkunst bringt dir noch Unsterblichkeit. Du hast als aller Köche Held gesiegt, zeigst, wo ein neuer Weg noch gangbar liegt. Du kannst mit allen Kenntnissen aufwarten, du mischst das Pflanzenreich wie ein Spiel Karten. Du weißt genau, welch Kraut zum anderen passt. Du komponierst stets neue Wundersoßen, geheimnisduftend wie Jasmin und Rosen. Du füllst mit Lust der Könige Palast.
3: Na ja.
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4: Fang mich doch!
5: Agathe! Hey! Agathe, nicht über die Beete!
4: Ich pass schon auf!
5: Mutter Äbtissin, es ist zum Verzweifeln mit der Kleinen.
6: Agathe ist eben ein neugieriges Kind. Aus ihr wird eine kluge, belesene Nonne, vertrau mir.
5: Falls sie überhaupt hier bleiben will. Sie fragt schon ständig nach der Welt da draußen. Der kleine Sohn von unserem Handwerker hat ihr Flausen in den Kopf gesetzt.
6: Sie hat da draußen ja niemanden, Serafina. Sie ist ein Findelkind.
4: Mutter, darf ich heute Brot backen?
5: Agathe.
6: Lass sie. Die Schwestern backen heute nicht, Agathe. Es ist Sonntag.
4: Dann will ich zu den großen Büchern. Die ganz alten mit den bunten Bildern. Aha. Wenn ich groß bin, dann male ich auch bunte Bilder. Und dann bin ich sogar schlauer als die Schwester Serafina.

0: Mama! Mama!
1: Agathe!
2: Beste Serafina?
3: Wie spät ist es?
1: Die Sonne geht schon auf. Du hast die Matutin verschlafen und beinahe auch noch unser nächstes Stundengebet. Jetzt komm, sie läuten noch.
3: Verdammt.
1: Vom Laster der Hexerei und anderen zauberischen Straftaten. Von Dr. Juris Heinrich Schwarz. Aber Agathe, da bekäme ich auch Albträume.
3: Hexereiverbrechen sind ein wichtiges Thema. Es kann nicht schaden, sich als guter Christenmensch mit der Meinung der Gelehrten dazu auszukennen.
1: Ja, aber als Nonne muss man doch keine gruseligen Prozessakten lesen. Du bist doch kein Hexenkommissar, Agathe. Dein Platz ist hier
3: in Heiligenstift. Und ich bin keine Alchemistin, keine Botanikerin und auch kein Bürgermeister. Ich weiß, das sagst du jedes Mal. Trotzdem lese ich gern was drüber. Ich will wissen, was in Kurbachsried passiert. Stell dir vor, während wir hier sitzen und zum lieben Gott beten, ist der Leibhaftige da draußen in der Grafschaft unterwegs und vermehrt womöglich gerade seine Anhängerschaft.
1: Verschon mich damit!
3: Ich finde es einfach beruhigend, von so kompetenten Beamten zu lesen, die diese Verbrecher dingfest machen. Hier, Dr. Schwarz schreibt, dass man die...
1: Schluss jetzt! Konzentrier dich auf deine Aufgaben in unserer Gemeinschaft und komm endlich, sonst bin ich wegen dir noch zu spät. Und richte dir vorher wenigstens noch deine Haube. Man sieht ja deine Haare.

Agathe,

0: vorbeidrücken. Träumst du schon wieder?
1: Entschuldigung, ich war nur... Was macht denn der Karren da im Hof? Sind die Bauern schon wieder da, um ihren Zehen zu leisten?
0: Es ist doch noch lange nicht der Tag für die Abgaben.
1: Es liegt auch kein Mehl und keine Eier auf dem Wagen.
0: Natürlich nicht. Die Ernte steht erst noch bevor. Vielleicht will einfach jemand eine Heiratserlaubnis. Agathe, zur Bibliothek geht's hier lang.
1: Ich muss doch zur Mutter Äbtissin, um mit ihr über die Neuanschaffungen zu sprechen.
0: Sie möchte gerade sicherlich nicht gestört werden, wenn die Bauern da sind. Agathe!

0: Sie dann das etwas wünschen, die Auszahlung?
1: Nun, da wir sowieso in der Nähe waren, da dachten wir...
2: Er ist weggelaufen, der würdige Mutter.
0: Wie bitte?
1: Ja, aber wir sind uns sicher, dass er...
0: Ja, wie weggelaufen?
1: Der kommt bestimmt bald wieder.
2: Der Alois hat mich schon einige Nerven gekostet. Aber bis jetzt stand er immer wieder vor der Tür.
3: Und sogar gnädig
2: ist auf die Gefahr.
3: Das sieht mir aber sehr danach aus.
1: Ich habe gekauft und unser Freund will auch nicht so recht reifen bei dem merkwürdigen Wetter. Naja, vielleicht müssen wir welches hinzukaufen. Gott behüte. Also wollten wir euch untertänigst jetzt schon um das
0: Geld. Ja, schon gut. Hier. 28, 30 Kreuzer und 25 Penny.
1: Hab Dank.
0: Aber haltet die Augen auf nach dem Jungen. Und wenn er noch länger wegbleibt, meldet sein Verschwinden den Leuten in Kinder.
1: Ja, das machen wir. Er bestimmt nicht würdig sein.
2: Untertänigster Dank. Und möge Gott den alle schnell wieder heimschicken.
0: Ja, das wollen wir hoffen.
3: Das ist nicht unser Problem.
4: Agathe! Serafina! Habt ihr gelauscht?
3: Ich doch nicht, ehrwürdige Mutter.
5: Was wollten denn die Bauern? Sie haben von einem Kind erzählt?
4: Das waren die Hinrichs. Das Pflegekind ist weggelaufen, aber anscheinend nicht zum ersten Mal.
3: Welches Pflegekind?
5: Weißt du es denn nicht mehr? Das Kind, das vor unserer Klosterpforte lag.
3: Ach, das ist doch schon ewig her.
5: Ja, 13 Jahre. Und als wir ihn den Hinrichs zur Pflege gegeben haben, habt ihr versprochen, Mutter, dass es ihm dort gut geht.
4: Agathe?
5: Weiß Gott, wo der sich jetzt rumtreibt, so ganz ohne Schutz. Wisst ihr, was für teuflische Gestalten da draußen rumlaufen?
3: Was regst du dich denn so auf, dass ein Pflegekind weggelaufen ist?
5: Ich meine nur, sollten wir nicht lieber die Behörden verständigen?
4: Du machst dir zu viele Sorgen, Agathe. Ich schreibe an den Pfarrer in Pendach. Der Junge wird sicher irgendwann im Ort auftauchen, wenn er nicht sowieso wieder zurück zum Hof läuft.
5: Vielleicht solltet ihr doch vor Ort nach dem Rechten sehen. Ihr habt schon lange keine Visitation mehr gemacht und ich könnte euch doch begleiten.
4: Wir bleiben hier, Agathe. Das ist mein letztes Wort. Und zu deinem Besten.

0: Hört ihr das? Selbst den Schafen ist hier kalt.
1: Sind wir da?
0: Ja, gut. Willkommen im Pellach, Schwester. Wenn wir an der Mühle vorbei sind, kommt gleich das Wirtshaus und die Kirche. Und ein paar stattliche Bauernhöfe.
1: Was ist das da oben auf dem Hügel? Eine Burg?
0: Das ist das Blakely, zu dem ihr wollt.
1: Imposant.
0: Im Religionskrieg war in dem Rittergut noch das Militär einquartiert. Aber keine Sorge, das ist nur noch Fassade. Mehr als 4 Beamte sind im Bendacher Gericht nach den Sparmaßnahmen von der Regierung nicht geblieben. Brrr.
1: Würdest du mich bitte noch hochfahren?
0: Ja, also...
1: Ich werde mich auch erkenntlich zeigen. Mein Beutel ist leer. Alles weg?
0: Ja, Sapper. Da hat euch der halbstarke Pferdeflüsterer aber übers Ohr gehauen.
1: Ein Dieb? Oh Gott, es ist alles weg. Meine Sachen, mein Gebetsbuch, alles.
0: Der Weg ist für die Pferde eh steiler als zu Fuß. Ach, dann könnt ihr gleich die Post fürs Gericht mitnehmen.

0: Aubach hat keinen Kirchturm. Das Sonnendach hat kein Fenster gen Süden. Von wo hat sie die Lichter am Horizont gesehen? Es gibt doch im Wald nicht etwa eine Anhöhe. Tür zu! Herrgott, wie ich dieses gottverlassene, eiskalte Drecksloch hasse!
1: Verzeihung. Ich bring die Post.
0: Schwester?
1: Also, nein. Der Kutscher hat mich gebeten. Eigentlich suche ich einen Beamten, der sich mit den vermissten Fällen befasst.
0: Wenn wir nur so jemanden hätten. Ich bin Pendachs Pfleger und ich befürchte für alles zuständig. Ihr erwischt einen wirklich ungünstigen Zeitpunkt, Schwester...
1: Agathe. Schwester Agathe. Ich suche nach einem vermissten Kind, das mein Kloster vor 10 Jahren...
2: Guten Tag, Schwester. Die Schinderinnen sind da, Dr. Schwarz. Die fragen, wo sie mit ihrem Karren hin sollen.
0: Sie sollen im Innenhof warten. Ich will nicht mehr gestört werden oder mir platzt noch der Schädel über diesen verfluchten Akten. So. Und deshalb, werte Schwester Agathe, wäre ich euch verbunden, wenn ihr ein andermal kommen könntet.
1: Dr. Schwarz? Dr. Heinrich Schwarz?
0: Freut mich auch, euch kennengelernt zu haben.
1: Ich habe eure Doktorarbeit gelesen. De Crimine Magiae, vom Laster der Hexerei.
0: Ach.
1: Ja, ich bin die Bibliotheksschwester in Heiligenstift. Mir hat euer Stil gefallen und dass ihr das Verbrechen der Teufelsbündler so ernst nehmt. Bei einigen Absätzen musste ich sogar an den Gelehrten Del Rio in seinem Hexentraktat denken.
0: Das ist euch aufgefallen?
1: Mhm. Mein Kloster wäre euch zu großem Dank verpflichtet, wenn ihr uns helfen könntet. Ein Kind aus der Gegend wird vermisst.
0: Habt ihr einen Anhaltspunkt, dass ein Verbrechen vorliegt?
1: Was? Nein, natürlich nicht.
0: Dann wird es schon wieder auftauchen. Es tut mir überaus leid, aber momentan haben wir einfach keine Kapazitäten, um abgehauene Kinder einzufangen. Danke für euer Verständnis.
1: Aber ich dachte, ihr seid zuständig.
0: Ihr habt wohl nicht davon gehört, dass wir heute eine Hexe hinrichten?
1: Eine Hexe? Hier?
0: Wir haben es schwarz auf weiß. Sie hat drüben in Aubach Schaden gezaubert, steht im Bündnis mit dem Teufel und hat sogar mit ihm getanzt. Das Treiben der Gesetzesbrecher wurde in diesem Winkel der Grafschaft schon viel zu lange laufen gelassen, weil man zu faul oder zu ängstlich war, um richtig durchzugreifen. Aber keine Sorge, jetzt bin ich da. Wer sich mit den Mächten der Finsternis einlässt, dem wird die scharfe Schneide des Rechts mit aller Härte treffen.
1: Was, wenn der arme Junge gerade solchen Verbrechern in die Arme läuft?
0: Ich habe wirklich keine Zeit.
1: Und einer eurer Leute?
0: Alle beschäftigt. So ein Hexenprozess macht sich nicht von allein. Ich wünsche eine gute Heimreise, Schwester. Das Kind taucht bestimmt wieder auf. Ich wünsche Ihnen alles Gute.
1: Aber das darf doch nicht wahr sein. Ist da wer? Hallo? Ich muss mit einem Beamten sprechen. Entschuldigung?
2: Sie haben den Doktor gehört. Kommt in einer Woche wieder.
1: Nein, es geht nicht. Ich bin doch extra... Es ist dringend.
2: Tut mir wirklich leid.
1: Dann hab einen guten Tag. Ich muss zurück zur Kutsche.
2: Die Kutsche ist schon fort. Richtung Hauptstadt.
1: Was? Und wann kommt die nächste Richtung Heiligenstift?
2: Nicht vor übermorgen.
1: Was? Oh Gott. Wie komme ich jetzt zurück ins Kloster?
2: Na, Felix, auch so beschäftigt wie der Doktor.
3: Quatsch, ich tu nur so.
2: Für deine Akten.
3: Danke. Ich gehe da mal lieber zu ihm rüber.
1: Felix?
3: Damit wir rechtzeitig zur Rittstätte loskommen.
2: Na dann, viel Vergnügen. Der Doktor ist bester Lohn.
1: Felix!
4: Ja? Und ihr seid?
1: Das gibt's doch jetzt nicht. Felix! Du bist doch, oder?
4: Agathe!
1: Früher hat's nur noch keinen Bart.
4: Agathe, und du kein Schleier? Bist du echt eine von den Nonnen geworden? Was machst du denn hier?
1: Was machst du denn hier?
4: Ich bin Schreiber hier. Da staunst du, was?
1: Du bist der Sekretär.
4: Hast mir nicht umsonst Lesen und Schreiben beigebracht. Oh. Die Arbeit ruft. Weißt du, mein Vorgesetzter speit Galle, weil eine Verurteilte uns ein kleines Rätsel aufgegeben hat. Aber kann ich dir irgendwie helfen?
1: Ich suche ein vermisstes Findelkind. Es ist von einer Pflegefamilie weggelaufen, von einem Hof in der Nähe von Pendach. Alois heißt der, 13 Jahre alt. Vielleicht kannst du mir helfen?
4: Hm. Also, normalerweise würde man da als erstes die Aussage der Eltern aufnehmen. Was ist es denn für ein Hof?
1: Der Hof von den Hinrichs.
4: Ach, der Einödhof da draußen. Was hast du denn mit denen zu schaffen?
1: Also, unser Kloster hat den Jungen damals in die Obhut der Bauern gegeben und wir fühlen uns nach wie vor verantwortlich für das Kind.
4: Ist fertig. Ich komme sofort, Herr Doktor. Ich muss. Sonst bringt er mich noch um.
1: Aber kannst du mir nicht helfen?
4: Setz dich mal ins Wirtshaus. Bestelle ein Essen auf meinen Namen, ja? Dann reden wir, wenn das alles rum ist. Versprochen. Und mach dir nicht so viele Sorgen um das Kind. Das kommt schon wieder nach Hause. Kinder laufen doch irgendwann alle mal weg. Oder bist du die ganze Zeit brav im Kloster geblieben? Du weißt, was ich meine, oder? Ich finde dich. Freue mich unglaublich. Dich zu sehen, Agathe.
5: Ja.
6: Seid gegrüßt alle miteinander.
7: Ehrwürdige Schwester. Sowas sieht man aber selten hier.
1: Ich bleib wohl auch nicht lange. Aber was zu essen wäre nett. Ich soll auf Felix Aumüller anschreiben lassen.
8: Glaubst du nicht Bescheid?
7: Der Felix. So. Na dann, Erna, einmal die Suppe.
9: Komm sofort.
10: Wer sagt das?
11: Er meint die warzige Alte aus dem Wald, die bei dir ein- und ausgegangen ist. Die hat Verbindungen zur anderen Seite.
10: Verbitten. Ach was. Mir hat sie den verdrehten Fuß wieder heil gemacht. Und
11: ja.
10: Die Gerberin kennt halt die richtigen Sprüche. Ist doch noch lang kein Hexenwerk.
12: Ich hätte die nicht zu meiner Frau gelassen. Wer weiß, was die da im Wald
13: treibt. Kohlsuppe gibt's heute.
10: Jetzt halt dein Maul.
13: Das ist einfach ein schlechter Verlierer.
12: Du kein beschützender Ehemann.
10: Du hast nicht das Recht, so über meine Bärbe
12: zu passen.
7: Keine Handgreiflichkeit in meiner Stube. Schon dreimal keine Teufelsgeschichten.
11: Komm. Wir gehen.
14: Wir sehen uns bei der Hinrichtung.
7: Bis gleich.
1: Bis gleich. Wisst ihr, wer diese Frau aus dem Wald ist, über die die Bauern geredet haben?
13: Ach, niemand, Schwester. Über die Gerberin reden wir in Pendach nicht mehr.
7: Die ist verbannt aus dem Dorf. Ja, wenn ihr mich fragt, bald die Nächste da beim neuen Pfleger auf der Anklagebank.
13: Also, Karl.
7: Stimmt doch. Ich lass mir nicht erzählen, dass die und die Aubacherin sich nicht kannten.
1: Sag bloß, das ist die Dr. Schwarz verurteilt hat wegen...
7: Hexerei. Ich hab so einiges von unserem Knecht gehört. Der kommt drüben aus Aubach.
13: Karl!
1: Was hat sie denn gezaubert? Weiß man das?
7: Schwer zu sagen. Wenn du mit dem Teufel einen Pakt geschlossen hast, dann ist alles möglich. Die Nachbarn hatten schon länger den Verdacht, dass die Aubacherin sie unfruchtbar gemacht hat. Die eine hatte keine Milch mehr in der Brust, die andere hat ihr Kind nur tot bekommen. Was die Hexen mit Kindern machen, darüber gibt's ja viele Geschichten.
13: Wirst du wohl dein Maul halten? Die Schwester bekommt Angst.
1: Die Frau wurde ja jetzt zum Glück gefasst und kann nichts Böses mehr tun.
7: Ja. Leider ist ja bekannt, dass eine Hexe selten allein kommt. Am Ende gibt's noch eine Hexe. Hier, in Pendach.
13: Jetzt hör auf! Doch nicht bei uns in Pendach.
7: Wir werden's ja gleich bei der Hinrichtung hören, was sie gestanden hat. Würd mich nicht wundern, wenn die auch bei dem kalten Wetter ihre Finger im Spiel hat. Deswegen ist mir zu Ostern mein Bier schlecht geworden. Diese Hexe.
15: Stand's mal wieder zu lange in der Sonne.
7: Herr Pfarrer.
15: Ich hab gehört, in unserer Wirtschaft sitzt hoher Besuch.
1: Schwester Agathe, grüß euch Gott.
15: Grüß Gott. Pfarrer Jakob, kommt ihr aus Heiligenstift?
1: Ganz genau. Ich bin hier, um nach dem Rechten zu sehen. Ich führe für mein Kloster eine Visitation unserer Ländereien durch.
15: Ach, das müsst ihr ganz alleine machen?
1: Ja, ich war die Einzige, die zu entbehren war.
15: Aber wieso kündigt mir eure ehrwürdige Mutter euren Besuch denn nicht an? Dann hätte ich euch im Pfarrhof schon eine Kammer einrichten lassen.
1: Die Entscheidung fiel recht kurzfristig. Tut mir leid für die Unannehmlichkeiten. Wisst ihr, wie ich zum Hinrichshof komme?
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15: dieser Nebel. Der erstickt uns die Sonne. Noch gar nicht Abend und schon so dunkel. Friert ihr noch?
5: Nein, Herr Pfarrer. Danke für den Mantel. Boah, ich hätte nicht gedacht, dass ich im Mai einen brauche. Ist hier immer so kalt um die Zeit?
15: Überhaupt nicht. Vor 2 Wochen haben die Kinder schon gebadet, da drüben am Weiher. Ihr seht euch das an. Da hinten stehen die ersten Schaulustigen am Scheiterhaufen und warten auf den Karren mit der Verurteilten. Ich glaube ja, dieser Dr. Schwarz hätte die Aubacherin nicht festnehmen sollen.
5: Ich glaube, die Hexe rächt sich. Wetterzauber.
15: Nein. Also das ist leider nicht die erste Hinrichtung, bei der ich als Pfarrer dabei sein muss. Zwar die erste für Pendach seit Jahrzehnten, aber nicht für mich. Bislang habe ich noch keine verurteilte Hexe zum Scheiterhaufen geleitet, von der ich mit Überzeugung sagen könnte, sie sei schuldig gewesen.
5: Aber Dr. Schwarz meint, sie hat doch gestanden.
15: Weil der Teufel sie verwirrt hat. Natürlich glaubt sie, dass sie das alles getan hat. Wir Menschen sind so leicht zu verführen. Aber gerade deshalb sollten wir die, die vom rechten Weg abkommen, nicht noch weiter vor uns stoßen, sondern sie in unsere Mitte zurückholen.
5: Das ist eine gewagte Ansicht. Teilt die euer Bischof?
15: Nein, die teilt so gut wie niemand. So, ab hier müsst ihr einfach geradeaus weitergehen. Immer dem Bach folgen. Seht ihr die Lichter beim Hof dort hinten? Die Hinrichs sind daheim. Die sind sehr rechtschaffen. Werden sich die Hinrichtung sicher nicht anschauen. Ich allerdings muss. Viel Erfolg, Schwester.

0: Hier unterm Herrgottswinkel können wir uns setzen.
1: Danke. Wann habt ihr gemerkt, dass euer Sohn weg ist?
0: Ja, also, das war... Ich gehe in den Stall, dann gebe ich dem Hirten die Tiere. Wir kommen am Vormittag vom Feld zurück und als ich ihn zum Mittagessen rufe, ist er weg.
1: War denn niemand bei ihm zu Hause? Vielleicht die Magd?
0: Hier war niemand.
1: Ihr habt ihn ganz allein gelassen.
0: Wir brauchen alle auf dem Feld.
1: Hat denn keiner in der Umgebung etwas gesehen?
0: Naja, es ist ja niemand hier draußen, der es hätte sehen können. Der Alois ist halt gern allein herumgezogen und bisher ist er doch immer wieder zurückgekommen. Was wird das denn hier? Ist es nicht schlimm genug, dass unser armer Alois verschwunden ist und ihr kommt uns noch
1: mit Vorwürfen? Entschuldige bitte, so war das nicht gemeint.
0: Das arme Sünderleuten. Jetzt wird die Hexe zum Scheiterhaufen gekarrt. Im Namen des Vaters, des Sohnes, des Heiligen Geistes. Amen.
1: Darf ich sehen, wo er geschlafen hat?
0: Ja. Darauf.

0: Das ist sein Bett.
1: Was sucht ihr hier? Schwester?
0: Was ist das hier an der Wand?
1: Ein Drudenfuß. Den hat mein Mann dem Alois in die Wand geritzt zum Schutz vor allem Bösen. Hier hängt das Kreuz, hier der Drudenfuß. Man kann nie vorsichtig genug sein.
0: Jetzt ist er trotzdem weg. Aber weit kann er nicht gekommen sein. Er ist ja erst vor kurzem weggelaufen.
1: Ja. Naja, nein, nicht direkt. Wir dachten natürlich, er kommt wieder zurück. Deshalb wollten wir erst mal abwarten.
0: Wie lange ist das her?
1: Naja, eine gute Woche.
0: Was?
1: Ja, 8 Tage. So lang schon zerfrisst mich diese Sorge.
0: 8 Tage. Ist euch aufgefallen, ob etwas fehlt?
1: Naja, was zum Anziehen. Die festen Schuhe. Mhm. Und, was zum Essen hat auch gefehlt. Ach, was der nur wieder dachte, was für ein Abenteuer er sich da aufmacht. Also, Schwester, da unterm Bett ist er sicher nicht. Oh.
0: Was ist das für ein Kästchen? Was? Ein Messer.
1: Ah, da hat er es versteckt. Sein Lieblingsspielzeug. Ein Geschenk vom Bauer. So, Schwester, ich muss jetzt weiterarbeiten.
0: Leb wohl. Ich werde für dich beten und für deinen Alois.

0: Komm zurück zu dem Akten.
1: Jawohl, Dr. Schwarz.
2: Schnee im Mai.
3: Ich hab's euch gesagt, treibt man eine Hexe aus ihrem Loch, dann kommen sie alle.
4: Was soll das heißen? Die Hexe ist tot und jetzt ist Ruhe.
3: Die Ruhe vor dem Sturm, ja. Ich schmeck's in der Luft, so wie damals.
5: Kasimir. Verschon uns mit deinen alten Geschichten.
6: Die will doch keiner hören.
3: Ihr werdet schon sehen. Irgendwo stecken noch welche. Vielleicht sogar bei uns in Pendach. Das war erster Anfang.
7: Schwester! Schwester! Da seid ihr ja. Schwester? Kommt, gehen wir lieber.
2: Ja.
7: Ich zeige euch eure Kammer.

0: Ja?
1: Schwester, hier habt ihr das Tintenfass, die Feder und etwas Papier.
0: Danke.
1: Und das hier ist mein Lieblingsbuch von Kepler. Als kleine Nachtlektüre, falls ihr nicht gleich einschlafen könnt.
0: Danke, aber ich gehe heute früh ins Bett.
1: Dann wünsche ich eine geruhsame Nacht.

0: ehrwürdige Mutter Äbtissin. Mittlerweile habt ihr mein kurzes Schreiben gelesen, das ich heute Nacht unter eurer Tür hindurchgeschoben habe. Ich hoffe, ihr könnt mir noch einmal verzeihen, dass ich ohne Erlaubnis das Kloster verlassen habe.
1: Es tut mir so leid. Ach. Bitte verstoß mich nicht, Mutter.
2: Nein.
1: Bitte verstoß mich.
2: Ruhig, ich verstoß dich nicht. Natürlich verstoß ich dich nicht. Ganz ruhig. Du darfst niemandem davon erzählen. Das wissen nur wir beide, ja?
0: Ich bin in Pendach beim merkwürdigen Pfarrer Jakob untergekommen, der mich aber lieb aufgenommen hat. Allerdings fürchte ich, dass er sich erkundigen wird, was es mit der Visitation auf sich hat, die ich als Grund für meinen Besuch vorschiebe. Jetzt muss ich auf eure Güte vertrauen, mir eine Antwort zu schicken, in der ihr mir offiziell eine Visitation von 15 Tagen erlaubt. Ich muss nämlich hier bleiben. Ich glaube, in der Sache mit dem Kind ging es nicht mit rechten Dingen zu.
2: Ist so hart. Wir müssen uns beeilen.
1: Nein, bitte nimm den hier nicht weg.
2: Er kommt in die beste Familie, Agathe. Große Bauern, die alles haben, was er sich nur wünschen kann.
1: Nein, bitte.
2: Lass ihn.
1: Nein.
2: Gib ihn mir. Gib ihn mir. Und wenn wir ihn morgen auf den Klosterstufen finden, dann will ich dir nichts ansehen, Agathe. Wenn das eine von den Schwestern erfährt, wenn das nach außen dringt, niemand darf davon erfahren. Keinem darfst du das anvertrauen, hörst du? Sonst werden wir unseren guten Ruf verlieren. Schuld wird an dir kleben, mein Kind. Und das will ich nicht. Das werde ich verhindern. Nein, du musst deinen Sohn vergessen.
0: Vielleicht taucht er bald wieder auf. Ihr sagt es, die Hinrichs sagen es, die Beamten sagen es. Aber in meinem Inneren weiß ich, dass etwas nicht stimmt. Alois soll sein Messer nicht mitgenommen haben, als er weggelaufen ist. Dass ihm so lieb war, dass er es versteckt hat. Was, wenn er entführt wurde? Sie haben heute eine Hexe in Pendach verbrannt. Ich habe schon dutzende Male davon gelesen. Aber hier draußen wirklich davor zu stehen, die schwarze Luft zu schmecken, zu riechen und zu sehen, was von der Frau noch übrig geblieben ist. Nein. Sie haben heute eine Hexe in Pendach verbrannt. Grausame Taten fordern gerechte Strafen. Ich bete zu Gott, dass Alois die Eiseskälte und diesen Schnee, der nicht aufhören will, zu fallen, übersteht. Und dass er niemandem in die Hände gefallen ist, der sich dem Bösen zugewandt hat. Ich bleibe hier, bis ich ihn gefunden habe. Hochachtungsvoll, eure Agathe.

So, mein Hübscher. Da bist du mir also endlich in die Falle gegangen. Ganz ruhig. Es ist gleich aus.

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0: Ist da jemand? Bist du das da hinten? Ja. Warte! Bleib doch stehen! Du brauchst nicht wegzulaufen, ich bin doch...
1: Oh. Ein See.
0: Du musst uns alle retten, Mama.
1: Alois.
2: Alois, komm da runter! Runter vom Eis! Ich hol dich. Hab keine Angst.
1: Wie mein Vater, Leute.

0: 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Schweigen.
1: Hier. Herr Doktor, seht euch das an. Nicht nur die Tageseinnahmen wurden geklaut. Auch im Vorratskeller waren sie. Alles zerwühlt. Das Schmalz fehlt. Ein Kessel. Die warmen Decken sind fort. Und aus dem Stall haben sie unseren einzigen Hahn mitgehen lassen. Wie soll ich denn da heute zum Pfingstfest meine Gäste bewirten?
2: Ein Einbruch am Feiertag.
1: So was gab's hier bei uns in Pendach noch nie.
3: Dr. Schwarz?
2: Ja.
3: Hier an der Tür sind überhaupt keine Einbruchsspuren.
1: Das kann nicht sein. Der Schlüssel lag die ganze Nacht unter meinem Kopfkissen.
2: Felix, merken. Schmalz, Kessel, Hahn, Decken.
3: Könnte denn hier im Ort jemand etwas gegen euch haben? Hattet ihr Streit mit jemandem?
1: Nein, wir doch nicht. Gerade jetzt die Vorräte zu klauen. Was, wenn die Ernte schlecht wird? So was Boshaftes.
3: Es wird doch kein Kellerfahrer gewesen sein.
1: Jemand, der zauberische Mittel benutzt, um einzubrechen?
2: Nicht auszuschließen.
4: Frohe Pfingsten, Pfarrer Jakob.
5: Frohe Pfingsten, Schwester.
4: So viel los heute.
5: Ja, heute sind alle hier, selbst aus den abgelegenen Höfen.
4: Zu Fuß?
5: Müssen die halbe Nacht unterwegs gewesen sein.
4: So wie ihr, oder?
5: Was meint ihr?
4: Ihr habt mich ganz schön erschreckt heute Nacht. Ich hab euch heimkommen hören.
5: Oh, hab ich euch geweckt? Das wollte ich nicht.
4: Nein, ich war schon wach.
5: Ja, wisst ihr, ich beobachte die Sterne. Das finde ich faszinierend. Lest doch mal in das Büchlein von Kepler hinein, das ich euch geliehen habe. Ist alles in Ordnung bei euch? Wie läuft die Visitation?
4: Gut, gut. Ich habe schon einige Höfe besucht, aber jeder, den ich frage, meint nur, der Junge vom Hinrichshof, der taucht bestimmt schon wieder auf.
5: Ach, der kleine Lausbub ist voriges Jahr auch schon mal einfach losmarschiert. Ja, und dann kam raus, dass er bei den Kindern in der Gegend gespielt hatte.
4: Aber jetzt bin ich schon 3 Tage hier. Und keiner kann mir irgendwas über ihn sagen. Alle sind so schweigsam.
5: Ja, eure Anwesenheit wird den einen oder anderen überraschen. Sie zahlen doch alle brav ihre Abgaben. Und jetzt kommt ohne Vorwarnung jemand vom Kloster zur Kontrolle. Gebt ihnen Zeit. Die müssen euch erstmal vertrauen.
4: Ihr kanntet den kleinen Alois doch sicher gut.
5: Ja, gut ist übertrieben. Ich habe ihn schon lange nicht mehr gesehen.
4: Nicht mal zum Gottesdienst?
5: Wenn er denn mit rauskam. Und auch dann war er ein ganz stiller. Mit den anderen Kindern hat er nicht so viel gespielt. Die Tiere waren eher seine Freunde. Schwester, ihr habt ein gutes Herz. Das müsst ihr schonen. Lasst das Ganze nicht so nah an euch heran. Es laufen jeden Tag Kinder weg. Aber auch auf sie hat unser Herrgott ein Auge.
6: Tibi Cherubim et Seraphim incisabili voce proclamant Sanctus, Sanctus, Sanctus Dominus Deus Sabaoth plena sunt celi et in terra majestatis gloriae tuae. Amen.
7: Amen.
8: Liebe Gemeinde, frohe und gesegnete Pfingsten. Nicht nur ein warmes Frühlingswetter schenkt uns der Herrgott heute, sondern auch gleich noch einen Gast mit dazu. Seit 3 Tagen erst ist sie hier, aber schon kaum mehr wegzudenken. Schwester Agathe aus dem Kloster Heiligenstift, willkommen in Pendach.
9: Grüß Gott.
8: Heute ist das Fest der Hoffnung. Aber in euren Stimmen höre ich Sorge. An die liebe Ernte müsst ihr denken. An eure zerbrechlichen Pflänzlein auf den Feldern. Was der Herrgott unter seinem Himmel geschehen lässt, Regen, Dürre, Glück und Unglück, hat er letztlich in der Hand. Und nicht wir kleinen Menschenkinder.
2: Außer sie bitten den Teufel um ein wenig Hilfe. Dr. Schwarz.
8: Der Herrgott kennt uns Schwester. Ganz genau.
4: Ich habe inzwischen den Verdacht, dass das Verschwinden des Jungen nicht mit rechten Dingen zugegangen ist. Den Jungen vom Henrichshof meine ich.
2: Ach, die Sache. Possibilis, sed non probabilis. Vermisstenfälle klären sich häufig von selbst. Verzeiht. Ich habe zu tun.
8: So, jetzt feiern wir noch die Eucharistie und dann gehen wir alle gemeinsam ins Wirtshaus rüber. Und nicht schon vorher, verstanden?
7: Eine wichtige Pfingstbotschaft fehlt allerdings. Guten Tag.
10: Was macht ihr auf meiner Kanzel, Herr Frieder?
11: Ich bin dienstlich.
7: Für alle, die mich noch nicht kennen, ich bin Dr. Schwarz, Pfleger eures schönen Gerichtsbezirks. Im Auftrag der Regierung soll ans gesetzliche Verbot der Zauberei und Hexerei erinnert werden.
11: Bei allem Respekt, Herr Pfleger, muss das denn ausgerechnet hier und heute sein?
7: Welches regelmäßig verkündet werden soll von der Kirchenkanzel, vorschriftsgemäß laut Absatz 7 des gräflichen Hexengesetzes von 1612.
11: Herr Dr. Schwarz, bitte!
7: An Weihnachten und Pfingsten. Ich sorge also nur dafür, dass unsere Vorschriften eingehalten werden, wenn die geschätzte Geistlichkeit es schon nicht tut. Und eine Auffrischung erscheint mir angemessen. Ist nicht erst neulich eine Zauberin aus Aubach aufgeflogen? Hat sie nicht gestanden, dass sie auf einer Versammlung der düsteren Art gewesen ist? Mit ihren Komplizen? Vergesst nie, auf Schadenszauber gegen Menschen, Tiere oder Früchte steht gemäß Artikel 109 unseres kaiserlichen deutschen Strafgesetzbuchs die Todesstrafe. Es ist eines der schlimmsten Verbrechen, die wir kennen. Um solche widernatürlichen Künste zu erlernen, entsagten schon so manche unserem lieben Herrgott und schlossen mit seinem Erzfeind, dem Teufel, einen widerlichen Pakt. Die Akten bezeugen es. Deswegen haltet euch unter allen Umständen fern von dem verdächtigen Volk mit magischen Dienstleistungen. Man kann nie wissen, welche Mächte wirklich dahinterstecken. Wem Ungewöhnliches auffällt, hat das Gericht zu informieren. Frohe Pfingsten.

0: Dr. Schwarz, dieser elende Städtische. Kein Dunst vom Leben hier, aber Reden schwingen wie in der Hauptstadt. Wenn ich schon seine Perücke sehe, ich brauche ein Bier.
1: Nicht so laut, Herr Pfarrer. Stimmt es denn, dass ihr an dieses Gesetz erinnern solltet?
0: Ja, offiziell schon. Aber hat das bisher irgendwen interessiert? Bei Hexenverdacht wurde bislang immer erstmal Panik vermieden und das war auch gut so. Glaubt mir, ich kenne meine Leute hier am besten.
1: Aber wir reden hier von einem Verbrechen.
0: Hexenprozesse sind vielleicht abschreckend, aber in der Praxis ist nicht alles gleich Teufelszeug, was in den Büchern der Hochgelehrten wie welches klingt. Da muss man ganz vorsichtig sein.
1: Die Experten werden ja wohl wissen, was sie tun. Das kann doch unser eins gar nicht beurteilen, Herr Pfarrer.
0: Seid ihr eigentlich immer so hörig?
1: Und merkt ihr nicht, dass eure Schäfchen sich für deutlich mehr als für eure Messe interessieren? Bei den Hinrichs war ein heidnisches Zeichen in die Wand geritzt. Neben dem Kreuz.
0: Ja, ich arbeite dran. Aber das ist alles halb so wild.
1: Und diese Gerberin? Hä? Geht das mit rechten Dingen zu, was sie macht?
0: Die Gerberin ist doch harmlos.
1: Ich habe gehört, sie heilt Verletzungen mit bloßen Worten. Woher hat sie diese Kräfte? Das soll harmlos sein?
0: Solange meine Kirche voll bleibt und alle gesund sind. Jetzt kommt, Schwester, wir wollen uns nicht streiten. Bei uns in Pendach muss man sich wirklich keine Sorgen machen. Lasst uns ein Pfingstbier trinken. Kommt. Hey Karl, hast du noch einen Platz für uns?
2: Aber für den Herrn Pfarrer doch immer.
3: Schwester, ganz herzlich willkommen bei uns in Pendach. Ich bin so froh, dass ihr den Weg zu uns gefunden habt.
1: Mein Kloster schickt mich in euer schönes Dorf. Wie ist dein Name?
3: Barbara Hassel ist mein Name, Schwester. Es tut mir leid, dass ihr auf dem Hinweg beklaut wurdet.
1: Woher weißt du das?
3: Ach, wisst ihr, hier bei uns in Pendach, da bleibt nichts lange geheim.
4: Bärbel, komm jetzt!
3: Wenn ihr etwas braucht, kommt zu uns, Schwester. Das letzte Haus an der Straße zum Einödhof. Ihr werdet unseren Hund gleich hören. Da kommt der Hans. Das ist mein Mann.
5: Frohe Pfingsten, Schwester. Kommst du, Bärbel?
1: Moment, warte. Ihr wohnt an der Straße zum Einödhof. Habt ihr vielleicht eine Idee, wieso der Junge von den Hinrichs verschwunden ist?
5: Weiß nicht, wir haben mit denen nicht viel zu schaffen. Die schauen nur aufs Geld. Ich würde ja Geschäfte mit dem Hinrich machen, aber mit uns armen Häuslern haben die doch nichts am Hut.
3: Macht es gut, Schwester. Wie schön, dass ihr da seid. Ich weiß gar nicht, wann zum letzten Mal ein Gast bei uns in Pendach war. Wisst ihr, manchmal lieg ich nachts wach, dann ist es bei uns so still, dass man sogar die Falken aus der Ferne singen hört.
5: Was redest du denn? Bei uns gibt's keine Falken. In der Nacht schon gar nicht.
3: Ja. Stimmt. Verzeiht, Schwester.
5: Willst du nicht nach Hause und dich hinlegen?
3: Ja. Ja, das wird das Beste sein. Geh du nur zu den anderen, Hans. Ich geh nach Hause. Verzeiht mein dummes Gerede, Schwester. Kommt, wenn ihr was braucht. Ja?
1: Danke. Frohe Pfingsten.

0: Sekretär.
1: Hm, na, Schwester Agathe. Schon eingeliebt im Pender?
0: Nicht wirklich. Ehrlich gesagt finde ich das Dorf ganz schön seltsam. Als würden alle irgendwie was verbergen.
1: Hm, das wirkt nur am Anfang so. Die meisten sind schon in Ordnung hier.
0: Ich habe gerade diese Barbara Hassel getroffen.
1: Hui, die, ja, mit die ärmste Familie im Ort. Das sind Tagelöhner, Erntehelfer. Die haben kein Vieh und nicht mal einen eigenen Ofen, aber das meiste Pech. Die betet mehr als der Pfarrer, sag ich dir. Ja, wie auch immer. Darf ich dich auf ein Bier einladen?

0: ist unser guter alter Kasimir. Auf seine Mühle solltet ihr auch ein Auge haben. Der zwackt sich gerne mal ein bisschen Korn ab.
1: Wie bist du?
2: Ich suche ein Schäfchen, das die Tiere sehr gern hatte. Vielleicht war es auch bei deiner Herde?
3: Hä? Wisst ihr, was sie meint?
1: Wie? Du?
2: Den Jungen von den Hinrichs. Er soll davongelaufen sein. Mein Kloster sorgt sich um sein Heil, weißt du. Wir haben das arme Findelkind ja damals an die Hinrichs gegeben.
3: Ach so, der. Und was wollt ihr über den wissen?
2: Könnte er irgendeinen Grund dazu gehabt haben, wegzulaufen?
3: Ich frag nicht nach privaten Geschichten. Ich konzentriere mich auf meine Arbeit. Dass die Schafe nicht weglaufen und der Wolf keines reißt. Mehr geht mich nicht an.
2: Wenn euch irgendetwas einfällt, dann sagt es
4: jetzt
2: mir bitte.
4: Jetzt spiel endlich auf.
1: Wir wollen was hören, los.
3: Ja, ja. Aber Nonne, du weißt, dass das eine ganz besondere Sackpfeife ist, oder? Eine ganz besondere.
2: Eine besondere?
3: Die Musik macht die Schafe fett. Und wenn wir Glück haben, auch die ganzen Pendacher hier.
2: Was?
0: Ihr dürft nicht alles glauben, was man euch hier erzählt.
4: Ein Lied auf unseren neuen Gast hat noch viel zu lernen hier draußen.

Was mache ich eigentlich? Was mache ich?

0: Ach, hier oben steckst du. Was machst du denn so ganz allein hier oben im Turm?
1: Ich weiß nicht. Ich bin so traurig.
0: Agathe, hast du schon wieder geträumt?
1: Ja, von meinen Eltern. Aber ihr Gesicht habe ich nicht gesehen. Ich will draußen nach ihnen suchen.
0: Ach, die Welt da draußen kann erbarmungslos sein, weißt du?
1: Und Felix, der wird doch auch irgendwann fortgehen. Und dann bin ich ganz alleine hier.
0: Aber hier bist du doch nicht alleine. Willst du wirklich raus in die Welt, wo du keinen kennst?
1: Ich weiß es doch auch nicht.
0: Ach, Kind. Ohne Stand und Namen und ohne Verwandte sind dir da draußen so viele Wege versperrt. Aber hier kannst du eine gelehrte Frau werden. Hier wirst du immer einen Platz in einer Gemeinschaft haben. Du könntest so weit kommen, wenn du hier bleibst. Ja, du könntest Schwester Agathe werden. Vielleicht eines Tages sogar Mutter Agathe, die Leiterin dieses Klosters.
1: Das würdet ihr mir zutrauen?
0: Ja, ich glaube, du hättest das Zeug dazu. Was hältst du davon, mein Kind? Willst du es bei uns versuchen?

Cautio Criminalis. Rechtliche Bedenken wegen der Hexenprozesse. Ach, hier. Matrikelbuch, Pendacher Geburten, Taufen, Todesfälle. Was denn? Ach, die haben auch ein Kind. Ist noch nicht mal ein Jahr alt geworden.

0: Die arme Barbara, vielleicht geht sie deshalb so oft in die Kirche. Da. Hinrich Alois Findelkind. An Josephus 1690 getauft. Ah. Die Hinrichs hatten damals auch schon ein Kind. Das. Oh, ist auch gestorben. Aber du bist nicht tot, Alois, das weiß ich einfach.
1: Kinder, könnt ihr bitte mit der Pfeife etwas leiser sein?
2: Oh, er hat dir geantwortet. Los, sag ihn an.
0: Moment mal.
3: Fang mich doch, wenn du kannst.
4: Gleich hab ich dich. Und dann klau ich dich heute Nacht aus dem Bett. Und dann mache ich eine Salbe aus dir. Und dann schmecke ich dich auf meinen Besen. Und dann fahre ich zum Hexentanz.
1: Kinder?
3: Bitte nicht weiter sagen.
4: Ja, bitte nicht den Eltern sagen.
1: Lasst solche Spiele, ja? Ich will es für mich behalten. Aber diese Vogelpfeife, wo habt ihr die her?
3: Geschenkt gekriegt.
1: Und wer hat sie euch geschenkt?
4: Wer bist du eigentlich?
1: Ich bin die Schwester Agathe. Eure Felder und Häuser, die gehören meinem Kloster und jetzt besuche ich euch, um zu sehen, ob es euch allen gut geht. Und der Alois, der ist verschwunden.
4: Der kann wegbleiben. Hat mich einmal gehauen, der Blödmann.
3: Hey, der ist gar kein Blödmann.
1: Er hat dich geschlagen. Warum das denn?
4: Der ist fuchsteufelswild geworden. Bloß, weil ich ganz kurz mal sein Messer genommen habe. So ein Depp.
1: Warum war ihm das so wichtig, wisst ihr das?
3: Weil er immer schnitzt. Und er hatte ständig Spreisel in der Hand deswegen. Er klettert immer auf Bäume hoch und sitzt dann alleine da und hört den Vögeln zu. Um sie nachzumachen. Der konnte so gut schnitzen. Puste mal rein.
1: Die ist aber schön.
3: Toll, oder?
5: Ja?
1: Frohe Pfingsten, gute Frau. Ich wollte mit der Haslerin sprechen. Sie wohnt doch hier, oder? Barbara?
5: Oh, hey, jetzt erkenne ich sie erst. Ihr müsst die Schwester aus dem Kloster sein, verzeiht. Ja, die Barbara, die wohnt hier. Die schläft.
6: Der sind wir vielleicht geprüft, Schwester. Kommt tagsüber kaum aus dem Bett und schleicht nachts um die Häuser. Was sollen die Leute denken? Also, was die Barbe so verzapft, dürft ihr nicht alles glauben.
1: Ich möchte sie nur kurz etwas fragen.
6: Sie ist nicht mehr dieselbe, seit sie weiß, dass der Herr ihr kein Kind mehr schenken will. Die wird alles dafür tun, um endlich eins zu kriegen. Früher kam diese furchtbare Gerberin zu Bärbel. Ach, das ganze Geraffel, was die ihr da unter das Bett gestopft hat, hat aber auch nichts geholfen. Ich glaube ja eher, die hat's nur noch schlimmer gemacht, das sag ich euch. Bärbel? Schau mal, wer da ist.
7: Wer? Schwester Agathe.
8: Grüß Gott.
7: Ihr seid gekommen. Verzeiht bitte, ich habe geschlafen.
1: Ich wollte dich nicht stören.
7: Nein, nein, nein, bitte bleibt, Schwester. Mutter? Hm? Kannst du der Schwester nicht was zu trinken bringen? Sie hatte einen so langen Weg zu uns. Hm.
6: Ich schau mal.
1: Weißt du noch, Barbara, vorhin vor der Kirche, da hast du gesagt, du hättest einen Falken in der Nacht gehört.
7: Ich bin mondsüchtig, Schwester. Im Schlaf, da wandle ich hinaus auf die Felder. Und plötzlich wache ich auf und dann spüre ich die Erde an meinen Zehen. Und dann merke ich erst, dass ich schon wieder aus dem Haus fortgegangen bin. Und dann weiß ich immer nie, was ich beim Wandeln gemacht habe. Und was Traum war und was nicht.
1: Seit wann passiert dir das schon?
7: Von euch fühle ich mich verstanden, Schwester. Und dabei könnt ihr ja nichts von meinem Schmerz verstehen. Ihr habt ja keine Kinder. Merkwürdig.
1: Der Vogel, Barbara. Wann hast du den gehört?
7: Das war kurz bevor ihr angekommen seid. Da wache ich wieder mal auf dem Feld auf und da höre ich es ganz leise aus der Ferne.
0: Und du bist dir sicher, dass es ein Falke war?
7: In der Nacht. Ich weiß, das kann eigentlich nicht sein. Aber den Klang erkenne ich wieder. Ja. Aber ich habe auch noch andere Vögel gehört.
0: Ja.
7: Ein Adler. Wirklich. Wirklich, Schwester, ich bin mir ganz sicher.
0: Barbara, in der letzten Vollmondnacht. Ich glaube, da ist der Junge von den Hinrichs verschwunden. Hast du da irgendwas gehört?
7: Oh, den mochte ich gern. Spielte immer gern mit unserem Hund. So einen hätte ich auch gern gehabt.
9: Was zu trinken, liebe Schwester? Milch haben wir zwar keine, aber Wasser.
0: Vielen Dank.
9: Oh, Bärbel, bist du müde? Ich sag's ja, Schwester. Ich denke, sie sollte sich jetzt ausruhen.
7: Ja, das wäre das Beste.
0: Gut. Bis bald, Barbara. Und entschuldige, dass ich dich geweckt habe.
7: Du, Walburga, würdest du der Schwester noch ein wenig Wäsche bringen? Sie hat keine dabei.
9: Oh, natürlich. Ich bin gleich wieder da, Schwester.
7: Ich glaube, ich habe etwas gesehen in der letzten Vollmondnacht. Aber das müsst ihr für euch behalten, ja?
0: Was hast du gesehen?

0: Felix.
1: Grüß dich, Agathe.
0: Wer seid ihr?
1: Ich bin eine Helferin für alle Lebenslagen, auch um Verschwundenes wiederzufinden. Du kannst immer zu mir kommen.
0: Ich brauche keine Hilfe, danke.
1: Wie läuft's denn so mit der Suche, Agathe?
0: Woher wisst ihr?
1: Ich sehe es in deinen Augen. Wirkst von außen wie eine gehorsame Nonne, aber bist du das auch?
0: Könnt ihr mich bitte vorbeilassen? Ich muss ins Dorf.
1: Irgendwas in diesem Dorf geht nicht mit rechten Dingen zu. Spürst du das auch, Agathe? Frag einfach im Dorf nach dem Weg. Da kennt ein jeder die Gunda Gerberin.

0: was für ein Knall?
1: Schwester, wohin war der die ganze Zeit verschwunden?
0: Ich musste für die Visitation noch etwas nachsehen. Und ich muss ganz, ganz dringend mit Phoenix oder Dr. Schwarz sprechen. Sind die noch im Wirtshaus?
1: Ich kann doch sicher warten. Helft mir lieber.
0: Was war denn das nun für ein Knall? Und was ist das für ein Geruch?
2: Herr Pfarrer, könnt ihr uns die Patronen sehen?
1: Gleich. Schwester, bitte kommt mit. Ich brauche euch an der Wetterglocke. Kommt. Hier, nehmt das Seil. Und kräftig läuten.
2: Die Patronen hat's. Kräftig. Nur Mut, Schwester. Anlegen. In die Wolken. Und Schuss.
3: Ja, komm, lad noch mal nach.
2: Agathe?
1: Was machst du noch hier draußen?
0: Felix, ich wollte gerade zu dir.
1: Der Himmel ist ganz grün und gelb. Das sieht nicht gut aus, aber so Gott will, dreht es noch ab.
2: Ach wo, Pfarrer, beim besten Willen. Die Wolken stehen doch genau über dem Dorf.
1: Es wird nur Regen. Bestimmt nur Regen.
4: Oh Gott, das sieht nicht gut aus.
2: Oh Gott.
5: Agathe, jetzt komm! Im Ernst! Es hagelt!
0: Hier!
5: Komm! Hoch zum Gericht! Ich kenne den Hintereingang! Ah! Da vorne.
0: Hier.
5: So, geschafft. Das Dach hier hält bestimmt. Anders als so manches im Pendach.
0: Wow, wo kam das jetzt her? Hagel aus heiterem Himmel.

0: gibt eine Missernte.
1: Meinst du wirklich?
0: Es wäre ein Wunder, wenn das Getreide überlebt. Die Vorräte werden nicht bei allen reichen. Und Steuern müssen auch noch gezahlt werden. Das gibt Unruhen.
1: Tut mir leid.
0: Die Wolken haben sich einfach plötzlich zusammengebraut. Direkt über unseren Köpfen. Ich verstehe das nicht.

0: Du kannst echt immer noch so schön singen.
1: Du kannst ja noch den Text. Erstaunlich.
0: Nein, ich hätte es wirklich nicht erwartet, dich hier wiederzusehen.
1: Ich auch nicht. Vor allem nicht mit so einem Bart.
0: Ja.
1: Kannst echt stolz auf dich sein. Jetzt bist du am Gericht, bekämpfst das Verbrechen.
0: Aber ohne deinen Unterricht hätte ich es nie so weit geschafft.
1: Du, Felix? Wann habt ihr die Aubacherin festgenommen?
0: Vor ein paar Monaten schon. Wieso?
1: Konnte sie vielleicht irgendwie aus dem Kerker entkommen?
0: Nie im Leben. Die wurde ja Tag und Nacht bewacht. Ich weiß das, ich mache gerade den Papierkram für ihren Prozess fertig. Wir müssen dem Hofrat in der Hauptstadt ja die ganzen Auslagen belegen. Auch fürs Essen in der Haft. Ich träume schon in Zahlen, Agathe. Naja, jedenfalls, die war ganz sicher nicht draußen.
1: Da war sie schon mal nicht.
0: Was meinst du?
1: Ich glaube, er wurde entführt, Felix.
0: Hä? Du und dieses Waisenkind.
1: Jetzt habe ich eine Spur. Und eine Zeugin.
0: Wen denn?
1: Barbara Hasse.
0: Ja, auf deren Aussage würde ich keine Ermittlungen stützen.
1: Ich bitte dich. Hilf mir, die Spur zu überprüfen. Vielleicht finden wir etwas und dann könnt ihr endlich ermitteln. Ich kenne mich hier nicht gut genug aus, um allein weiterzusuchen. Und ich kann nicht ewig hier in Pendach bleiben.
0: Ja, was hat sie dir denn erzählt, die Hasslerin?
2: Aufgewacht. Wieder war ich mitten auf den Acker gelaufen im Schlaf. Diesmal fast bis zum Weiher. Der Vollmond stand am Himmel, hat den Wald so schön beschienen. Wie eine Krone saß er da auf den Baumspitzen. Da habe ich es aus dem Wald leise knistern und knacksen hören. Da ist jemand durch den Wald geschlichen. Es war ein Schatten. Der ging so bucklig und gekrümmt in den Wald davon. Aber der Schatten war nicht allein. Auf dem Arm trug er ein Kind, ganz reglos wie verzaubert. Und er trug es davon immer tiefer und tiefer und tiefer in den dunklen Wald hinein.

0: tief müssen wir denn noch in den Wald rein?
1: Du wolltest, dass wir die Gerberin überprüfen. Aber wir sind gleich da. Schau mal. Kannst du es sehen? Zwischen den Zweigen da hinten.
0: Das verfallene Häuschen da.
1: Hier in der Gegend nennen sie es alle das Sternenguckerhäuschen.
0: Weil sie auch Sterne beobachtet wie Pfarrer Jakob?
1: Was? Ja, nein, in diesem Schuppen wohnt sie schon seit Jahrzehnten.
0: Wie einsam. Und sie hat Dorfverbot.
1: Ja, das schon. Aber viele kommen zu ihr raus. Aus dem ganzen Land. Kranke, Verliebte, Verzweifelte. Alle auf der Suche nach magischer Hilfe. Es heißt, sie kann Wunder wirken.
0: Und ihr seht zu? Was, wenn sie verbotene Zauberkünste betreibt in ihrer Hütte da?
1: Es wurde nie auch nur ein Zauberbuch, ein Spruchzettel bei ihr gefunden. Wahrscheinlich

0: Kann sie gar nicht lesen. Nur so Salben und Kram. Da können wir nicht viel machen. Aber wenn du mich fragst, von der würde ich mich fernhalten.
1: Schon als sie vor mir stand, da ist mir fast das Herz stehen geblieben.
0: Also, wollen wir?

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0: Frau Gunda Gerberin? Wieso sind hier überall Steine aufgestellt?
1: Du? Ich glaube, die ist gar nicht zu Hause.
0: Sie hat eine Tierhaut vors Fenster gespannt. Da sieht man gar nichts durch.
1: Bei dem Fenster hier auch. Das ist total verrußt und voller Spinnweben. Oh. Gerberin? Bist du zu Hause?
0: Felix.
1: Ja?
0: Lass uns reingehen.
1: Hä? Wir können doch da nicht einfach rein, Agathe. Ich kann ohne Dr. Schwarz Anweisung...
0: Das verstehe ich ja, aber... Was, wenn Alois da drin ist?
1: Oh. Also gut.

0: Was ist da in diesen Gläsern drin?
1: Oh.
0: Was? Oh, was ist das für ein dunkler Fleck auf dem Boden? Ist das Blut? Warte! Friss Schnee! Oh, du blutest ja.
1: Die bewachen die Hütte. Komm weg hier. Weg!
0: Geh lang!
1: In der Hütte war nichts.
0: Wir konnten noch gar nicht richtig nachsehen. Wegen dieser dummen Vögel.
1: Agathe, wer sagt denn, dass die Hustlerin das Ganze nicht geträumt hat? Der Wald verschluckt schon bei Tag das ganze Licht. Und dann erst in der Nacht.
0: Es war Vollmond.
1: Ja, trotzdem. Es könnte jede gebückt gehende Frau gewesen sein. Oder auch ein Mann. Damit können wir Schwarz nicht überzeugen. Der Schnee hat alle Spuren verwischt.
0: Ich hatte einfach gehofft, dass wir irgendwas finden. Ich kann nicht ewig hier in Bendach bleiben. Bald muss ich abreisen und wer sucht da nach ihm?
1: Oh. Agathe? Oh. Agathe, was ist? Hey, Agathe! Agathe. Komm, sag's mir. Agathe. Agathe. Agathe, red mit mir. Agathe! Hey. Was war denn mit dir? Wieso hast du mir nicht geantwortet?
0: Entschuldige.
1: Du bist ganz blass. Bist du in Ordnung?
0: Komm, mach dir keine Sorgen. Ich hab bloß Kopfschmerzen. Bin ich geschlafen in letzter Zeit.
1: Okay. Ah. Hier. Die allerbeste Arznei.
0: Ein Pfingstkrapfen.
1: Aus der Küche vom Gericht. Ein bisschen Schmalz ölt den Hirnkasten, hat meine Oma immer gesagt. Du hast gesagt, du reist bald wieder ab?
0: Die Mutter Äbtissin hat mir geschrieben. Ich habe mit heute nur noch 8 Tage für die Visitation, mehr genehmigt der Bischof nicht.
1: Das ist schade.
0: Dieses Dorf macht mich fertig, Felix. Den Leuten entgeht nichts. Sogar die Sterne beobachtet der Pfarrer. Und trotzdem habe ich das Gefühl, jeder hat ein Geheimnis. Und ich bin die Einzige, die im Dunkeln tappt.
1: Agathe, sag mal, wieso bist du wirklich hier? Doch nicht wegen einer Visitation. Jetzt komm. Früher haben wir uns doch auch alles erzählt.
0: Ja, stimmt. Ich bin hergekommen, weil ich dieses Kind finden will.
1: Ja, aber wieso? Warum ist dir das so wichtig?
0: Schau mal, Felix. Seit ich ihn da hab liegen sehen, in seinem Wickeltuch, mit so großen Augen und dieses kleine Muttermal am Handgelenk. Wahrscheinlich wüsste ich gar nicht mehr, wie er heute aussieht, aber ich muss ständig an ihn denken. Ich lag ja selber genau so auf diesen Stufen vor Heiligenstift. Ich hatte Glück, ich durfte dort bleiben und Ihm soll es auch gut gehen. Ich spüre einfach so eine Verantwortung, jetzt wo er verschwunden ist, weißt du?
1: Ja. Ich glaube, ich verstehe schon, ja.
0: Aber deinen tollen Dr. Schwarz interessiert das ja nicht.
1: Ich glaube, er hat gerade andere Sorgen. Hast du dich nicht auch schon mal gefragt, was der große Dr. Schwarz im verschnarchten Wald- und Wiesengericht von Pendach macht, wo nie was passiert?
0: Stimmt, so ein Gelehrter wie der.
1: Jüngster Doktor des ganzen Landes war er, mit 21 schon Hofrat. Und er kommt nicht mal aus der Adelsschicht. Verstehst du, er ist einfach ein Wunderkind.
0: Und was dann passiert?
1: Naja, er kam eines Tages aus der Hauptstadt hierher. Mhm. Aber warum? Das weiß ich nicht. Er wirkt so wie jemand, der unbedingt sein Ansehen verbessern will. Hält jede Vorschrift ein und gibt alles in den wirklich schweren Verbrechen. Du weißt schon, Hexerei, Raub, zu einem weggelaufenen Balg kann er sich nicht so gut beweisen. Aber ich werde noch mal ein Wort für dein Kind einlegen.
0: Mein Kind? Der wird doch keinen Finger krumm machen.
1: Dann helfe ich dir. So wie du mir damals.
0: Danke. Ich habe immer gedacht, du wirst auch mal Handwerker. So wie dein Vater. Dass du beim Kloster bleibst und unsere kaputten Fenster reparierst. Und dass wir uns weiterhin jeden Tag treffen.
1: Ja, du bist schuld. Hättest mir halt nicht das Lesen beibringen sollen. Ah, oh nein, ich muss los. Aber heute Abend suchen wir weiter, ja? Das kriegen wir zwei schon hin. Und wenn der Doktor dann auch noch einsteigt, dann finden wir das Kind ruckzuck.
0: Ich begleite dich ein Stück.
1: Weißt du, ich war richtig wütend auf die Nonnen bei euch. Weil ich gehört hatte, dass sie dir dann die Haare abschneiden bei der, du weißt schon, der ewigen...
0: Profess. Die sind doch längst wieder nachgewachsen.
1: Und wieder so lang und glockig wie früher.
0: Nicht so neugierig, Herr Sekretär. Los, zur Arbeit jetzt.
1: Hä? Daneben, Schwestergatte. Mir scheint, ihr könntet euch weniger im Stuben hocken und mehr im Schneeballwerfen üben.
0: Warte, warte. Oh, was ist das?
1: Zeig mal her. Das ist ja Ruß an deiner Hand. Warte mal. Hä? Hat hier jemand ein Feuer gemacht?
0: Da liegt was. Da liegt was.
1: Ein Kessel. Und... Und ein... Ein riesiger Kochlöffel?
0: Igitt.
1: Was denn?
0: Im Kessel ist noch was drin. Ich glaube, das sind Federn. Ein ganzer Hahn. Und eine Schlange.
1: Zeig. Das ist ein Aal. Und das hier. Schau mal.
0: Zeig mal her. Oh, Barbara sagt, sie hat einen Falkenschrei in der Nacht gehört. Also war es doch die Wahrheit.

0: müssen doch was tun. Wir brauchen Hilfe. Wir sind am Hungern die ganze Zeit.
1: Kinder.
0: Was wollen wir denn jetzt machen? Wie sollen wir das schaffen?
1: Kinder, ich höre euch. Bitte. Ja, wir machen eine Hagelprozession. Auf, dass unser gütiger Vater uns unser tägliches Brot gebe. Jetzt beruhigen wir uns alle. Morgen um 7 Uhr geht's los, hier vor der Kirche. Kommt bitte alle.
2: Das ist alles genau wie damals.
1: Kasimir, bitte. Bitte lass gut sein.
2: Meine Mutter hat mir erzählt. Das war zu Beginn des Kriegs. Jahre ohne Sommer und ohne Ernte. Die Winter waren grimmig und lang. So frostig, dass die Baumrinden aufgeplatzt sind. Durchs ganze Dorf hat man's gehört. Bang, bang. In den Bächen gab's kaum mehr Fische. Und die Vögel fielen runter wie schwarze Hagelkörner. Bum, bum. Die Kälte blieb und der Hunger kam. Da sind sie zum Wildern in die Wälder raus, aber da lagen die Tiere erfroren. Und die hungrigen Wölfe sind nachts in die Ställe und haben die Schafe gerissen. Meine Mutter hat selber gehört. Am Ende blieb nur noch die Kälte und der Hunger. Und dann sind sie selber auf die steinharten Wiesen gekrochen, wie die Viecher. Und als man sie gefunden hat, waren zwischen ihren Zähnen noch ein paar abgebissene Grasbüschel. Aber die Kälte blieb noch, bis lange nach Pfingsten, bis sie auch die letzte verbrannt hatten.

0: Eine halbe Stunde zu spät. Er bringt mich um.
1: Warte nur, bis er sieht, was wir gefunden haben.
2: Guten Morgen, Felix. Wo warst du? Der Doktor sucht dich schon. Hat das ganze Zeug hier allein sichergestellt. Hausdurchsuchung in Pendach, wegen des Einbruchs beim Wirt an Pfingsten. Halt die Ohren steif.
0: Danke.
3: Herr Dr. Schwarz, wenn ich es euch doch sage, ich bin unschuldig.
4: Von allen im Ort hast du die meisten Schulden, Hassel. Hast kein Land, kein Vieh. Wolltest du Geld für diese Gerberin?
3: Nein.
4: Hast du es dir einfach beim Wirt genommen?
3: Ich bin kein Dieb.
4: Wozu hattest du diese alten Rossnägel und Tücher und Wurzeln zu Hause?
3: Herr Dr. Schwarz, ich...
4: Und wie kommt so viel Geld unter deinem...
3: Ich schwöre es.
4: Aha. Der Herr Sekretarius, konntet ihr es doch noch einrichten, ja? Und, Schwester?
0: Ich bitte untertänigst darum, diese Verspätung zu verzeihen, Herr Doktor.
5: Wir sind unerwartet auf eine Spur gestoßen.
4: Was für eine Spur? Ach so, dieses Kind. Während ihr euch von der Schwester auf Spaziergänge mitnehmen lasst, musste das Gericht heute Morgen arbeiten. Auf dich wartet beschlagnahmte Ware, Felix. Ich will davon bis morgen eine Liste. Du gehst nicht, bevor die fertig ist, und jetzt Verhörprotokoll schreiben. Oder muss ich mir einen anderen Schreiber suchen?
0: Natürlich nicht, Herr Doktor. Zu Diensten.
4: Und ihr, verehrte Geistlichkeit, lenkt meinen Sekretarius nicht mehr von der Arbeit ab, wenn's recht ist. Wir wenden uns eurem verschwundenen Balg noch zu. Aber es gibt Prioritäten. Also, wo waren wir, Hassel?
5: Verzeiht, Herr Doktor. Ihr müsst euch ansehen, was wir gefunden haben.
4: Ich würde gerne in Ruhe weiterarbeiten. Danke.
0: Wir haben das Diebesgut gefunden, Dr. Schwarz.
4: Was?
0: Und die Einbrecher beim Wirt haben vielleicht auch den Jungen in ihrer Gewalt.
5: Seht euch das an, Herr Doktor. Der arme Junge war hier, ganz eindeutig. Das ist seine Vogelpfeife.
4: Schon ein außergewöhnliches Instrumentum. Wieso seid ihr euch so sicher?
5: Im Dorf habe ich mit zwei Kindern gesprochen, die sagen, nur er habe so etwas geschnitzt. Und eine Pendacherin hat das Pfeifen in der Nacht gehört.
4: Und irgendetwas erinnert mich diese Feuerstelle. Das Brennholz ist höchstens ein paar Stunden alt und nur bis zur Mitte verkohlt. Ja, vielleicht, weil das Feuer vom Hagel gelöscht wurde. Das bedeutet, wer auch immer hier war, war es bis kurz vor dem Sturm noch. Ich würde sagen, Felix, hier war eine größere Gruppe versammelt. Hier wurde gemeinsam ein Mahl verzehrt. Schau mal, dieses Gebein. Doch die Knochen sind zu winzig. Kleiner als von Hühnern. Vielleicht von wilden Singvögeln, die im Wald leben?
0: Wer rüstet denn wilde Vögel, während es im Dorf Kalb und Kraut gibt? Und dann wird der Hahn des Wirts getötet, aber nicht verspeist. Hm.
5: Vielleicht wollten sie ihn noch kochen, als sie der Hagel überraschte?
0: Ungerupft?
4: Der Hahn. Sehr gut, Felix. Jetzt weiß ich, woran mich das erinnert. Wir hatten so einen ähnlichen Fall im Studium.
5: Was meint ihr?
4: Nun, eine Gruppe hantiert im Verborgenen mit einem ungerupften Hahn und anderen Zutaten, kurz bevor es aus heiterem Himmel hagelt. Das muss nichts heißen, aber... Hatte die Aubacherin nicht angegeben, dass sie sich auf einer Lichtung im Wald zum Tanz- und Schadenszaubern getroffen hatte?
5: Ja, Schadenszauber?
0: Das hatte sie.
4: Noch ist es nur eine These, aber der verdächtige Ort, zusammen mit dem Hahn, das erscheint mir doch höchst bemerkenswert im Sinne der Caroline Artikel 44. Niemand rührt hier etwas an. Ich erkläre dieses Lagerfeuer zum Tatort. Verdacht auf Abhaltung einer mutmaßlich zauberischen Versammlung gemäß Nummer 1 Absatz 13 des Hexengesetzes von 1612 mit besonderem Verdacht der Incantatio Tempestatum.
5: Wetterzauber?
4: Naja, noch fehlen uns Zeugen. Das ist erstmal nur ein Anhaltspunkt.
0: Herr Doktor, Hans Hassel kann es nicht gewesen sein. Der war den ganzen Tag über in der Wirtschaft und dann beim Wetterschießen.
4: Da muss er dieses Geld in seinem Haus irgendwo anders her haben. 30 Kreuze und 25 Pfennige. Wer ist denn solche kleinen Vögel? Das spricht nicht für die Pendacher. Vielleicht haben wir ins Wespennest der Aubacherin gestochen. Und wir wissen ja von den Gelehrten, welche Rolle Kinder bei Hexenritualen spielen. Felix, dem müssen wir nachgehen.
5: Was haben die mit dem Jungen vor? Bitte findet sie, Herr Doktor.
4: Also gut. Ich eröffne eine allgemeine Ermittlung in dieser Sache. Und zähle auf euch, Herr Sekretaris.
0: Jawohl.
5: Auf mich könnt ihr auch zählen, Herr Doktor.
4: Danke. Ihr habt schon genug geholfen. Ihr werdet im Kloster doch bestimmt gebraucht.
5: Aber ich bin noch ein paar Tage hier. Ich könnte helfen.
4: Jeder Stand hat ja zum Glück seine Kompetenzen, nicht wahr? Das Gericht kümmert sich jetzt um die Verbrecherjagd. Vielen Dank, gute Heimreise und Grüße an eure Äbtissin im Kloster.

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3: Das Dorf hat richtig was abbekommen. Der Hagel hat 3 Kirchenfenster eingeschlagen. Die Schmiede durchlöchert. Der Gemeindekrautgarten ist vernichtet. Das Getreide fast auch. Die Leute reden immer häufiger von der Hexe von Pendach. Je länger die Kälte geht, desto kälter werden die Herzen. Hoffentlich hilft die Prozession. Schwester, könnt ihr mich unterstützen?
4: Ja, gerne. Ich werde noch ein paar Tage da sein.
3: Ich danke euch. Wie läuft die Suche nach dem Jungen?
4: Die ist jetzt in den Händen der Experten. Es hat gedauert, aber letztlich bin ich froh, dass sich nun Leute kümmern, die dafür ausgebildet sind.
3: Schwarz. Mhm. Wieso hat der den Fall übernommen?
4: Verdacht auf Entführung des Kindes durch eine zauberische Gruppe.
3: Glaubt ihr das wirklich?
4: Herr Pfarrer, egal wie sympathisch oder nicht er sein mag, Dr. Schwarz ist der beste Beamte der Grafschaft.
3: Das klingt aber nicht wirklich überzeugt. Was brennt euch auf der Seele, Schwester?
4: Glaubt ihr, die Familie Hasse wäre zu einem Raub fähig?
3: Ihr meint den Einbruch beim Wirt?
4: Ja. Auch wenn es unwahrscheinlich ist, aber irgendwas an dieser Familie macht mich stutzig.
3: Die Hassels würden sowas nie tun. Die sind vielleicht arm und etwas merkwürdig, aber letztlich doch rechtschaffen.
4: Arm? Aber mit einer Menge Geld unter der Diele. Irgendwas verschweigen die doch.
3: Der Hassel? Geld unter der Diele, der hat doch nicht mal einen eigenen Ofen.
4: Sogar richtig viel. 30 Kreuzer und 25 Pfennige. Diese Summe. 30 Kreuzer, 25 Pfennige.

0: bin's, Schwester Agathe. Mach bitte auf.
1: Schwester?
0: Ich muss mit dir sprechen. Ich war heute...
1: Schwester, Sie haben meinen Mann mitgenommen. Der Doktor vom Gericht hat's angeordnet.
0: Ich weiß, ich war da. Beruhig dich. Bei euch wurden Gegenstände gefunden und Geld.
1: Welches Geld? Mein Hans will ich zurück. Eingesperrt haben sie ihn wie ein Verbrecher.
0: Sag mir die Wahrheit, Barbara. Was hast du noch gesehen in der Vollmondnacht? Ich glaube, du hast mir nicht alles erzählt. Wenn du noch irgendwas weißt, dann muss ich das wissen.
1: Es tut mir leid, wenn ich euch mit meinen Geschichten verwirrt habe. Ich habe keinen Schatten gesehen. Ich bin mir da immer so unsicher, ob ich träume oder nicht.
0: Aber gestern hast du noch behauptet,
1: dass... Mein Mann hat recht. Ich verwirre die Leute nur mit meinen Geschichten. Ihr dürft nicht alles glauben, was ich erzähle. Aber wenn Dr. Schwarz ihn doch bloß gehen lassen könnte, kann man da nichts machen, Schwester.
0: Irgendwer hat dir doch ins Gewissen geredet, Barbara. Du musst mir die Wahrheit sagen, sonst könnt ihr ernsthafte Probleme bekommen.
1: Schwester, hört auf, nach dem Jungen zu suchen. Geht zurück ins Kloster. Hört auf, Fragen zu stellen, ich bitte euch. Ihr bringt alles in Gefahr.
0: Was meinst du damit? Du bist in Gefahr. Du und dein Mann. Schwarz glaubt, dass er den Wirt beklaut hat. Und dass dann fragwürdige Handlungen ausgeführt wurden mit dem Diebesgut und mit dem Zeug, das er bei euch konfisziert hat. Vielleicht Zauberei.
1: Zauberei? Mit solchen Sachen haben wir nichts zu tun. Das Geld stammt nicht vom Wirt, Schwester.
0: Dann sag mir, woher er es hat. Und wieso ich nicht nach dem Jungen suchen soll, Barbara?
1: Ich darf euch nichts erzählen. Wir haben Geld dafür bekommen, dass wir schweigen. Nach der letzten Vollmondnacht.
0: Ihr habt genau gesehen, wer durch den Wald gelaufen ist, richtig? Es war nicht nur ein Schatten. Ihr habt gesehen, wer es war. Sprich, Barbara, dann hol ich deinen Mann raus.
1: Der Hans hat's gesehen. Er hat mich vom Feld zurück ins Haus geholt und ich habe ihm vom Schatten erzählt und dann ist er draußen geblieben und hat den Schatten aus dem Wald zurückkommen sehen. Er hat das Geld erpresst. Für mich. Die Gerberin wollten wir bezahlen, so dass sie mir hilft, endlich wieder ein Kind zu bekommen.
0: Wer war es, Barbara? Wer war da im Wald? Die Gerberin?
1: Nein, doch nicht die Gerberin.
0: Wer dann?
2: Das stimmt doch gar nicht. Wir haben dieser Familie nichts bezahlt. Wir haben nichts mit denen zu tun.
0: Du lügst, wie alle hier in diesem Dorf.
3: Das ist schlechter Geschmack, Schwester. Wie könnt ihr nur so mit uns reden?
2: Bei allem Respekt. Ihr solltet lieber in euer Kloster zurückkehren, anstatt rechtschaffende und trauernde Leute so anzugreifen.
0: Ich lasse mich nicht länger hinters Licht führen. Ihr habt was zu tun mit Alois Verschwinden. Gebt es zu.
3: Ich muss euch bitten, unseren Hof auf der Stelle zu verlassen. So etwas lassen wir uns nicht gefallen.
2: Dann wird das Pflegegericht Nachforschungen bei euch anstellen. Das war's dann mit eurem guten Ruf. Wir haben nichts zu verbergen.
0: Gut, dann gehe ich jetzt sofort zu Dr. Schwarz und ich bitte ihn zu prüfen, wieso die Summe, die wir euch als Kloster zahlen, beim Hassel unter der Diele liegt.
3: Nein, erbarmen, bitte nicht. Ich will euch die Wahrheit sagen.
2: Das Maul halten willst
3: du? Aber sie geht sonst zum Gericht. Bitte, Schwester, nicht das Gericht. Bitte, bitte.
2: Wolfgang, reiß dich zusammen. Gut, dann sprich die Wahrheit.
3: Wir wussten nicht mehr weiter. In unserer Not haben wir unser Pflegekind zurück in die Obhut seines himmlischen Vaters gegeben. Ja. Ja, ausgesetzt haben wir ihn.
2: Was habt ihr?
3: Ursel, sagst du.
2: Ihm Schlafkraut ins Essen gemischt. Und als er schlief, so tief es nur ging, mit Essen und Decken in den Wald getragen. Herr, sei unsere Seele gnädig.
0: Du warst das?
3: Nein, ich war's. Verkleidet als Frau. Er war zu schwer für meine Frau. Ich wollte doch nur unseren Hof schützen.
2: Und dann musst du natürlich sein Messer unterm Bett vergessen, du Hammel. Was seid ihr nur für Menschen? Wir hatten keine Wahl. Der Bub war eine Gefahr für uns.
4: Was redest du da? Was für eine Gefahr? Er ist doch bloß ein Kind.
3: Aber kein gewöhnliches.
2: Ich hatte den Alois am Anfang gern. Aber als unser Kleiner gestorben war, da ging das los. Da hat's mir vor ihm gegraust.
3: Hat mit unsichtbaren Wesen geredet, da war er noch ganz klein. Und von so ganz merkwürdigen Träumen hat er erzählt.
2: Träume? Und dann musste er ja anfangen mit dem. Ich habe ihn da beschworen. Er soll um Gottes Willen aufhören. Aber er musste ja immer wieder aufs Neue anfangen. Mit dem.
0: Womit?
3: Bitte. Bitte nehmt uns nicht unseren Hof. Ihr müsst uns vergeben. Die Leute, die haben doch schon langsam gespürt, dass da was mit dem Alois nicht wirklich stimmt. Ich meine, unser guter Ruf.
2: Einmal dachten wir ehrlich, jetzt sagen wir es den Behörden und übergeben ihnen das Kind. Aber dann hätten die ja nachgefragt, wo er all diese Sachen gelernt hätte. Und wenn er uns dann bezichtigt hätte, dass wir es waren, die ihn unterrichtet haben, Gott behüte. Das Kind hätte uns noch alle vor Gericht geholt.
3: Aber ich habe es ihm nicht beigebracht, Schwester. Das schwöre ich euch, das dürft ihr jetzt bitte nicht denken.
2: Ja, ich doch auch nicht.
3: Ja, du.
0: Was denn? Was denn beigebracht?
2: Das Hexen. Der Alois sagte, er kann hexen.
0: Ihr lügt...
3: Nein. Nein, wir lügen nicht. Wie er einmal nach Hause kam, da sagte er, dass er hoch oben in dem Baum den Leibhaftigen getroffen hätte. In Gestalt von einem Kuckuck.
2: Der hätte ihm eingeflüstert, wie man Vogelpfeifen schnitzt. Damit er ihn wieder herbeirufen kann. Er wäre ihm dann ganz oft als Vogel erschienen und hätte ihm zugeflüstert, wie es zaubern geht. Wie man sich in Vögel verwandelt.
3: Ja, und sogar, wie man Sven

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2: ...dafür, dass diese Schwester Pender verlässt.
3: Ihr könnt euch auf mich verlassen, Herr Doktor.

0: dir doch nichts. Hier, das soll ich dir bringen. Ja, kannst du ruhig dein Maul aufmachen, das ist nicht vergiftet.
1: Es riecht aber so.
0: Dann verhungere halt. Hast du Angst? Vor denen da hinten am Feuer?
1: Bitte sag ihnen, dass sie mir nichts tun. Ich habe gar nichts gesehen. Ich werde doch nichts weiter erzählen. Ich wollte doch gar nicht stören.
0: An deiner Stelle wird es essen. Wer weiß, wann es das nächste Mal was gibt. Komm, probier mal. Na, geht doch. Und jetzt beweg deinen Hintern. Wir ziehen weiter. Wir dürfen nicht zu lange an einem Ort bleiben, sonst wird er böse.

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6: Was hat sie denn wieder? Das arme Kind. Mutter Äbtissin, gut, dass ihr da seid.
7: Wieso weckt mich denn niemand? Was ist mit Agathe?
6: Wir haben schon alles versucht. Es muss wieder ein Albtraum gewesen sein. Seid vorsichtig. Das Kind macht mir Angst.
7: Ach, Agathe. Ach, Kind. Ruhig. Komm her.
8: Lass mich. Ich will zu meiner Mama. Du weißt doch, wo sie ist.
7: Ich weiß nicht, wo sie ist. Was war denn da in deinem Traum? Was kam denn da vor?
8: In meinem Traum, da war ganz viel Feuer und Mama hat geschrien. Ich habe nach ihr gerufen, aber sie hat mich nicht gehört. Nur noch Feuer. Es war schrecklich und so heiß und ich konnte einfach nicht weg.
7: Oh Himmel. Ruhig, ruhig. Ich bin doch da. Du Arme. Ach, solche Träume sind schrecklich. Aber es sind nur Träume. Du hast die Kraft, sie wegzuscheuchen. Wie die Krähen vom Beet. Du musst nur ganz, ganz fest an was anderes denken. Darfst nicht zuhören. Nicht hinschauen. Komm. Wir denken jetzt ganz, ganz fest an was anderes. Morgen früh backen wir ein großes, knuspriges Brot zusammen. Verjag diese Träume, Agathe. Du bist stark. Du kannst das. Ach, na komm her. Es wird alles gut. Alles gut.

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1: Wetterzauber, Wetterzauber. Wenigstens was zum Hahn im Kessel. Diese Bücher sind zu nichts zu gebrauchen. Das Verbrechen der Hexerei ist ein höchst umstrittenes. So ein Quatsch. Hat Jakob wirklich nur solche Bücher? Schwarz hat recht. Das ist komisch.
2: Wer ist da?
3: Agathe.
2: Felix.
3: Guten Morgen. So früh wach?
2: Ich lese ein bisschen. Was machst du da draußen in der Kälte?
3: Ich habe mich erkundigt, ob ihr noch genug Holz habt. Aber der Pfarrer hat redlich vorgesorgt. Will ja nicht, dass du in deiner Kammer frierst.
2: Danke, das ist lieb. Willst du kurz reinkommen und dich aufwärmen?
3: Geht schon. Bei dir wird's mir eh gleich wärmer.
2: Wegen meines sonnigen Gemüts?
3: Ja, genau. Und deiner Kerze.
2: Oh. Zeig mal. Da an der Stirn hatte ich der Rabe aber erwischt.
3: Ja, dann sieht man mir endlich mal an, wie ich mich für die Gerechtigkeit ins Zeug leg. Ich darf dir das eigentlich nicht sagen, aber unter Freunden. Die Gerberin hat dafür bezahlt. Wir waren hochoffiziell bei ihr. Schwarz hat alles aus ihrer Hütte konfisziert, was nach Zauberzeug aussah. Aber eine brauchbare Aussage haben wir nicht aus der rausgekriegt.
2: Ihr seid euch also sicher, dass das Zauberei war?
3: Sicher ist nur ein Geständnis des Zauberers selbst, aber sieht schon sehr danach aus.
2: Aber alles wird doch nichts passieren, wenn Schwarz und du ihn findet.
3: Was meinst du?
2: Ob er gegen ihn, ob er belangt wird?
3: Naja, nee. Wofür denn belangt? Also, solange er nicht mitgezaubert hat?
2: Mitgezaubert? Der ist gerade mal 13, diese Hexen haben ihn entführt, das ist doch klar.
3: Dr. Schwarz geht nur nach Beweisen und, naja, leider ist alles möglich. Viele Kinder standen schon vor Gericht wegen Hexerei.
2: Aber wie soll der denn Zauberei gelernt haben? Die Hinrichs, die sind doch anständige Leute, das weißt du doch.
3: Allerdings sind die Hinrichs ja seine Pflegeeltern. Wer weiß, wer die Echten sind.
2: Du meinst, weil Kinder von Hexen sind ebenfalls Hexen?
3: Das muss nicht sein, aber Dr. Schwarz zitiert immer einen Gelehrten. Der sagt, die sind selten rein.
2: Aber, oh Gott, das wäre ein...
3: Hey, das wird sich alles zum Guten kehren. Ich verspreche es dir.
2: Ich finde nicht, dass ihm was passiert.
4: Aha. Ein Plausch beim Kerzenschein? Kann ich dir helfen, Felix?
2: Er wollte mir Feuerholz bringen.
4: Wie zuvorkommt. Wir haben aber noch genug.
3: Ja, das habe ich gesehen. Sehr gut. Schwester Agathe?
2: Felix.
4: Ein guter Junge wäre nicht so hörig zu seinem dämlichen Vorgesetzten. Wenn er euch zu zutraulich wird, dann sagt Bescheid.
2: Nein, schon gut. Wir sind Freunde von früher.
4: Aha. Oh, ich sehe, ihr habt in den Büchern geschmökert. Gefallen sie euch? Habt ihr schon in den Kepler reingelesen?
2: Nein, noch nicht. Wenn ich mehr Zeit habe. Ich muss dann heute nach dem Frühstück auch leider gleich wieder weg.
4: Die Visitation ruft, vermute
2: ich. Genau, ich muss die Grenzsteine prüfen.

Nein, sag bloß, ich habe mich verlaufen.

0: Kopfgeldfix. Halleluja. Wo ist denn jetzt so schön gefallen? Dafür höre ich aber noch gut. Wer ist da draußen? Sag bloß, es ist die einsame Nonne. Jetzt sag mir wenigstens, ob ich recht habe.
1: Ja. Ja, ich bin's. Schwester Agathe.
0: Und was stehst du da draußen rum? Wartest du auf gut Wetter? Da kannst du ja lange warten.
2: Du kannst gleich wieder gehen. Dein Felix und der Beamtenköter haben alles mitgenommen.
1: Wieso mein Felix?
2: Meine Salben und Wurzeln und Pulver. Bis auf Weiteres keine Wunderheilung mehr von mir. Oder wolltest du einen Liebeszauber? Der ist aus.
1: Wie kannst du es wagen? Ich bin nicht hier, um dein zauberisches Zeug zu kaufen.
2: Oh, schade. Ja, dann kann ich leider nichts für dich tun.
1: Doch. Bitte, Frau Gerberin. Ich habe gehört, du kennst alles und jeden hier in der Gegend. Vielleicht auch die unehrlichen Leute.
2: Möglich.

0: Ich suche.
1: Psst! Afra!
0: Ich suche ein armes Kind im Namen meines Klosters. Er ist vom Hinrichshof verschwunden und wird wahrscheinlich hier von Vagabunden festgehalten.
1: Ja, was soll ich da deiner Meinung nach machen? Finde Zauber sind auch aus.
0: Ja Gott, ich will nicht deine Zauberkünste. Ich will wissen, ob du was gesehen oder gehört hast oder jemand, den du kennst.
1: Alles ist möglich. Aber was springt für mich dabei raus?
0: Ich bin gewillt, für dich bei Dr. Schwarz ein gutes Wort einzulegen.
1: Davon kann ich mir nichts kaufen.
0: Ich habe leider kein Geld mehr. Jemand hat mich auf der Straße bestohlen.
1: Eieieiei. Sehr schlechte Karten. Hier draußen gibt's nichts umsonst, Nonne. Aber dir scheint es sehr ernst zu sein. Die Nonne sucht verzweifelt das verschwundene Kind. Aber wieso nur?
0: Nächstenliebe?
1: Genau. Und aus Nächstenliebe schleichst du dich zu mir heraus.
0: Ja, weil die Spur zu dir führt. Ist dir das nicht klar? Vielleicht hast du ihn auch schon längst umgebracht. Hier, auf dem Boden war Blut.
1: Hasenblut, Nonne. Da ist mir einer in die Falle gegangen. Ja, schau nicht so schockiert. Was soll ich denn fressen, wenn ich nichts im Dorf kaufen darf? Soll ich verhungern? Und dann beißt das Drecksvieh mir auch noch in die Hand. Da! Ja? Prächtig altern tut's, weil der Beamtenmistkäfer meine Salben hinweggerafft hat. Oh,
0: oh. Wo warst du in der letzten Vollmondnacht?
1: Ist er da weggelaufen, ja? Ich war bei der Erna.
0: Bei wem?
1: Bei der Trescherin. Die Frau vom Wirt. Letzten Vollmond hat sie ganz arg das Fieber gehabt. Und ich habe sie durch die Nacht gebracht.
0: Lüg doch nicht. Der Wirt würde niemals deine Dienste in Anspruch nehmen, so wie der über dich redet.
1: Ich weiß genau, wie sie alle über mich reden. Aber wenn sie meine Hilfe brauchen, dann kommen sie zu mir rausgekrochen. Hm. Ja, ja, auch du, Nonne. Du hältst mich für eine Hexe und wärst froh, der Schwarz hätte endlich was in der Hand gegen mich. Aber wenn es ums eigene Kind geht, springt man schon mal über seinen Schatten.
0: Was soll diese Unterstellung? Du hast wohl keine Ahnung von den Regeln des Klosters. Eine Nonne und ein Kind, ihr würdet der Rauswurf drohen. Ja,
1: außer man hält es geheim. Sag mal, wie bist du denn zu dem Balg gekommen? Das war bei dir nicht auch der Heilige Geist, oder?
0: Hör sofort auf mit deinen unverschämten Fragen.
1: Du wolltest meine Hilfe. Und ich arbeite nur mit Leuten zusammen, die mir die Wahrheit sagen. Meine Wahrheit für deine Wahrheit.
0: Dir glaubt doch sowieso keiner.
1: Stimmt.
0: Ich bringe dich zu einem Hexenplatz. Und du sagst mir, ob dort gezaubert wurde.
1: Ha. Einverstanden, Klosterblume.

0: An diesem Ort haben wir das letzte Lebenszeichen des Jungen gefunden, seine Vogelpfeife. Hm. In der Feuerstelle lag ein Kessel, darin ein Hahn und ein Aal. Hm. Dr. Schwarz hat alle Beweisstücke mitgenommen.
1: Der alberne Kauz.
0: Bist du denn anderer Meinung, Gerberin? Sind das keine Indizien für bekannte Hexenpraktiken?
1: Ja, ja. Was? Ein Hahn und ein Aal? Stümper. Für einen Wetterzauber benötigt man einen Hahn und eine Schlange. Habe ich natürlich nur gehört. Aber na gut, ein Aal und eine Schlange kann man ja schon mal verwechseln.
0: Also vielleicht doch keine Zauberei?
1: Gut. Dann warten wir nicht länger. Ich bring dich zu denen, die alles hören und sehen. Mit denen findest du dein Kind schneller als der Herr Pfleger oder dein Felix. Aber das kostet.
0: Ich sagte doch bereits, ich habe kein
1: Geld.
0: Ich
1: will meine Kräuter zurück. Meine Pilze, meine Schmalze, Schmieren und Steine, meine Tierchen und Wurzeln und Pulver. Vor allem die Salben für meine Hand. Du weißt doch bestimmt, wo Schwarz die hingebracht hat.
0: Das ist jetzt Staatseigentum. Das kann ich doch nicht... Wie soll ich denn da...
1: Tja, dann?
0: Nein, nein, warte. Ich lass mir was einfallen.
1: Du bringst mir meine Sachen wieder und ich führe dich zu ihnen.
0: Du hast mein Wort, Gerberin.

0: Du siehst bezaubernd aus. Solltest du öfter tragen.
1: Lass mich.
0: Sei froh, dass ich die Kleider noch bei mir rumliegen hatte. Einer Nonne würden die nichts verraten.
1: Wem hat das denn gehört?
0: Einer Freundin. So, vielleicht weiß der Henker was, auf den ist immer Verlass.
2: Die Gerberin! Scheiß Wetter, ha?
0: Ja.
2: Wow! Eben dachte ich, die Aubacherin steht vor mir. Wie die von der eiskalten Teufelshand auf ihrem Bauch erzählt hat, ist sogar mir schlecht geworden. Hey, ich geb dir ihre Sachen und du verscherbelst die gleich weiter? Wie ich dich kenn, zum doppelten Preis, du alte Beutelschneiderin.
1: Was? Das Kleid hat der Hexe gehört?
0: Jetzt halt die Klappe, Hans. Der Dreckskerl hat's ihr ausgezogen, bevor ihr die Haare vom Leib geschoren, sie nach Malen abgesucht und gefoltert hat.
2: Ich mach nur meine Arbeit. Wenn du bloß hergekommen bist, um zu meckern, kannst du dich gleich wieder aus dem Staub machen.
0: Ja, jetzt komm. Schau dir doch die arme Maria mal an, wie die aussieht. Die kann kaum mehr schlafen, vor Sorge. Ihr Balg ist nämlich fort.
1: Er ist seit dem letzten Vollmond verschwunden.
2: Könnte sein, dass ich was weiß.
1: Ja?
2: Wie wär's denn mit einer toten Hand, Gerberin? Schau mal hier.
0: Nein.
2: Frisch von der Aubacherin. Oder für dich?
1: Die ist ja ganz verkohlt.
2: Aber sauber abgehackt. Bringt Glück. Nein?
1: Wir wollen wirklich nur wissen, ob du einen Jungen gesehen hast.
2: Gut, das macht einen Gullen.
0: Du hast wohl den Arsch offen.
1: Kannst du das zahlen?
0: Sehe ich aus wie die Gräfin?
2: Keine Bezahlung, keine Auskunft.
1: Moment!
2: Ein Marienbild? Sieht mächtig aus.
1: Ja, der Bischof hat es vor 2 Jahren gesegnet und der Rahmen ist, glaube ich, vergoldet.
2: Wir sind im Geschäft. In der Vollmondnacht, sagt ihr?
1: Genau.
2: 3 Tage nach dem letzten Vollmond kam ein junger Jan. Vielleicht so 12, 13 Jahre. Eine dicke Decke um die Schulter. Und Holzschuhe an. Hat nicht viel mit mir geredet. Der sah aus, als streunerte er schon eine Weile da draußen rum.
1: Geht's ihm gut? Ist er verletzt?
2: Hungrig war er. Und müde. Ich habe ihn gefragt, wer seine Eltern sind. Zu wem er gehört. Da meinte er, er hat niemanden.
1: Wo ist er? Ist er noch hier?
2: Der Junge hat's nur eine Nacht bei mir ausgehalten. Am nächsten Tag war er weg.
1: Weg?
2: Weitergezogen, was weiß ich. Aber mein Messer, das hat er mitgenommen. Der Lausbub.

0: Wieso ist er nicht beim Henker geblieben?
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0: Da hat er doch Essen bekommen und einen Platz zum Schlafen gehabt.
6: Das hat er bei den Hinrichs auch.
0: Und wo ist er jetzt? Wo ist er hin?
6: Immerhin ist er nicht unbewaffnet. Er hat ein Messer.
0: Doch nur zum Schnitzen.
6: Aha. Hast du dich auch schon bei den Hinrichs umgehört? Oder wer hat dir gesagt, dass er schnitzt? Wieso helfen die dir eigentlich nicht? Wollen die ihren Jungen nicht auch wiederfinden?
0: Sie haben ihm ein Mittel gegeben und ihn ausgesetzt.
6: Ach, guck. Deswegen haben sie das Schlafkraut bei mir gekauft.
0: Sie haben behauptet, er soll seltsame Sachen gesagt haben, also mit Vögeln gesprochen und mit dem Leibhaftigen.
6: Oho, das wird ja immer interessanter.
0: Nein, überhaupt nichts ist daran irgendwie interessant und wahrscheinlich auch nichts wahr. Alois ist als ganz normale Junge zur Welt gekommen, das kann ich beschwören.
6: Habt ihr ihn getauft?
0: Natürlich, sofort. Der Teufel hat doch gar kein Interesse an einem getauften Kind.
6: Oh Gott. Ah, die Äbtissin kennt also dein Geheimnis. Weiß sie auch, wer der Vater ist? Wer ist denn der Vater?

0: Was ist denn? Agathe. Agathe. Jagst du mir im Schrecken ein, kippst mir fast um. Tut mir leid, ich hätte das nicht fragen sollen. Weiß man ja nie, ob eine freiwillig zu ihrem Kind gekommen ist.
1: Nein, oh Gott, so war das nicht. Oh. Fass mich bitte nicht an, ich will nicht drüber sprechen.
0: Oh, aber reden hilft. Zum Beispiel auch über deinen Anfall eben. Was war das? Du hast wie durch mich hindurchgeschaut. Wo warst du?
1: Unser Handel umfasst Auskünfte von dir und deinen Leuten, keine unverschämten Fragen. Wenn ich reden möchte, dann weiß ich schon, an wen ich mich wende.
0: Ja, der gibt aber sicher nicht so nützliche Antworten wie ich. Bei der alten Gerberin ist jedes Geheimnis sicher. Erzähl.
1: Lass mich los!
0: Weißt du, es gibt Dinge, die fressen einen auf, wenn man sie niemandem erzählt.
1: Mir geht's blendend. Also, er hat ein Messer, er schnitzt wieder. Gibt es nicht Hölzer, die sich besser oder schlechter zum Schnitzen eignen? Die Kiefern hier eignen sich beispielsweise eher schlecht, zu harzig und spröde. Aus was sind diese schön geschnitzten Intarsien in den Bibliothekstischen nochmal, die so stark duften?
0: Lärchenholz duftet stark.
1: Genau, Lärchenholz. Gibt es in diesem Wald Lärchen?
0: Oh ja, ich kenne eine Hütte im Wald, wo Lärchen wachsen. Da wohnen die Schinderinnen. Aber da stinkt's trotz der Lärchen wie aus der Hölle. Da willst du hin.
1: Ja, ich muss.
0: Gut. Dann brauche ich aber zwei Arme voll von meinem Kram zurück.
1: Da vorne rechts oder links?
0: Links. Also, mir gefällt unser kleiner Handel, Klosterblume.

Mm-hmm.

0: ist das eine Kuh? Mutter! Die Gerberin kommt! Ah.
1: Schauen, wen hat die denn da aufgegabelt? Die habe ich ja noch nie gesehen.
2: Effi!
1: Gunda, meine Gute! Warte, oh. Oh, keine Umarmung für dich.
3: Nee.
1: Meine Pfoten sind nicht gerade sauber.
0: Was ist das?
1: Das ist ein Hund. Hat der Penderer Wirt hier abgeladen. Der meinte, irgendwer hätte ihn beim Einbruch verhext. Aber wenn du mich fragst, war das Altersschwäche. Schau dir mal die Gelenke an.
0: Nein, danke.
3: Kannst du mir was vom Hundefett für meine wunde Hand aufheben?
1: Na, das hört man noch gerne. Gibst du der Lise dafür einen Trank gegen ihre Schmerzen? Hat sie wieder arg erwischt in diesem Monat.
3: Ich würde gern, wenn ich könnte. Aber der vermaledeite Pfleger von Pindach hat mir alle meine Arzneien weggenommen.
1: Drecksgeil. Der hat uns mit dem Karren erstmal ewig versauern lassen, bis wir uns endlich die Hex draufgeladen haben. Aber wenn es ums Verurteilen und Beschlagnahmen geht, da ist der feine Herr übereifrig. Da gibt's Leute da draußen, die munkeln, er hätte was wieder gut zu machen.
0: Ach, wirklich?
1: Mhm. Wenn die Knechte vom Holzverkauf aus der Stadt wiederkommen, was die an Tratsch von den Städtischen mitbringen. Aber,
0: ja?
1: So genau habe ich nicht nachgefragt.
3: Ja, der Depp soll uns jetzt nicht weiter kümmern. Hör mal, Evi, ich hoffe, du kannst uns eine andere Frage beantworten. Leider können wir dir gerade nichts dafür geben.
1: Bezahlung. Sag mir, wie ich helfen kann, meine Gute.
0: Das ist sehr gütig. Kam hier in letzter Zeit ein Junge vorbei?
1: Ein Junge? Ja. Aber nicht nur einer, was, Lise?
4: Mama, erzähl das doch keinen Fremden.
3: Aber ich bin doch keine Fremde, Lise.
4: Nee, aber wer ist die da?
0: Ich bin die Magd Maria. Mein Hof ist, in der Nähe vom Kloster Heiligenstift.
4: Das Kloster? Da war ich noch nie. Schauen bei euch in der Gegend alle so heilig drein wie du?
3: Ja, eine ganz brave und fromme ist das, die Maria, gell? Kennt ganz viele Gebete.
4: Oh, kannst du auch den Segen? Ich war schon lange nicht mehr beim Gottesdienst, den Pendachern stinken wir zu arg. Wäre fein, wenn du mich segnen könntest, Maria.
0: Der Herr segne und behüte dich.
4: Jetzt hat sich's erfüllt.
0: Erfüllt?
1: Ja, jetzt komm, erzähl endlich, was mit den Kindern war.
4: Ach so, ja. Ich habe mich drüben im Bach gewaschen. Da habe ich plötzlich Vogelstimmen gehört. Im Nachhinein total albern. Aber die klangen so schön, dass ich gelauscht habe. Und als ich mich wieder besonnen habe, ja, da war meine Kluft weg.
0: Vogelstimmen? Und woher weißt du, dass es Kinder waren?
4: Na, weil ich die fertig gemacht habe. Der eine mit den blauen Hosen, der ist sie schnell genug weggelaufen. Damit ich ihn nicht noch mehr verdresche, haben die anderen mir die Kleider wiedergegeben.
0: Und wo waren die Erwachsenen der Bande?
4: Welche Erwachsenen?
1: Das waren nur Kinder.
3: Hast du sie auch gesehen?
1: Klar, die durften bei uns mitessen. Und dafür haben sie uns was von ihren Zauberkünsten gezeigt.
0: Zauberkünste? Das ist ein Scherz, oder?
4: Aber wieso? Die haben toll gezaubert. Der eine, der Große, der hat so Bewegungen gemacht und plötzlich hatte er eine Maus in der Hand.
0: Aber sind nur Kinder in der Bande? Gibt es da vielleicht einen Anführer oder so?
1: Doch, da gab es einen. Auf den haben alle gehört. Der war vielleicht 15, 16. Jackel haben sie den genannt. Den Pferdeflüsterer.
3: Ach, der Jackel.
0: Pferdeflüsterer?
4: Ja. Ganz groß angegeben hat er damit. Ich habe mir einer Nonni ihr Geld und ihr Gebetsbuch geklaut. Pfui Teufel, das macht man doch nicht.
1: Die Kinder, die laufen ihm alle freiwillig hinterher. Die ja, haben ja sonst nichts, wo sie hin können.
4: Nur der mit den Vogelpfeifen, der lässt sich nicht alles gefallen.
0: Ah, das heißt, der mit den Pfeifen, der hat gar nicht mitgezaubert, ha?
4: Nee, der kann sogar noch viel besser zaubern als der Jackel. Der hat mich ganz lang stumm angesehen. Und als ich gefragt habe, was los ist, da hat er gemeint, er hat von mir geträumt. Und dass zu mir ein Engel kommt und die schützende Hand über mich hält. Schau, und da kommst du und sprichst einen Segen über mich. Er hatte recht.
0: Du lügst.
4: Was?
1: Hä? Wieso sollte sie

0: Mein Sohn schließt sich nicht freiwillig einer Bande zaubernder Kinder an.
1: Wenn Ihr Anführer Jackel der ist, an den ich denke...
0: Wer ist das?
1: Der Zauberer Jackel. Ein Langfinger. Die Behörden sind schon seit Jahren hinter ihm her. Aber haben ihn nie geschnappt. Manche meinen, weil er durch die Luft fliegt und in immer anderen Gestalten auftaucht.
0: Hör auf! Ich will das gar nicht wissen. Was sollte das heißen? Alois hat von ihr geträumt. Das hat er bestimmt nur erfunden.
1: Träume zu haben muss doch nichts Schlechtes sein. Da war zum Beispiel ein...
0: Lass mich in Ruhe mit deiner Ketzerei, Gerberin. Und hier, deine dreckigen Hexenkleider wieder an dich.
1: Das ist wohl alles ein bisschen viel für dich, hä?
0: Das darf alles nicht wahr sein. Ich will wieder nach Hause.
1: Und was ist da mit deinem Sohn?
0: Nicht so laut.
1: Was ist mit ihm, wenn du zurück ins Kloster gehst? Schwarz wird ihn finden. Und wenn du Pech hast, als Mittäter und Hexer hinrichten. Wir haben einen guten Vorsprung, Kind. Wir wissen, dass es herumstreunende Kinder sind. Ich weiß, wo sich die Bettler der Gegend herumtreiben, wen wir noch fragen können, wer sie gesehen haben könnte. Du kannst ihn vor Schwarz finden und retten.
0: Wie stellst du dir das vor? Es ist schon gefährlich genug, mich mit dir zu treffen.
1: Darum sollten wir uns nur noch nachts auf den Weg machen. Komm, Glock 11 zum Weiher. In den Kleidern, da hole ich dich ab.
0: Und wir finden Alois?
1: Wenn du mir meine Kräuter und Salben mitbringst.
0: Ich weiß, ich habe es versprochen, aber weißt du, welche Strafen auf Diebstahl stehen und wie mein Kloster dann dasteht? Das kannst du nicht von mir verlangen.
1: Gut, dann kann ich ja früher schlafen gehen. Man sieht sich, Klosterblume.
0: Nein, Gerberin, bleib da.
1: Wir hatten eine Abmachung. Du weißt, wo du mich findest.

0: Schwester Agathe. Schwester!
1: Oh, Barbara.
0: Tut mir leid, ich wollte euch nicht erschrecken. Was macht ihr hier? Kommt ihr aus dem Wald ganz allein?
1: Ja, ich muss noch ein paar Grenzsteine kontrollieren für mein Kloster.
0: Oh, was ist das denn für ein Kleid, das ihr im Arm habt?
1: Das hat wohl jemand verloren.
0: Geht ja auch in den Ort. Ich wollte in die Kirche. Lasst uns doch zusammen gehen.
1: Sehr gern.

0: Der Hans ist wieder zu Hause. Ich habe so ein schlechtes Gewissen, weil ich euch nicht gleich die Wahrheit über die Erpressung gesagt habe.
1: Das ist schon gut, Barbara.
0: Aber ich bin dir unendlich dankbar, dass du es den Beamten nicht weitererzählt hast. Euch. Verzeihung.
1: Das passt schon.
0: Hab schon genug Angst vor dem Schwarz.
1: Dr. Schwarz ist ein guter Beamter. Er tut nur seine Pflicht.
0: Ja. Trotzdem ist es mir eiskalt den Rücken runtergelaufen, als er mich gefragt hat, was ich träume.
1: Er hat nach deinen Träumen gefragt.
0: Ja. Wollte wissen, wovon ich träume. Ob ich in der Nacht irgendwo hingehe, ob da noch andere Leute sind. Ich hatte so Angst. Ich wusste gar nicht, was ich sagen soll. Ist meine Mondsucht so schlimm?
1: Du Arme. Solche Träume, die können einen ganz schön fertig machen, aber das sind nur Träume. Träume haben nichts zu bedeuten, so wie Krähen auf einem Beet. Sie sehen finster aus, aber mit einem Klatschen sind sie schon wieder verschwunden. Verjag diese Träume, Barbara. Du bist stark, du kannst das.
0: Ich kann das.
2: Ach, jetzt erst wieder zurück, Schwester. Grüß dich Gott, Barbara.
0: Grüß euch Gott, Herr Pfarrer.
2: Grenzsteine kontrollieren scheint ja eine tagesfüllende Aktivität zu sein.
0: Schwester Agathe war noch bei mir. Wir haben gesungen und gebetet. Ich habe sie aufgehalten. Und das Kleid ist von mir, falls sie in ihrer Kammer was Bequemeres anziehen will.
2: Ach, schön. Barbara, kommst du heute auch zum Beichten?
0: Ja, ich komme gleich.
1: Ich muss meine Kontrolle zu Papier bringen.
2: Na dann, bis gleich.
1: Danke.
0: Das machen Freundinnen doch füreinander. Kommt ihr mich besuchen? Ich würde mich so freuen.
1: Das mache ich. Hab einen schönen Abend, Barbara. Und ich muss ins Gericht. Steh mir bei.

0: nichts. Ist das Phoenix-Kammer? Komm schon. Ja, hier bin ich richtig. Alles Zeug. Hier ist das Verwahrbuch.
1: Zauberei hat einen Ausnahmestand. Okay oder nicht? Ist gleich.
0: Da. Das Regal.
1: Aha. Wieder die Tür nicht richtig zugemacht, Aumiller, was?
2: Oh, Entschuldigung.
1: Merke eins, Felix. Die Durchsetzung des Rechts duldet keine schwachen Gemüter.
2: Jawohl, Herr Doktor.
1: Lass uns anfangen. Nimm die sichergestellten Feuerhölzer mit. Das gedacht. Kinder.
2: Ja, und wir dachten erst, sie hätten sich beim Wirt reingezaubert. Aber klar, durch die Eierklappe passen ja nur Kinder.
1: Die Teufelsbelger sind bestimmt ganz in der Nähe. Ich kann sie förmlich spüren.
0: Alois. Ah,

0: dann rausgeht, komme ich doch mal.
1: Ich hab Hunger.
2: Ja, meinst du, ich nicht? Aber es wird kein Trübsal geblasen hier. Es gibt ja noch eine Möglichkeit.
1: Ja? Welche?
2: So, ihr braven Christenkinder. Jetzt wollen wir mal sehen, wer hier Mumm in den Knochen hat. Wollt ihr das gute Leben?
0: Ja. Oh ja.
2: Wollt ihr lernen, wie man es herbeizaubert?
0: Mhm. Ja,
1: zaubern. Ja, genau.
2: Nicht jeder hat das Zeug zum Zaubern. Dafür muss man sich was trauen. Und wenn ich dich anschaue, schlafen mir gleich die Füße ein, Pudermaul.
1: Doch. Und ob ich mich was trau?
2: Na ja. Dann willst du also lernen, wie man Wetter macht. Wie man sich Essen herzaubert und sich in Tiere verwandelt, hä? Willst du?
3: Los, sag ja. Dann fliegen wir alle auf den Tanz, wo die anderen Zauberer sind.
0: Ja.
3: Oder, Jacke?
4: Und da gibt's Bier. Und Knödel und sogar Fleisch mit würziger Tunke.
0: Mm. Oh, wie lecker.
3: Und da fliegen wir hin auf unserem Stock. Ja. Aber dafür brauchen wir erstmal die Salbe.
4: Die eklige. Wie alte Rübenschalen.
3: Bah. Die schmieren wir drauf auf den Stock und dann? Ja, dann schwebt er schon. Dann setzen wir uns drauf, heps.
4: Und dann geht's los. Dann geht's los in die Luft.
3: Ja, jetzt fliege ich hier Pendach drüber. Da unten, der Pfarrer mit dem Fernrohr. Grüß euch Gott und Wiedersehen.
4: Oh, pass auf, dass du nicht runterfällst. Sonst wirst du aufgespießt von der Kirchturmspitze.
0: Hey, was ist?
4: Füße krumm.
1: Jackel, wenn man zaubern kann, kann man doch auch Krankheiten wegzaubern.
2: Na klar. Alles kann man dann, du Schisser.
1: Ich bin kein Schisser.
2: Du musst dich nur ins Buch einschreiben. Aber der Meister bringt das nicht selber. Wir müssen erst seine Helfer rufen.
4: Wer ist das?
2: Die Hexe von Pendach.
1: Und wie machen wir das?
2: Wir müssen alle gemeinsam dreimal sagen, komm, Hexe, komm. Also, natürlich nur, wer sich traut. Na? Wer traut sich?
3: Komm, Hexe, komm.
5: Komm, Hexe, komm.
6: Komm, Hexe, komm.
5: Komm, Hexe, komm.
6: Komm, Hexe, komm.
7: Was war das?
2: Sie bleibt gern im Dunkeln. Du musst jetzt zu ihr gehen. Los, Pudermaul.
1: Lieber nicht.
2: Ich hab's ja gewusst, du bist ein Schisser.
0: Los, du Schisser. Der traut sich eh nicht.
2: Da hinten, Schisser. Da steht jetzt eine Kutsche. Da drin sitzt die Hexe. Die wartet auf alle, die sich trauen. Los, steig ein. Dann kannst du das Zaubern lernen.
1: Nein, ich mag nicht.
2: Willst du es nun lernen oder nicht? Die Hexe erscheint nicht jedem. Die Geduld des Meisters ist nicht unendlich. Komm jetzt.
1: Auf, Jackel. Ich will nicht beim Meister unterschreiben. Ich will nicht.
2: Wirst du brav unterschreiben oder muss ich dich erst selber aufkratzen?

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Von Julien Hebenstreit und Katharina Irmscher. Folge 4. Der Pakt. Regie: Pauline Seiberlich.

0: Klosterblume. Bist eine heimliche Mutter, treibst dich nachts herum mit einer, die so manche für eine Zauberin hält. Und eine waschechte Diebin bist du auch.
1: Du hast es von mir verlangt, Gerberin.
0: Jetzt bist du eine Gesetzlose. So gefällst du mir schon besser. Das machen wir gleich wieder. Morgen stibitzt du mir die nächsten Sachen vom albernen Doktor.
1: Untersteh dich so mit mir zu reden. Ich hab dich bezahlt, so wie ausgemacht. Jetzt leistest du deinen Teil.
0: Das will ich ja. Aber wieso wir dann durch den Wald stapfen und ein Feuerchen nach dem anderen anzünden, das musst du mir noch mal erklären.
1: Weil der schlauste Kriminalbeamte des Landes zufällig auch hinter Alois her ist.
0: Und Feuerchen sollen ihn aufhalten.
1: Ja, zumindest auf eine falsche Fährte locken. Ich habe erfahren, dass sie die Feuerstellen untersuchen.
0: Aha. Du denkst ja schon richtig wie eine Gesetzlose.
1: Wir müssen auch irgendwie Zeit gewinnen.
0: Ja, dann lass uns lieber aufbrechen, damit du rechtzeitig wieder im Bett liegst. Sonst ahnt noch jemand was von deinem Doppelleben.
1: Niemand wird was bemerken. Ich habe eine Kerze in meiner Kammer brennen lassen. Wo bringst du mich heute hin, Gerberin?

0: 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Von Julien Hebenstreit und Katharina Irmsche. Folge 5. Falke.
1: Treffen sich die Hexen aus der Gegend zum Tanz mit dem Teufel, spielen Posaune mit dem Hintern und zupfen am Kugelrippe.
2: Hör auf mit deinen geschmacklosen Scherzen, Gerberin.
1: Entspann dich, das ist nur das Badehaus.
2: Ein Badehaus? Sowas gibt es noch.
1: Ja, das hier ist eins der letzten im Land.
2: Und wieso sind wir hier?
1: Ein Badehaus hat einen Ofen zum Schwitzen und wo ein Ofen ist, da sind die Bettler nie weit. Jetzt kommen.
3: Schön warm.
4: Gerberin, welcher Teufel führt dich denn hierher?
1: Wie geht's deinem bösen Beinkraxen, Irmchen? Eitert's noch?
4: Es ging schon besser. Deine Salbe hat geholfen, aber bei der ketzerlichen Kälte saftet's wieder ordentlich. Und wer bist du? Was schaut dir denn so erschrocken aus der Wäsche?
1: Eine arme Magd. Hat Mann und Kind verloren, muss betteln gehen. Ich greife ja zurzeit ein bisschen unter die Arme.
5: Seid gegrüßt.
4: Eine Heilige bist du, Gunnar. Im Ernst, du solltest Nonne werden.
1: Nur über meine Leiche, Irmchen.
3: Du klingst viel zu gut erzogen, Maria. Wir sind hier nicht im Kloster.
2: Das ist mir auch schon aufgefallen.
1: Komm, wir hören uns ein bisschen um. Beim Nachtmahl sind das viele Bettler. Für ein paar Almosen wandern sogar die aus der Stadt übers Land.
2: Woher kennst du all diese Leute?
1: Ich heile die armen Tröpfe umsonst. Solange man mir nicht meine Werkzeuge wegnimmt. Die sind wenigstens dankbar.
6: Na, was will die alte Vettel hier? Verzieh dich, Gerberin, aber geschwind.
1: Baderin, lange nicht gesehen.
6: Na, du hast Nerven, hier aufzukreuzen. Was willst du?
1: Ich bin nicht für mich hier, sondern für dieses Mägdlein.
5: Bitte, gute Frau, ich muss wissen, ob eine Kinderbande bei dir gewesen ist. Vielleicht haben sie sich in diesem Badehaus wärmen wollen?
6: Ach, gar nichts, erzähle ich dir. Du solltest dich nicht mit Leuten abgeben, die anderen ins Handwerk pfuschen. Wegen dir lassen sich immer weniger Leute bei mir heilen, Gerberin.
1: Ja, ja. Pass auf, ich verspreche dir, dass ich das Aderlassen nicht mehr anbiete. Zufrieden?
6: Gut. Aber dass mir die Obrigkeit nichts davon spitz kriegt. Es heißt, zurzeit wird wieder kontrolliert, wer Bettler bei sich aufnimmt. Angeblich suchen die irgendjemanden, die Beamten vom Gericht.
2: Woher weißt du das?
6: Das munkeln die Bettler, die hier pennen. Die sind jede Nacht woanders. Die wissen so einiges.
7: Ja, das habe ich auch mitbekommen. Die fragen jeden Bauernhaus, ob er Bettler beherbergt. Ich weiß auch, wer der Schnüffler ist. Der Dr. Schwarz.
6: Ja, und der hat sich nach Pendach getrollt, bevor seine feinen Freunde rausfinden konnten, dass er ein bisschen am Gesetz gedreht hat. Hab ich gehört. Ja, ja, für die Liebe macht man so einiges.
7: Vor allem, wenn sie Konstanze heißt.
5: Die Obrigkeit wird nichts erfahren. Du hast mein Ehrenwort. Waren nun Kinder bei dir oder nicht?
6: Seit der Kälte kommen eine Menge Leute zu mir. Die ganzen Erntehelfer, die bei diesem Mistwetter betteln gehen, die nehme ich schon alle auf. Ich bin ja nicht so kaltherzig wie andere. Aber Kinder? Nein. Kinder hatte ich keine.
2: So stecke ich hier.

0: Wo bin ich?
1: Keine Geheimnisse, Agathe.
0: Wer ist da?
1: Keine Geheimnisse, Agathe.
0: Keine Geheimnisse.
2: Agathe, Maria, was ist los? Steh auf. Maria!
3: Donnerlittchen, die hat sie ja richtig von den Socken gehauen.
4: Was ist passiert?
2: Du bist zusammengebrochen, Maria. Meine Güte.
4: Zusammengebrochen? Oh nein.
2: Wir müssen mal raus an die frische Luft. Danke, trotzdem. Mensch, Nonne, was ist denn mit dir? Komm, tief einatmen.
5: Lass gut sein, Gerberin. Lass mich los. Ist schon wieder vorbei.
2: Was ist vorbei?
5: Kopfschmerzen. Hier waren sie schon mal nicht. Wir sollten keine Zeit verlieren.
2: Ja, bei der Kälte werden sie wohl kaum draußen übernachten.
5: Aber offenbar nimmt kaum einer der Bauern die Bettler bei sich auf.
2: Gibt es wirklich keinen Bauern mehr, der ein weiches Herz hat? Die Zeiten waren wirklich schon mal besser.

0: früh seid ihr weg, verstanden? Ich habe keine Lust, dass die Behörden was mitkriegen. Da oben ins Heu könnt ihr euch legen.
1: Vergiss Gott, Väterchen.
2: Dem gebe ich morgen noch einen Schutzzauber. Dafür kriegen wir noch eine Milch. Sonst verzauber ich ihm einfach seine Kuh. Der wird schon spuren. Ich erkenne einen Schisser, wenn er vor mir steht. Jetzt schwingt euch ins Heu.
3: Ich bin kein Schisser.
2: Anders als du, Pudermal. Wegen dir müssen wir betteln gehen. Dass mit deinem Geheule die Hexe des Meisters verjagt. Der kann mit Weicheiern wie dir nichts anfangen.
1: Lass ihn. Lass ihn nur reden.
3: So ein Schisser traut sich echt gar nichts.
2: Ja, sein Problem. Das wird er halt nie lernen, wie man Krankheiten wegzaubert. Schluss mit dem Geschirr, ich bin müde.

0: Sag.
1: Ich kann nicht einschlafen. Das Stroh piekst.
0: Du hast wohl noch nie im Stall gepennt, was? Was bist du eigentlich für ein Knecht?
1: So im Hof gibt's ein Bett für jeden von uns.
0: Oh, feiner Herr. Ja, wirst dich schnell dran gewöhnen.
1: Was machen wir morgen?
0: Weiß ich nicht. Entscheidet der Jackel.
1: Falke, kannst du vielleicht mit dem Jackel reden? Die scheint er zu respektieren. Ich muss ganz dringend eine Heilerin finden.
0: Was willst du denn bei einer Heilerin?
1: Meine Mutter ist krank. Sie ist schon 4 Monate nicht mehr aufgestanden.
0: Oh.
1: Unser Medikus weiß nicht mehr weiter.
0: Euer wer?
1: Der Bader.
0: Was hat sie denn?
1: Eines Tages ist sie plötzlich so schwach geworden. Tagsüber sagt sie gar nichts. Ist ganz bleich. Aber nachts schreit sie manchmal so fürchterlich. Niemand kann es sich erklären. Aber ich glaube, ich weiß, was los ist.
0: Was denn?
1: Ich glaube, hat jemand was angehext. Die Erwachsenen wollen es mir nicht glauben. Die behandeln sie immer noch mit den alten Arzneien, aber das hilft alles nichts. Die trauen den Heilerinnen in den Wäldern nicht. Aber irgendwas muss doch meine Mutter retten können.
0: Psst, nicht flennen. Du wächst doch den Jackel auf.
1: Unsere Knechte, die anderen Knechte, die haben von der Gerberin erzählt. Die sagenumwobene Heilerin. Die beste im ganzen Land.
0: Und da bist du einfach weggerannt und suchst sie? Suchen die denn nicht nach dir?
1: Doch, doch. Aber mein Herr, der darf mich bloß nicht vorher finden. Sonst muss ich sofort zurück an den Hof und dann war's das. Ich wollte die Gerberin finden. Dann kamt ihr. Weißt du, wo sie wohnt?
0: Nee. Irgendwo im Wald. Aber der Jackel weiß es bestimmt. Weißt du was? Ich rede mit ihm. Der Jackel ist ein guter Zauberer. Der wird es verstehen und dann lässt er dich wieder gehen.
1: Danke, Falke. Ich heiße übrigens Max. Das ist mein richtiger Name.
0: Ich bin Alois.

0: Oh, ganze Nacht von Hof zu Hof gestopft. Mhm. Nirgendwo waren sie. Sonne geht schon auf, ich muss zurück in meine Kammer.
1: Heute Nacht versuchen wir es gleich nochmal, Klosterblume.
0: Mhm. Mhm. Hoffentlich ist noch niemand unterwegs. Heute ist die Hagelprozession.
1: Da musst du ja noch mal ein paar Stunden laufen. Aber lass deinen Mantel hier, Maria. Was war das eigentlich im Badehaus?
0: Was meinst du?
1: Kopfschmerzen? Wie bei den Schinderinnen?
0: Ja, ich war nur müde. Ich habe mich einfach unwohl gefühlt in dem stickigen Raum und mit diesen Leuten.
1: Kopfweh. Du warst wie in einer anderen Welt. Und diesmal hast du irgendwas geredet von Geheimnissen.
0: Ich brauche keine Heilung von dir, Gerberin.
1: Na dann. Bis nachher.

0: Herr, wir beten zu dir an diesem Frühlingstag. Schütze unsere Fluren vor weiteren Unwettern, damit wir doch noch eine Ernte bekommen. Schütze die verbliebenen, zerbrechlichen Pflänzlein vor Hagel und Frost, damit im Winter keiner hungern muss.
1: Wir bitten dich, erhöre uns.
2: Schwester Agathe,
0: auf die Sorgen deiner Kinder.
2: Seid ihr müde?
3: Ja. Ich habe nicht gut geschlafen.
0: Sie,
2: ich stütze dich ein wenig.
0: Ihr Leben hängt allein an deiner Güte. Gib deinen Kindern wieder ihr tägliches Brot.
4: Bitte. Vertrauen. Und derweil rüsten die Unholde zum nächsten Schlag. Ich will was tun.
1: Amen.
4: Wenn die Sonne zurückkommt, verendet uns noch das ganze Getreide. Heute Nacht habe ich die Kälber weinen hören. Genau wie damals. Die hungert uns aus, die Hexe von Pendach.
5: Langsam glaube ich, du hast recht.
0: Herr,
5: schau dir wieder diesen grünlichen
0: deine
5: Himmel
0: Güte
5: an.
0: Reich, so weit der Himmel ist.
5: Ich sag dir, wir brauchen im Dorf wen, der mehr kann als nur Gebete.
0: Deine Gerechtigkeit.
4: Matze Gebere, am Ende steckt die auch mit dem Teufel unter der Decke.
5: Aber solange ihre Sprüche wirken, wir brauchen eine Dorfversammlung.
0: Herr, du hilfst Menschen und Tieren.
6: Köstlich ist deine Güte, Gott.
0: Dass Menschenkinder unter dem Schatten
2: seit
0: deiner
2: Kälte
0: Flügel
2: da ist, sind alle so hartherzig geworden.
3: Man wird schnell so, wenn man selbst wenig hat.
2: Neulich habe ich aber Glück gehabt. Ich bin einmal beim Nachtwandeln ganz, ganz weit gelaufen bis rüber nach Aubach. Da wache ich mitten in der Nacht auf, allein in einem fremden Dorf. Aber der kleine Huber Josef, der hat mich aufgenommen.
3: In Aubach? Dort, wo die erste Hexe herkam?
2: Ja. Das Dorf liegt ein paar Tagwerk Richtung Mittag. Der kleine Huber hat nicht weit von hier gewohnt. Ich weiß noch, sein Haus ist gleich hinter der Mühle. Der ist ein guter Mann.
3: Ich danke dir, Barbara.
7: Agathe.
3: Felix.
2: Dann schließe ich mal wieder zum Hans auf.
3: Ist alles in Ordnung?
7: Ach, Schwarz ist nur biestig. Aus dem Giftschrank ist was verschwunden. Jetzt wird er doppelt und dreifach gesichert. Aber wie auch immer. Hast du heute besser geschlafen?
3: Nicht wirklich. Ich muss bis spät in der Nacht an meinem Bericht fürs Kloster vorankommen.
7: Ach, so viel zu tun.
3: Ja. Zeig mal deine Hände. Ist das Ruß?
7: Ja, dienstliche Sache. Und das da bei dir? Hast du auch ein Feuer gemacht?
3: Ach, ja. Ja, in meiner Kammer. Ich friere immer so beim Schreiben. Wie läuft's mit der Suche nach dem Kind?
7: Agathe, wieso verlässt du in der Nacht allein das Dorf?
3: Was meinst du?
7: Ich hab dich doch gesehen, wie du in aller Herrgottsfrüh zurück in den Pfarrhof schlüpfst. Ich glaube, wir zwei müssen uns mal unterhalten.
3: Spionierst du mir nach?
7: Psst. Doch nicht hier. Ich soll den Pfarrer überwachen. Anweisungen vom Herrn Doktor, weil wir wissen wollten, wo der nachts rumschleicht.
3: Sterne gucken.
7: Ja, das weiß ich mittlerweile auch. Jetzt erzähl mir nicht, du hast das Gleiche gemacht.
3: Nein, natürlich nicht. Ich dachte, ich habe die Pfeife des Jungen gehört und bin los ihn suchen.
7: Dachte ich's mir. Wir haben neue Ermittlungsergebnisse. Bitte, Agathe, du musst dir den Jungen aus dem Kopf schlagen.
3: Was? Was muss ich?
7: Ich weiß ja, dass du irgendwie an dem Jungen hängst, aber das darf ich dir jetzt eigentlich nicht erzählen. Streng vertraulich. Wir haben seine Spur aufgenommen und Zeugen unter den Bauern befragt, die sie um Unterschlupf angebettelt haben. Das waren alles Kinder, die da am Feuer gezaubert haben. Das Findelkind ist höchstwahrscheinlich gar kein Opfer, sondern Täter. Es tut mir so leid.
3: Nein. Das kann nicht sein.
7: Wir haben deutliche Anzeichen. Auch beim Wirt sind sie eingebrochen. Die sind total gewieft. Und sie wissen, dass wir ihnen auf der Spur sind, weil die liegen sogar falsche Feuer im Wald. Ich muss dich bitten, ihn nicht mehr zu suchen. Dieses ganze magische Bettelvolk da draußen in den Wäldern, das sind gefährliche Leute ohne Moral und Skrupel. Hast ja gesehen, wie es bei der Gerberin in der Hütte zugeht. Du hältst dich doch fern von der, oder?
3: Natürlich. Aber Felix, komm. Schwarz ist bestimmt etwas übereifrig. Beim Thema Hexerei sollte man da nicht erstmal vorsichtig sein, vor allem wenn es um Kinder geht.
7: Man weiß es ja nie. Das könnte eine ernsthafte Sache sein, selbst wenn es Kinder sind. Und wenn der Doktor jetzt den Eindruck bekommt, dass du unbedingt einen kleinen Zauberer finden oder sogar retten willst, dann stellt er ganz andere Fragen als ich. Versprichst du mir, dass du nicht mehr suchst, Agatha? Bist du mir jetzt böse? Ich kann dich ja verstehen. Aber ohne Geständnis passiert keinem was. Wenn er unschuldig ist, dann lass ihn laufen, ja? Wir sind keine Barbaren. Das ist rein dienstlich.
3: Barbara? Hans? Wartet auf mich.

0: Wer hat Angst vor der großen Hex?
1: Niemand.
0: Wenn sie aber kommt?
1: Dann laufen wir davon.
2: Hey, Geisterfinger. Was bist denn du heute so schnell?
3: Hab die Katze am Wegesrand gestreichelt. Eine Verwandelte. Die hat mir ihre Kraft gegeben.
0: So, jetzt putzt euch alle mal den Dreck aus den Ohren. Alle mal hierher. Die Bauern geben zurzeit irgendwie nichts. Wir müssen mal wieder einen Raubzug planen.
4: Nicht schon wieder.
2: Aber können wir nicht wieder beim Bauern von gestern übernachten? Das war doch ein guter Mann.
0: Nein, nie zweimal am gleichen Ort, Falke. Die Schnüffler sind unterwegs. Und wir lassen uns nicht finden. Von keinem, klar?
4: Klar.
2: Ja, warum?
0: Also wir müssen einen Hof finden. Möglichst reich. Möglichst keiner daheim. Oder wenn, dann im tiefen Schlaf. Wir gehen alle auskundschaften und... Wenn einer wiederkommt ohne guten Hof, dann zünd ich dem die Haare an.
2: Du, Jackel. Das Pudermann möchte unbedingt zu Gerberin. Kannst du ihn dahin führen?
0: Ja, klar weiß ich, wo die wohnt. Den Wald kennt keiner so gut wie ich.
2: Ja, dann zeig ihm doch den Weg.
0: Wenn ihr zwei mit einem prächtigen Hof zum Ausräubern zurückkommt, dann überlege ich's mir.
5: Glaubst du, ich mach das hier aus Nächstenliebe?
6: Gerberin, ich konnte nicht nur mehr bringen. Der Raum wird jetzt bewacht.
5: Ja, wozu kennst du jemanden am Gericht? Gib dir gefälligst Mühe.
6: Ich weiß, Gunda, aber ich habe einen Hinweis bekommen und ich brauch dich. Ich kenne mich alleine nicht aus hier.
5: Ich muss auch schauen, wo ich bleibe. Wie soll ich denn meine Kundschaft von ihren Hexenschüssen heilen ohne mein Zeug? Soll ich Kräuter unterm Schnee suchen? Komm wieder, wenn du zahlen kannst.
6: Gunda! Gunda! Die Stimmung im Dorf ist schlecht. Die Leute haben Angst vor weiteren Hexen in Pendach. Sie brauchen jemanden, der sie beschützt.
7: Na und?
6: Ich glaube, ein paar würden sich wünschen, dass du wieder ins Dorf zurückkommst. Zurzeit steht die Gunst für dich gut. Ich könnte mein Wort für dich einlegen.
5: Dein Wort für mich?
6: Ja. Ich könnte dafür sorgen, dass dein Dorfverbot aufgehoben wird.
5: Gut. Mach denen klar, dass ich keine Hexe bin. Sonst kann ich leider nichts mehr für dich tun.
6: Ja. Ich werde für dich sprechen.
5: Und was ist nun dein Hinweis?
6: Ich habe einen weichherzigen Bauern gefunden. Wir müssen heute Nacht ins Dorf der verbrannten Hexe nach Aubach.
5: So, gleich hinter der Mühle, das muss es sein.
8: Wer ist da?
5: Zwei ehrlich Weib auf der Suche nach Bleib.
8: Ist euch irgendwer gefolgt?
6: Nein, Herr, wir sind allein.
8: Tut mir leid. Du und deine Freundin könnt hier nicht bleiben. Ich will nicht riskieren, dass die Behörden mich kontrollieren.
6: Bitte, Herr. Wir wollen eigentlich nicht übernachten, sondern nur etwas fragen.
8: Ist gut, kommt rein. Ihr weckt sonst noch die Nachbarn. Nimmt noch, bitte.
6: Danke.
8: Ich hab noch.
6: Danke, danke. Sie waren also hier?
8: Ja, sie waren hier. Gestern Nacht haben sie im Stroh übernachtet.
6: Gestern Nacht? Ja, endlich.
5: Und wer war dabei? Kannst du uns die Kinder beschreiben?
8: Ein älterer, vielleicht 16. Der hat am meisten geredet. Und einen Dankessegen gesagt. War wahrscheinlich der Anführer. Dann ein verlauster Junge mit einem krummen Fuß. Der hat eine Maultrommel. Und dann zwei mit blonden Haaren. Bei einem weiß ich noch, der hat ein Muttermal an der Hand. Und einen Vogelnamen, habe ich die Kinder sagen gehört. Falke.
4: Das Muttermal. Der ist blond.
8: Was sagst du?
4: Nichts, ich freue mich nur. Wir haben ihre Spur gefunden.
8: Arme Kinder. Wenn ihr mich fragt, läuft hier viel falsch. Da werden die Bettler alle über einen Kamm geschoren. Vor ein paar Tagen erst, da haben sie meine Nachbarin, die Apollonia Wildfanger, hingerichtet. Sie ist verbrannt worden.
4: Die Hexe.
8: Hexe? Ach wo. Ich kannte sie schon von der Heuernte als Kind. Das war eine so frohe Person. Beneidet war sie von allen in Aubach. Seit Jahren, weil ihr alles so leicht von der Hand ging. Dann meinte es einer gut mit ihr. Aber dann ist ihr Mann gestorben. Und sie ist nicht mehr recht froh geworden. So dunkel ist ihr es ums Gemüt geworden. Ein Stich hat es mir in der Seele gegeben, immer wenn ich sie allein habe reden und schluchzen hören, nachts, wenn sie um die Häuser gezogen ist. Aber viele hat es insgeheim gefreut, sie leiden zu sehen. Das war keine Hex, sage ich euch. Die hat nicht mehr leben wollen.
5: Tja, die Leute nehmen wohl vieles für bare Münze, wenn sie es nur oft genug hören und es zur eigenen Ansicht passt. Aber erzähl uns, Bauer, wollten die Kinder irgendwo hin?
8: Ich habe ihnen gesagt, sie sollen es mal auf der anderen Seite des Waldes versuchen. Dort ist es ein bisschen steiniger. Dort verirren sich weniger Beamten hin. Möglich, dass sie dort sind.
4: Ja, das passt mit unserer Strecke zusammen. Wir kommen ihnen immer näher. Sie sind nur noch einen Tag entfernt.
5: Hast Glück, Maria. Bald haben wir sie gefunden.
4: Sind sie uns gefolgt?
5: Psst.
7: Aufmachen!
5: Stell! Versteck mich!
8: Ich bin schon unterwegs, die Herren.
7: Sofort aufmachen.
4: Wenn die mit dir erwischen, bin ich geliefert.
8: Schnell, da, in die große Truhe. Ja, ich komme, bin gleich da. Nur einen Moment, die Herren. Ich muss mir noch schnell was anziehen. Ja, ich komme ja schon.
9: Entschuldige die späte Störung. Schwarz, Pflegerichter. Hier mein Schreiber, meine Frau Miller. Josef Kleinhuber?
10: Ja, bitte.
9: Hast du Bettler in deinem Haus übernachten lassen?
10: Nein, Herr Pfleger, das ist doch verboten.
9: Genau gesagt, einige Kinder, die wir wegen Zaubereiverdacht suchen. Eines davon firmiert unter dem Namen Zauberei.
10: Bettler haben in diesem ehrlichen Hof nichts verloren, Herr Pfleger.
9: Kleinhuber. Wir sind gezwungen, das Haus nach fremden Personen zu durchsuchen.
10: Wieso der eine?
9: Das tut nichts zur Sache.
4: Gunther, was machen wir nun?

0: Herr Doktor, hier ist niemand. Auch keine Indizien auf Kinder. Der Schrank?
1: Der ist leer. Hier ist nichts.
2: Na dann. Aha. Schau mal an. Hier am Tisch ist ja schon angerichtet. Als hätte er uns erwartet.
3: Ach so. Ah. Das ist der Heißhunger. Die Kälte macht mich nachts so hungrig.
2: So, so. Felix. Ich traue dem alten Bauern nicht über den Weg. Aber ich denke, er hat verstanden, dass wir es ernst meinen. Das wird sich rumsprechen in der Gegend. Ich bin mir sicher, dass die Kinder keinen einzigen Hof mehr finden, in dem sie unterkommen. Damit müsste ab jetzt alles nach Plan laufen. Lass uns gehen.

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Folge 5. Falke. Regie Pauline Seiberlich.

0: 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Von Julien Hebenstreit und Katharina Irmscher. Folge 6. Teufelsküsse.
1: Jetzt trink endlich mal was von meinem Sud. Ist gut gegen den Schrecken.
2: Die waren so nah an uns dran, ich hatte Angst, dass Schwarz meinen Herzschlag hören kann.
1: Was zum Henker hat der elendige Beamtenhund mit dem Plan gemeint?
2: Ich weiß es nicht. Aber Schwarz ist einer, der hält, was er sagt. Wenn wir ihm nicht zuvorkommen, dann finden sie die Kinder und dann...
1: Jetzt keine Panik. Vielleicht gibt's noch einen Weg, Agathe. Sag mir eins, diese Zustände, die du hast, hast du die schon lange?
2: Wieso willst du das wissen?
1: Das, was dir im Badehaus passiert ist und bei den Schinderinnen, das war nicht das erste Mal, oder?
2: Nein. Ich träume schon immer komische Sachen. Meistens nachts. Tagsüber manchmal auch. Ich habe das schon seit meiner Kindheit. Träume von Orten, an denen ich nie war, von außerhalb der Klostermauer.
1: Ja, dort wolltest du hin. Hinter die Klostermauer.
2: Ja, da waren ja irgendwo meine Eltern. Aber ich habe gelernt, die Träume in Schach zu halten.
1: Kann es sein, dass das nicht mehr so gut klappt, seit du in Pendach bist?
2: Gunda, was wird das?
1: Das muss eine Sehnsucht in dir sein. Und die Träume, die flüstern dir was zu, stimmt's? Erzählen dir Sachen, Sachen, die waren, Sachen, die kommen. Siehst du Dinge, hörst du Dinge? Was sagen sie, was flüstern sie dir zu?
2: Was hat das mit meiner Suche nach Alois zu tun?
1: Hör genau hin. Wer spricht da? Kannst du Alois sehen? Kannst du deinen Sohn finden?
2: Gunda, wir haben ausgemacht, keine Magie.
1: Ich sag ja nur, vielleicht hat's was zu bedeuten, das ist alles.
2: Hör auf! Du machst mir Angst. Ich gehe jetzt lieber. Es wird schon hell.
1: Deine Entscheidung. Aber vergiss nicht deinen Teil der Abmachung. Heb mein Dorfverbot auf, Agathe.

Wieso bin ich barfuß? Oh nein, nicht schon wieder. Alois! Alois, warte!

0: Ich sehe dich. Ich sehe dich immer noch. Arsch weiter runter. So wird das nie was mit dem Einbruch.
1: Der Waldboden ist erzkalt. Ich spüre meine Finger nicht mehr. Schau mal meine Hände. Purpurrot.
0: Was ist Purpur?
1: Das ist ein Rot eben. Ein bläuliches Rot.
0: Hände, Herr Meister Purpur. Reibe, reibe, Wärme bleibe, Kälte schwind, geschwind.
1: Was ist denn das für ein Fleck da? An deinem Handgelenk.
0: Weiß nicht. Vielleicht ein Teufelskuss? Meine Eltern, meine Pflegeeltern meinten, den hatte ich schon immer.
1: Hör auf, Alois. Das ist nicht witzig.
0: Hast du immer noch Angst vor dem Teufel?
1: Klar. Du etwa nicht?
0: Es gibt auf der Welt viele Leute, vor denen man mehr Angst haben sollte als vor dem Teufel. Weißt du was? Lass uns auf unsere Freundschaft schwören.
1: Was meinst du? Was willst du mit dem Zweig?
0: Du willst die Arznei für deine Mutter und ich will den Jackler lösen und Herr der Bande werden. Lass uns schwören, dass wir uns immer dabei helfen und für immer Freunde bleiben, ja? Richtige Freunde.
1: Ich hatte noch nie einen richtigen Freund.
0: Ja, dann hast du jetzt einen. Gib deine Hand, die linke.
1: Aber wieso zündest du den Zweig an? Alois, was wird das?
0: Unser Freundschaftsmal. Ich hab's schon, jetzt machen wir es dir. Zwick nur ganz leicht. Bist du bereit?
1: Ich bin bereit.
0: Jetzt kann uns nicht mal mehr der Teufel auseinanderbringen, Bruder.

0: Barbara. Barbara, hörst du mich?
1: Hey, Mensch, Bärbel, wach doch endlich auf.
2: Das wäre alles nicht passiert, wenn du uns die Gerberin nicht immer ins Haus geholt hättest.
1: Muss das jetzt vor der Schwester sein?
2: Schau dir deine Frau doch an, wie die Hexe dir zugerichtet hat. Träge, krank, nicht mehr ganz richtig im Kopf.
1: Wie oft noch, Mutter, die Gerberin ist keine Hexe. Die hat der Bärbel geholfen, wieder zu schlagen.
2: Ach, geholfen. Läuft am helllichten Tag einfach auf den Weiher. Das sieht doch ein Blinder, dass das dünne Eis nicht trägt. Wenn du ihr nicht hinterhergegangen wärst und sie herausgezogen hättest, dann wäre sie ertrunken. Ach, was sollen die Nachbarn sagen? Stehen schon draußen und zerreißen sich's Maul.
1: Ach, die Nachbarn.
2: Ich hol jetzt den Pfarrer.
1: Sie rührt sich nicht. Sie ist immer noch so kalt wie's Wasser. Wenn die Gerberin jetzt bloß hier wäre, die könnte helfen.
0: Ich gehe sie holen.
3: Sed liberanus a malo, quia tuum est regnum e postitas e gloria e secula. Amen.
2: Amen.
1: Muss die Bärbel wirklich sterben?
4: Der Herr, der dich von den Sünden befreit, rette dich. In seiner Gnade richte er dich auf.
2: Was ist denn jetzt schon wieder? Was? Eine Frechheit! Die Zauberin kommt mir nicht über die Schwelle.
5: Na, säufst du das Weihwasser immer noch zum Frühstück, Walburga?
4: Gerberin, was machst du hier?
5: Grüß euch Gott, Pfarrer.
1: Gerberin!
5: Ja, ja. Heb dir deine Röseligkeiten für später auf. Schnauft deine Frau noch?
1: Ich weiß nicht. Vorhin hat sie noch geatmet.
5: Achtung, Pfarrer, ich brauch Platz. Wobei, das Weihwasser borge ich mir aus.
4: Aber ich bin doch noch gar nicht fertig.
5: Ha. Ihre Zeit ist noch nicht gekommen. So, Hans. Hoch mit den Beinen.
1: Was? Beine.
2: Herr, vergib uns.
0: Bist du dir sicher, dass das hilft?
5: Nimm das Tuch, Schwester, und drück sie ein paar Vaterunser lang auf die Stirn. Mhm. Bein zu Bein, Ader zu Ader, Blut zu Blut und Fleisch zu Fleisch. So. Wo habe ich denn? Jetzt habe ich auch extra eingesteckt. Ach, da.
2: Hilft!
5: So. Ab und das Näschen damit. Da. Riech dran, Kind. Ob sei das die Jungfrau, das Kind war, so kommt dieser Frau das Leben zurück. Bein zu Bein, Ader zu Ader, Blut zu Blut und Fleisch zu Fleisch.
1: Meine Bärbel!
6: Was? Wo?
2: Gunda, ich habe geträumt, dass Barbara ertrinken würde. Immer wieder habe ich das geträumt.
7: Was sagst du da? Als ich sie heute auf den Weiher zugehen sah, das war genau wie in meinem Traum.
5: Potzblut. Das sollten wir uns genauer anschauen. Ich wusste doch, dass du da was an dir hast.
7: Das ist Wahrsagerei, das ist verwerfliches Deuten.
5: Schwarz-Weiß anscheinend mehr als wir. Er hat einen geheimen Plan. Deine Träume können uns einen Hinweis geben, den er nicht hat. Nochmal, vielleicht finden wir so deinen Sohn.
7: Nein, nein, das kann ich nicht. Nicht, indem ich die Dienste des Satans beanspruche.
5: Welcher Satan? Unterstellst du mir gerade beim Heilen der Pendacher, ist der Satan mein Helfer? Alles habe ich mir selbst beigebracht, über Jahre, unter Mühen und Entbehrungen, ein Leben lang gesammelt und ausprobiert. Da hat mir kein Teufel und auch kein Herrgott geholfen, keinen Finger krumm haben die gemacht. Da brauche ich die auch nicht für so ein bisschen Traumdeutung. Das kriegen wir schon alleine hin, wir beide.

0: So, lieber Pendacher, gut, dass wir endlich mal darüber reden. Ich eröffne die heutige Gemeindesitzung. Was können wir Pendacher gegen die Kälte tun?
1: Ja, ja. Die Hexe von Penda spielt ganz übel mit uns.
2: Bah, Jakob, ihr werdet sehen, wir tun das Richtige.
3: Ich bin skeptisch. Ich habe das Gefühl, wir wandeln auf einem Pulverfass.
2: Ich kann bezeugen, dass die Gerberin uns eine Hilfe sein kann. Die Stimmung wird sich dadurch eher beruhigen, als weiter entzünden.
3: Euer Wort in Gottes Ohr.
4: Ich meine doch nur, wir brauchen jemanden, der uns vor den Hexen schützt. Jemand, der die Gegenzauber kennt.
1: Nix da, wir brauchen gescheite Beamte, die die Verbrecher schneller auf den Scheiterhaufen bringen.
5: Ja.
1: Wenn ich bald sterbe, dann wisst ihr alle, wer es war.
6: Naja, dann nur das Alter.
2: Felix, was machst du hier?
6: Ich bin Pendacher. Ich darf ja wohl mit abstimmen.
2: So war das nicht gemeint.
7: Es geht ja jetzt darum, was wir tun können.
2: Wundert mich, dass Schwarz dir freigegeben hat. Dabei habt ihr ja sicherlich viel zu tun.
6: Dr. Schwarz behandelt mich immer mit dem allergrößten Respekt. Und ich werde dir nichts mehr verraten, Agathe. Schau mich nicht so an.
8: Liebe Leute!
2: Was ist denn los?
8: Liebe Pendacher!
9: Ruhe!
8: Bitte!
2: Liebe Pendacher! Ihr hattet sicher eure Gründe, als ihr die Gerberin des Dorfs verwiesen habt, aber ist es nicht vielleicht an der Zeit, eure Entscheidung zu überdenken?
10: Was gibt's denn da zu überdenken?
6: Agathe.
2: Ha?
6: Ich habe nichts gesagt.
2: Was für Christenmenschen sind wir, wenn wir nicht verzeihen können? Heute am frühen Morgen wurden Pfarrer Jakob und ich Zeuge, wie die Gerberin die arme Barbara Hassler nach ihrem Unfall zurück ins Leben geholt hat.
8: Das bestätige ich gern. Sie hat vorbildlich gehandelt.
2: Hat sie euch nicht allen schon mal etwas Gutes getan?
1: Schau dich nicht so an. An mich legt die keine Hand. Die steht beim Schwarz doch ganz oben auf der Liste.
6: Tatsächlich liegt momentan nichts gegen die Gerberin vor.
11: Genau. Die Gerberin ist auf unserer Seite.
10: Hör mal auf, Hans!
6: Komm.
10: Den Siegfried hat sie auf dem Gewissen. Schwert hat sie ihn mit ihrem Liebestrank.
6: Agathe, komm.
10: Und dann, als sie mit ihm fertig war, hat sie ihn vergiftet, die Schlange.
6: Agathe, komm. Wir können uns doch alles sagen.

0: Agathe, keine Geheimnisse mehr. Lass uns alles teilen. Uns alles sagen. Was ist los? Agathe?
1: Oh Gott, ich blute!
0: Agathe! Überall blute. Agathe, bleib hier! Red mit mir!
1: Nein, mein Kind! Alois! Alois, nein! Gib mir mein Kind wieder! Lass mich! Sonst wehre ich mich! Ich hab ein Messer! Nimm das! Was? Felix!
2: Beruhigen wir uns wieder.

0: Und wie ist die Lage? Habt ihr was zu essen dabei?
1: Nein, jeder hat uns die Türe vor der Nase zugemacht.
2: Die Badefrau hat uns auch weggeschickt.
3: Sie meinte, wir werden gesucht. Da schleicht einer rum, der uns gegen Bezahlung an die Beamten liefern soll, hat sie gesagt.
0: Habt ihr dem ordentlich die Finger krumm gehext?
2: Nee, wir mussten fliehen.
0: Was seid ihr denn für Luschen?
4: Ich hab Hunger, Jacke. Kannst du nicht den Schnee zu Zucker zaubern?
0: Jetzt halt's Maul. Ich muss überlegen. Kein Bauer will uns mehr übernachten lassen. Keiner gibt mehr Essen raus. Auf allen Höfen sind sie auf der Hut. Zum Teufel. Die hätten es verdient, alle noch ein Gewitter auf ihre Felder zu bekommen. Hat wirklich niemand einen Hof gefunden?
2: Ich kenne einen rechten Hof, Jackel.
0: Oh. Sag mal raus damit, Falke.
2: Dafür musst du aber dein Versprechen wahrmachen. Du sagst dem Puder mal, wo die Gerberin wohnt, damit er seine Arznei kriegt. Ich pass schon auf, dass er nicht abhaut.

0: Gut. Ihr beiden habt mein Versprechen.
1: Danke.
0: Bald haben wir wieder Beute. Dann feiern wir ein rauschendes Fest. Da muss keiner mehr betteln gehen, das verspreche ich euch. Bei mir seid ihr sicher. Hier wird gesoffen und gefressen und gezaubert und getanzt, dass den hohen Herren die Perücke abfällt. Seid ihr dabei?
2: Ja, Jackel. Und Jackel, können wir für jeden 100 Taler und Käse zaubern? Und dann sitzen wir alle zusammen an der Tafel wie eine Familie.
0: Psst. Wir machen das so. Zwei gehen vor und betteln, ganz brav und barmherzig, bis sie reingelassen werden. Der Rest der Bande wartet versteckt, bis die drinnen alles unter Kontrolle gebracht haben und für die anderen die Tür aufmachen. Und dann holen wir alles aus ihren Kammern.
3: Ja, ja, so machen wir es.
0: Ja. Psst. Ich werfe eine Münze, wer vorgeht. Das Schicksal entscheidet.

0: Siehst nicht gut aus. Was hat die Abstimmung gebracht?
1: Ich will wissen, was du mit diesem Siegfried gemacht hast. Hast du ihn vergiftet, Gerberin?
0: Glaubst du ihr das?
1: Willst du dich gar nicht verteidigen?
0: Ich rede nicht gern über damals.
1: Ah, aber in meine Träume soll ich dich reinschauen lassen, ja? Du hast doch gesagt, wir müssen uns vertrauen.
0: Das war ein Dreckskerl. Die Walburga hat es auf den abgesehen. Hat nicht begriffen, was für ein Schwein das ist.
1: Also hast du keinen Liebestrank benutzt?
0: Liebestrank? Von ganz allein ist der mir nachgestiegen. Ich hab's ihm tausendmal gesagt, ich will ihn nicht heiraten. Aber er hat mich nicht in Ruhe gelassen. Hat's ausgenutzt, dass kein Vater mehr im Haus war. Was hättest du denn gemacht? Jetzt sag nicht ins Kloster gegangen. Kannst du dir mich im Kloster vorstellen?
1: War es ein Zauberspruch?
0: Einer jeden Tag, dass ich ihn endlich loswerde. Und dann, nach 8 Wochen, als er aus der Wirtschaft kam, wollte er mir wieder hinterher, bis auf den Boden der Gerberei. Und ist gestürzt, die Treppe runter.
1: Also ein Unfall.
0: Tja, er hat noch gelebt. Und ich habe ihn liegen lassen. Und Gott und Teufel gedankt. Man weiß ja nie.
1: Aber Gunda, Gott kennt immer einen anderen Weg.
0: Na, vielleicht ist das hier ja meiner. Ich find's ganz putzig, dass ich den Pendachern genau das liefern kann, wofür sie mich halten. Die alte Hexe im Wald. So macht sich's wenigstens gut, Geschäfte.
1: Es tut mir leid. Du bist wieder eine Pendacherin.
0: Du willst mich wohl verkackeiern?
1: Ich bin doch eine Nonne, ich lüge nicht. Sie wollen dich wieder im Dorf, Gunda.
0: Tja, scheußliches Pendach, jetzt hast du mich wieder. Lass uns zur Feier des Tages ein Gesöff aufmachen. Was hast du denn, Kind?
1: Ich hatte wieder einen Traum. Ganz klar und schrecklich.
0: Ja, aber das ist doch gut. Du öffnest dich.
1: Die Kerze in meiner Kammer war heute Morgen nicht abgebrannt. Jemand hat sie ausgepustet. Ich glaube, Felix hat gemerkt, dass ich nachts nicht da war. Wir müssen Alois finden. Ich habe keine Zeit mehr.
0: Gut, dann beeilen wir uns. Aber um deinen Traum richtig zu deuten, muss ich noch mehr wissen, Agathe. Mehr über dich. Ich muss wissen, was passiert ist. Was hat aus der kleinen Klosterblume eine Mutter gemacht?
1: Die Sehnsucht.

0: kriegst du deine Kutte. Aber jetzt entscheide ich, was ich heute mache, was ich morgen mache.
1: Und übermorgen? Da holst du der Königin ihr Kind, richtig?
2: Entschuldigung, ich habe gedacht, die Scheune wäre verlassen.
3: Da hast du auch recht. Mein Bruder und ich sind nur ein paar Tage hier. Schau dir mal den Schleier an, Adam. Das ist eine Nonne.
2: Novizin. Noch bin ich keine Nonne und ich will auch keine mehr werden.
1: Na, das gefällt mir. Willst du bleiben? Wir können dir eine Suppe anbieten und ein Feuer machen.
2: Ja.

0: Macht sich niemand Sorgen um dich im Kloster?
1: Sonny doch. Mein einziger Freund Felix, der ist weggezogen vom Kloster. Und ich habe rausgefunden, dass meine Mutter Äbtissin ihm ein Empfehlungsschreiben mitgegeben hat. Die wollte, dass der geht.
0: Wie gemein.
2: Ja. Bist du etwa verliebt?
0: Du, den wirst du schnell wieder vergessen. Hier draußen ist jeder Tag anders. Wir treffen so viele Leute, erleben so viele Sachen.
2: Wir sind frei. Wir gehen von Dorf zu Dorf. Das ganze Geschirr da hinten, das verkaufen wir in den Dörfern.
1: Darf ich mitkommen? Ich war noch nie hier draußen.
0: Wie, noch nie hier draußen? Bist du im Kloster geboren oder was? Hast du gar keine Eltern?
1: Ich habe sie noch nicht gefunden.
2: Hey, kannst du richtig was tragen?
1: Ich habe ein halbes Jahr die Mehlsäcke in unserer Bäckerei geschleppt.
0: Ja, dann gib mal Hanna hoch.
2: Ja, mach.
3: Da komm, so wieder. Ja. Und kannst du singen?
1: Ja, ich sing gern.
3: Gut, dann lass uns doch ein Lied singen. Ein Lied für dich und für deinen Felix und...
0: Also dieser Felix, der meiner bescheidenen Meinung nach einen großen Fehler begangen hat, dich nicht mitzunehmen. Und für mich auch. Und für meinen Schwesterherz Hanna meinetwegen auch. Was mit dem...
2: Ja, ich hab's doch.

0: Ich hatte ein paar wunderschöne Monate mit den beiden. Das schlechte Gewissen war beinahe weg, dass ich die Mutter Äbtissin enttäuscht habe. Ja, da draußen hätte ich es endlich lösen können, mein größtes Rätsel. Ich wollte verstehen, wer ich bin, wo ich herkomme. Dann wurden wir überfallen. Ich weiß nicht, ob es eine Diebesbande war oder Vagabunden, ob das geplant war oder ein Zufall, dass wir da am heißen Tag an dem See vorbeikamen. Anna hat geschrien, lauf, lauf. Und ich habe einen Schlag gehört und wie Adam so komische Laute von sich gegeben hat und zusammengesackt ist, ganz bleich. Dann bin ich losgerannt.
1: Und dann bist du zurück ins Kloster.
0: Ich wollte zurück nach Hause. Ich habe der Mutter geschworen, nie wieder wegzulaufen, für immer bei ihr zu bleiben. Eine gute Nonne zu werden, regeltreu, brav, pflichtbewusst.
1: Und jetzt sitzt du hier mit einer alten Hexe und hast bestimmt schon ein Dutzend Regeln gebrochen.
0: Als ich gemerkt habe, dass ich schwanger war, da war ich so überrascht und so glücklich. Jetzt hatte ich doch eine Familie. Ihn. Ich muss ihn schon mal weggeben. Ihn nochmal zu verlieren, das verkrafte ich nicht. Ich will bei ihm sein, ihn nicht mehr loslassen.
1: Wir finden deinen Alois bestimmt. Erzähl mir von deinem Traum.
0: Das fühlt sich an wie eine Stimme, wie eingeflüstert von außen. Gunda, was, wenn die Träume vom Teufel kommen?
1: Nix Teufel, das ist deine Kraft. Erzähl mir deinen Traum.
2: Gib mir mein Kind wieder!
0: Ich hab ein Messer!
1: Wie dein Adam stirbt Felix vor deinen Augen.
0: Oh Gott. Ich muss zu ihm.
1: Jetzt warte. Willst du deinen Sohn finden oder Felix beschützen?
0: Aber das hängt doch zusammen. Ein Dieb, der meinen Sohn stiehlt. Felix und Schwarz werden ihn fangen. Und dabei wird Felix was zustoßen. Ich muss diesmal schneller sein als bei Barbara.
1: Agathe, jetzt...
0: Wo könnten sie die Kinder schnappen? Sie müssen wissen, wo sie nachts als nächstes unterkommen werden. Mist, wie finde ich das raus?
1: Na, was hat Felix dir im Traum zugeflüstert?
0: Keine Geheimnisse mehr. Ich muss mit ihm reden.
1: Sag ihm, dass es dein Kind ist.
0: Was? Nein, wenn das Schwarz erfährt, wenn es irgendwer erfährt. Das geht nicht.
1: Aber Felix ist doch nicht irgendwer. Geh zu ihm, red mit ihm.

0: Agathe.
1: Ich wollte mich entschuldigen.
0: Entschuldigen? Ach so. Wofür denn?
1: Dass ich mein Versprechen gebrochen habe. Du hast die Kerze in meiner Kammer ausgepustet, stimmt's?
0: Ja. Und du hast mich angelogen, Agathe.
1: Du mich auch. Du hast behauptet, du willst Feuerholz bringen, dabei beschattest du den Pfarrer.
0: Ja. Ja, das stimmt. Aber weißt du was? Damit habe ich nur meine Pflicht ausgeübt. Anders als du. Verbringst die halbe Nacht bei der Gerberin in der Hütte. Gemeinschaft mit einer zauberverdächtigen Person. Weißt du, was das bedeutet für dich nach Artikel 44?
1: Du wirst es mir sicher gleich sagen.
0: Anlass zu einem Verhör unter Folter. Mindestens. Bitte, hör auf, dieses Kind zu suchen. Es ist verloren. Unter Zauberern. Du solltest dich in Sicherheit bringen, solange du noch kannst. Am Ende kommst du in Verdacht, ein Hexenkind beschützen zu wollen. Oder gar selber.
1: Selber was?
0: Dr. Schwarz hat dich im Visier. Ich will nicht, dass dir was passiert. Mensch, weißt du überhaupt, wie wichtig du mir bist?
1: Du mir doch auch. Aber warum müsst ihr diese Kinder verhaften? Was ist, wenn dir dabei was passiert?
0: Wie kommst du drauf?
1: Ja, die könnten ja ein Messer haben, ein Schnitzmesser.
0: Jetzt sei doch mal vernünftig und schlag dir diesen Jungen aus dem Kopf.
1: Das kann ich nicht. Ich suche ihn nicht nur, weil mein Kloster eine Verantwortung für ihn hat. Ich suche ihn, weil ich ihn in den Armen hatte. Und weil er von da draußen kam, so wie ich, auf den Stufen des Klosters. Er hat nach Stroh gerochen. Nach Blumenwiesen und Wäldern und dir.
0: Nach mir?
1: Nach allem draußen, was ich hinter den Klostermauern nie hatte. Ich habe mich schon immer danach gesehnt und ja, erst recht, nachdem du weg warst. Ich wollte keine Nonne mehr werden, Felix.
0: Agathe. Oh Gott, und ich hab...
1: Bitte hilf mir. Du weißt, was Schwarz Plan ist, oder? Ihr wollt die Kinder irgendwo überraschen, ihnen eine Falle stellen. Wo? Ist das hier eine Karte?
0: Fass das nicht an! Tut mir leid, ich darf dir das nicht zeigen, Agathe. Ich verliere meine Stellung. Geh jetzt endlich, wenn Schwarz dich...
1: Genau, ohne den Jungen. Zurück ins Kloster, ja?
0: Oder du bleibst hier. Ich meine, in Pendach und...
1: Bei dir?
0: Bei mir.
1: Felix, das geht doch nicht. Vielleicht hast du bemerkt, dass ich den Schleier trage.
0: Als du in den Wald bist, hattest du keinen an. Deine Haare sind echt wieder so lang geworden. Du siehst so schön aus.
1: Sag's vorerst nicht. Manchmal wünsche ich mir, mit dem Jungen wegzurennen. Würdest du mitkommen?
2: Ach, verehrte Schwester. Das trifft sich ja gut. Mit euch wollte ich sowieso sprechen. Wollt ihr nicht zum Mittagessen bleiben? Ich lade euch herzlich ein. Es gibt Neuigkeiten. Und unser Sekretarius würde sich sicherlich auch über eure Anwesenheit freuen.

0: Noch ein wenig Bier, Schwester?
1: Danke. Ich denke, langsam reicht's.
0: Ja, greift nur zu. Ich schulde euch einen ordentlichen Abschied, wo ich doch schon für euer Willkommen kaum Zeit hatte.
1: Abschied? Meine Visitation dauert noch an. Ich reise erst in 4 Tagen ab.
2: Ja. Was unheimlich schade ist. Die Schwester hat uns ja auf so eine gute Spur gebracht. War schon früher immer 10-mal schlauer als ich.
0: Ach ja, stimmt. Ihr seid zusammen aufgewachsen, nicht wahr? Und ihr habt ihn im Lesen unterrichtet? Na dann verdanke ich allein euch so einen gehorsamen und ernsthaften Assistenten.
1: Naja, stellt euer eigenes Licht mal nicht unter den Scheffel, Doktor. Ganz Pendach redet von euren Erfolgen. Apropos, wie steht's um die Ermittlungen? Habt ihr den Jungen gefunden?
0: Ah, noch nicht. Aber ich bin ganz optimistisch, dass wir kurz vor einem Durchbruch stehen. Aber Schwester, sagt mir eins. Ich hörte, ihr habt heute bei der Dorfversammlung die Gerberin verteidigt. Kennt ihr diese Person etwa?
1: Nein. Aber die Leute gehen ja ohnehin zu ihr. So ist sie immerhin besser zu beobachten und das Dorf beruhigt sich etwas. Und ob etwas wirklich Hexerei ist oder nicht, wer weiß das schon so genau. Hm. Genauso wie bei der Gruppe Kinder, die ihr sucht. Woher soll man wissen?
0: Hexerei ist ganz schwer zu beweisen, ja. Weshalb es einige törichte Leute gibt, die sie anzweifeln. Aber ich bin ein Jurist. Ich muss den Fachleuten vertrauen. Seriöse Experten sagen, Hexerei ist möglich. Punkt. Kennt ihr Abraham aus Santa Clara? Nein. Ein Schriftsteller, Kollege von euch. Er schreibt, dass der Teufel sogar die Kontrolle über unsere Träume erlangen kann. Unheimlich, ne? Er kann uns Traumbilder einflüstern, die sich wie Vorhersagen der Zukunft anfühlen, bis wir ihnen vertrauen und folgen. Und schon hat er uns für seine Zwecke in der Hand.
1: Ich habe davon gehört.
0: Und das sollen wir nicht mehr ernst nehmen? Mein Punkt ist, der Teufel ist der gefährlichste Gegner auf der Welt. Und deswegen dürfen wir nicht nachlassen, seine Anhängerschaft zu verfolgen. Selbst wenn es Kinder sind.
1: Doktor, mit Verlaub, aber ihr müsst doch einen Unterschied machen, ob ihr einen gestandenen Mann verfolgt oder Kinder.
0: Ich verfolge sie doch nicht, Schwester. Ich lasse sie zu mir kommen.
1: Was meint ihr?
0: Heute Abend werden wir sie fangen. Den Falken, den Zaubererjackel und wie sie alle heißen und schön ordentlich verhören. Ein guter Ermittler muss wie der Gesetzlose denken. Er versteht, wann die Kinder Überfälle begehen und er weiß, dass er ihnen die Option nehmen muss, alle verbliebenen Höfe abriegeln, einen nach dem anderen, bis nur noch einer bleibt. Und dort werden wir warten.
1: Das kann nicht sein.
2: Acker, Schwester.
0: So, Schwester. Jetzt mal ungescherzt. Ihr wollt das Kind retten, das habe ich begriffen. Nur dafür seid ihr hier und zwar auch dann, wenn es sich gegen unser Gesetz und zum Teufel gewandt hat. Seid ihr deshalb nachts unterwegs mit der Gerberin?
1: Was?
2: Aber, Herr Doktor, wieso die Gerberin? Das stand doch gar nicht in meinem Protokoll.
0: Aber auf dem Schmierpapier, das ich im Müll gefunden habe, Aumiller. Genauso wie die Kopie eines Briefs an die ehrenwerte Mutter Äbtissin des Klosters Heiligen Stift mit der Bitte, unsere liebe Schwester schnellstmöglich abzuholen, weil sie sich hier in Ermittlungsarbeiten einmischt. In meinem Namen? Ich kann mich nicht erinnern, den aufgegeben zu haben, Felix.
1: Felix.
2: Agathe, es tut mir so leid. Ich wollte doch nur, dass du in Sicherheit bist.
0: So, jetzt reicht es mit dem Theater. Mein Sekretarius ist wie ausgewechselt und flunkert zu euren Gunsten. Vor ein paar Tagen noch lobt ihr meine Doktorarbeit. Nun versucht ihr mich zu beeinflussen mit dem Gesabbel dieser Hexenleugner. Ihr bleibt hier, bis wir die Operation abgeschlossen haben.
1: Nein, ihr könnt mich nicht festhalten, da sollt ihr überhaupt kein Recht.
0: Aumiller, sperrt sie in das leere Zimmer oben.
1: Was?
2: Aber Doktor.
0: Felix.
2: Agathe, komm. Agathe.
1: Fass mich nicht an! Ich gehe schon alleine.

0: Hey, das wird überhaupt nicht gefährlich. Ich kenne jeden Winkel in dem Hof. Und dann kommen die anderen und wir rauben die so richtig aus.
1: Mhm. Na, schau mal, wie schön die Sterne funkeln, wenn man aus dem Wald raus ist.
0: Schau mal lieber auf deine Füße, sonst legt es sich wieder hin.
1: Das da oben ist der große Wagen. Als ich geboren wurde, stand er am Himmel. Das bringt uns bestimmt Glück.
0: Hä? Woher weißt denn du, wann du geboren wurdest? Weißt du etwa, wie alt du bist?
1: Meine Mutter ist eine einfache Magd. Aber sie hat sich gemerkt. Mein Herr, der weiß viel.
0: Auch viel über die Sterne?
1: Ja. Er hat mir erzählt, dass das Weltall und unser Leben auf der Erde miteinander zusammenhängen. Die Wege der Gestirne, sie bilden unser Schicksal ab.
0: Echt? Und was siehst du?
1: Keine Ahnung. Wissenschaftler bin ich jetzt auch wieder nicht.
0: Also wenn du ein Knecht bist, dann fress ich einen Besen. Aber du bist trotzdem in Ordnung.
1: Danke. Du auch.
0: Also wenn ich die Sterne deuten könnte, dann würde ich sie gern fragen, ob ich meine Eltern mal treffe.
1: Kennst du sie gar nicht?
0: Nö, Findelkind. Ich wurde immer weggegeben. Ich wollte von Anfang an keiner, ich gehöre zu keinem.
1: Vielleicht hatten deine Eltern noch Gründe.
0: Du hast wenigstens noch eine Mutter.
1: Du vielleicht auch, irgendwo.
0: Scheint alles ruhig zu sein. Gut, ich steck den Baum hoch und du pass auf, dass keiner kommt. Ich weiß, wie man da reinkommt.

0: stehen bleiben!
1: Puder Maul, weg hier!
0: Lass mich!

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0: Wo sind die Kinder?
1: Verhaftet. Dank unseres Sekretarius. Wir wollten schon wieder abrücken, weil vorne niemand klopfte. Da hört er das Öffnen eines Taschenmessers aus der Kammer oben. Der Lux.
0: Taschenmesser.
1: Das hier.

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Brüderschwur.

0: Max? Bist du das?
1: Alois?
0: Warte! Komm näher an die Wand! Da ist ein kleines Loch, ich glaube, der Stein ist lose. Hörst du mich?
1: Alois?
0: Was ist los? Hast du Angst?
1: Es ist so kalt und finster.
0: Reib deine Hände aneinander. Mach dich ganz rund wie ein Igel. Und schon pusten.
1: Reibe, reibe. Wärme bleibe. Kälte, Schwind, Geschwind. Wir sind geliefert, Alois. Ich werde nie die Medizin für meine Mutter besorgen können. Was machen die jetzt mit uns? Schlagen die uns wie Verbrecher? Muss ich jetzt zurück?
0: Quatsch! Der Jackel und die Bande, die holen uns hier raus. Die haben doch gesehen, dass sie uns geschnappt haben. Und planen bestimmt schon unsere Rettung. Bis dahin ist nur wichtig, dass wir nichts sagen.

0: Wieso bist du nicht mehr zu mir rausgekommen?
1: Sie haben Alois verhaftet und ich... Wir sind schuld daran.
0: Was? Aber wie willst du denn schuld daran sein? Wir sollten jetzt...
1: Mir reichen deine Ratschläge. Ich hätte nie auf dich hören sollen. Nie diesen Einflüsterungen folgen, die mich verführt haben. Dass ich Unheil anrichte. Dass ich mich vergesse. Meine Pflicht. Mein Weg.
0: Agathe, jetzt beruhig dich mal wieder.
1: Hau ab. Sprich dich nie wieder an, du Hexe. Ich gehe dir nie wieder auf den Leim. Oh Gott, ich habe den Teufel in meinen Kopf gelassen. Als wenn ich nicht Dutzend Bücher gelesen hätte, in denen die Gelehrten genau davor waren. Aber statt Dutzend Gelehrten traue ich dir und hole dich zurück ins Dorf. Alois, es tut mir so leid.
2: Alois, wir verraten den Abend einfach, wo der Jackel ist. Dann lass sie uns bestimmt gehen.
3: Kennst du keine Ehre? Verpfeifen unsere Brüder doch nicht. Und außerdem, der Jackel hat mir erzählt, dass man nichts zu befürchten braucht, solange man noch nicht 14 ist.
2: Echt?
3: Ja. Er meinte, dass Kinder nicht hingerichtet werden.
2: Also geschieht uns nichts?
3: Nein. Die lassen uns laufen, Max. Ich sag's dir bestimmt. Dann kannst du die Medizin holen und wieder zurück auf den Hof zu deinen Eltern und deinen Herren.
2: Meinst du wirklich?
3: Vielleicht nimmst du mich ja dann mit. Meinst du, das würde dein Herr erlauben? Ich kann bestimmt gut arbeiten.
2: Ich weiß nicht. Hast du niemanden, zu dem du kannst?
3: Nee. Ausgesetzt, habe ich dir doch erzählt. Im Kloster Heiligenstift wurde ich abgegeben und die haben mich an die Hinrichs verkauft.
2: Und zu den Hinrichs zurück?
3: Da verrecke ich lieber.
4: Kommt ein Vogel geflogen, setzt sich nieder auf mein Fuß, hat ein Brieflein im Schnabel, von der Mutter ein Gruß. Lieber Vogel, fliege weiter, nimm mein Gruß mit und ein Kuss, denn ich kann dich nicht begleiten, weil ich hier bleibe.
1: Wie habe ich das überlebt, dich wegzugeben damals? Nein. Nein, ich kann dich nicht nochmal aufgeben. Wenn da auch nur ein Funken Gutes in dir und mir ist, dann hole ich dich da raus. Und wir laufen zusammen davon, dann lasse ich dich nicht mehr los und koste es alles, was ich habe.

0: Schwester, ich würde mich wohler damit fühlen, mir nicht mehr ein Dach mit euch teilen zu müssen.
1: Das verstehe ich. Ihr unterstellt mir immer noch, ich würde mit Felix...
0: Ihr versteht nichts. Ihr habt schwarz unter die Nase gerieben, dass ich Bücher besitze, die ihm nicht in den Kram passen. Alles hat er mitgenommen. Staatsfeindliches Gut, hat er gesagt.
1: Ich wollte nicht, dass es euch trifft.
0: Ja, was dachtet ihr denn, was passiert? Ihr wusstet doch, dass ich ihm sowieso schon ein Dorn im Auge bin. Ich dachte, ich könnte euch vertrauen.
1: Es ist besser so, dass er die Bücher mitgenommen hat. Macht euch frei von diesem ketzerischen Gerede, bevor es zu spät ist. Glaubt einer, die es nicht rechtzeitig erkannt hat.
0: Was soll das, Agathe? Vor wenigen Tagen habt ihr Schwarz noch die Stirn geboten und so großherzig für die Rückkehr der Gerberin gekämpft. Ich verstehe euch nicht.
1: Schwester Serafina. Geht mir aus dem Weg. Lass mich durch.
0: Ja. Geht zurück ins Kloster, das ist besser für alle.
1: Nein, ich kann jetzt nicht zurück. Nicht ohne...
0: Nicht ohne was? Was ist euer Geheimnis? Wieso das alles für ein Waisenkind? Warum hängt ihr so an dem Jungen?
1: Haltet Schwester Serafina auf. Bitte, bitte, bitte.

0: finde ihn nicht, Alois.
1: Psst, gar nichts passiert. Du darfst nur nichts verraten. Nicht, mit wem wir unterwegs waren und nicht unsere echten Namen. Kannst du das? Kannst du das?
0: Ja.
1: Bei unserem Brüderschwur. Wir halten zusammen, ja?
0: Bei unserem Brüderschwur. Du bist mein Freund, Alois.
1: Und du meiner.

0: Schwester. Ins Pfleggericht kommt jetzt niemand mehr rein. Die Verhöre fangen gleich an.
1: Ich bringe ja nur einen Krug Weihwasser. Eben für die Verhöre.
0: Ach so, danke. Ich kann ihn nehmen.
1: Nein. Dann sieht Dr. Schwarz am Ende noch, dass du deinen Posten verlassen hast. Ich bring schnell in die Stube.
0: Ja, gut. Wenn ihr euch persönlich schon solche Mühe macht. Zum Verhörzimmer, den Gang runter, letzte Tür rechts.
1: Ja.
2: Auf, was ist jetzt ganz besonders? Keine Gespräche mehr zwischen den beiden. Kein Tuscheln, kein Flüstern, noch nicht einmal ein Augenzwinkern. Wir müssen die Isolationshaft gewissenhaft durchziehen, verstanden?
3: Ich habe schon dafür gesorgt, dass sie in zwei Zellen mit dicken Türen kommen.
2: Vorzüglich. Dann lassen wir den Hexenkommissar lieber nicht noch länger warten.

0: Wer bist du?
1: Ich bin Agathe. Bist du eins der gefangenen Kinder? Bist du der Alois?
0: Es geht nicht darum, wie ich heiße. Die Rommel wollen zusammen tun, lieber was.
1: Ich will euch aber freien. Weißt du, wer die Schlüssel für deine Tür hat? Wer hat euch eingesperrt?
0: Ich doch nicht.
1: Was? Der große Mann, der in Schwarz.
0: Nee, der Jüngere, der mit ihm rumläuft.
1: Felix.
2: Ugh.

0: Ich besorge die Schlüssel, dann komme ich wieder.
1: Sperr du den mit dem Marek. Ich hole den Zweifel aus.
2: Jawohl, Herr Schreiber.
1: Wunderbar. Du stehst ja schon bereit.
3: Ich hole dich zu. Hey, Dreckigen! Verdammt sollt ihr sein! Verdammt bis in alle Tage!
1: Reicht's nicht, dass du mir dein Messer in die Schulter gestochen hast?
3: Ich hätte besser treffen sollen.
1: Hör zu, Junge. Du machst es nur noch schlimmer, wenn du dich so aufführst.
3: Hol dich der Teufel! Lass mich! Nimm deine Griffe weg, hey! Oder mal? Hey, was habt ihr mit ihm gemacht?
1: Hier, nach oben ins Verhörzimmer mit dem. Bitte.
2: Bitte.

0: Felix, wo bleibst du? Du bist im Dienst. Jetzt keine Sentimentalitäten, hier geht's um ein Verbrechen.
1: Ich komme, Dr. Schwarz.

0: Hier, das Weihwasser.
1: Weihwasser? Wer hat euch geschickt?
0: Niemand. Wird das nicht zum Verhörgebrauch, schreibt Dr. Schwarz in seiner Arbeit.
1: Wo sind denn meine Manieren? Hofrat Dr. von Birnberger, Hexenkommissar in dem Fall der Pendacher Hexenkinder.
0: Hexenkommissar? Mhm. Heißt das, ihr seid über Schwarz gestellt in dem Verfahren?
1: Aber selbstverständlich.
0: Schwester Agathe, Hora freut euch kennenzulernen, verehrter Hofrat.
1: Sagt bloß, ihr seid die Nonne, von der Schwarz so viel erzählt hat.
0: Ich befürchte, Dr. Schwarz hat kein gutes Haar an mir gelassen.
1: Er ging sogar so weit, euch vorzuwerfen, ihr hättet seine Ermittlungen behindert und die Ergreifung der Kinder vereiteln wollen.
0: Wie hätte ich das tun sollen, durch frommes Beten?
1: Ja, ja, der liebe Schwarz ist ein bisschen nervös. Ja. Witterte überall gleich Sabotage, als lege ihm die Angst vor dem Scheitern in den Knochen.
0: Ja, es hat sicherlich biografische Gründe.
1: Was meint ihr?
0: Ach, wahrscheinlich nichts. Hier in der Gegend wird viel getratscht.
1: Ja, die Einfältigen vermögen sich anders nicht zu amüsieren.
0: Sagt, Herr Hofrat, ich habe natürlich keine Ahnung, aber da es sich um Kinder handelt, lässt ein guter Christenmensch da nicht milde walten?
1: Oh ja, ja, ja, ihr habt recht. Ja, also sollte es zu einer Hinrichtung kommen, wird es eine ganz milde werden. Die Jungen werden nicht bei lebendigem Leib verbrannt, sondern erst geköpft.
0: Ist es möglich, dass ich mit den Angeklagten rede? Vielleicht haben die armen Kinder was auf dem Herzen.
1: Wir sind keine Unmenschen.
2: Doktor, der zweite Inquisit ist bereits...
3: Agathe?
2: Was? Wie seid ihr reingekommen?
0: Ich bring doch nur ein wenig Weihwasser.
1: Jetzt beruhigt doch mal eure Nerven, Schwarz, Herrgott. Schwester Agathe wird mit den Jungen reden. Vielleicht bekommen wir auf diesem Wege ein paar mehr Details aus ihnen heraus. Oder seht ihr das anders?
2: Ein Gespräch mit einem Geistlichen ist nach Artikel 79 der Constitutio Criminalis in der Tat vorgeschrieben, aber doch erst, wenn ihre Hinrichtung beschlossen ist.
1: Ja, der Artikel bezieht sich auf die Beichte, Herr Kollege, nicht auf ein informelles mütterliches Gespräch.
2: Es tut mir leid, Doktor, aber das kann ich nicht verantworten. Solange die Befragungen noch laufen, ich spreche aus schlechter Erfahrung. Die Schwester verlässt jetzt sofort das Gericht oder ich lasse sie verhaften.
1: Also, Schwarz.
2: Felix.
3: Jawohl. Agathe, wenn ihr mir bitte nach draußen folgen wollt. Und gib mir den Krug.
0: Was? Nein,
2: Was soll das, Felix? Mehr Konzentration.
1: Oh. Ja, jetzt ist Ihr Schreiber für seine gesamte zukünftige Karriere geweiht.
3: Tut mir leid.
0: Und mir tut's erst leid. Darf ich den Rock? Der trocknet sofort wieder.
3: Danke. Ich gehe hoch, mich umziehen. Bin sofort wieder bei euch, Doktoris.
2: Und ihr solltet auch gehen? Oder soll ich euch hinaus begleiten, Schwester?
1: Schwarz, ich lasse mich hier nicht in Frage stellen.
2: Die spielt doch mit euch! Verehrter Rat, sie hat sich mit der verschrienen Gerberin zusammengetan und mir schon einmal ins Handwerk gepfuscht. Sie haust beim unkatholischsten Pfaffen, den ich kenne, ein Freidenker, dessen halbe Bibliothek sich gegen die Hexenverfolgung ausspricht.
0: Und wer hat euch den Hinweis auf diese Bücher geliefert? Das war doch wohl ich! Wieso erkennt ihr nicht, dass wir auf der gleichen Seite stehen?
2: Niemals.
1: Macht euch nicht lächerlich, Schwarz. Gut, dass wir herruft. Schwester, machen wir es so. Sobald wir damit fertig sind, fragen wir die Jungen, ob sie etwas auf der Seele haben, das sie euch mitteilen wollen. Ich danke euch für das Weihwasser. Jetzt bin ich gut ausgerüstet.
4: Ich auch.

0: Schäm dich, die edlen Herren hier so anzuschweigen. Du könntest etwas Heldenhaftes tun. Du könntest dabei helfen, hier ein schlimmes Verbrechen aufzuklären. Gut. Wenn du nicht kooperieren willst, sage ich dir, was wir bereits wissen. Du bist der mit den Vogelpfeifen.
1: Was hat dir der Teufel gesagt?
0: Nein. Deine Finger, die im Gegensatz zu denen deines Mitgefangenen rau und mit kleinen Narben übersät sind, die man sich beim Schnitzen einfängt.
1: Ich schnitze halt gern. Schnitzen darf man doch.
0: Schnitzen darf man. Aber Diebstahl ist verboten.
1: Ich hab nichts geklaut.
0: Deine Vogelpfeife lag aber am verlassenen Lager, wo wir all das Diebesgut gefunden haben. Wirst du wohl aufhören zu flunkern?
1: Ja, dann hab ich halt geklaut. Aber ich bin doch noch jung.
0: Erst sind es die Nonnen, die mir mein Gesetz erklären, dann Kinder. Es gibt Taten, die sind so schlimm, dass ihre Bestrafung kein Alter kennt.
1: Was denn?
0: Da, wo wir deine Vogelpfeife gefunden haben, lag nicht nur das Diebesgut. Sag uns, was du mit dem Kessel des Wirts und dem ungerupften Hahn und dem Aal vorhattest. Wir wissen von deinem Compagno, dass ihr mit einem zauberischen Jackel umhergelaufen seid. Wenn ihr irgendwas mit dem Wetterzauber gegen diese armen, unschuldigen Leute zu schaffen habt, musst du das jetzt sagen. Noch können wir hier Menschenleben retten. Komm, sprich. Da müssen wir nicht unnötig streng werden.
2: Amtmann, die Route.
3: Jawohl. Dr. Schwarz, ich könnte mich täuschen, aber sind die beiden nicht etwas zu jung? Ich dachte, Folter wenden wir erst bei 16-Jährigen an.
2: Da liegst du ganz recht, mein Junge. Allerdings ist das hier keine Folter. Schau, der Amtmann tunkt die Rute in Weihwasser.
0: Einen Moment bitte. Hör zu. Du befindest dich in einer äußerst misslichen Lage. Momentan haben wir allein Beweise dafür, dass du am Ort der Tat warst. Wenn du mir jetzt erzählst, wer noch dabei war, musst du vielleicht die ganze Strafe nicht allein verbüßen. Los. Dein Compagno hat uns auch schon erzählt, was er weiß.
1: Was soll ich erzählen?
0: Ob der Jackel zaubern kann.
1: Ja, aber was er kann, das ist nicht so was Besonderes.
0: Was hat er denn gezaubert?
1: Also, hat er bloß einmal so Tiere hergezaubert.
0: Mhm. Welche Tiere?
1: Mäuse, kleine Vögel. Ist auf die Knie gefallen und plötzlich hat er eine Maus in der Hand gehabt. Die war gleich wieder weg, aber der Jackel war richtig stolz. Die Kinder wollten alle wissen, wie man eine Maus in seine Hand machen kann, aber mich hat's nicht so beeindruckt. Gibt bessere Zaubereien.
0: Und hat er euch auch verraten, wer ihm das alles beigebracht hat?
1: Naja, der Jackel tut immer schlauer, als er wirklich ist. Der wird ja nicht allein drauf gekommen sein.
0: Hat er also einen Meister?
1: Bestimmt. Er hat doch gesagt, dass er sich bei dem in so ein Buch geschrieben hat.
0: Felix, hast du das übersichtlich?
3: Ja. Inquisit gibt an, dass in der Gruppe nach Anleitung eines geheimnisvollen Meisters eine Maus herbeigezaubert wurde. Gruppe war ernstlich gewillt, das Maus machen zu lernen.
0: Gut, sehr gut. Noch mehr zu diesem Meister. Hat sich der Meister dir auch einmal zu erkennen gegeben?
1: Ich glaube nicht. Ja, also, der Jackel meinte, der zeigt sich nicht selbst. Der schickt die Hexe vor.
0: Aha. Und hast du diese Hexe gesehen? Fürs Protokoll, er schüttelt den Kopf. Bist du dir da ganz sicher?
1: Naja, einmal hat's im Wald geknackst.
0: Konntest du was erkennen? Vom Meister oder der Hexe?
1: Nein, aber ich habe was gehört. Und wir haben es alle gespürt, dass da wer ist.
0: Und das war die Hexe des Meisters?
1: Ja.
0: Sehr gut machst du das. Und wie ist die Hexe da zu euch in den Wald gekommen?
1: Mit einer Kutsche. Mit Pferden.
0: Wie viele Pferde?
1: Naja, 2 müssen es sein. 1 ist zu wenig für eine Kutsche.
0: Und die Kutsche und die Pferde, hast du die gehört oder gesehen?
1: Nee. Die müssen verzaubert gewesen sein, sodass man sie nicht hört.
0: Die Hexe kam einfach so zufällig vorbei, oder?
1: Nee, wir haben die alle zusammengerufen.
3: Oh Mann, das ist...
2: Anrufung des Teufels und seiner Gehilfen.
0: Habt ihr das alles übersichtlich im Protokoll, Aumilla? Sodass der Hofrat auch was anfangen kann mit dem Gestammel?
3: Natürlich, Dr. Schwarz.
0: Gut.
1: Kann ich jetzt gehen?
2: Du gehst zurück in die Zelle.
1: Aber wieso? Ich habe euch ja noch erzählt, was ihr wissen wolltet.
3: Abführen.
1: Hey, aber mein Freund ist ja gar kein echtes Mitglied der Bande. Der Jackel hat den gezwungen mitzumachen. Der wollte gar nicht. Der wollte doch nicht zur Hexe.

0: Warte, nicht träumen.
1: Ich träume ja nicht.
0: Weshalb Mutter Äbtissin ausgerechnet dich für die Visitation nach Pendach geschickt hat, wird mir wohl immer ein Rätsel bleiben. Aber jetzt bist du ja wieder an deinem Platz. Hier hast du neue Bücher, die sind in deiner Abwesenheit angeliefert worden. Und? Hier, noch eins. Ist heute früh frisch gekommen.
2: Ich kümmere mich drum.
3: Bleib die Begeisterung. Immer noch müde von deinem...
0: Bis morgen sind die alle eingebunden und in die Liste eingetragen.

0: Somnium, der Traum vom Mond. Von Johannes Kepler. Ist das nicht Pfarrer Jakobs Lieblingsbuch? Oh.
1: Liebe Schwester Agathe, vielleicht erinnert ihr euch noch an dieses Büchlein. Ich bot es euch am ersten Abend eures Besuchs als Nachtlektüre an. Vielleicht lest ihr auf diesem Wege noch hinein. Möge Kepler, der seine Mutter vom Hexereivorwurf verteidigte, euch ein Beispiel sein. Ich glaube, ihr werdet es verstehen.
0: Der Zweck meines Traums ist es, das Beispiel des Mondes heranzuziehen, um eine Aussage über die Bewegung der Erde zu treffen. Oder treffender, um die allgemeinen Vorurteile der Menschheit zu überwinden.
1: Ihr habt dem Doktor meine kritischen Ansichten verraten. Denn euer Vertrauen in die Staatsgewalt ist beachtlich. Wie schon Paulus im Römerbrief sagt, wer sich der staatlichen Gewalt widersetzt, stellt sich gegen die Ordnung Gottes. Und wer sich ihm widersetzt, den wird das Gericht treffen. Aber was ist recht? Und was falsch? Und wie scheidet man das eine vom anderen? Durch die Schrift? Durch die Gelehrten? Oder durch das Geheimnisvolle, das aus uns kommt? Unser Gewissen. Alois Hinrich wird seinen Prozess nicht überleben. Und doch sende ich euch dieses Buch für die Zukunft. Vielleicht wird sich unsere Welt ja noch ändern. Euer Pfarrer Jakob.
0: Alois Hinrich. Ich habe den Falschen befreit.
2: Halt! Wo rennst du denn jetzt schon wieder hin?
3: Lass mich bitte vorbei.
2: Du kannst nicht immer einfach weglaufen, wenn irgendwas ist.
3: Ich muss zurück nach Pendach.
4: 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Von Julien Hebenstreit und Katharina Irmsche. Folge 8. Mondträumerin.
5: Der Sepp vom Gericht hat gemeint, nur tüchtig hacken. Anscheinend braucht der Henker bald viele Holzscheite. Hau!

0: Agathe! Agathe, habt ihr meinen Brief erhalten?
1: Ich brauche eure Hilfe. Ich will das Kind retten, das auf der Anklagebank sitzt.
0: Ja, das will ich auch, aber...
1: Ich muss schleunigst mit dem Hofrat reden. Er muss die Verhöre stoppen.
0: Dafür ist es zu spät, Schwester.
1: Warum?
0: Weil die Verhöre vorbei sind. Heute ist das Konstitutum.
1: Was bedeutet das?
0: Heute lesen Sie dem armen Kind vor, was er im Verhör alles gestanden hat. Er muss es bestätigen, nur dann kann der Hofrat ein Urteil fällen.
1: Und wenn er das nicht macht?
0: Ja, dann geht's zurück in die Zelle und die Verhöre gehen weiter. Bis er es irgendwann tut. Ich habe den Ablauf bei der Aubacherin mitbekommen.
1: Vielleicht kann ich die Beamten noch umstimmen.
0: Agathe, ich sag euch das nicht gern, aber aus dem Konstitutum hat es noch keiner geschafft, sich zu befreien. Am Ende wurden sie alle verurteilt.
1: Nein. Nein. Alois.
0: Schwester, setzt euch bitte. Hört zu, vielleicht ist nicht alles verloren. Vielleicht gibt es noch Hoffnung. Was ist das, was euch so stark an dieses Kind bindet? Ich glaube, es ist an der Zeit, dass ihr ehrlich seid, auch zu euch.
1: Ich will es euch erzählen.

0: Wärst du mal früher zu mir gekommen?
1: Nach seiner Geburt wollte ich zurück in mein altes Leben. Ich habe geschworen, eine gute Nonne zu sein, die Beste. Und die Regeln nie wieder zu brechen. Aber hätte ich denn tatenlos zusehen sollen, weil mein Sohn plötzlich verschwunden ist? Ich hatte solche Angst um ihn. Ich weiß, wie grausam unsere Welt ist. Ich wollte ihn doch nur beschützen.
0: Das hätten die meisten Eltern getan.
1: Ich bin zu weit gegangen. Ich habe mich in meiner Verzweiflung vom rechten Weg abbringen lassen und in den Abgrund des Teuflischen gesehen.
0: Des Teuflischen?
1: Von der Gerberin habe ich mich einlullen lassen und auf meine wirren Träume gehört, die mir ständig etwas einflüstern wollen.
0: Welche Träume?
1: Die kommen wie so Kopfschmerz. Sprechen zu mir. Aber ich verstehe sie nicht. Die haben mich benebelt, bis ich dachte, sie helfen mir, Alois zu finden. Aber sie haben mich in die falsche Richtung getrieben. Alois geht geradewegs schwarz in die Arme. Da muss doch der Teufel sein Spiel mit mir getrieben haben, oder? Ich weiß einfach nicht mehr, was ich glauben soll, Pfarrer. Und sie lassen mich immer noch nicht in Ruhe.
0: Was glaubst du, ist jetzt das Richtige?
1: Ich weiß es nicht. Vielleicht hat Gunnar recht und diese Träume waren etwas Gutes. Aber was, wenn Schwarz recht hat? Mein Sohn zaubert und ich wurde auch schon vom Bösen.
0: Weil die Lehrmeinung das behauptet, glaubst du das wirklich?
1: Wisst ihr, dass euer Kepler behauptet, dass sich die Erde um die Sonne dreht?
0: Nein, er behauptet es nicht, er hat es gesehen und bewiesen. Und wer weiß, vielleicht liegt sein Traum ja richtig und die Menschen werden wirklich eines Tages ins All fliegen.
1: Sehr lustig.
0: Ja, über Kepler und seine Vorstreiter lachen viele, aber war es denn vernünftiger, jahrhundertelang zu behaupten, die Sonne drehe sich um die Erde, ohne es beweisen zu können?
1: Genauso urteilen auch die Gelehrten über Hexerei, ohne sie jemals gesehen zu haben.
0: Ja.
1: So wie so Kinder glauben wir so sehr an eine Geschichte, bis wir sie für wahr halten.
0: Wir Menschen urteilen oft über Dinge, die wir selbst nicht gesehen haben, sondern von denen wir nur gehört haben.

0: Alois muss der Anfang sein.
1: Hast du schon mal vor Gericht gesprochen?
0: Nein, noch nicht. Aber ich konnte schon immer ganz gut reden. Hoffentlich hat die Verhandlung noch nicht begonnen.

0: Guten Morgen. Ich heiße die Anwesenden willkommen ad bankum juris in der Strafsache Nummer 114 gegen den Angeklagten Alois Hinrich, 13 Jahre. Bitte setzen. Ich, Dr. von Birnberger, werde gleich die Geständnisse des Angeklagten in aller Ruhe und Ordnung verlesen. Zu meiner Rechten der Kollege Dr. Penzberger aus dem Hofrat, zu meiner Linken Dr. Schwarz, dessen unermüdlicher Einsatz für Recht und Ordnung dem Hof nicht unentdeckt geblieben ist.
1: Ich habe doch nur meine Pflicht getan. Ja.
0: Beisitzer sind der Müller von Pendach, Kasimir Brunner und der Wirt des Gasthauses zur Eiche, Karl Tresch. Gerichtsschreiber Felix Aumiller führt Protokoll. Man führe den Angeklagten herein.
2: Na, wirst du wohl.
3: Lass mich.
1: Ich grüße euch, ihr ehrwürdigen Herren.
0: Im Verhör mit dir wurden schwere Verbrechen festgestellt. Doch sollst du wissen, dass du nicht für immer im Gefängnis bleiben musst. Bestätigst du deine Taten, so hat dein Prozess hier und heute ein Ende. Ob du das verstanden hast? Schweig mal wieder. Nun gut. Dann fangen wir an, würde ich sagen. Wo ist das Dokument?
1: Bitte schön.
0: Danke. Wir werfen dem hier Anwesenden, Alois Hinrich, die Gemeinschaft mit einem berüchtigten Zauberer vor, den unsere liebe Justiz schon seit Jahrzehnten zu verhaften versucht, den Zauberer Jackel.
1: Was?
0: Mit diesem Schelm hat der Angeklagte zwei Raube begangen. Ach, hier. Das Gericht geht von einem stillen Teufelspakt aus, zumal der Angeklagte bei einer abscheulichen und hochverbotenen Zauberei dabei war, woraufhin ein zerstörerisch Unwetter niederging.
4: Gut von der Ernte, schäm dich!
0: Viele Unschuldige kamen zu Schaden. Öffentliche Unruhe mit drohendem Hunger sind nur einige Folgen. Ich werde nun im Einzelnen die Geständnisse des Angeklagten verlesen. Herrgott, sag, was ist denn das für ein Geschirr da draußen?
1: Da spielen sich irgendwelche Störenfriede auf. Ich regel das, hochwohlgeboren.
5: Verehrter Herr Doktor, das muss doch nicht eure Sorge sein. Ich gehe schon.
0: Ja, sehr gut. Also, wo waren wir?
6: Ach, der Speichellecker vom Doktor. Na wunderbar.
7: Aumeller!
5: Agathe!
7: Die Leute wollen die Verhandlungen stören.
5: Um die kümmere ich mich schon.
7: In Ordnung.
5: Wieso bist du hier?
8: Du musst uns zum Prozess lassen.
5: Wegen des Jungen?
8: Ja, natürlich.
5: Weil es deiner ist.
8: Ja, es ist mein Sohn.
5: Wieso hast du mir denn nichts gesagt?
8: Niemand darf das wissen, für mein Kloster. Nicht mal du. Es tut mir leid.
5: Jetzt ist es zu spät, Agathe. Das hier ist ein Schauprozess. Da wird ihm ein Text vorgelesen. Mein Text. Und zwar so lange, bis er unterschreibt. Du kannst ihn da nicht mehr rausholen. Es ist aus.
8: Ich weiß, dass es nicht aus ist. Ich muss mit dem Hofrat reden.
5: Du wirst nicht mal zu Wort kommen. Glaubst du, das Gericht lässt sich auf eine Diskussion ein? Die werfen dich einfach raus.
8: Du musst mir nur durch diese Tür helfen, bitte.
5: Spinnst du jetzt? Wenn du da jetzt reingehst und dem Gericht widersprichst, dann greifst du die Autorität des Staates an. Verstehst du? Ich will dich nicht verlieren.
8: Ich weiß. Aber hier geschieht Unrecht, Felix. Und wenn wir nichts tun, dann werden weiter unschuldige Menschen sterben. Hast du nicht gesagt, du bist so stolz, dass du jetzt für Gerechtigkeit sorgen kannst? Jetzt kannst du das beweisen, mir beweisen.
5: Das läuft hier nach festen Regeln.
8: dann sind wir eben die Ersten, die die Regeln ändern.
5: Kommt mit. Lass uns rein.
7: Hofrat hat doch gesagt...
5: Ich kümmere mich schon. Dr. Schwarz wartet auf uns.
8: Kannst du dem Fahrer die Schlüssel für die Hintertür geben? Es kommt noch jemand.

0: Möchtest du dein Geständnis noch etwas hinzufügen oder entfernen?
1: Ich habe etwas hinzuzufügen.
0: Was ist denn jetzt schon wieder?
2: Oh nein, ich weiß nicht. Was will die denn hier? Frau Müller?
1: Herr Hofrat, ich bitte viermal um Verzeihung. Aber ich möchte für den Angeklagten sprechen.
3: Amtsmann.
4: Bei allem Respekt. Hochwohlgeborener Herr Dr. von Birnberger. Schwester Agathe ist vernünftig und ehrbar. Sie muss einen triftigen Grund haben, hier sprechen zu wollen.
2: Ganz dünnes Eis, Aumiller. Jagt dir die Tauben aus dem Kopf.
1: Bitte hört mich an, Herr Hofrat.
0: Ihr stört das Gericht, Schwester. Ich bitte euch, hinauszugehen.
1: Ich weiß, wer die Hexe von Pendach ist.
0: Halt! Moment! Lasst sie los! Was sagt ihr da, Schwester?
1: Ich will es euch sagen. Und nicht nur das. Der Junge hat noch eine weitere Tat begangen. Ich würde ihn gern zu einem weiteren Geständnis bringen.
2: Ich möchte untertänig empfehlen, lasst uns beim Protokoll bleiben.
0: Mit dem Nönchen werden wir ja wohl noch fertig. Ihr habt 2 Minuten, Schwester, dann werdet ihr hinausgebracht. Euren Namen bitte fürs Protokoll.
1: Den weiß er.
4: Schon notiert.
1: Ich würde gern Alois Hinrich eine Frage stellen.
0: Aber nur eine. Komm zum Punkt.
1: Alois, du bist ja ein wunderbarer Schnitzer von Vogelpfeifen. Deinen Pflegeeltern hast du aber erzählt, dass du dir das nicht alleine ausgedacht hast, stimmt's?
5: Ist doch eh egal jetzt.
1: Ich höre dir zu. Was hast du deinen Eltern gesagt?
5: Ein Vogel ist zu mir gekommen und er hat mir verraten, wie man schnitzt.
2: Was?
5: Dass wenn die Reime es anderen Tiere verwandeln kann.
1: Ich danke dir, Alois. Das ist bestätigt vom Ehepaar Hinrich. Ihr könnt dort nachfragen.
0: Ja, vielen Dank, Schwester, für die Kooperation. Wir werden dem nachgehen. Seht ihr, Schwarz? Ihr übertreibt völlig. Sie ist auf unserer Seite.
1: Das wollte ich euch auf keinen Fall vorenthalten. Denn was das Kind da sagt, kann überhaupt gar nicht sein. Gemäß des Traktats des gelehrten Bischof Binsfeld, den Dr. Schwarz übrigens in seiner Doktorarbeit zitiert, ist die Verwandlung anderer in Tiere nicht im Bereich des Möglichen und schon längst überholt vom aktuellen Stand der Hexentheorie. Dieses alte Märchen hat er aufgeschnappt, hat es aufgebauscht und damit immer wieder seine unbarmherzigen Eltern erschrocken, bis sie ihn ausgesetzt haben. Auch das könnt ihr bei dem Hinrichs erfahren.
2: Sie will den Prozess aufhalten, Herr Hofrat. Es geht ihr nur ums Kind.
0: Moment mal, ausgesetzt? Wieso weiß ich davon nichts? Haben wir das in den Akten?
2: Das... Felix.
4: Nein, das habe ich nirgendwo zu Protokoll genommen, Herr Richter.
1: Was auch immer er euch erzählt hat, wir haben es hier mit einem hart geprüften, sehr fantasievollen, aber keineswegs hexerischen Kind zu tun und deshalb solltet ihr ihn nicht verurteilen.
0: Moment, nicht so forsch, verehrte Schwester. Das Urteil spricht immer noch der Hofrat. Jetzt möchte ich aber wissen, wer ist die Hexe vom Pendach?
6: Ja! Das müsste mir jetzt auch sein.
1: Sie wird...
6: Ich habe da Zeit.
1: Sie wird sich euch selbst vorstellen.
7: Ihr Herren.
0: Was ist diese Person?
1: Es ist bekannt, dass Gunda Gerberin mit der Aubacherin befreundet war. Wenn die Aubacherin nun behauptet, in der Gegend um Pendach gäbe es noch eine Hexe, dann muss es doch die Gerberin sein. Kennt ihr denn nicht die Geschichten, die man sich über sie erzählt?
7: Ja? Wie läuft's?
8: Später hättest du nicht erscheinen dürfen.
7: Meinen Mann soll ich einer anderen mit einem Liebeszauber abgeworben haben. Und als ich mit ihm fertig war, habe ich ihn totgehext.
3: Das reicht. Sie wollen den Prozess ins Chaos stürzen.
7: Ich habe mich immer geschämt, meine Version der Geschichte zu erzählen. Dass ich ihn nie wollte, dass ich ihn widerlich fand, dass er sich mir aufgedrängt hat und Gewalt angetan und dass er besoffen die Treppe runtergefallen ist und ich in dem Moment dachte, danke, Gott im Himmel. Ich weiß, wie echt manche Gerüchte wirken können. Doch was meint ihr, hat der Junge wirklich erlebt? Was ist seine Version von der Geschichte?
2: Die stecken unter einer Decke.
0: Also ist sie nicht die Hexe, die wir suchen? Ich glaube, wir brechen das hier ab, Schwester.
3: Wachmann!
1: Spürt ihr nicht die Zweifel, Herr Hofrat? Was ist mit dem angeblichen Zauberer Jackel? Ihr sucht ihn schon seit Jahrzehnten? Dabei waren doch nur Kinder in der Bande.
0: Moment, was?
1: Hat sich hier ein Bettelkind womöglich für einen berühmten Zauberer ausgegeben um einmal in seinem Leben jemand Großes zu sein?
0: Das müssen wir prüfen.
1: Darf ich nur erfahren, welche Beweise es sonst gegen den Jungen gibt? Oder habt ihr keine?
9: Für wen haltet ihr euch eigentlich? Wir haben sein Geständnis. Diese Kinder haben beide gestanden, mit einem Hahn und einem Aal einen Zauber probiert zu haben. Und kurz darauf hagelte es.
7: Ha, mit diesen Zauberzutaten kann man nicht mal Kreuzschmerzen bannen.
4: Soll das auch ins Protokoll?
9: Nein. Führ dieses Kräuterweib endlich ab.
7: Finger weg. Ich will das zu Ende hören. Hey!
9: Wetterzauber ist keine Einbildung, sondern von den Gelehrten belegt, gerade mit Kindern als Täter.
1: Und doch könnt ihr ihn nicht beweisen.
9: Der Raub des Kessels, die Einbrüche, merkwürdige Rituale, nächtliche Beschwörungen, all das vom Angeklagten selbst gestanden?
1: Ein Beweis ist das nicht.
9: Oh doch. Rechtlich gesehen der einzige entscheidende Beweis bei der Hexerei.
1: Ein Kind erzählt doch alles, damit man es in Frieden lässt. Seht ihn euch doch nur an, wie verschrocken der da sitzt. Als hätte er jetzt noch Angst vor den Schlägen.
9: Das Geständnis ist dämonologisch vollkommen plausibel. Und ein Motiv hat er auch. Nun, stellt euch mal vor, es ist Nacht. Und schon wieder wollte euch kein Bauer ein Bett geben. Ihr seid müde vom tagelangen Betteln und Herumstreunern. Und euer Magen knurrt immer noch. Natürlich will man da lieber durch die Luft fliegen, als zu marschieren. Natürlich will man es den geizigen Bauern heimzahlen. Und natürlich will man zum Satan auf den Tanz fahren, um sich an seiner Tafel satt zu fressen.
1: Besser hätte ich es gar nicht sagen können, Herr Doktor. Stellt euch vor, ihr wärt dort draußen, abgewiesen von allen Seiten, in eisiger Kälte. Was habt ihr da noch, um euch zu wärmen, als die Fantasie?
9: Fantasie?
1: Ja, Geschichten und Spielereien. Darauf baut doch eure ganze Anklage auf. Ein trügerisches Fundament, oder? Ihr könnt euch auf ein sogenanntes Geständnis berufen und den Jungen verbrennen, aber was? Was ist unsere Justiz wert, wenn sie von der Fantasie von Kindern abhängt?
10: Agathe! Deine Griffe weg! Agathe! Ist der arme Junge jetzt frei? Psst.
0: Jetzt! Die Verhandlung läuft doch. Silenzium!
7: Sie das hören!
0: Silenzium!
9: Unsere Justiz hängt von den erfahrenen Gelehrten ab. Oh, aber ihr wisst es ja besser als sie alle. Die Hexerei ist nur ein Märchen, wie? Die klügsten Köpfe lagen alle falsch. Jahrhundertelang. Los!
7: Au!
9: Sagt den braven Leuten hier, dass ihr zerhaartes Dach und ihr Hunger und die Kälte auch nur ein Märchen sind.
0: Silenzium! Wir sind hier nicht im Wirtshaus.
1: Ich habe die Kälte doch auch erlebt. Hab gesehen, wie sie alles bedroht, was ihr habt, liebe Leute. Ich verstehe, wie man sich da wünscht, die Wurzel allen Übels ein für alle Mal zu ziehen. Und wie einfach wäre es, wenn es diese Hexe von Pendach geben würde, die an allem schuld ist. Doch wer sagt, dass mit diesem Kind alles Übel ein Ende findet? Und der Staat, was tut der gegen euren Hunger?
9: Was für eine Nonne seid ihr eigentlich? Greift sämtliche Autoritäten in diesem Land an? Seid befangen? Stiftet Chaos? Spielt die Gefahr der Hexerei herunter? Nicht nur arrogant seid ihr, sondern geradewegs ketzerisch. Wären alle so wie sie, dann würde morgen ja das ganze Land zaubern.
1: Wir sollten keinen Menschen zum Tod führen, wenn wir uns nicht sicher sind, was er getan hat. Und dieses Kind ist unschuldig. Es fehlt ihm Erziehung, kein Scheiterhaufen.
9: Das reicht doch langsam. Herr Hofrat, sie stiftet nur Unruhe.
0: Silenzium, ich komme nicht zum Denken.
1: Sprecht das Kind frei. Es hat nicht gehext.
9: Plädiert auf Artikel 109. Todesstrafe zum Wohl unseres Landes.
5: Die Nonne hat recht. Wir haben gar nichts Verbotenes gemacht.
4: Der Angeklagte widerruft.
0: Halt! Niemand sagt etwas, bevor hier wieder Zucht und Ordnung herrscht. Das Bankum ist unterbrochen. Alle raus, raus, raus, raus!
1: Moment, wartet! Doktor! Dr. Schwarz!
9: Ihr seid ja vollkommen von Sinnen.
1: Zweifelt ihr nicht auch daran, dass der Junge schuldig ist?
9: An eurem Verstand zweifle ich. Nur um ein räudiges Balg zu retten, habt ihr gerade euren Ruf als fromme Nonne zerstört. Unserem Bischof wird es interessieren, welche Staatsfeinde deinem lieben Kloster Heiligen Stift herangezüchtet werden. Und mich könnt ihr nicht hinters Licht führen mit eurer Unschuldsmiene. Es war doch bestimmt euer Werk, dass das andere Kind ausgebrochen ist.
1: Ich dachte, in der Justiz zählen nur Beweise und Geständnisse, Herr Doktor. Wobei, um eine Geliebte vor dem Prozess zu bewahren, kann auch so mancher Jurist seinen Ruf ruinieren. Kennt ihr die Geschichte von einem jungen, aufstrebenden Hofrat mit einem großen Herzen und einer Frau, für die er das Gesetz beugte?
9: Was? Ich weiß nicht, was ihr meint.
1: Die Geschichte geht weiter. Sie ließ ihn fallen. Es drohte herauszukommen. Und das wäre für immer das Ende seiner Karriere, für die er alles geopfert hatte. Er wählte die Verbannung, bis die Sache in Vergessenheit geraten würde und schwor sich nie, nie wieder das Gesetz zu beugen, egal was sein Herz ihm sagte.
9: Wo habt ihr das her?
1: Wisst ihr, Dr. Schwarz, in Pendach bleibt nichts lange ein Geheimnis.
9: Das könnt ihr alles nicht beweisen. Das ist nur eine Geschichte.
1: Aber eine unheimlich plausible Geschichte. Vor allem, wenn man weiß, dass sie Konstanze hieß. Ob sie der Hofrat zu Ende hören will, diese Geschichte?
9: Was wollt ihr?
0: Ich habe entschieden, dem ehrenvollen Hofrat vorzuschlagen, dass der Angeklagte für seine Verbrechen angemessen bestraft wird. Es ist kein weiteres Verhör nötig. Für den ersten Vorwurf, Teilnahme an einem Raub mit Einbruch, wird der Angeklagte gemäß CCC Artikel 159 am Leib bestraft, doch aufgrund seines jungen Alters abgemildert. Ich werde dem Hofrat 20 Peitschenhiebe vorschlagen. Für den zweiten Vorwurf, Schadenszauber gegen Vieh und Früchte gemäß CCC Artikel 109, werde ich dem Hofrat vorschlagen, den Angeklagten freizusprechen. Silenzium! Silenzium! Aufgrund neuer Erkenntnisse, die vom Pfleger Dr. Schwarz schließlich bestätigt wurden, besteht zu große Unklarheit darüber, ob das Kind tatsächlich den Pactum cum demone eingegangen ist und den Schaden gezaubert hat. Da das Kind sich nach allem, was ich gehört habe, noch bessern könnte, soll es zu einem rechtschaffenden Christenmenschen erzogen und sein weiterer Lebenswandel beobachtet werden, sofern der Hofrat gnädig zustimmt.
6: Unglaublich!
0: Silenzium!
6: Polly!
0: Nach seiner Erziehung soll der Angeklagte eine neue Vormundschaft bekommen, welche das Kloster auszusuchen hat. Gegen Familie Hinrich wird inquiriert werden.
1: Gott sei Dank.
0: Der Prozess ist geschlossen. Vielen Dank.
11: Ihr seid über euch hinausgewachsen, Agathe. Wirklich, das ist noch keinem gelungen.
7: Mensch, Klosterblume, hat der Schwarz verdattert aus der Wäsche geschaut.
12: So, Junge, hier, kannst dich bedanken.
5: Danke, gnädige Frau.
1: Du kannst ganz einfach Schwester Agathe zu mir sagen. Gerichtsdiener, würdest du mich noch kurz mit ihm allein lassen? Ich möchte ihm ein paar Worte mit auf den Weg geben.
12: Sicher? Er kann ganz schön zornig werden.
1: Ich habe das im Griff.
5: Ich habe gehofft, einer holt mich hier schon raus. Der Jackel. Oder mein Freund. Der Graf. Von wegen. Wahrscheinlich hat er mich auch nur angelogen. Keiner hat mich geholt. Und was macht ihr jetzt hier? Wer seid ihr überhaupt?
1: Jemand, der es gut mit dir meint. Du bist nicht allein, Alois. Das darfst du niemals denken.
5: Ja, ja. Egal, wo ich hinkomme. Jedes Mal wollen mich die Leute nicht.
1: Weißt du, Alois, Ich kann dich gut verstehen. Ich wurde auch in Heiligenstift abgegeben, als ich noch ein kleines Mädchen war.
5: Echt? Du? Ihr auch?
1: Ja. Du und ich, wir sind uns ziemlich ähnlich.
5: Und als ich abgegeben wurde, warst du da dabei?
1: Ja.
5: Weißt du, wisst ihr, wer meine Eltern sind? Meine echten Eltern? Ich würde sie so gern mal sehen.
1: Ich kann mich noch genau erinnern, wie du abgegeben wurdest. Ich weiß, wie verzweifelt sie war, deine Mutter. Die hat dich sehr lieb gehabt. Sie wollte sich nicht trennen von dir, aber bei dir konnte sie nicht bleiben.
5: Wieso nicht?
1: Sie hätte dir kein gutes Leben schenken können. Aber sie wollte, dass du ein gutes hast bei einer angesehenen Familie. Ich glaube, sie wäre sehr traurig zu wissen, was für ein Unrecht dir geschehen ist.
5: Du hast sie gesehen? Meine Mutter?
1: Sie hat deine neugierigen Augen. Und deine Sturheit, die hat sie auch ein bisschen. Alois, wir zwei, wir versprechen uns jetzt was unter Windelkindern. Ich werde deine Mutter suchen lassen. Und wenn ich sie gefunden habe, dann wird sie dir einen Brief schicken und sie wird dir alles erklären und dir alle deine Fragen beantworten. Aber dafür musst du lesen und schreiben lernen. Mhm. Es wird dir eine wunderbare Welt eröffnen. Ein gutes Leben, aber halt dich fern von so Leuten wie dem Jackel. Versprichst du mir das?
5: Warum weint ihr, Schwester?
1: Ich muss gehen. Versprichst du es mir?
5: Ja, ich verspreche es euch, Schwester.
1: So sei unser Handel. Gott behüte dich, mein Sohn.
12: Oh, entschuldigt, ehrwürdige Schwester, dass dieser dreckige Bengel sich auf euren Habit gelegt hat. Verzeiht. Eure Kutsche nach Hause steht draußen im Hof bereit.
1: Ich komme.
13: Was haben wir für ein Neues?
10: Agathe, du hast es geschafft.
14: Du hast das Kind gerettet.
10: Kennst du die Wetterregel der heiligen Agathe?
1: Nein.
10: Agathe, unsere Gottesbraut, die macht, dass Schnee und Eis wegtaucht.
15: Das glaube ich erst, wenn ich sehe.
1: Gunda.
10: Ich werde für dich beten. Dann ist es hier gleich nicht mehr so kalt. Und wir kommen dich besuchen.
1: Oh, wisst ihr, das Leben im Kloster wird mich voll einnehmen. In der Bibliothek wartet eine Menge Arbeit auf mich.
15: Ja, ja, das dachte ich mir schon.
1: Barbara, Hans, sagt mir eins.
10: Was denn?
1: Könntet ihr euch vorstellen, auf Alois Acht zu geben, wenn er in ein paar Jahren aus der Erziehung kommt?
14: Nun.
10: Schwester, wir haben doch nichts. Was soll er denn von uns erhalten?
1: Ihr habt ein gutes Herz. Den Rest regeln wir schon.
14: Ah, den Rest.
10: Hans. Es wäre uns die größte Ehre. Danke, Agathe.
1: Danke.
13: So, wir sollten dann langsam. Na, wenn wir noch vor Anbruch der Dunkelheit ankommen wollen.
14: Schreibt uns, Schwester.
15: Mir nicht. Man sieht sich, Klosterblume.
1: Mach's gut, Gerberin. Danke für alles, Jakob. Gut, dann muss ich wohl. Und Felix?
16: Ich weiß nicht, wo er steckt. Na, vermutlich lässt Schwarz gerade seine Wut an ihm aus.
1: Bitte sagt ihm, dass ich ihm schreiben werde, sobald ich im Kloster bin. Sagt ihm, ich werde ihm alles erklären.
16: Oh.

0: Bist du wahnsinnig geworden? Wie konntest du es wagen, einfach in einen Gerichtsprozess zu platzen? Es gibt Grenzen. Wie steht denn jetzt mein Kloster da, als Gegner der Hexenprozesse?
1: Es tut mir leid, Mutter. Es war der einzige Weg.
0: Du kannst nicht die ganze Welt verändern, Agathe. Das hat nicht deine Sorge zu sein, ja?
1: Aber Mutter, haben wir hier im Kloster nicht die Möglichkeit, etwas Gutes zu tun? Was, wenn unsere Justiz hier riesige Fehler macht? Wenn man etwas ändern könnte für eine Welt ohne Hexenprozesse?
0: Schluss mit den Flausen! Nur weil du Alois befreit hast, musst du nicht gleich die ganze Welt ändern, hörst du? Konzentrier dich auf deine Rolle. Wie konnte das alles nur passieren? Ich dachte, dass die Hinrichs eine gute Familie sind.
1: Es ist nicht eure Schuld. Und es ist auch nicht wirklich die Schuld der Hinrichs. Die Angst vor den Hexen, die ist so tief verwurzelt in den Köpfen, dass sie alle ins Verderben stürzt.
0: Mich hättest du fast ins Verderben gestürzt. Es war nicht leicht, so zu tun, als hätte ich dich fortgeschickt. Ist dir das überhaupt klar?
1: Wie kann ich euch dafür nur danken?
0: Zum Beispiel, indem du ab sofort gehorsam bist. Du wirst diese Mauern ohnehin nicht wieder verlassen können. Dieser Dr. Schwarz wird dem Bischof alles haargenau erzählen und es wird Konsequenzen haben. Damit können wir rechnen. Agathe, du wirst mir wirklich noch Sorgen bereiten, bis ich sterbe. Komm her. Ach, wieso kann ich dir nicht einmal böse sein? Du warst großartig, Agathe. Du hast deinem Kind das Leben gerettet.

0: an alle Untertanen. Von heute an ist es ein Jahr lang verboten, öffentlich zu tanzen oder zu schießen.
1: Wer begehrt sein ewiges Lager in der Familiengruft?
2: Charlotte, Amalia, Anna, Renata, Maria, Wilhelmina die Zweite. Unsere liebe Gräfin von Kurbachsried.
1: Die kenne ich nicht.
0: Die Gräfin ist gestorben. Keine Medizin konnte sie vor ihrem Unheil retten.
1: Wer begehrt Einlass in die Familie?
0: Doch verzagt nicht, ihr lieben
2: Charlotte,
0: Leute. Ihr seid in guter Hand.
2: Liebe Gräfin.
0: Euer neuer Graf wird euch schützen. Gegen allen Schaden, gegen Unholde, Hexen und falsche Heiler wie die Gunda Gerberin. Gegen alle, die Böses wollen und Böses tun. Und er wird alle belohnen, die sich für diese Sache einsetzen.
1: Es sei ihr gewährt.
0: Die Gräfin ist tot. Es lebe der Graf. Es beschützt euch euer liebender und durchlauchter neuer Landesvater, Maximilian I.

0: wird noch zu so später Stunde.
1: Ich muss dringend mit der Äbtissin sprechen.
2: Was sagst du da, Felix?
3: Dr. Schwarz hat den Bischof über alles informiert, dass sich ein Orden in die Rechtsprechung einmischt.
2: Gott.
3: Agathe soll ihren Zugang zur Bibliothek verlieren und...
2: Was?
3: ...darf nicht mehr nach außen schreiben oder Briefe empfangen.
2: Oh nein.
3: Aber es kommt sogar noch Ärger. Schwarz will Agathe nachweisen, dass sie das Hexenwesen verteidigt.
2: Wie bitte?
3: Und staatsfeindliche Irrlehren verbreitet.
2: Nein.
3: Ich halte euch auf dem Laufenden. Ich versprich's.
2: Ja.
3: Nur darf Schwarz mir nicht auf die Schliche kommen.
2: Danke, Felix. Geh nur zurück.
3: Auf bald, Mutter Äbtissin. Und bitte grüßt Agathe von mir.

Mit diesem Brief sende ich meine treue Agathe zu dir. Lasse dich von ihrer Verkleidung als Mann nicht verwirren. Der Staat ist dir auf den Fersen und wir müssen vorsichtig sein. Daher bitte ich dich, pass auf sie auf, bis ein wenig Gras über die ganze Sache gewachsen ist. Sie hat einen starken Willen. Du wirst sehen, ihr beiden habt viel gemeinsam. Bitte hilf ihr.

0: von Pendach. 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Mondträumerin. Agathe. Henriette Nagel. Gunda. Christiane Rosper. Felix. Jeremias Meyer. Alois. Nico Marischka. Max. Johann von Ehrlich. Jacke. Carlo Schmidt. Pfarrer Jakob. Christoph Franken. Schwarz. Johannes Nussbaum. Dr. Bürnberger. Adnan Maral. Barbara. 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Hans. 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
3: 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Bevor es losgeht, eine Empfehlung. Hört die Hexe von Pendach doch mit Kopfhörern, damit ihr so richtig in die Welt der Serie eintauchen könnt. Das lohnt sich, versprochen.

0: Hallo? Entschuldigung, warte!
1: Guten Morgen, Schwester. Auch für eine Nonne seid ihr aber früh wach, oder?
0: Guten Morgen. Mein Name ist Schwester Agathe. Darf ich ein Stück mitfahren?
1: Reist ihr ganz allein?
0: Ja. Meine Mutter Äbtissin schickt nur mich, weil der Auftrag so plötzlich kam.
1: Ich kann euch nur einen Platz zwischen der Post anbieten.
0: Ja, danke.
2: Bis wohin darf ich euch mitnehmen? Bis in die Hauptstadt?
0: Nein, nur nach Pendach zum Gericht.
2: Oh. Aber wenn wir Glück haben, sind wir heute Nachmittag da.

0: Haus der blinden Schwester.
1: Danke. Nur ein bisschen frisch?
0: Ja. Ein lausiger Sommer. Hat so gut angefangen. Und jetzt? Das wäre die Sonne.
1: Was war das?
0: Ah, keine Sorge. Wird bestimmt irgendein Wind gewesen sein. Es ist bei dem Nebel schwer zu erkennen. Hey!
1: Was ist los? Wieso halten wir?
0: Lass mir meine Pferde in Ruhe! Du verlotterter Lausbub!
2: Es war eine Mutter, die hatte 4 Kinder. Den Frühling, den Sommer, den Herbst und den Winter. Der Frühling bringt Blumen, sagt Winter ade. Der Herbst bringt die Trauben, der Sommer den Schnee.
1: Halt!
3: Willst du mir ein Auge ausschlagen? Was
0: schau dich weg!
1: Das ist doch nur ein armer Bettel-Junge! Hier! Nimm einen Kreuzer für dein schönes Gedicht.
4: Vergelt's Gott, Schwester.
1: Und dann lass uns weiterfahren, ja?

0: Die Hexe von Pendach von Julien Hebenstreit und Katharina Irmscher. Folge 1: Ausbruch.
1: Fang mich doch!
2: Agathe! Hey! Agathe, nicht über die Beete!
1: Ich fahr schon auf!
2: Mutter Äbtissin, es ist zum Verzweifeln mit der Kleinen.
3: Agathe ist eben ein neugieriges Kind. Aus ihr wird eine kluge, belesene Nonne, vertrau mir.
2: Falls sie überhaupt hierbleiben will. Sie fragt schon ständig nach der Welt da draußen. Der kleine Sohn von unserem Handwerker hat ihr Flausen in den Kopf gesetzt.
3: Sie hat da draußen ja niemanden, Serafina. Sie ist ein Findelkind.
1: Mutter, darf ich heute Brot backen?
2: Agathe.
3: Lass sie. Die Schwestern backen heute nicht, Agathe. Es ist Sonntag.
1: Dann will ich zu den großen Büchern. Die ganz alten mit den bunten Bildern. Aha. Wenn ich groß bin, dann male ich auch bunte Bilder. Und dann bin ich sogar schlauer als die Schwester Serafina.

0: Mama! Mama!
1: Agathe!
2: Schwester Serafina?
3: Wie spät ist es?
1: Die Sonne geht schon auf. Du hast die Matutin verschlafen und beinahe auch noch unser nächstes Stundengebet. Jetzt komm, sie läuten noch.
3: Verdammt.
1: Vom Laster der Hexerei und anderen zauberischen Straftaten. Von Dr. Juris Heinrich Schwarz. Aber Agathe, da bekäme ich auch Albträume.
3: Hexereiverbrechen sind ein wichtiges Thema. Es kann nicht schaden, sich als guter Christenmensch mit der Meinung der Gelehrten dazu auszukennen.
1: Ja, aber als Nonne muss man doch keine gruseligen Prozessakten lesen. Du bist doch kein Hexenkommissar, Agathe. Dein Platz ist hier
3: in Heiligenstift. Und ich bin keine Alchemistin, keine Botanikerin und auch kein Bürgermeister. Ich weiß, das sagst du jedes Mal. Trotzdem lese ich gern was drüber. Ich will wissen, was in Kurbachsried passiert. Stell dir vor, während wir hier sitzen und zum lieben Gott beten, ist der Leibhaftige da draußen in der Grafschaft unterwegs und vermehrt womöglich gerade seine Anhängerschaft.
1: Verschon mich damit!
3: Ich finde es einfach beruhigend, von so kompetenten Beamten zu lesen, die diese Verbrecher dingfest machen. Hier, Dr. Schwarz schreibt, dass man die...
1: Schluss jetzt! Konzentrier dich auf deine Aufgaben in unserer Gemeinschaft und komm endlich, sonst bin ich wegen dir noch zu spät. Und richte dir vorher wenigstens noch deine Haube. Man sieht ja deine Haare.

0: Frisch ist es heute.
1: Agathe, alle müssen sich an dir vorbeidrücken. Träumst du schon wieder?
2: Entschuldigung, ich war nur... Was macht denn der Karren da im Hof? Sind die Bauern schon wieder da, um ihren Zehn zu leisten?
1: Es ist doch noch lange nicht der Tag für die Abgaben.
2: Es liegt auch kein Mehl und keine Eier auf dem Wagen.
1: Natürlich nicht, die Ernte steht erst noch bevor. Vielleicht will einfach jemand eine Heiratserlaubnis. Agathe, zur Bibliothek geht's hier lang.
2: Ich muss doch zur Mutter Äbtissin, um mit ihr über die Neuanschaffungen zu sprechen.
1: Sie möchte gerade sicherlich nicht gestört werden, wenn die Bauern da sind. Agathe!

0: Elisabeth, was sind für die Auszahlung?
1: Nun, da wir sowieso in der Nähe waren, da dachten wir...
2: Er ist weggelaufen, ehrwürdige Mutter.
0: Wie bitte?
1: Ja, aber wir sind uns sicher, dass er...
0: Ja, wie weggelaufen?
1: Der kommt bestimmt bald wieder.
2: Der Alois hat mich schon einige Nerven gekostet. Aber bis jetzt stand er immer wieder vor der Tür.
3: Und sogar gemeldet ist,
2: auf die Gefahr.
3: Das sieht mir aber sehr danach aus.
1: Ich habe gekauft und das Schorn will auch nicht so recht reifen bei dem merkwürdigen Wetter. Naja, vielleicht müssen wir welches hinzukaufen. Gott behüte. Also wollten wir euch untertänigst jetzt schon um das
0: Geld. Ja, schon gut. Hier. 28, 30 Kreuzer und 25 Penny.
1: Hab Dank.
0: Aber haltet die Augen auf nach dem Jungen. Und wenn er noch länger wegbleibt, meldet sein Verschwinden den Leuten in Kinder.
1: Ja, das machen wir. Ja, bestimmt nicht würdig sein.
2: Untertänigster Dank. Und möge Gott den alle schnell wieder heimschicken.
0: Ja, das wollen wir hoffen.
3: Das ist nicht unser Problem.
4: Agathe! Serafina! Habt ihr gelauscht?
3: Ich doch nicht, ehrwürdige Mutter.
5: Was wollten denn die Bauern? Sie haben von einem Kind erzählt?
4: Das waren die Hinrichs. Das Pflegekind ist weggelaufen, aber anscheinend nicht zum ersten Mal.
3: Welches Pflegekind?
5: Weißt du es denn nicht mehr? Das Kind, das vor unserer Klosterpforte lag.
3: Ach, das ist doch schon ewig her.
5: Ja, 13 Jahre. Und als wir ihn den Hinrichs zur Pflege gegeben haben, habt ihr versprochen, Mutter, dass es ihm dort gut geht.
4: Agathe?
5: Weiß Gott, wo der sich jetzt rumtreibt, so ganz ohne Schutz. Wisst ihr, was für teuflische Gestalten da draußen rumlaufen?
3: Was regst du dich denn so auf, dass ein Pflegekind weggelaufen ist?
5: Ich meine nur, sollten wir nicht lieber die Behörden verständigen?
4: Du machst dir zu viele Sorgen, Agathe. Ich schreibe an den Pfarrer in Pendach. Der Junge wird sicher irgendwann im Ort auftauchen, wenn er nicht sowieso wieder zurück zum Hof läuft.
5: Vielleicht solltet ihr doch vor Ort nach dem Rechten sehen. Ihr habt schon lange keine Visitation mehr gemacht und ich könnte euch doch begleiten.
4: Wir bleiben hier, Agathe. Das ist mein letztes Wort. Und zu deinem Besten.

0: Hört ihr das? Selbst den Schafen ist hier kalt.
1: Sind wir da?
0: Ja, cool. Willkommen im Pellbach, Schwester. Wenn wir an der Mühle vorbei sind, kommt gleich das Wirtshaus und die Kirche. Und ein paar stattliche Bauernhöfe.
1: Was ist das da oben auf dem Hügel? Eine Burg?
0: Das ist das Blakery, zu dem ihr wollt.
1: Imposant.
0: Im Religionskrieg war in dem Rittergut noch das Militär einquartiert. Aber keine Sorge, das ist nur noch Fassade. Mehr als 4 Beamte sind im Bendacher Gericht nach den Sparmaßnahmen von der Regierung nicht geblieben. Brrr.
1: Würdest du mich bitte noch hochfahren?
0: Ja, also...
1: Ich werde mich auch erkenntlich zeigen. Mein Beutel ist leer. Alles weg?
0: Ja, da hat euch der halbstarke Pferdeflüsterer aber übers Ohr gehauen.
1: Ein Dieb? Oh Gott, es ist alles weg. Meine Sachen, mein Gebetsbuch, alles.
0: Der Weg ist für die Pferde eh steiler als zu Fuß. Ach, dann könnt ihr gleich die Post fürs Gericht mitnehmen.

0: Aubach hat keinen Kirchturm. Das Sonnendach hat kein Fenster gen Süden. Von wo hat sie die Lichter am Horizont gesehen? Es gibt doch im Wald nicht etwa eine Anhöhe. Tür zu! Herrgott, wie ich dieses gottverlassene, eiskalte Drecksloch hasse!
1: Verzeihung. Ich bring die Post.
0: Schwester?
1: Also, nein. Der Kutscher hat mich gebeten. Eigentlich suche ich einen Beamten, der sich mit den vermissten Fällen befasst.
0: Wenn wir nur so jemanden hätten. Ich bin Pendachs Pfleger und, wie ich befürchte, für alles zuständig. Ihr erwischt einen wirklich ungünstigen Zeitpunkt, Schwester...
1: Agathe. Schwester Agathe. Ich suche nach einem vermissten Kind, das mein Kloster vor 10 Jahren...
2: Guten Tag, Schwester. Die Schinderinnen sind da, Dr. Schwarz. Die fragen, wo sie mit ihrem Karren hin sollen.
0: Sie sollen im Innenhof warten. Ich will nicht mehr gestört werden oder mir platzt noch der Schädel über diesen verfluchten Akten. So. Und deshalb, werte Schwester Agathe, wäre ich euch verbunden, wenn ihr ein andermal kommen könntet.
1: Dr. Schwarz? Dr. Heinrich Schwarz?
0: Freut mich auch, euch kennengelernt zu haben.
1: Ich habe eure Doktorarbeit gelesen. De Crimine Magiae, vom Laster der Hexerei.
0: Ach.
1: Ja, ich bin die Bibliotheksschwester in Heiligenstift. Mir hat euer Stil gefallen und dass ihr das Verbrechen der Teufelsbündler so ernst nehmt. Bei einigen Absätzen musste ich sogar an den Gelehrten Del Rio in seinem Hexentraktat denken.
0: Das ist euch aufgefallen?
1: Mhm. Mein Kloster wäre euch zu großem Dank verpflichtet, wenn ihr uns helfen könntet. Ein Kind aus der Gegend wird vermisst.
0: Habt ihr einen Anhaltspunkt, dass ein Verbrechen vorliegt?
1: Was? Nein, natürlich nicht.
0: Dann wird es schon wieder auftauchen. Es tut mir überaus leid, aber momentan haben wir einfach keine Kapazitäten, um abgehauene Kinder einzufangen. Danke für euer Verständnis.
1: Aber ich dachte, ihr seid zuständig.
0: Ihr habt wohl nicht davon gehört, dass wir heute eine Hexe hinrichten?
1: Eine Hexe? Hier.
0: Wir haben es schwarz auf weiß. Sie hat drüben in Aubach Schaden gezaubert, steht im Bündnis mit dem Teufel und hat sogar mit ihm getanzt. Das Treiben der Gesetzesbrecher wurde in diesem Winkel der Grafschaft schon viel zu lange laufen gelassen, weil man zu faul oder zu ängstlich war, um richtig durchzugreifen. Aber keine Sorge, jetzt bin ich da. Wer sich mit den Mächten der Finsternis einlässt, dem wird die scharfe Schneide des Rechts mit aller Härte treffen.
1: Was, wenn der arme Junge gerade solchen Verbrechern in die Arme läuft?
0: Ich habe wirklich keine Zeit.
1: Und einer eurer Leute?
0: Alle beschäftigt. So ein Hexenprozess macht sich nicht von allein. Ich wünsche eine gute Heimreise, Schwester. Das Kind taucht bestimmt wieder auf. Ich wünsche Ihnen alles Gute.
1: Aber das darf doch nicht wahr sein. Ist da wer? Hallo? Ich muss mit einem Beamten sprechen. Entschuldigung?
2: Sie haben den Doktor gehört. Kommt in einer Woche wieder.
1: Nein, es geht nicht. Ich bin doch extra... Es ist dringend.
2: Tut mir wirklich leid.
1: Dann hab einen guten Tag, ich muss zurück zur Kutsche.
2: Die Kutsche ist schon fort, Richtung Hauptstadt.
1: Was? Und wann kommt die nächste Richtung Heiligenstift?
2: Nicht vor übermorgen.
1: Was? Oh Gott, wie komme ich jetzt zurück ins Kloster?
2: Na, Felix, auch so beschäftigt wie der Doktor.
3: Quatsch, ich tu nur so.
2: Für deine Akten.
3: Danke. Ich gehe da mal lieber zu ihm rüber.
1: Felix?
3: Damit wir rechtzeitig zur Rittstätte loskommen.
2: Na dann, viel Vergnügen. Der Doktor ist bester Lohn.
1: Felix!
4: Ja? Und ihr seid?
1: Das gibt's doch jetzt nicht. Felix! Du bist doch, oder?
4: Agathe!
1: Früher hattest du noch keinen Bart.
4: Agathe, und du keinen Schleier? Bist du echt eine von den Nonnen geworden? Was machst du denn hier?
1: Was machst du denn hier?
4: Ich bin Schreiber hier. Da staunst du, was?
1: Du bist der Sekretär.
4: Hast mir nicht umsonst Lesen und Schreiben beigebracht. Oh. Die Arbeit ruft. Weißt du, mein Vorgesetzter speit Galle, weil eine Verurteilte uns ein kleines Rätsel aufgegeben hat. Aber kann ich dir irgendwie helfen?
1: Ich suche ein vermisstes Findelkind. Es ist von einer Pflegefamilie weggelaufen, von einem Hof in der Nähe von Pendach. Alois heißt der, 13 Jahre alt. Vielleicht kannst du mir helfen?
4: Hm. Also, normalerweise würde man da als erstes die Aussage der Eltern aufnehmen. Was ist es denn für ein Hof?
1: Der Hof von den Hinrichs.
4: Ach, der Einödhof da draußen. Was hast du denn mit denen zu schaffen?
1: Also, unser Kloster hat den Jungen damals in die Obhut der Bauern gegeben und wir fühlen uns nach wie vor verantwortlich für das Kind.
4: Ist fertig. Ich komme sofort, Herr Doktor. Ich muss. Sonst bringt er mich noch um.
1: Aber kannst du mir nicht helfen?
4: Setz dich mal ins Wirtshaus. Bestell ein Essen auf meinen Namen, ja? Dann reden wir, wenn das alles rum ist. Versprochen. Und mach dir nicht so viele Sorgen um das Kind. Das kommt schon wieder nach Hause. Kinder laufen doch irgendwann alle mal weg. Oder bist du die ganze Zeit brav im Kloster geblieben? Du weißt, was ich meine, oder? Ich finde dich. Freue mich unglaublich, dich zu sehen, Agathe.
5: Ja.
6: Seid gegrüßt alle miteinander.
7: Ehrwürdige Schwester, sowas sieht man aber selten hier.
1: Ich bleib wohl auch nicht lange. Aber was zu essen wäre nett. Ich soll auf Felix Aumüller anschreiben lassen.
8: Glaubst du, ich Bescheid?
7: Der Felix. So, so. Na dann, Erna, einmal die Suppe.
9: Komm sofort.
10: Wer sagt das?
11: Er meint die warzige Alte aus dem Wald, die bei dir ein- und ausgegangen ist. Die hat Verbindungen zur anderen Seite.
12: Verbitten. Ach, was? Mir hat sie den verdrehten Fuß wieder heil gemacht. Und?
11: Ja, ja.
12: Die Gerberin kennt halt die richtigen Sprüche. Ist doch noch lang kein Hexenwerk.
13: Ich hätte die nicht zu meiner Frau gelassen. Wer weiß, was die da im Wald
14: treibt. Schwester, Kohlsuppe gibt's heute.
12: Jetzt halt dein Maul. Du bist einfach ein schlechter Verlierer.
13: Du kein beschützender Ehemann.
12: Du hast nicht das Recht, so über meine Bärbel zu
13: sprechen.
7: Keine Handgreiflichkeit in meiner Stube. Schon dreimal keine Teufelsgeschichte.
11: Komm. Wir gehen.
15: Wir sehen uns bei der Hinrichtung.
7: Bis gleich.
1: Bis gleich. Wisst ihr, wer diese Frau aus dem Wald ist, über die die Bauern geredet haben?
14: Ach, niemand, Schwester. Über die Gerberin reden wir im Pendach nicht mehr.
7: Die ist verbannt aus dem Dorf. Ja, wenn ihr mich fragt, bald die Nächste da beim neuen Pfleger auf der Anklagebank.
14: Also, Karl.
7: Stimmt doch. Ich lass mir nicht erzählen, dass die und die Aubacherin sich nicht kannten.
1: Sag bloß, das ist die Dr. Schwarz verurteilt hat wegen...
7: Hexerei. Ich habe so einiges von unserem Knecht gehört. Der kommt drüben aus Aubach.
14: Karl!
1: Was hat sie denn gezaubert? Weiß man das?
7: Schwer zu sagen. Wenn du mit dem Teufel einen Pakt geschlossen hast, dann ist alles möglich. Die Nachbarn hatten schon länger den Verdacht, dass die Aubacherin sie unfruchtbar gemacht hat. Die eine hatte keine Milch mehr in der Brust, die andere hat ihr Kind nur tot bekommen. Was die Hexen mit Kindern machen, darüber gibt's ja viele Geschichten.
14: Wirst du wohl dein Maul halten? Die Schwester bekommt Angst.
1: Die Frau wurde ja jetzt zum Glück gefasst und kann nichts Böses mehr tun.
7: Ja, leider ist ja bekannt, dass eine Hexe selten allein kommt. Am Ende gibt's noch eine Hexe. Hier, in Pendach.
14: Jetzt hör auf! Doch nicht bei uns in Pendach.
7: Wir werden's ja gleich bei der Hinrichtung hören, was sie gestanden hat. Würde mich nicht wundern, wenn die auch bei dem kalten Wetter ihre Finger im Spiel hat. Deswegen ist mir zu Ostern mein Bier schlecht geworden. Diese Hexe.
16: Stand's mal wieder zu lange in der Sonne.
7: Herr Pfarrer.
16: Ich habe gehört, in unserer Wirtschaft sitzt hoher Besuch.
1: Schwester Agathe, grüß euch Gott.
16: Grüß Gott. Pfarrer Jakob, kommt ihr aus Heiligenstift?
1: Ganz genau. Ich bin hier, um nach dem Rechten zu sehen. Ich führe für mein Kloster eine Visitation unserer Ländereien durch.
16: Ach, das müsst ihr ganz alleine machen?
1: Ja, das. Ich war die Einzige, die zu entbehren war.
16: Aber wieso kündigt mir eure ehrwürdige Mutter euren Besuch denn nicht an? Dann hätte ich euch im Pfarrhof schon eine Kammer einrichten lassen.
1: Die Entscheidung fiel recht kurzfristig. Tut mir leid für die Unannehmlichkeiten. Wisst ihr, wie ich zum Hinrichshof komme?
16: Ach, dieser Nebel. Der erstickt uns die Sonne. Noch gar nicht Abend und schon so dunkel. Friert ihr noch?
1: Nein, Herr Pfarrer.
5: Danke für den Mantel. Boah, ich hätte nicht gedacht, dass ich im Mai einen brauche. Ist hier immer so kalt um die Zeit?
16: Überhaupt nicht. Vor 2 Wochen haben die Kinder schon gebadet, da drüben am Weiher. Ihr seht euch das an. Da hinten stehen die ersten Schaulustigen am Scheiterhaufen und warten auf den Karren mit der Verurteilten. Ich glaube ja, dieser Dr. Schwarz hätte die Aubacherin nicht festnehmen sollen.
5: Ich glaube, die Hexe rächt sich. Wetterzauber.
16: Nein. Also das ist leider nicht die erste Hinrichtung, bei der ich als Pfarrer dabei sein muss. Zwar die erste für Pendach seit Jahrzehnten, aber nicht für mich. Bislang habe ich noch keine verurteilte Hexe zum Scheiterhaufen geleitet, von der ich mit Überzeugung sagen könnte, sie sei schuldig gewesen.
5: Aber Dr. Schwarz meint, sie hat doch gestanden.
16: Weil der Teufel sie verwirrt hat. Natürlich glaubt sie, dass sie das alles getan hat. Wir Menschen sind so leicht zu verführen. Aber gerade deshalb sollten wir die, die vom rechten Weg abkommen, nicht noch weiter vor uns stoßen, sondern sie in unsere Mitte zurückholen.
5: Das ist eine gewagte Ansicht. Teilt die euer Bischof?
16: Nein, die teilt so gut wie niemand. So, ab hier müsst ihr einfach geradeaus weitergehen. Immer dem Bach folgen. Seht ihr die Lichter beim Hof dort hinten? Die Hinrichs sind daheim. Die sind sehr rechtschaffen. Werden sich die Hinrichtung sicher nicht anschauen. Ich allerdings muss. Viel Erfolg, Schwester.

0: Hier unterm Herrgottswinkel können wir uns setzen.
1: Danke. Wann habt ihr gemerkt, dass euer Sohn weg ist?
0: Ja, also, das war... Ich gehe in den Stall, dann gebe ich dem Hirten die Tiere. Wir kommen am Vormittag vom Feld zurück und als ich ihn zum Mittagessen rufe, ist er weg.
1: War denn niemand bei ihm zu Hause? Vielleicht die Magd?
0: Hier war niemand.
1: Ihr habt ihn ganz allein gelassen.
0: Wir brauchen alle auf dem Feld.
1: Hat denn keiner in der Umgebung etwas gesehen?
0: Naja, es ist ja niemand hier draußen, der es hätte sehen können. Der Alois ist halt gern allein herumgezogen und bisher ist er doch immer wieder zurückgekommen. Was wird das denn hier? Ist es nicht schlimm genug, dass unser armer Alois verschwunden ist und ihr kommt uns noch mit Vorwürfen?
1: Entschuldige bitte, so war das nicht gemeint.
0: Das arme Sünderleuten. Jetzt wird die Hexe zum Scheiterhaufen gekarrt. Im Namen des Vaters, des Sohnes, des Heiligen Geistes. Amen.
1: Darf ich sehen, wo er geschlafen hat?
0: Ja. Darauf.

0: Das ist sein Bett.
1: Was sucht ihr hier? Schwester?
0: Was ist das hier an der Wand?
1: Ein Drudenfuß. Den hat mein Mann dem Alois in die Wand geritzt zum Schutz vor allem Bösen. Hier hängt das Kreuz, hier der Drudenfuß. Man kann nie vorsichtig genug sein.
0: Jetzt ist er trotzdem weg. Aber weit kann er nicht gekommen sein. Er ist ja erst vor kurzem weggelaufen.
1: Ja. Naja, nein, nicht direkt. Wir dachten natürlich, er kommt wieder zurück. Deshalb wollten wir erst mal abwarten.
0: Wie lange ist das her?
1: Naja, eine gute Woche.
0: Was?
1: Ja. 8 Tage. So lang schon zerfrisst mich diese Sorge.
0: 8 Tage. Ist euch aufgefallen, ob etwas fehlt?
1: Naja, was zum Anziehen. Die festen Schuhe. Und, was zum Essen hat auch gefehlt. Ach ja, was der nur wieder dachte, was für ein Abenteuer er sich da aufmacht. Also Schwester, da unterm Bett ist er sicher nicht. Oh.
0: Was ist das für ein Kästchen? Was? Ein Messer.
1: Ah, da hat er es versteckt. Sein Lieblingsspielzeug. Ein Geschenk vom Bauer. So, Schwester, ich muss jetzt weiterarbeiten.
0: Leb wohl. Ich werde für dich beten. Und für deinen Alois.

0: Oh. Zurück zu den Akten.
1: Jawohl, Dr. Schwarz.
2: Schnee im Mai.
3: Ich hab's euch gesagt, treibt man eine Hexe aus ihrem Loch, dann kommen sie alle.
4: Was soll das heißen? Die Hexe ist tot und jetzt ist Ruhe.
3: Die Ruhe vor dem Sturm, ja. Ich schmeck's in der Luft, so wie damals.
5: Kasimir. Verschon uns mit deinen alten Geschichten.
6: Die will doch keiner hören.
3: Ihr werdet schon sehen. Irgendwo stecken noch welche. Vielleicht sogar bei uns in Pendach. Das war erster Anfang.
7: Schwester! Schwester! Da seid ihr ja. Schwester? Kommt, gehen wir lieber.
2: Ja.
7: Ich zeige euch eure Kammer.

0: Schwester, hier habt ihr das Tintenfass, die Feder und etwas Papier.
1: Danke.
0: Und das hier ist mein Lieblingsbuch von Kepler. Als kleine Nachtlektüre, falls ihr nicht gleich einschlafen könnt.
1: Danke, aber ich gehe heute früh ins Bett.
0: Dann wünsche ich eine geruhsame Nacht.

0: ehrwürdige Mutter Äbtissin. Mittlerweile habt ihr mein kurzes Schreiben gelesen, das ich heute Nacht unter eurer Tür hindurchgeschoben habe. Ich hoffe, ihr könnt mir noch einmal verzeihen, dass ich ohne Erlaubnis das Kloster verlassen habe.
1: Es tut mir so leid. Bitte verstoß mich nicht, Mutter.
2: Nein.
1: Bitte verstoß mich.
2: Ruhig, ich verstoß dich nicht. Natürlich verstoße ich dich nicht. Ganz ruhig. Du darfst niemandem davon erzählen. Das wissen nur wir beide, ja?
0: Ich bin in Pendach beim merkwürdigen Pfarrer Jakob untergekommen, der mich aber lieb aufgenommen hat. Allerdings fürchte ich, dass er sich erkundigen wird, was es mit der Visitation auf sich hat, die ich als Grund für meinen Besuch vorschiebe. Jetzt muss ich auf eure Güte vertrauen, mir eine Antwort zu schicken, in der ihr mir offiziell eine Visitation von 15 Tagen erlaubt. Ich muss nämlich hierbleiben. Ich glaube, in der Sache mit dem Kind ging es nicht mit rechten Dingen zu.
2: So. Wir müssen uns beeilen.
1: Nein, bitte nimm die mir nicht weg.
2: Er kommt in die beste Familie, Agathe. Große Bauern, die alles haben, was er sich nur wünschen kann.
1: Nein, bitte.
2: Lass ihn.
1: Nein.
2: Gib ihn mir. Und wenn wir ihn morgen auf den Klosterstufen finden, dann will ich dir nichts ansehen, Agathe. Wenn das eine von den Schwestern erfährt... Wenn das nach außen dringt, niemand darf davon erfahren. Keinem darfst du das anvertrauen, hörst du? Sonst werden wir unseren guten Ruf verlieren. Schuld wird an dir kleben, mein Kind. Und das will ich nicht. Das werde ich verhindern. Nein, du musst deinen Sohn vergessen.
0: Vielleicht taucht er bald wieder auf. Ihr sagt es, die Hinrichs sagen es. Die Beamten sagen es. Aber in meinem Inneren weiß ich, dass etwas nicht stimmt. Alois soll sein Messer nicht mitgenommen haben, als er weggelaufen ist. Dass ihm so lieb war, dass er es versteckt hat. Was, wenn er entführt wurde? Sie haben heute eine Hexe in Pendach verbrannt. Ich habe schon dutzende Male davon gelesen, aber hier draußen wirklich davor zu stehen, die schwarze Luft zu schmecken, zu riechen und zu sehen, was von der Frau noch übrig geblieben ist. Nein. Sie haben heute eine Hexe in Pendach verbrannt. Grausame Taten fordern gerechte Strafen. Ich bete zu Gott, dass Alois die Eiseskälte und diesen Schnee, der nicht aufhören will, zu fallen, übersteht. Und dass er niemandem in die Hände gefallen ist, der sich dem Bösen zugewandt hat. Ich bleibe hier, bis ich ihn gefunden habe. Hochachtungsvoll, eure Agathe.

So, mein Hübscher. Da bist du mir also endlich in die Falle gegangen. Ganz ruhig. Es ist gleich aus.

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0: da jemand? Bist du das da hinten? Ja. Warte! Bleib doch stehen! Du brauchst nicht wegzulaufen, ich bin doch...
1: Oh. Ein See.
0: Du musst uns alle retten, Mama.
1: Hallo, es... Komm da runter. Runter vom Eis.
2: Du musst uns alle retten, Mama.
0: Alois, komm da runter! Runter vom Eis! Ich hol dich. Hab keine Angst.
1: Ist jemand unterm Eis?
0: Wie beim Vater, Neuertag.

0: 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Von Julien Hebenstreit und Katharina Irmscher. Folge 2. Schweigen.
1: Hier. Herr Doktor, seht euch das an. Nicht nur die Tageseinnahmen wurden geklaut. Auch im Vorratskeller waren sie. Alles zerwühlt. Das Schmalz fehlt. Ein Kessel. Die warmen Decken sind fort. Und aus dem Stall haben sie unseren einzigen Hahn mitgehen lassen,

0: Habe ich euch geweckt? Das wollte ich nicht.
1: Nein, ich war schon wach.
0: Ja, wisst ihr, ich beobachte die Sterne. Das finde ich faszinierend. Lest doch mal in das Büchlein von Kepler hinein, das ich euch geliehen habe. Ist alles in Ordnung bei euch? Wie läuft die Visitation?
1: Gut, gut. Ich habe schon einige Höfe besucht, aber jeder, den ich frage, meint nur, der Junge vom Hinrichshof, der taucht bestimmt schon wieder auf.
0: Ach, der kleine Lausbub ist voriges Jahr auch schon mal einfach losmarschiert. Ja, und dann kam raus, dass er bei den Kindern in der Gegend gespielt hatte.
1: Aber jetzt bin ich schon 3 Tage hier. Und keiner kann mir irgendwas über ihn sagen. Alle sind so schweigsam.
0: Ja, eure Anwesenheit wird den einen oder anderen überraschen. Sie zahlen doch alle brav ihre Abgaben und jetzt kommt ohne Vorwarnung jemand vom Kloster zur Kontrolle. Gebt ihnen Zeit. Die müssen euch erstmal vertrauen.
1: Ihr kanntet den kleinen Alois doch sicher gut.
0: Ja, gut ist übertrieben. Ich habe ihn schon lange nicht mehr gesehen.
1: Nicht mal zum Gottesdienst?
0: Wenn er denn mit rauskam. Und auch dann war er ein ganz stiller. Mit den anderen Kindern hat er nicht so viel gespielt. Die Tiere waren eher seine Freunde. Schwester, ihr habt ein gutes Herz. Das müsst ihr schonen. Lasst das Ganze nicht so nah an euch heran. Es laufen jeden Tag Kinder weg, aber auch auf sie hat unser Herrgott ein Auge.
2: 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Amen.
1: Amen.
3: Liebe Gemeinde, frohe und gesegnete Pfingsten. Nicht nur ein warmes Frühlingswetter schenkt uns der Herrgott heute, sondern auch gleich noch einen Gast mit dazu. Seit 3 Tagen erst ist sie hier, aber schon kaum mehr wegzudenken. Schwester Agathe aus dem Kloster Heiligenstift. Willkommen in Pendach.
4: Grüß Gott.
3: Heute ist das Fest der Hoffnung. Aber in euren Stimmen höre ich Sorge. An die liebe Ernte müsst ihr denken. An eure zerbrechlichen Pflänzlein auf den Feldern. Was der Herrgott unter seinem Himmel geschehen lässt, Regen, Dürre, Glück und Unglück, hat er letztlich in der Hand. Und nicht wir kleinen Menschenkinder.
5: Außer Sie bitten den Teufel um ein wenig Hilfe.
6: Dr. Schwarz.
3: Der Herrgott kennt uns
5: Schwester.
3: Ganz genau.
6: Ich habe inzwischen den Verdacht, dass das Verschwinden des Jungen nicht mit rechten Dingen zugegangen ist. Den Jungen vom Hinrichshof, meine
5: ich. Ach, die Sache. Possibilis, sed non probabilis. Vermisstenfälle klären sich häufig von selbst. Verzeiht. Ich habe zu tun.
3: So, jetzt feiern wir noch die Eucharistie und dann gehen wir alle gemeinsam ins Wirtshaus rüber. Und nicht schon vorher, verstanden?
7: Eine wichtige Pfingstbotschaft fehlt allerdings. Guten Tag.
8: Was macht ihr auf meiner Kanzel, Herr Frieder?
9: Ich bin dienstlich.
7: Für alle, die mich noch nicht kennen, ich bin Dr. Schwarz, Pfleger eures schönen Gerichtsbezirks. Im Auftrag der Regierung soll ans gesetzliche Verbot der Zauberei und Hexerei erinnert werden.
8: Bei allem Respekt, Herr Pfleger, muss das denn ausgerechnet hier und heute sein?
7: Welches regelmäßig verkündet werden soll von der Kirchenkanzel, vorschriftsgemäß laut Absatz 7 des gräflichen Hexengesetzes von 1612.
8: Herr Dr. Schwarz, bitte!
7: An Weihnachten und Pfingsten. Ich sorge also nur dafür, dass unsere Vorschriften eingehalten werden, wenn die geschätzte Geistlichkeit es schon nicht tut. Und eine Auffrischung erscheint mir angemessen. Ist nicht erst neulich eine Zauberin aus Aubach aufgeflogen? Hat sie nicht gestanden, dass sie auf einer Versammlung der düsteren Art gewesen ist? Mit ihren Komplizen? Vergesst nie, auf Schadenszauber gegen Menschen, Tiere oder Früchte steht gemäß Artikel 109 unseres kaiserlichen deutschen Strafgesetzbuchs die Todesstrafe. Es ist eines der schlimmsten Verbrechen, die wir kennen. Um solche widernatürlichen Künste zu erlernen, entsagten schon so manche unserem lieben Herrgott und schlossen mit seinem Erzfeind, dem Teufel, einen widerlichen Pakt. Die Akten bezeugen es. Deswegen haltet euch unter allen Umständen fern von dem verdächtigen Volk mit magischen Dienstleistungen. Man kann nie wissen, welche Mächte wirklich dahinterstehen. Wem Ungewöhnliches auffällt, hat das Gericht zu informieren. Frohe Pfingsten.

0: Dr. Schwarz, dieser elende Städtische. Kein Dunst vom Leben hier, aber Reden schwingen wie in der Hauptstadt. Wenn ich schon seine Perücke sehe, ich brauche ein Bier.
1: Nicht so laut, Herr Pfarrer. Stimmt es denn, dass ihr an dieses Gesetz erinnern solltet?
0: Ja, offiziell schon. Aber hat das bisher irgendwen interessiert? Bei Hexenverdacht wurde bislang immer erstmal Panik vermieden und das war auch gut so. Glaubt mir, ich kenne meine Leute hier am besten.
1: Aber wir reden hier von einem Verbrechen.
0: Hexenprozesse sind vielleicht abschreckend, aber in der Praxis ist nicht alles gleich Teufelszeug, was in den Büchern der Hochgelehrten wie welches klingt. Da muss man ganz vorsichtig sein.
1: Die Experten werden ja wohl wissen, was sie tun. Das kann doch unser eins gar nicht beurteilen, Herr Pfarrer.
0: Seid ihr eigentlich immer so hörig?
1: Und merkt ihr nicht, dass eure Schäfchen sich für deutlich mehr als für eure Messe interessieren? Bei den Hinrichs war ein heidnisches Zeichen in die Wand geritzt. Neben dem Kreuz.
0: Ja, ich arbeite dran. Aber das ist alles halb so wild.
1: Und diese Gerberin? Hä? Geht das mit rechten Dingen zu, was sie macht?
0: Die Gerberin ist doch harmlos.
1: Ich habe gehört, sie heilt Verletzungen mit bloßen Worten. Woher hat sie diese Kräfte? Das soll harmlos sein?
0: Solange meine Kirche voll bleibt und alle gesund sind. Jetzt kommt, Schwester, wir wollen uns nicht streiten. Bei uns in Pendach muss man sich wirklich keine Sorgen machen. Lasst uns ein Pfingstbier trinken. Kommt. Hey Karl, hast du noch einen Platz für uns?
2: Aber für den Herrn Pfarrer doch immer.
3: Schwester, ganz herzlich willkommen bei uns in Pendach. Ich bin so froh, dass ihr den Weg zu uns gefunden habt.
1: Mein Kloster schickt mich in euer schönes Dorf. Wie ist dein Name?
3: Barbara Hassel ist mein Name, Schwester. Es tut mir leid, dass ihr auf dem Hinweg beklaut wurdet.
1: Woher weißt du das?
3: Ach, wisst ihr, hier bei uns in Pendach, da bleibt nichts lange geheim.
4: Bärbel, komm jetzt!
3: Wenn ihr etwas braucht, kommt zu uns, Schwester. Das letzte Haus an der Straße zum Einödhof. Ihr werdet unseren Hund gleich hören. Da kommt der Hans. Das ist mein Mann.
5: Frohe Pfingsten, Schwester. Kommst du, Bärbel?
1: Moment, warte. Ihr wohnt an der Straße zum Einödhof. Habt ihr vielleicht eine Idee, wieso der Junge von den Hinrichs verschwunden ist?
5: Weiß nicht, wir haben mit denen nicht viel zu schaffen. Die schauen nur aufs Geld. Ich würde ja Geschäfte mit dem Hinrich machen, aber mit uns armen Häuslern haben die doch nichts am Hut.
3: Macht es gut, Schwester. Wie schön, dass ihr da seid. Ich weiß gar nicht, wann zum letzten Mal ein Gast bei uns in Pendach war. Wisst ihr, manchmal lieg ich nachts wach, dann ist es bei uns so still, dass man sogar die Falken aus der Ferne singen hört.
5: Was redest du denn? Bei uns gibt's keine Falken. In der Nacht schon gar nicht.
3: Ja. Stimmt. Verzeiht, Schwester.
5: Willst du nicht nach Hause und dich hinlegen?
3: Ja. Ja, das wird das Beste sein. Geh du nur zu den anderen, Hans. Ich geh nach Hause. Verzeiht mein dummes Gerede, Schwester. Kommt, wenn ihr was braucht. Ja?
1: Danke. Frohe Pfingsten.

0: Sekretär.
1: Na, Schwester Agathe. Schon eingelebt im Pender?
0: Nicht wirklich. Ehrlich gesagt finde ich das Dorf ganz schön seltsam. Als würden alle irgendwie was verbergen.
1: Das wirkt nur am Anfang so. Die meisten sind schon in Ordnung hier.
0: Ich habe gerade diese Barbara Hassel getroffen.
1: Ui, die, ja, mit die ärmste Familie im Ort. Das sind Tagelöhner, Erntehelfer. Haben kein Vieh und nicht mal einen eigenen Ofen, aber das meiste Pech. Die betet mehr als der Pfarrer, sag ich dir. Ja, wie auch immer. Darf ich dich auf ein Bier einladen?
0: Der Junge ist immer noch verschwunden, Felix.
1: Ich weiß. So langsam denke ich, du hast recht, dass das irgendwie merkwürdig ist. Aber wir sind leider noch nicht dazu gekommen, das irgendwie zu besprechen. Jetzt haben wir auch noch einen Diebstahl reinbekommen.
0: Kannst du nicht nochmal mit Schwarz reden, wegen des Jungen?
1: Worte allein wirken bei ihm nicht. Ich müsste ihm schon was Konkreteres vorlegen.
0: Er ist seit über einer Woche weg. Hier in der Gegend gibt's offenbar Hexen. Wie konkret muss ich noch werden? Ich war bei den Hinrichs. Sein Spielzeug liegt noch da. Ist das nicht verdächtig?
1: Könnte was bedeuten. Oder auch nicht.
0: Die Bauern stehen hier alle mit der Sonne auf. Irgendwer hätte ihn doch sehen müssen, wenn er weggelaufen wäre. Ich habe nachgezählt. Das war eine Vollmondnacht.
1: Wieso bist du denn so versessen darauf, dieses Kind zu finden?
0: Vor unseren Stufen wurde er ausgesetzt und von unseren Ländereien ist er verschwunden, verstehst du? Ich habe da eine Verantwortung.
1: Hast dich echt nicht verändert. Willst immer noch einem auf den Grund gehen.
0: Ist das da drüben der Schäfer?
1: Ja, der da hinten. Der mit der Sackpfeife. Warum?
0: Vielleicht weiß der was.
1: Ach, egal, jetzt komm. Lass uns doch erstmal auf die alten Zeiten anstoßen.
0: Gern später, Felix.
2: Da ist Hexerei im Spiel. Jede Wette. Die verraten uns ja nicht alles, ums Volk nicht zu verschrecken.
3: Genau so ist es.
4: Der Teufel soll sie im Kerker besucht haben. Das habe ich vom Sepp aus dem Gericht.
3: Und jahrelang ist sie nachts in Aubach um die Stelle rumgeschlichen. Aber wer beim Tanz noch mit dabei war, das haben sie nicht aus ihr rausgekriegt.
2: Alle unfähig, diese Beamten. Ihre Gefährten deckt sie natürlich, ist auch klar.
0: Ja. Verzeiht.
2: Schwester.
4: Schwester.
0: Schön spielst du da. Du bist doch der Schäfer, oder?
5: Ja, der bin ich.
4: Wenn ihr nicht gerade vorm Bierkrug hockt. Und das hier ist unser guter alter Kasimir. Auf seine Mühle solltet ihr auch ein Auge haben. Der zwackt sich gerne mal ein bisschen Korn ab.
5: Still bist du.
0: Ich suche ein Schäfchen, das die Tiere sehr gern hatte. Vielleicht war es auch bei deiner Herde?
5: Hä? Wisst ihr, was sie meint?
3: Nee. Du?
0: Den Jungen von den Hinrichs. Er soll davongelaufen sein. Mein Kloster sorgt sich um sein Heil, weißt du. Wir haben das arme Findelkind ja damals an die Hinrichs gegeben.
5: Ach so, der. Und was wollt ihr über den wissen?
0: Könnte er irgendeinen Grund dazu gehabt haben, wegzulaufen?
5: Ich frage nicht nach privaten Geschichten. Ich konzentriere mich auf meine Arbeit. Dass die Schafe nicht weglaufen und der Wolf keines reißt. Mehr geht mich nicht an.
0: Wenn euch irgendetwas einfällt, dann sagt es
2: jetzt
0: mir bitte.
2: Jetzt spiel endlich auf.
3: Wir wollen was hören, los.
5: Ja, ja. Aber Nonne, du weißt, dass das eine ganz besondere Sackpfeife ist, oder? Eine ganz besondere.
0: Eine besondere?
5: Die Musik macht die Schafe fett. Und wenn wir Glück haben, auch die ganzen Pendacher hier.
0: Was?
4: Ihr dürft nicht alles glauben, was man euch hier erzählt.
2: Ein Lied auf unseren neuen Gast hat noch viel zu lernen hier draußen.

Mai, eigentlich.

0: Ach, hier oben steckst du. Was machst du denn so ganz allein hier oben im Turm?
1: Ich weiß nicht. Ich bin so traurig.
0: Agathe, hast du schon wieder geträumt?
1: Ja, von meinen Eltern. Aber ihr Gesicht habe ich nicht gesehen. Ich will draußen nach ihnen suchen.
0: Ach, die Welt da draußen kann erbarmungslos sein, weißt du?
1: Und Felix, der wird doch auch irgendwann fortgehen. Und dann bin ich ganz alleine hier.
0: Aber hier bist du doch nicht alleine. Willst du wirklich raus in die Welt, wo du keinen kennst?
1: Ich weiß es doch auch nicht.
0: Ach, Kind. Ohne Stand und Namen und ohne Verwandte sind dir da draußen so viele Wege versperrt. Aber hier kannst du eine gelehrte Frau werden. Hier wirst du immer einen Platz in einer Gemeinschaft haben. Du könntest so weit kommen, wenn du hier bleibst. Ja, du könntest Schwester Agathe werden. Vielleicht eines Tages sogar Mutter Agathe, die Leiterin dieses Klosters.
1: Das würdet ihr mir zutrauen?
0: Ja, ich glaube, du hättest das Zeug dazu. Was hältst du davon, mein Kind? Willst du es bei uns versuchen?

0: Cautio criminalis. Rechtliche Bedenken wegen der Hexenprozesse. Ach, hier. Matrikelbuch, Pendacher Geburten, Taufen, Todesfälle. Was denn? Ach, die haben auch ein Kind. Nicht mal ein Jahr alt geworden. Die arme Barbara, vielleicht geht sie deshalb so oft in die Kirche. Da. Hinrich Alois Findelkind. An Josephus 1690 getauft. Ah. Die Hinrichs hatten damals auch schon ein Kind. Das. Oh, ist auch gestorben. Aber du bist nicht tot, Alois, das weiß ich einfach.
1: Ich kann mit ihm reden. Ich kann die
2: Kinder,
1: Vorsprache.
2: Könnt ihr bitte mit der Pfeife etwas leiser sein?
3: Oh, er hat dir geantwortet.
1: Los, sag ihn an.
0: Moment mal.
1: Fang mich doch, wenn du kannst.
4: Gleich hab ich dich. Und dann klaue ich dich heute Nacht aus dem Bett. Und dann mache ich eine Salbe aus dir. Und dann schmecke ich dich auf meinen Besen. Und dann fahre ich zum Hexentanz.
2: Kinder?
1: Bitte nicht weiter sagen.
4: Ja, bitte nicht den Eltern sagen.
2: Lasst solche Spiele, ja? Ich will es für mich behalten. Aber diese Vogelpfeife, wo habt ihr die her?
1: Geschenkt gekriegt.
2: Und wer hat sie euch geschenkt?
4: Wer bist du eigentlich?
2: Ich bin die Schwester Agathe. Eure Felder und Häuser, die gehören meinem Kloster und jetzt besuche ich euch, um zu sehen, ob es euch allen gut geht. Und der Alois, der ist verschwunden.
4: Der kann wegbleiben. Hat mich einmal gehauen, der Blödmann.
1: Hey, der ist gar kein Blödmann.
2: Er hat dich geschlagen. Warum das denn?
4: Der ist fuchsteufelswild geworden. Bloß, weil ich ganz kurz mal sein Messer genommen habe. So ein Depp.
2: Warum war ihm das so wichtig, wisst ihr das?
1: Weil er immer schnitzt. Und er hatte ständig Spreisel in der Hand deswegen. Er klettert immer auf Bäume hoch und sitzt dann alleine da und hört den Vögeln zu, um sie nachzumachen. Der konnte so gut schnitzen. Puste mal rein.
2: Die ist aber schön.
1: Toll, oder?
5: Ja? Frohe Pfingsten, gute Frau. Ich wollte mit der Hasslerin sprechen. Sie wohnt doch hier, oder? Barbara.
6: Ah! Oh, jetzt erkenne ich sie erst. Ihr müsst die Schwester aus dem Kloster sein, verzeiht. Ja, die Barbara, die wohnt hier. Die schläft.
7: In der sind wir vielleicht geprüft, Schwester. Kommt tagsüber kaum aus dem Bett und schleicht nachts um die Häuser. Was sollen die Leute denken? Also, was die Bärbel so verzapft, dürft ihr nicht alles glauben.
2: Ich möchte sie nur kurz etwas fragen.
7: Sie ist nicht mehr dieselbe, seit sie weiß, dass der Herr ihr kein Kind mehr schenken will. Die wird alles dafür tun, um endlich eins zu kriegen. Früher kam diese furchtbare Gerberin zu Bärbel. Ach, das ganze Geraffel, was die ihr da unter das Bett gestopft hat, hat aber auch nichts geholfen. Ich glaube ja eher, die hat's nur noch schlimmer gemacht, das sag ich euch. Bärbel?
8: Hm?
7: Schau mal, wer da ist.
8: Hm? Wer? Schwester Agathe.
0: Grüß Gott.
8: Ihr seid gekommen. Verzeiht bitte, ich hab geschlafen.
2: Ich wollte dich nicht stören.
8: Nein, nein, nein, bitte bleibt, Schwester. Mutter?
7: Hm?
8: Kannst du der Schwester nicht was zu trinken bringen? Sie hatte einen so langen Weg zu uns.
7: Hm. Ich schau mal.
2: Weißt du noch, Barbara, vorhin vor der Kirche, da hast du gesagt, du hättest einen Falken in der Nacht gehört.
8: Ich bin mondsüchtig, Schwester. Im Schlaf, da wandle ich hinaus auf die Felder. Und plötzlich wache ich auf und dann spüre ich die Erde an meinen Zehen Und dann merke ich erst, dass ich schon wieder aus dem Haus fortgegangen bin. Und dann weiß ich immer nie, was ich beim Wandeln gemacht habe. Und was Traum war und was nicht.
5: Seit wann passiert dir das schon?
8: Von euch fühle ich mich verstanden, Schwester. Dabei könnt ihr ja nichts von meinem Schmerz verstehen. Ihr habt ja keine Kinder. Merkwürdig.
5: Der Vogel, Barbara. Wann hast du den gehört?
8: Das war kurz bevor ihr angekommen seid. Da wache ich wieder mal auf dem Feld auf und da höre ich es ganz leise aus der Ferne.
5: Und du bist dir sicher, dass es ein Falke war? In der Nacht?
8: Ich weiß, das kann eigentlich nicht sein. Aber den Klang erkenne ich wieder. Aber ich habe auch noch andere Vögel gehört.
5: Ja.
8: Ein Adler. Wirklich. Wirklich, Schwester, ich bin mir ganz sicher.
5: Barbara, in der letzten Vollmondnacht. Ich glaube, da ist der Junge von den Hinrichs verschwunden. Hast du da irgendwas gehört?
8: Oh, den mochte ich gern. Spielte immer gern mit unserem Hund. So einen hätte ich auch gern gehabt.
9: Was zu trinken, liebe Schwester? Milch haben wir zwar keine, aber Wasser.
5: Vielen Dank.
9: Oh, Bärbel, bist du müde? Ich sag's ja, Schwester. Ich denke, sie sollte sich jetzt ausruhen.
8: Ja, das wäre das Beste.
5: Gut. Bis bald, Barbara. Und entschuldige, dass ich dich geweckt habe.
8: Du, Walburga, würdest du der Schwester noch ein wenig Wäsche bringen? Sie hat keine dabei.
9: Oh, natürlich. Ich bin gleich wieder da, Schwester.
8: Ich glaube, ich habe etwas gesehen in der letzten Vollmondnacht. Aber das müsst ihr für euch behalten, ja?
5: Was hast du gesehen?

0: Felix.
1: Grüß dich, Agathe.
0: Wer seid ihr?
1: Ich bin eine Helferin für alle Lebenslagen, auch um Verschwundenes wiederzufinden. Du kannst immer zu mir kommen.
0: Ich brauche keine Hilfe, danke.
1: Wie läuft's denn so mit der Suche, Agathe?
0: Woher wisst ihr?
1: Ich sehe es in deinen Augen. Wirkst von außen wie eine gehorsame Nonne, aber bist du das auch?
0: Könnt ihr mich bitte vorbeilassen? Ich muss ins Dorf.
1: Irgendwas in diesem Dorf geht nicht mit rechten Dingen zu. Spürst du das auch, Agathe? Frag einfach im Dorf nach dem Weg. Da kennt ein jeder die Gunda Gerberin.

0: war denn das für ein Knall?
1: Schwester, wohin war der die ganze Zeit verschwunden?
0: Ich musste für die Visitation noch etwas nachsehen. Und ich muss ganz, ganz dringend mit Felix oder Dr. Schwarz sprechen. Sind die noch im Wirtshaus?
1: Ich kann doch sicher warten. Helft mir lieber.
0: Was war denn das nun für ein Knall? Und was ist das für ein Geruch?
2: Herr Pfarrer, könnt ihr uns die Patronen sehen?
1: Gleich. Schwester, bitte kommt mit. Ich brauche euch an der Wetterglocke. Kommt. Hier, nehmt das Seil. Und kräftig läuten.
2: Die Patronen, Hans. Kräftig. Nur Mut, Schwester. Anlegen. In die Wolken. Und Schuss.
3: Ja, komm, lad noch mal nach.
2: Agathe?
1: Was machst du noch hier draußen?
0: Felix, ich wollte gerade zu dir.
1: Der Himmel ist ganz grün und gelb. Das sieht nicht gut aus, aber so Gott will, dreht es noch ab.
2: Ach wo, Pfarrer, beim besten Willen. Die Wolken stehen doch genau überm Dorf.
1: Es wird nur Regen. Bestimmt nur Regen.
3: Oh Gott, das sieht nicht gut aus.
2: Oh Gott. Anders als so manches im Pendach.
0: Wow, wo kam das jetzt her? Hagel aus heiterem Himmel.

0: Es gibt eine Missernte.
1: Meinst du wirklich?
0: Es wäre ein Wunder, wenn das Getreide überlebt. Die Vorräte werden nicht bei allen reichen. Und Steuern müssen auch noch gezahlt werden. Das gibt Unruhen.
1: Tut mir leid.
0: Die Wolken haben sich einfach plötzlich zusammengebaut. Direkt über unseren Köpfen. Ich verstehe das nicht.

0: kannst echt immer noch so schön singen.
1: Du kannst ja noch den Text. Erstaunlich.
0: Nein, ich hätte es wirklich nicht erwartet, dich hier wiederzusehen.
1: Ich auch nicht. Vor allem nicht mit so einem Bart.
0: Ja.
1: Du kannst echt stolz auf dich sein. Jetzt bist du am Gericht, bekämpfst das Verbrechen.
0: Mhm. Aber ohne deinen Unterricht hätte ich es nie so weit geschafft.
1: Du, Felix?
0: Hm?
1: Wann habt ihr die Aubacherin festgenommen?
0: Vor ein paar Monaten schon. Wieso?
1: Konnte sie vielleicht irgendwie aus dem Kerker entkommen?
0: Nie im Leben. Die wurde ja Tag und Nacht bewacht. Ich weiß das, ich mache gerade den Papierkram für ihren Prozess fertig. Wir müssen dem Hofrat in der Hauptstadt ja die ganzen Auslagen belegen. Auch fürs Essen in der Haft. Ich träume schon in Zahlen, Agathe. Naja, jedenfalls, die war ganz sicher nicht draußen.
1: Da war sie schon mal nicht.
0: Was meinst du?
1: Ich glaube, er wurde entführt, Felix.
0: Du und dieses Waisenkind.
1: Jetzt habe ich eine Spur. Und eine Zeugin.
0: Wen denn?
1: Barbara Hasse.
0: Ja, auf deren Aussage würde ich keine Ermittlungen stützen.
1: Ich bitte dich. Hilf mir, die Spur zu überprüfen. Vielleicht finden wir etwas und dann könnt ihr endlich ermitteln. Ich kenne mich hier nicht gut genug aus, um allein weiterzusuchen. Und ich kann nicht ewig hier in Pendach bleiben.
0: Ja, was hat sie dir denn erzählt, die Hasslerin?
2: Ich bin aufgewacht. Wieder war ich mitten auf den Acker gelaufen im Schlaf. Diesmal fast bis zum Weiher. Der Vollmond stand am Himmel, hat den Wald so schön beschienen. Wie eine Krone saß er da auf den Baumspitzen. Da habe ich es aus dem Wald leise knistern und knacksen hören. Da ist jemand durch den Wald geschlichen. Es war ein Schatten. Der ging so bucklig und gekrümmt in den Wald davon. Aber der Schatten war nicht allein. Auf dem Arm trug er ein Kind. Ganz reglos wie verzaubert. Und er trug es davon immer tiefer und tiefer und tiefer in den dunklen Wald hinein.

0: tief müssen wir denn noch in den Wald rein?
1: Du wolltest, dass wir die Gerberin überprüfen. Aber wir sind gleich da. Schau mal. Kannst du es sehen? Zwischen den Zweigen da hinten.
0: Das verfallene Häuschen da.
1: Hier in der Gegend nennen sie es alle das Sternenguckerhäuschen.
0: Weil sie auch Sterne beobachtet wie Pfarrer Jakob?
1: Was? Ja, nein, in diesem Schuppen wohnt sie schon seit Jahrzehnten.
0: Wie einsam. Und sie hat Dorfverbot.
1: Ja, das schon. Aber viele kommen zu ihr raus. Aus dem ganzen Land. Kranke, Verliebte, Verzweifelte. Alle auf der Suche nach magischer Hilfe. Es heißt, sie kann Wunder wirken.
0: Und ihr seht zu? Was, wenn sie verbotene Zauberkünste betreibt in ihrer Hütte da?
1: Es wurde nie auch nur ein Zauberbuch, ein Spruchzettel bei ihr gefunden. Wahrscheinlich kann sie gar nicht lesen. Nur so Salben und Kram. Da können wir nicht viel machen. Aber wenn du mich fragst, von der würde ich mich fernhalten.
0: Schon als sie vor mir stand, da ist mir fast das Herz stehen geblieben.
1: Also, wollen wir?

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0: Frau Gunda Gerberin? Ah, oh. Wieso sind hier überall Steine aufgestellt?
1: Du? Ich glaube, die ist gar nicht zu Hause.
0: Sie hat eine Tierhaut vors Fenster gespannt. Da sieht man gar nichts durch.
1: Bei dem Fenster hier auch. Das ist total verrußt und voller Spinnweben. Oh. Gerberin? Bist du zu Hause?
0: Felix.
1: Ja?
0: Lass uns reingehen.
1: Hä? Wir können doch da nicht einfach rein, Agathe. Ich kann ohne Dr. Schwarz Anweisungen.
0: Das verstehe ich ja, aber was, wenn Alois da drin ist?
1: Oh. Also gut. Also gut. Ja.

0: Was ist da in diesen Gläsern drin?
1: Oh.
0: Was? Oh, was ist das für ein dunkler Fleck auf dem Boden? Ist das Blut? Warte! Friss Schnee! Oh, du blutest ja.
1: Die bewachen die Hütte. Komm weg hier. Weg!
0: Hier lang!
1: In der Hütte war nichts.
0: Wir konnten noch gar nicht richtig nachsehen. Wegen dieser dummen Vögel.
1: Agathe, wer sagt denn, dass die Hustlerin das Ganze nicht geträumt hat? Der Wald verschluckt schon bei Tag das ganze Licht. Und dann erst in der Nacht.
0: Es war Vollmond.
1: Ja, trotzdem. Es könnte jede gebückt gehende Frau gewesen sein. Oder auch ein Mann. Damit können wir Schwarz nicht überzeugen. Der Schnee hat alle Spuren verwischt.
0: Ich hatte einfach gehofft, dass wir irgendwas finden. Ich kann nicht ewig hier in Bendach bleiben. Bald muss ich abreisen und wer sucht da nach ihm?
1: Oh. Agathe? Oh. Agathe, was ist? Hey, Agathe! Agathe. Komm, sag's mir. Agathe. Agathe. Agathe, red mit mir. Agathe! Hey, was war denn mit dir? Wieso hast du mir nicht geantwortet?
0: Entschuldige.
1: Du bist ganz blass. Bist du in Ordnung?
0: Komm, mach dir keine Sorgen. Ich hab bloß Kopfschmerzen. Bin ich geschlafen in letzter Zeit.
1: Okay. Ah. Hier. Die allerbeste Arznei.
0: Ein Pfingstkrapfen.
1: Psst. Aus der Küche vom Gericht. Ein bisschen Schmalz ölt den Hirnkasten, hat meine Oma immer gesagt. Du hast gesagt, du reist bald wieder ab?
0: Die Mutter Äbtissin hat mir geschrieben. Ich habe mit heute nur noch 8 Tage für die Visitation, mehr genehmigt der Bischof nicht.
1: Das ist schade.
0: Dieses Dorf macht mich fertig, Felix. Den Leuten entgeht nichts. Sogar die Sterne beobachtet der Pfarrer. Und trotzdem habe ich das Gefühl, jeder hat ein Geheimnis. Und ich bin die Einzige, die im Dunkeln tappt.
1: Agathe, sag mal, wieso bist du wirklich hier? Doch nicht wegen einer Visitation. Jetzt komm. Früher haben wir uns doch auch alles erzählt.
0: Ja, stimmt. Ich bin hergekommen, weil ich dieses Kind finden will.
1: Ja, aber wieso? Warum ist dir das so wichtig?
0: Schau mal, Felix. Seit ich ihn da hab liegen sehen, in seinem Wickeltuch, mit so großen Augen und dieses kleine Muttermal am Handgelenk. Wahrscheinlich wüsste ich gar nicht mehr, wie er heute aussieht, aber ich muss ständig an ihn denken. Ich lag ja selber genau so auf diesen Stufen vor Heiligenstift. Ich hatte Glück, ich durfte dort bleiben und Ihm soll es auch gut gehen. Ich spüre einfach so eine Verantwortung, jetzt wo er verschwunden ist, weißt du?
1: Ja. Ich glaube, ich verstehe schon, ja.
0: Aber deinen tollen Dr. Schwarz interessiert das ja nicht.
1: Ich glaube, er hat gerade andere Sorgen. Hast du dich nicht auch schon mal gefragt, was der große Dr. Schwarz im verschnarchten Wald- und Wiesengericht von Pendach macht, wo nie was passiert?
0: Stimmt, so ein Gelehrter wie der.
1: Jüngster Doktor des ganzen Landes war er, mit 21 schon Hofrat. Und er kommt nicht mal aus der Adelsschicht. Verstehst du, er ist einfach ein Wunderkind.
0: Und was dann passiert?
1: Naja, er kam eines Tages aus der Hauptstadt hierher. Aber warum? Das weiß ich nicht. Er wirkt so wie jemand, der unbedingt sein Ansehen verbessern will. Hält jede Vorschrift ein und gibt alles in den wirklich schweren Verbrechen. Du weißt schon, Hexerei, Raub, zu einem weggelaufenen Balg kann er sich nicht so gut beweisen. Aber ich werde noch mal ein Wort für dein Kind einlegen.
0: Mein Kind. Der wird doch keinen Finger krumm machen.
1: Dann helfe ich dir. So wie du mir damals.
0: Danke. Ich habe immer gedacht, du wirst auch mal Handwerker. So wie dein Vater. Dass du beim Kloster bleibst und unsere kaputten Fenster reparierst. Und dass wir uns weiterhin jeden Tag treffen.
1: Ja, du bist schuld. Hättest mir halt nicht das Lesen beibringen sollen. Ah, oh nein, ich muss los. Aber heute Abend suchen wir weiter, ja? Das kriegen wir zwei schon hin. Und wenn der Doktor dann auch noch einsteigt, dann finden wir das Kind ruckzuck.
0: Ich begleite dich ein Stück.
1: Weißt du, ich war richtig wütend auf die Nonnen bei euch. Weil ich gehört hatte, dass sie dir dann die Haare abschneiden bei der, du weißt schon, der ewigen...
0: Profess. Nein, die sind doch längst wieder nachgewachsen.
1: Und wieder so lang und lockig wie früher.
0: Nicht so neugierig, Herr Sekretär. Los, zur Arbeit jetzt.
1: Hä? Daneben, Schwestergatte. Mir scheint, ihr könntet euch weniger im Stubenhocken und mehr im Schneeballwerfen üben.
0: Warte, warte. Oh, was ist das?
1: Zeig mal her. Das ist ja Ruß an deiner Hand. Warte mal. Hä? Hat hier jemand ein Feuer gemacht?
0: Da liegt was. Da liegt was.
1: Ein Kessel. Und ein riesiger Kochlöffel?
0: Igitt.
1: Was denn?
0: Im Kessel ist noch was drin. Ich glaube, das sind Federn. Ein ganzer Hahn. Und eine Schlange.
1: Zeig. Das ist ein Aal. Und das hier. Schau mal.
0: Zeig mal her. Oh, Barbara sagt, sie hat einen Falkenschrei in der Nacht gehört. Also war es doch die Wahrheit.

0: müssen doch was tun. Wir brauchen Hilfe. Die ganze Zeit.
1: Kinder.
0: Was sollen wir denn jetzt machen? Wie sollen wir das schaffen?
1: Kinder, ich höre euch. Bitte. Ja, wir machen eine Hagelprozession. Auf, dass unser gütiger Vater uns unser tägliches Brot gebe. Jetzt beruhigen wir uns alle. Morgen um 7 Uhr geht's los, hier vor der Kirche. Kommt bitte alle.
2: Das ist alles genau wie damals.
1: Kasimir, bitte. Bitte lass gut sein.
2: Meine Mutter hat mir erzählt. Das war zu Beginn des Kriegs. Die Jahre ohne Sommer und ohne Ernte. Die Winter waren grimmig und lang. So frostig, dass die Baumrinden aufgeplatzt sind. Durchs ganze Dorf hat man's gehört. Bang, bang. In den Bächen gab's kaum mehr Fische. Und die Vögel fielen runter wie schwarze Hagelkörner. Bum, bum. Die Kälte blieb und der Hunger kam. Da sind sie zum Wildern in die Wälder raus, aber da lagen die Tiere erfroren. Und die hungrigen Wölfe sind nachts in die Ställe und haben die Schafe gerissen. Meine Mutter hat selber gehört. Am Ende blieb nur noch die Kälte und der Hunger. Und dann sind sie selber auf die steinharten Wiesen gekrochen, wie die Viecher. Und als man sie gefunden hat, waren zwischen ihren Zähnen noch ein paar abgebissene Grasbüschel. Aber die Kälte blieb noch, bis lange nach Pfingsten, bis sie auch die letzte verbrannt hatten.

0: Eine halbe Stunde zu spät. Er bringt mich um.
1: Warte nur, bis er sieht, was wir gefunden haben.
2: Guten Morgen, Felix. Wo warst du? Der Doktor sucht dich schon. Hat das ganze Zeug hier allein sichergestellt. Hausdurchsuchung in Pendach, wegen des Einbruchs beim Wirt an Pfingsten. Halt die Ohren steif.
0: Danke.
3: Herr Dr. Schwarz, wenn ich es euch doch sage, ich bin unschuldig.
4: Von allen im Ort hast du die meisten Schulden, Hassel. Hast kein Land, kein Vieh. Wolltest du Geld für diese Gerberin?
3: Nein.
4: Hast du es dir einfach beim Wirt genommen?
3: Ich bin kein Dieb.
4: Wozu hattest du diese alten Rossnägel und Tücher und Wurzeln zu Hause?
3: Herr Dr. Schwarz, ich...
4: Und wie kommt so viel Geld unter deinem...
3: Ich schwöre es. Ich schwöre es.
4: Aha. Der Herr Sekretarius, konntet ihr es doch noch einrichten, ja? Und, Schwester?
0: Ich bitte untertänigst darum, diese Verspätung zu verzeihen, Herr Doktor.
5: Wir sind unerwartet auf eine Spur gestoßen.
4: Was für eine Spur? Ach so, dieses Kind. Während ihr euch von der Schwester auf Spaziergänge mitnehmen lasst, musste das Gericht heute Morgen arbeiten. Auf dich wartet beschlagnahmte Ware, Felix. Ich will davon bis morgen eine Liste. Du gehst nicht, bevor die fertig ist, und jetzt Verhörprotokoll schreiben. Oder muss ich mir einen anderen Schreiber suchen?
0: Natürlich nicht, Herr Doktor. Zu Diensten.
4: Und ihr, verehrte Geistlichkeit, lenkt meinen Sekretarius nicht mehr von der Arbeit ab, wenn's recht ist. Wir wenden uns eurem verschwundenen Balg noch zu. Aber es gibt Prioritäten. Also, wo waren wir, Hassel?
5: Verzeiht, Herr Doktor. Ihr müsst euch ansehen, was wir gefunden haben.
4: Ich würde gerne in Ruhe weiterarbeiten. Danke.
0: Wir haben das Diebesgut gefunden, Dr. Schwarz.
4: Was?
0: Die Einbrecher beim Wirt haben vielleicht auch den Jungen in ihrer Gewalt.
5: Seht euch das an, Herr Doktor. Der arme Junge war hier, ganz eindeutig. Das ist seine Vogelpfeife.
4: Schon ein außergewöhnliches Instrumentum. Wieso seid ihr euch so sicher?
5: Im Dorf habe ich mit zwei Kindern gesprochen, die sagen, nur er habe so etwas geschnitzt. Und eine Pendacherin hat das Pfeifen in der Nacht gehört.
4: An irgendetwas erinnert mich diese Feuerstelle. Das Brennholz ist höchstens ein paar Stunden alt und nur bis zur Mitte verkohlt. Ja, vielleicht, weil das Feuer vom Hagel gelöscht wurde. Das bedeutet, wer auch immer hier war, war es bis kurz vor dem Sturm noch. Ich würde sagen, Felix, hier war eine größere Gruppe versammelt. Hier wurde gemeinsam ein Mahl verzehrt. Schau mal, dieses Gebein. Doch die Knochen sind zu winzig. Kleiner als von Hühnern. Vielleicht von wilden Singvögeln, die im Wald leben?
0: Aber wer rüstet denn wilde Vögel, während es im Dorf Kalb und Kraut gibt? Und dann wird der Hahn des Wirts getötet, aber nicht verspeist.
5: Vielleicht wollten sie ihn noch kochen, als sie der Hagel überraschte?
0: Ungerupft?
4: Der Hahn. Sehr gut, Felix. Jetzt weiß ich, woran mich das erinnert. Wir hatten so einen ähnlichen Fall im Studium.
5: Was meint ihr?
4: Nun, eine Gruppe hantiert im Verborgenen mit einem ungerupften Hahn und anderen Zutaten, kurz bevor es aus heiterem Himmel hagelt. Das muss nichts heißen, aber... Hatte die Aubacherin nicht angegeben, dass sie sich auf einer Lichtung im Wald zum Tanz- und Schadenszaubern getroffen hatte?
5: Ja, Schadenszauber?
0: Das hatte sie.
4: Noch ist es nur eine These, aber der verdächtige Ort, zusammen mit dem Hahn, das erscheint mir doch höchst bemerkenswert im Sinne der Caroline Artikel 44. Niemand rührt hier etwas an. Ich erkläre dieses Lagerfeuer zum Tatort. Verdacht auf Abhaltung einer mutmaßlich zauberischen Versammlung gemäß Nr. 1 Absatz 13 des Hexengesetzes von 1612 mit besonderem Verdacht der Incantatio Tempestatum.
5: Wetterzauber?
4: Naja, noch fehlen uns Zeugen. Das ist erstmal nur ein Anhaltspunkt.
0: Herr Doktor, Hans Hassel kann es nicht gewesen sein. Der war den ganzen Tag über in der Wirtschaft.

0: im Kloster doch bestimmt gebraucht.
1: Aber ich bin noch ein paar Tage hier, ich könnte helfen.
0: Jeder Stand hat ja zum Glück seine Kompetenzen, nicht wahr? Das Gericht kümmert sich jetzt um die Verbrecherjagd. Vielen Dank, gute Heimreise und Grüße an eure Äbtissin im Kloster.

0: Dorf hat richtig was abbekommen. Der Hagel hat 3 Kirchenfenster eingeschlagen, die Schmiede durchlöchert, der Gemeindekrautgarten ist vernichtet, das Getreide fast auch. Die Leute reden immer häufiger von der Hexe von Pendach. Je länger die Kälte geht, desto kälter werden die Herzen. Hoffentlich hilft die Prozession. Schwester, könnt ihr mich unterstützen?
1: Ja, gerne. Ich werde noch ein paar Tage da sein.
0: Ich danke euch. Wie läuft die Suche nach dem Jungen?
1: Die ist jetzt in den Händen der Experten. Es hat gedauert, aber letztlich bin ich froh, dass sich nun Leute kümmern, die dafür ausgebildet sind.
0: Schwarz. Wieso hat der den Fall übernommen?
1: Verdacht auf Entführung des Kindes durch eine zauberische Gruppe.
0: Glaubt ihr das wirklich?
1: Herr Pfarrer, egal wie sympathisch oder nicht der sein mag, Dr. Schwarz ist der beste Beamte der Grafschaft.
0: Das klingt aber nicht wirklich überzeugt. Was brennt euch auf der Seele, Schwester?
1: Glaubt ihr, die Familie Hasse wäre zu einem Raub fähig?
0: Ihr meint den Einbruch beim Wirt?
1: Ja. Auch wenn es unwahrscheinlich ist, aber irgendwas an dieser Familie macht mich stutzig.
0: Die Hassels würden sowas nie tun. Die sind vielleicht arm und etwas merkwürdig, aber letztlich doch rechtschaffen.
1: Arm? Aber mit einer Menge Geld unter der Diele. Irgendwas verschweigen die doch.
0: Der Hassel? Geld unter der Diele? Der hat doch nicht mal einen eigenen Ofen.
1: Sogar richtig viel. 30 Kreuzer und 25 Pfennige. Diese Summe. 30 Kreuzer, 25 Pfennige.

0: Ich bin Schwester Agathe, mach bitte auf.
1: Schwester?
0: Ich muss mit dir sprechen. Ich war heute...
1: Schwester, Sie haben meinen Mann mitgenommen. Der Doktor vom Gericht hat's angeordnet.
0: Ich weiß, ich war da. Beruhig dich. Bei euch wurden Gegenstände gefunden und Geld.
1: Welches Geld? Mein Hans will ich zurück. Eingesperrt haben sie ihn wie ein Verbrecher.
0: Sag mir die Wahrheit, Barbara. Was hast du noch gesehen in der Vollmondnacht? Ich glaube, du hast mir nicht alles erzählt. Wenn du noch irgendwas weißt, dann muss ich das wissen.
1: Es tut mir leid, wenn ich euch mit meinen Geschichten verwirrt habe. Ich habe keinen Schatten gesehen. Ich bin mir da immer so unsicher, ob ich träume oder nicht.
0: Aber gestern hast du noch behauptet,
1: dass... Mein Mann hat recht. Ich verwirre die Leute nur mit meinen Geschichten. Ihr dürft nicht alles glauben, was ich erzähle. Aber wenn Dr. Schwarz ihn doch bloß gehen lassen könnte, kann man da nichts machen, Schwester.
0: Irgendwer hat dir doch ins Gewissen geredet, Barbara. Du musst mir die Wahrheit sagen, sonst könnt ihr ernsthafte Probleme bekommen.

0: Schwester. Hört auf, nach dem Jungen zu suchen. Geht zurück ins Kloster. Hört auf, Fragen zu stellen. Ich bitte euch, ihr bringt alles in Gefahr.
1: Was meinst du damit? Du bist in Gefahr. Du und dein Mann. Schwarz glaubt, dass er den Wirt beklaut hat. Und dass dann fragwürdige Handlungen ausgeführt wurden mit dem Diebesgut und mit dem Zeug, das er bei euch konfisziert hat. Vielleicht Zauberei.
0: Zauberei? Mit solchen Sachen haben wir nichts zu tun. Das Geld stammt nicht vom Wirt, Schwester.
1: Dann sag mir, woher er es hat. Und wieso ich nicht nach dem Jungen suchen soll, Barbara.
0: Ich darf euch nichts erzählen. Wir haben Geld dafür bekommen, dass wir schweigen. Nach der letzten Vollmondnacht.
1: Ihr habt genau gesehen, wer durch den Wald gelaufen ist, richtig? Es war nicht nur ein Schatten. Ihr habt gesehen, wer es war. Sprich, Barbara, dann hol ich deinen Mann raus.
0: Der Hans hat's gesehen. Er hat mich vom Feld zurück ins Haus geholt und ich habe ihm vom Schatten erzählt und dann ist er draußen geblieben und hat den Schatten aus dem Wald zurückkommen sehen. Er hat das Geld erpresst. Für mich. Die Gerberin wollten wir bezahlen, so dass sie mir hilft, endlich wieder ein Kind zu bekommen.
1: Wer war es, Barbara? Wer war da im Wald? Die Gerberin?
0: Nein, doch nicht die Gerberin.
1: Wer dann?
2: Das stimmt doch gar nicht. Wir haben dieser Familie nichts bezahlt. Wir haben nichts mit denen zu tun.
1: Du lügst, wie alle hier in diesem Dorf.
3: Das ist schlechter Geschmack, Schwester. Wie könnt ihr nur so mit uns reden?
2: Bei allem Respekt. Ihr solltet lieber in euer Kloster zurückkehren, anstatt rechtschaffende und trauernde Leute so anzugreifen.
1: Ich lasse mich nicht länger hinters Licht führen. Ihr habt was zu tun mit Alois Verschwinden. Gebt es zu.
3: Ich muss euch bitten, unseren Hof auf der Stelle zu verlassen. So etwas lassen wir uns nicht gefallen.
1: Dann wird das Pflegegericht Nachforschungen bei euch anstellen. Das war's dann mit eurem guten Ruf.
2: Wir haben nichts zu verbergen.
1: Gut, dann gehe ich jetzt sofort zu Dr. Schwarz und ich bitte ihn zu prüfen, wieso die Summe, die wir euch als Kloster zahlen, beim Hassel unter der Diele liegt.
3: Nein, erbarmen bitte nicht. Ich will euch die Wahrheit sagen.
2: Das Maul halten willst.
3: Aber sie geht sonst zum Gericht. Bitte, Schwester, nicht das Gericht. Bitte, bitte.
2: Wolfgang, reiß dich zusammen. Gut, dann sprich die Wahrheit.
3: Wir wussten nicht mehr weiter. In unserer Not haben wir unser Pflegekind zurück in die Obhut seines himmlischen Vaters gegeben. Ja. Ja, ausgesetzt haben wir ihn.
2: Was habt ihr?
3: Ursel, sagst du.
2: Ihm Schlafkraut ins Essen gemischt. Und als er schlief, so tief es nur ging, mit Essen und Decken in den Wald getragen. Herr, sei unsere Seele gnädig.
1: Du warst das?
3: Nein, ich war's. Verkleidet als Frau. Er war zu schwer für meine Frau. Ich wollte doch nur unseren Hof schützen.
2: Und dann musst du natürlich sein Messer unterm Bett vergessen, du Hammel.
1: Was seid ihr nur für Menschen?
2: Wir hatten keine Wahl. Der Bub war eine Gefahr für uns.
1: Was redest du da? Was für eine Gefahr? Er ist doch bloß ein Kind.
3: Aber kein gewöhnliches.
2: Ich hatte den Alois am Anfang gern. Aber als unser Kleiner gestorben war, da ging das los. Da hat's mir vor ihm gegraust.
3: Hat mit unsichtbaren Wesen geredet, da war er noch ganz klein. Und von so ganz merkwürdigen Träumen hat er erzählt.
2: Träume? Und dann musste er ja anfangen mit dem. Ich hab ihn da beschworen. Er soll um Gottes Willen aufhören. Aber er musste ja immer wieder aufs Neue anfangen. Mit dem.
1: Womit?
3: Bitte nehmt uns nicht unseren Hof. Ihr müsst uns vergeben. Die Leute, die haben doch schon langsam gespürt, dass da was mit dem Alois nicht wirklich stimmt. Ich meine, unser guter Ruf.
2: Einmal dachten wir ehrlich, jetzt sagen wir es den Behörden und übergeben ihnen das Kind. Aber dann hätten die ja nachgefragt, wo er all diese Sachen gelernt hätte. Und wenn er uns dann bezichtigt hätte, dass wir es waren, die ihn unterrichtet haben, Gott behüte, das Kind hätte uns noch alle vor Gericht geholt.
3: Aber ich habe es ihm nicht beigebracht, Schwester. Das schwöre ich euch, das dürft ihr jetzt bitte nicht denken.
2: Ja, ich doch auch nicht.
3: Ja, du.
1: Was denn? Was denn beigebracht?
2: Das Hexen. Der Alois sagte, er kann hexen.
1: Ihr lügt.
3: Nein. Nein, wir lügen nicht. Wie er einmal nach Hause kam, da sagte er, dass er hoch oben in dem Baum den Leibhaftigen getroffen hätte. In Gestalt von einem Kuckuck.
2: Der hätte ihm eingeflüstert, wie man Vogelpfeifen schnitzt. Damit er ihn wieder herbeirufen kann. Er wäre ihm dann ganz oft als Vogel erschienen und hätte ihm zugeflüstert, wie es zaubern geht. Wie man sich in Vögel verwandelt.
3: Ja, und sogar, wie man Svet

0: Herein.
1: Ich bin durch mit der Liste, Herr Doktor. Die Gegenstände beim Hassel scheinen harmlos zu sein. Ein paar Wurzeln, ein Wachsbild, der klassische Volksglaube. Nichts, womit man sich in einen Keller zaubern könnte.
2: Hm, nun gut. Dann lassen wir ihn gehen. Aber woher das Geld? Sei es drum. Ihr könnt mir gleich eine neue Liste erstellen, Schreiber.
1: Zu Diensten, Herr Doktor.
2: Und zwar von allen Leuten, die regelmäßig in den Wald gehen. Vor allem nachts. Wir müssen rausbekommen, wer diese Diebe waren. Oder sollte ich sagen, die diebischen Zauberer.
1: In den Wald? Da gehen die Kunden der Gerberin hin und die Holzfäller. Hm.
2: Wie lange ist die letzte Durchsuchung bei der Gerberin her? Das haben wir doch hier irgendwo...
1: Oh, und die Schwester hat mir etwas erzählt. Der Pfarrer geht nachts hinaus. Offenbar, um die Sterne zu beobachten.
2: Aha. Das ist kein normaler Pfarrer, Felix. Das ist ein Aufrührer in einer Kutte, sage ich. Der streut öffentlich Zweifel an den Hexen und macht uns die Arbeit schwer. Wer weiß, ob er wirklich nur für Sterne das Haus verlässt.
1: Soll ich mich an seine Fersen heften?
2: Mach das. Aber nutze es nicht, um mit dieser Nonne zu plaudern. Ich will, dass sie so schnell wie möglich aus Penda verschwindet.
1: Aber sie ist doch gerade erst... Ich habe neben dem Kloster gewohnt, da kennt man sich eben.
2: Ich glaube, dir flattern die Tauben im Hirn herum, seit sie hier ist. Du hast dich in der Abrechnung vom Aubacherin-Prozess um ganze 20 Gulden beim Scheiterhaufen verrechnet. Weißt du, wie das vor dem Hofrat aussieht? Also bei meinem Gericht Jux und Dollerei herrscht.
1: Ich bringe das wieder in Ordnung.
2: Reiß dich zusammen, Felix.
1: Ja, Herr Doktor.
2: Ich muss mich auf dich verlassen können. Wir haben eine größere Verantwortung als unsere Gefühle. Wir arbeiten im Namen des Gesetzes. Die Menschen da draußen, die zählen jetzt auf uns. Wenn wir diesen Fall lösen, wird das unseren Karrieren im Übrigen sehr zuträglich sein. Also, hol deinen Kopf zurück auf deine Schulter und beweis mir, dass ich mich nicht in dir getäuscht habe.
1: Jawohl.
2: Felix, sorg dafür, dass diese Schwester Pendach verlässt.
1: Ihr könnt euch auf mich verlassen, Herr Doktor.

0: dir doch nichts. Hier, das soll ich dir bringen. Ja, kannst du ruhig dein Maul aufmachen, das ist nicht vergiftet.
1: Es riecht aber so.
0: Dann verhungere halt. Hast du Angst? Vor denen da hinten am Feuer?
1: Bitte sag ihnen, dass sie mir nichts tun. Ich habe gar nichts gesehen. Ich werde doch nichts weiter erzählen. Ich wollte doch gar nicht stören.
0: Ja, sicher, an der Stelle wird es essen. Wer weiß, wann es das nächste Mal was gibt. Komm, probier mal. Na, geht doch. Und jetzt beweg deinen Hintern. Wir ziehen weiter. Wir dürfen nicht zu lange an einem Ort bleiben, sonst wird er böse.

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0: sie denn wieder? Das arme Kind.
1: Mutter Äbtissin, gut, dass ihr da seid.
2: Wieso weckt mich denn niemand? Was ist mit Agathe?
1: Wir haben schon alles versucht. Es muss wieder ein Albtraum gewesen sein. Seid vorsichtig. Das Kind macht mir Angst.
2: Agathe. Ach, Kind. Ruhig. Komm her.
3: Lass mich. Ich will zu meiner Mama. Du weißt doch, wo sie ist.
2: Ich weiß nicht, wo sie ist. Was war denn da in deinem Traum? Was kam denn da vor?
3: In meinem Traum, da war ganz viel Feuer und Mama hat geschrien. Ich habe nach ihr gerufen, aber sie hat mich nie gehört. Nur noch vorher. Es war schrecklich und so heiß und ich konnte einfach nicht weg.
2: Oh Himmel. Ruhig, ruhig. Ich bin doch da. Du Arme. Ach, solche Träume sind schrecklich. Aber es sind nur Träume. Du hast die Kraft, sie wegzuscheuchen. Wie die Krähen vom Beet. Du musst nur ganz, ganz fest an was anderes denken. Darfst nicht zuhören, nicht hinschauen. Komm, wir denken jetzt ganz, ganz fest an was anderes. Morgen früh backen wir ein großes, knuspriges Brot zusammen. Mhm. Verjag diese Träume, Agathe. Du bist stark. Du kannst das. Ach, na komm her. Es wird alles gut. Alles gut.

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1: Wetterzauber, Wetterzauber. Wenigstens was zum Hahn im Kessel. Diese Bücher sind zu nichts zu gebrauchen. Das Verbrechen der Hexerei ist ein höchst umstrittenes. So ein Quatsch. Hat Jakob wirklich nur solche Bücher? Schwarz hat recht. Das ist komisch.
2: Wer ist da?
3: Agathe.
1: Felix.
3: Guten Morgen. So früh wach?
1: Ich lese ein bisschen. Was machst du da draußen in der Kälte?
3: Ich habe mich erkundigt, ob ihr noch genug Holz habt. Aber der Pfarrer hat redlich vorgesorgt. Will ja nicht, dass du in deiner Kammer frierst.
1: Danke, das ist lieb. Willst du kurz reinkommen und dich aufwärmen?
3: Geht schon. Bei dir wird's mir eh gleich wärmer.
1: Wegen meines sonnigen Gemüts?
3: Ja, genau. Und deiner Kerze.
1: Oh. Zeig mal. Thunderstone hat dich der Rabe aber erwischt.
3: Ja, dann sieht man mir endlich mal an, wie ich mich für die Gerechtigkeit ins Zeug leg. Ich darf dir das eigentlich nicht sagen, aber unter Freunden, die Gerberin hat dafür bezahlt. Wir waren hochoffiziell bei ihr. Schwarz hat alles aus ihrer Hütte konfisziert, was nach Zauberzeug aussah. Aber eine brauchbare Aussage haben wir nicht aus der rausgekriegt.
1: Ihr seid euch also sicher, dass das Zauberei war?
3: Sicher ist nur ein Geständnis des Zauberers selbst, aber sieht schon sehr danach aus.
1: Aber alles wird doch nichts passieren, wenn Schwarz und du ihn findet.
3: Was meinst du?
1: Ob er belangt wird?
3: Naja, nee. Wofür denn belangt? Also, solange er nicht mitgezaubert hat?
1: Mitgezaubert? Der ist gerade mal 13, diese Hexen haben ihn entführt, das ist doch klar.
3: Dr. Schwarz geht nur nach Beweisen und, naja, leider ist alles möglich. Viele Kinder standen schon vor Gericht wegen Hexerei.
1: Aber wie soll der denn Zauberei gelernt haben? Die Hinrichs, die sind doch anständige Leute, das weißt du doch.
3: Allerdings sind die Hinrichs ja seine Pflegeeltern. Wer weiß, wer die Echten sind.
1: Du meinst, weil Kinder von Hexen sind ebenfalls Hexen?
3: Das muss nicht sein, aber Dr. Schwarz zitiert immer einen Gelehrten. Der sagt, die sind selten rein.
1: Aber, oh Gott, das wäre ein...
3: Hey, das wird sich alles zum Guten kehren. Ich verspreche es dir.
1: Ich finde nicht, dass ihm was passiert.
4: Aha. Ein Plausch beim Kerzenschein? Kann ich dir helfen, Felix?
1: Er wollte mir Feuerholz bringen.
4: Wie zuvorkommt. Wir haben aber noch genug.
3: Ja, das habe ich gesehen. Sehr gut. Schwester Agathe?
1: Felix.
4: Ein guter Junge wäre nicht so hörig zu seinem dämlichen Vorgesetzten. Wenn er euch zu zutraulich wird, dann sagt Bescheid.
1: Nein, schon gut. Wir sind Freunde von früher.
4: Aha. Oh, ich sehe, ihr habt in den Büchern geschmökert. Gefallen sie euch? Habt ihr schon in den Kepler reingelesen?
1: Nein, noch nicht. Wenn ich mehr Zeit habe. Ich muss dann heute nach dem Frühstück auch leider gleich wieder weg.
4: Die Visitation ruft, vermute
1: ich. Genau, ich muss die
2: Grenzsteine prüfen.

Nein, sag bloß, ich habe mich verlaufen.

0: Ich hab jetzt nichts an. Wo ist denn jetzt so schon gefallen? Dafür höre ich aber noch gut. Wer ist da draußen? Sag bloß, es ist die einsame Nonne. Jetzt sag mir wenigstens, ob ich recht habe.
1: Ja. Ja, ich bin's. Schwester Agathe.
0: Und was stehst du da draußen rum? Wartest du auf gut Wetter? Da kannst du ja lange warten.
2: Du kannst gleich wieder gehen. Dein Felix und der Beamtenköter haben alles mitgenommen.
1: Wieso mein Felix?
2: Meine Salben und Wurzeln und Pulver. Bis auf Weiteres keine Wunderheilung mehr von mir. Oder wolltest du einen Liebeszauber? Der ist aus.
1: Wie kannst du es wagen? Ich bin nicht hier, um dein zauberisches Zeug zu kaufen.
2: Oh, schade. Ja, dann kann ich leider nichts für dich tun.
1: Doch. Bitte, Frau Gerberin. Ich habe gehört, du kennst alles und jeden hier in der Gegend. Vielleicht auch die unehrlichen Leute.
2: Möglich.

0: Ich suche.
1: Psst! Afra!
0: Ich suche ein armes Kind im Namen meines Klosters. Er ist vom Hinrichshof verschwunden und wird wahrscheinlich hier von Vagabunden festgehalten.
1: Ja, was soll ich da deiner Meinung nach machen? Finde Zauber sind auch aus.
0: Ja Gott, ich will nicht deine Zauberkünste. Ich will wissen, ob du was gesehen oder gehört hast oder jemand, den du kennst.
1: Alles ist möglich. Aber was springt für mich dabei raus?
0: Ich bin gewillt, für dich bei Dr. Schwarz ein gutes Wort einzulegen.
1: Davon kann ich mir nichts kaufen.
0: Ich habe leider kein Geld mehr. Jemand hat mich auf der Straße bestohlen.
1: Eieieiei. Sehr schlechte Karten. Hier draußen gibt's nichts umsonst, Nonne. Aber dir scheint es sehr ernst zu sein. Die Nonne sucht verzweifelt das verschwundene Kind. Aber wieso nur?
0: Nächstenliebe?
1: Genau. Und aus Nächstenliebe schleichst du dich zu mir heraus.
0: Ja, weil die Spur zu dir führt. Ist dir das nicht klar? Vielleicht hast du ihn auch schon längst umgebracht. Hier, auf dem Boden war Blut.
1: Hasenblut, Nonne. Da ist mir einer in die Falle gegangen. Ja, schau nicht so schockiert. Was soll ich denn fressen, wenn ich nichts im Dorf kaufen darf? Soll ich verhungern? Und dann beißt das Drecksvieh mir auch noch in die Hand. Da! Ja? Prächtig altern tut's, weil der Beamtenmistkäfer meine Salben hinweggerafft hat. Oh,
0: oh. Wo warst du in der letzten Vollmondnacht?
1: Ist er da weggelaufen, ja? Ich war bei der Erna.
0: Bei wem?
1: Bei der Trescherin. Die Frau vom Wirt. Letzten Vollmond hat sie ganz arg das Fieber gehabt. Und ich habe sie durch die Nacht gebracht.
0: Lüg doch nicht! Der Wirt würde niemals deine Dienste in Anspruch nehmen, so wie der über dich redet.
1: Ich weiß genau, wie sie alle über mich reden. Aber wenn sie meine Hilfe brauchen, dann kommen sie zu mir rausgekrochen. Ja, ja, auch du, Nonne. Du hältst mich für eine Hexe und wärst froh, der Schwarz hätte endlich was in der Hand gegen mich. Aber wenn es ums eigene Kind geht, springt man schon mal über seinen Schatten.
0: Was soll diese Unterstellung? Du hast wohl keine Ahnung von den Regeln des Klosters. Eine Nonne und ein Kind, ihr würdet der Rauswurf drohen. Ja,
1: außer man hält es geheim. Sag mal, wie bist du denn zu dem Ball gekommen? Das war bei dir nicht auch der Heilige Geist, oder?
0: Hör sofort auf mit deinen unverschämten Fragen.
1: Du wolltest meine Hilfe. Und ich arbeite nur mit Leuten zusammen, die mir die Wahrheit sagen. Meine Wahrheit für deine Wahrheit.
0: Dir glaubt doch sowieso keiner.
1: Stimmt.
0: Ich bringe dich zu einem Hexenplatz. Und du sagst mir, ob dort gezaubert wurde.
1: Ha. Einverstanden, Klosterblume.

0: An diesem Ort haben wir das letzte Lebenszeichen des Jungen gefunden, seine Vogelpfeife. Hm. In der Feuerstelle lag ein Kessel, darin ein Hahn und ein Aal. Hm. Dr. Schwarz hat alle Beweisstücke mitgenommen.
1: Der alberne Kauz.
0: Bist du denn anderer Meinung, Gerberin? Sind das keine Indizien für bekannte Hexenpraktiken?
1: Ja, ja. Was? Ein Hahn und ein Aal? Stümper. Für einen Wetterzauber benötigt man einen Hahn und eine Schlange. Habe ich natürlich nur gehört. Aber na gut, ein Aal und eine Schlange kann man ja schon mal verwechseln.
0: Also vielleicht doch keine Zauberei?
1: Gut. Dann warten wir nicht länger. Ich bringe dich zu denen, die alles hören und sehen. Mit denen findest du dein Kind schneller als der Herr Pfleger oder dein Felix. Aber das kostet.
0: Ich sagte doch bereits, ich habe kein Geld.
1: Ich will meine Kräuter zurück. Meine Pilze, meine Schmalze, Schmieren und Steine, meine Tierchen und Wurzeln und Pulver. Vor allem die Salben für meine Hand. Du weißt doch bestimmt, wo Schwarz die hingebracht hat.
0: Das ist jetzt Staatseigentum. Das kann ich doch nicht... Wie soll ich denn da...
1: Tja, dann?
0: Nein, nein, warte. Ich lass mir was einfallen.
1: Du bringst mir meine Sachen wieder und ich führe dich zu ihnen.
0: Du hast mein Wort, Gerberin.

0: Du siehst bezaubernd aus. Solltest du öfter tragen.
1: Lass mich.
0: Sei froh, dass ich die Kleider noch bei mir rumliegen hatte. Einer Nonne würden die nichts verraten.
1: Wem hat das denn gehört?
0: Einer Freundin. So, vielleicht weiß der Henker was, auf den ist immer Verlass.
2: Die Gerberin! Scheiß Wetter, ha?
0: Ja.
2: Wow! Eben dachte ich, die Aubacherin steht vor mir. Wie die von der eiskalten Teufelshand auf ihrem Bauch erzählt hat, ist sogar mir schlecht geworden. Hey, ich geb dir ihre Sachen und du verscherbelst die gleich weiter. Wie ich dich kenn, zum doppelten Preis, du alte Beutelschneiderin.
1: Was? Das Kleid hat der Hexe gehört?
0: Jetzt halt die Klappe, Hans. Der Dreckskerl hat ihr ausgezogen, bevor ihr die Haare vom Leib geschoren, sie nach Malen abgesucht und gefoltert hat.
2: Ich mach nur meine Arbeit. Wenn du bloß hergekommen bist, um zu meckern, kannst du dich gleich wieder aus dem Staub machen.
0: Ja, jetzt komm. Schau dir doch die arme Maria mal an, wie die aussieht. Die kann kaum mehr schlafen, vor Sorge. Ihr Balg ist nämlich fort.
1: Er ist seit dem letzten Vollmond verschwunden.
3: Könnte sein, dass ich was weiß.
1: Ja?
2: Wie wär's denn mit einer toten Hand, Gerberin? Schau mal hier.
0: Nein.
2: Frisch von der Aubacherin. Oder für dich?
1: Die ist ja ganz verkohlt.
2: Aber sauber abgehackt. Bringt Glück. Nein?
1: Wir wollen wirklich nur wissen, ob du einen Jungen gesehen hast.
2: Gut, das macht einen Gullen.
0: Du hast wohl den Arsch offen.
1: Kannst du das zahlen?
0: Sehe ich aus wie die Gräfin?
2: Keine Bezahlung, keine Auskunft.
1: Moment!
2: Ein Marienbild? Sieht mächtig aus.
1: Ja, der Bischof hat es vor 2 Jahren gesegnet und der Rahmen ist, glaube ich, vergoldet.
2: Wir sind im Geschäft. In der Vollmondnacht, sagt ihr?
1: Genau.
2: 3 Tage nach dem letzten Vollmond kam ein junger Jan. Vielleicht so 12, 13 Jahre. Eine dicke Decke um die Schulter. Und Holzschuhe an. Hat nicht viel mit mir geredet. Der sah aus, als streunerte er schon eine Weile da draußen rum.
1: Geht's ihm gut? Ist er verletzt?
2: Hungrig war er. Und müde. Ich habe ihn gefragt, wer seine Eltern sind. Zu wem er gehört. Da meinte er, er hat niemanden.
1: Wo ist er? Ist er noch hier?
2: Der Junge hat's nur eine Nacht bei mir ausgehalten. Am nächsten Tag war er weg.
1: Weg?
2: Weitergezogen, was weiß ich. Aber mein Messer, das hat er mitgenommen. Der Lausbub.

0: Wieso ist er nicht beim Henker geblieben? Da hat er doch Essen bekommen und einen Platz zum Schlafen gehabt.
1: Das hatte er bei den Hinrichs auch.
0: Und wo ist er jetzt? Wo ist er hin?
1: Immerhin ist er nicht unbewaffnet. Er hat ein Messer.
0: Doch nur zum Schnitzen.
1: Aha. Hast du dich auch schon bei den Hinrichs umgehört? Oder wer hat dir gesagt, dass er schnitzt? Wieso helfen die dir eigentlich nicht? Wollen die ihren Jungen nicht auch wiederfinden?
0: Sie haben ihm ein Mittel gegeben und ihn ausgesetzt.
1: Ach, guck. Deswegen haben sie das Schlafkraut bei mir gekauft.
0: Sie haben behauptet, er soll seltsame Sachen gesagt haben. Also mit Vögeln gesprochen und mit dem Leibhaftigen.
1: Oho, das wird ja immer interessanter.
0: Nein, überhaupt nichts ist daran irgendwie interessant. Und wahrscheinlich auch nichts wahr. Alois ist als ganz normale Junge zur Welt gekommen. Das kann ich beschwören.
1: Habt ihr ihn getauft?
0: Natürlich, sofort. Der Teufel hat doch gar kein Interesse an einem getauften Kind.
1: Oh Gott. Ah, die Äbtissin kennt also dein Geheimnis. Weiß sie auch, wer der Vater ist? Wer ist denn der Vater?

0: 있단. 아가트. 아가트. Jagst du mir einen Schrecken ein, kippst mir fast um. Tut mir leid, ich hätte das nicht fragen sollen. Weiß man ja nie, ob eine freiwillig zu ihrem Kind gekommen ist.
1: Nein. Oh Gott, so war das nicht. Oh. Fass mich bitte nicht an, ich will nicht drüber sprechen.
0: Oh, aber reden hilft. Zum Beispiel auch über deinen Anfall eben. Was war das? Du hast wie durch mich hindurchgeschaut. Wo warst du?
1: Unser Handel umfasst Auskünfte von dir und deinen Leuten, keine unverschämten Fragen. Wenn ich reden möchte, dann weiß ich schon, an wen ich mich wende.
0: Ja, der gibt aber sicher nicht so nützliche Antworten wie ich. Bei der alten Gerberin ist jedes Geheimnis sicher. Erzähl.
1: Lass mich los!
0: Weißt du, es gibt Dinge, die fressen einen auf, wenn man sie niemandem erzählt.
1: Mir geht's blendend. Also, er hat ein Messer, er schnitzt wieder. Gibt es nicht Hölzer, die sich besser oder schlechter zum Schnitzen eignen? Die Kiefern hier eignen sich beispielsweise eher schlecht, zu harzig und spröde. Aus was sind diese schön geschnitzten Intarsien in den Bibliothekstischen nochmal, die so stark duften?
0: Lärchenholz duftet stark.
1: Genau, Lärchenholz. Gibt es in diesem Wald Lärchen?
0: Oh ja, ich kenne eine Hütte im Wald, wo Lärchen wachsen. Da wohnen die Schinderinnen. Aber da stinkt's trotz der Lärchen wie aus der Hölle. Da willst du hin?
1: Ja, ich muss.
0: Gut. Dann brauche ich aber zwei Arme voll von meinem Kram zurück.
1: Da vorne rechts oder links?
0: Links. Also, mir gefällt unser kleiner Handel, Klosterblume.

0: Ist das eine Kuh? Mutter! Die Gerberin kommt! Ah.
1: Schauen, wen hat die denn da aufgegabelt? Die habe ich ja noch nie gesehen.
2: Effi!
1: Gunda, meine Gute! Oh. Warte, keine Umarmung für dich. Nee. Meine Pfoten sind nicht gerade sauber.
0: Was ist das?
1: Das ist ein Hund. Hat der Penderer Wirt hier abgeladen. Der meinte, irgendwer hat ihn beim Einbruch verhext. Aber wenn du mich fragst, war das Altersschwäche. Schau dir mal die Gelenke an.
0: Nein, danke.
3: Kannst du mir was vom Hundefett für meine wunde Hand aufheben?
1: Na, das hört man noch gerne. Gibst du der Liese dafür einen Trank gegen ihre Schmerzen? Hat sie wieder arg erwischt in diesem Monat.
3: Ich würde gern, wenn ich könnte. Aber der vermaledeite Pfleger von Pindach hat mir alle meine Arzneien weggenommen.
1: Drecksgeil. Der hat uns mit dem Karren erstmal ewig versauern lassen, bis wir uns endlich die Hex draufgeladen haben. Aber wenn es ums Verurteilen und Beschlagnahmen geht, da ist der feine Herr übereifrig. Da gibt's Leute da draußen, die munkeln, er hätte was wieder gut zu machen.
0: Ach, wirklich? Mhm.
1: Wenn die Knechte vom Holzverkauf aus der Stadt wiederkommen, was die an Tratsch von den Städtischen mitbringen. Aber
0: ja?
1: So genau habe ich nicht nachgefragt.
3: Ja, der Depp soll uns jetzt nicht weiter kümmern. Hör mal, Evi, ich hoffe, du kannst uns eine andere Frage beantworten. Leider können wir dir gerade nichts dafür geben.
1: Bezahlung. Sag mir, wie ich helfen kann, meine Gute.
0: Das ist sehr gütig. Kam hier in letzter Zeit ein Junge vorbei?
1: Ein Junge? Ja. Aber nicht nur einer, was, Liese?
4: Mama, erzähl das doch keinen Fremden.
3: Aber ich bin doch keine Fremde, Liese.
4: Nee, aber wer ist die da?
0: Ich bin die Magd Maria. Mein Hof ist in der Nähe vom Kloster Heiligenstift.
4: Das Kloster? Da war ich noch nie. Schauen bei euch in der Gegend alle so heilig drein wie du?
3: Ja, eine ganz brave und fromme ist das, die Maria, gell? Kennt ganz viele Gebete.
4: Oh, kannst du auch den Segen? Ich war schon lange nicht mehr beim Gottesdienst, den Pendachern stinken wir zu arg. Wäre fein, wenn du mich segnen könntest, Maria.
0: Der Herr segne und behüte dich.
4: Jetzt hat sich's erfüllt.
0: Erfüllt?
1: Ja, jetzt komm, erzähl endlich, was mit den Kindern war.
4: Ach so, ja. Ich habe mich drüben im Bach gewaschen. Da habe ich plötzlich Vogelstimmen gehört. Im Nachhinein total albern. Aber die klangen so schön, dass ich gelauscht habe. Und als ich mich wieder besonnen habe, ja, da war meine Kluft weg.
0: Vogelstimmen? Und woher weißt du, dass es Kinder waren?
4: Na, weil ich die fertig gemacht habe. Der eine mit den blauen Hosen, der ist sie schnell genug weggelaufen. Damit ich ihn nicht noch mehr verdresche, haben die anderen mir die Kleider wiedergegeben.
0: Und wo waren die Erwachsenen der Bande?
4: Welche Erwachsenen?
1: Das waren nur Kinder.
3: Hast du sie auch gesehen?
1: Klar, die durften bei uns mitessen. Und dafür haben sie uns was von ihren Zauberkünsten gezeigt.
0: Zauberkünste? Das ist ein Scherz, oder?
4: Aber wieso? Die haben toll gezaubert. Der eine, der Große, der hat so Bewegungen gemacht und plötzlich hatte er eine Maus in der Hand.
0: Aber sind nur Kinder in der Bande? Gibt es da vielleicht einen Anführer oder so?
1: Doch, da gab es einen. Auf den haben alle gehört. Der war vielleicht 15, 16. Jackel haben sie den genannt. Den Pferdeflüsterer.
3: Ach, der Jackel.
0: Pferdeflüsterer?
4: Ja. Ganz groß angegeben hat er damit. Ich hab mir einer Nonni ihr Geld und ihr Gebetsbuch geklaut. Pfui Teufel, das macht man doch nicht.
1: Die Kinder, die laufen ihm alle freiwillig hinterher. Die ja, haben ja sonst nichts, wo sie hin können.
4: Nur der mit den Vogelpfeifen, der lässt sich nicht alles gefallen.
0: Ah, das heißt, der mit den Pfeifen, der hat gar nicht mitgezaubert, ha?
4: Nee, der kann sogar noch viel besser zaubern als der Jackel. Der hat mich ganz lang stumm angesehen. Und als ich gefragt habe, was los ist, da hat er gemeint, er hat von mir geträumt. Und dass zu mir ein Engel kommt und die schützende Hand über mich hält. Schau, und da kommst du und sprichst einen Segen über mich. Er hatte recht.
0: Du lügst.
4: Was?
1: Hä? Wieso sollte sie

0: Mein Sohn schließt sich nicht freiwillig einer Bande zaubernder Kinder an.
1: Wenn Ihr Anführer Jackel der ist, an den ich denke...
0: Wer ist das?
1: Der Zauberer Jackel. Ein Langfinger. Die Behörden sind schon seit Jahren hinter ihm her. Aber haben ihn nie geschnappt. Manche meinen, weil er durch die Luft fliegt und in immer anderen Gestalten auftaucht.
0: Hör auf! Ich will das gar nicht wissen. Was sollte das heißen? Alois hat von ihr geträumt. Das hat er bestimmt nur erfunden.
1: Träume zu haben muss doch nichts Schlechtes sein. Da war zum Beispiel ein...
0: Lass mich in Ruhe mit deiner Ketzerei, Gerberin. Und hier deine dreckigen Hexenkleider wieder an dich.
1: Das ist wohl alles ein bisschen viel für dich, hä?
0: Es darf alles nicht wahr sein. Ich will wieder nach Hause.
1: Und was ist da mit deinem Sohn?
0: Nicht so laut.
1: Was ist mit ihm, wenn du zurück ins Kloster gehst? Schwarz wird ihn finden. Und wenn du Pech hast, als Mittäter und Hexer hinrichten. Wir haben einen guten Vorsprung, Kind. Wir wissen, dass es herumstreunende Kinder sind. Ich weiß, wo sich die Bettler der Gegend herumtreiben, wen wir noch fragen können, wer sie gesehen haben könnte. Du kannst ihn vor Schwarz finden und retten.
0: Wie stellst du dir das vor? Es ist schon gefährlich genug, mich mit dir zu treffen.
1: Darum sollten wir uns nur noch nachts auf den Weg machen. Komm, Glock 11 zum Weiher. In den Kleidern, da hole ich dich ab.
0: Und wir finden Alois?
1: Wenn du mir meine Kräuter und Salben mitbringst.
0: Ich weiß, ich habe es versprochen, aber weißt du, welche Strafen auf Diebstahl stehen und wie mein Kloster dann dasteht? Das kannst du nicht von mir verlangen.
1: Gut, dann kann ich ja früher schlafen gehen. Man sieht sich, Klosterblume.
0: Nein! Gerberin, bleib da!
1: Wir hatten eine Abmachung. Du weißt, wo du mich findest.

0: Agathe. Schwester.
1: Oh, Barbara.
0: Tut mir leid. Ich wollte euch nicht erschrecken. Was macht ihr hier? Kommt ihr aus dem Wald ganz allein?
1: Ja, ich muss noch ein paar Grenzsteine kontrollieren für mein Kloster.
0: Oh, was ist das denn für ein Kleid, das ihr im Arm habt?
1: Das hat wohl jemand verloren.
0: Geht ja auch in den Ort. Ich wollte in die Kirche. Lasst uns doch zusammen gehen.
1: Sehr gern. Sehr gern.

0: Der Hans ist wieder zu Hause. Ich habe so ein schlechtes Gewissen, weil ich euch nicht gleich die Wahrheit über die Erpressung gesagt habe.
1: Das ist schon gut, Barbara.
0: Aber ich bin dir unendlich dankbar, dass du es den Beamten nicht weitererzählt hast. Euch. Verzeihung.
1: Das passt schon.
0: Hab schon genug Angst vor dem Schwarz.
1: Dr. Schwarz ist ein guter Beamter. Er tut nur seine Pflicht.
0: Ja. Trotzdem ist es mir eiskalt den Rücken runtergelaufen, als er mich gefragt hat, was ich träume.
1: Er hat nach deinen Träumen gefragt.
0: Ja. Wollte wissen, wovon ich träume. Ob ich in der Nacht irgendwo hingehe, ob da noch andere Leute sind. Ich hatte so Angst. Ich wusste gar nicht, was ich sagen soll. Ist meine Mondsucht so schlimm?
1: Du Arme. Solche Träume, die können einen ganz schön fertig machen, aber das sind nur Träume. Träume haben nichts zu bedeuten, so wie Krähen auf einem Beet. Sie sehen finster aus, aber mit einem Klatschen sind sie schon wieder verschwunden. Verjag diese Träume, Barbara. Du bist stark, du kannst das.
0: Ich kann das.
2: Ach, jetzt erst wieder zurück, Schwester. Grüß dich Gott, Barbara.
0: Grüß euch Gott, Herr Pfarrer.
2: Grenzsteine kontrollieren scheint ja eine tagesfüllende Aktivität zu sein.
0: Schwester Agathe war noch bei mir. Wir haben gesungen und gebetet. Ich habe sie aufgehalten. Und das Kleid ist von mir, falls sie in ihrer Kammer was Bequemeres anziehen will.
2: Ach, schön. Barbara, kommst du heute auch zum Beichten?
0: Ja, ich komme gleich.
1: Ich muss meine Kontrolle zu Papier bringen.
2: Na dann, bis gleich.
1: Danke.
0: Das machen Freundinnen doch füreinander. Kommt ihr mich besuchen? Ich würde mich so freuen.
1: Das mache ich. Hab einen schönen Abend, Barbara. Und ich muss ins Gericht. Steh mir bei.

Nichts. Ist das Felix Kammer?

0: Aber klar, durch die Eierklappe passen ja nur Kinder.
1: Die Teufelsbelger sind bestimmt ganz in der Nähe. Ich kann sie förmlich spüren.
2: Alois. Ah,

0: dann rausgekommen.
1: Ich, ich habe Hunger.
2: Ja, meinst du, ich nicht? Aber es wird kein Trübsal geblasen hier. Es gibt ja noch eine Möglichkeit.
1: Ja? Welche?
2: So, ihr braven Christenkinder. Jetzt wollen wir mal sehen, wer hier Mumm in den Knochen hat. Wollt ihr das gute Leben?
0: Ja.
3: Oh ja.
2: Wollt ihr lernen, wie man es herbeizaubert?
0: Mhm. Ja, zaubern.
1: Zaubern. Ja, genau.
2: Nicht jeder hat das Zeug zum Zaubern. Dafür muss man sich was trauen. Und wenn ich dich anschaue, schlafen mir gleich die Füße ein, Pudermaul.
1: Doch. Und ob ich mich was trau?
2: Na ja. Dann willst du also lernen, wie man Wetter macht. Wie man sich Essen herzaubert und sich in Tiere verwandelt, hä? Willst du?
4: Los, sag ja. Dann fliegen wir alle auf den Tanz, wo die anderen Zauberer sind.
0: Ja.
4: Oder, Jacke?
5: Und da gibt's Bier. Und Knödel und sogar Fleisch mit würziger Tunke.
0: Oh, wie lecker.
4: Und da fliegen wir hin auf unserem Stock. Ja. Aber dafür brauchen wir erstmal die Salbe.
5: Die eklige. Wie alte Rübenschalen.
4: Bah. Die schmieren wir drauf auf den Stock und dann? Dann schwebt er schon. Dann setzen wir uns drauf, Peps.
5: Und dann geht's los. Dann geht's los in die Luft.
4: Ja, jetzt fliege ich hier auf Pentach drüber. Da unten, der Pfarrer mit dem Fernrohr. Grüß euch Gott und Wiedersehen.
5: Oh, pass auf, dass du nicht runterfällst. Sonst wirst du aufgespießt von der Kirchturmspitze.
0: Hey, was ist?
5: Füße krumm.
1: Jackel, wenn man zaubern kann, kann man doch auch Krankheiten wegzaubern.
2: Na klar. Alles kann man dann, du Schisser.
1: Ich bin kein Schisser.
2: Du musst dich nur ins Buch einschreiben. Aber der Meister bringt das nicht selber. Wir müssen erst seine Helfer rufen.
5: Wer ist das?
2: Die Hexe von Pendach.
1: Und wie machen wir das?
2: Wir müssen alle gemeinsam dreimal sagen, komm, Hexe, komm. Also, natürlich nur, wer sich traut. Na? Wer traut sich?
4: Komm, Hexe, komm.
0: Komm, komm,
6: komm,
7: komm,
6: Hexe, komm.
7: Komm, Hexe, komm. Komm, Hexe, komm. Komm, Hexe, komm. Komm, Hexe, komm.
0: Was war das?
2: Sie bleibt gern im Dunkeln. Du musst jetzt zu ihr gehen. Los, Pudermaul.
1: Lieber nicht.
2: Ich hab's ja gewusst. Du bist ein Schisser.
0: Los, du Schisser. Der traut sich eh nicht.
2: Da hinten, Schisser. Da steht jetzt eine Kutsche. Da drin sitzt die Hexe. Die wartet auf alle, die sich trauen. Los, steig ein. Dann kannst du das Zaubern lernen.
1: Nein, ich mag nicht.
2: Willst du es nun lernen oder nicht? Die Hexe erscheint nicht jedem. Die Geduld des Meisters ist nicht unendlich. Komm jetzt.
1: Auf, Jackel. Ich will nicht beim Meister unterschreiben. Ich will nicht.
2: Wirst du brav unterschreiben oder muss ich dich erst selber aufkratzen?

von Julien Hebenstreit und Katharina Irmscher. 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Regie: Pauline Seiberlich.

0: Haben dir die Nonnen das Feuermachen beigebracht?
1: Nein. Das war ein alter Freund im Kloster, als ich noch ein Kind war.
0: Ah, natürlich.
1: So, geschafft. So.
0: Das hätte ich nicht gedacht, dass du mir das Katzenschmalz und das Wurmöl bringen würdest. Hab dich unterschätzt, Klosterblume. Bist eine heimliche Mutter, treibst dich nachts herum mit einer, die so mancher für eine Zauberin hält. Und eine waschechte Diebin bist du auch.
1: Du hast es von mir verlangt, Gerberin.
0: Jetzt bist du eine Gesetzlose. So gefällst du mir schon besser. Das machen wir gleich wieder. Morgen stibitzt du mir die nächsten Sachen vom albernen Doktor.
1: Untersteh dich so mit mir zu reden. Ich hab dich bezahlt, so wie ausgemacht. Jetzt leistest du deinen Teil.
0: Das will ich ja. Aber wieso wir dann durch den Wald stapfen und ein Feuerchen nach dem anderen anzünden, das musst du mir nochmal erklären.
1: Weil der schlauste Kriminalbeamte des Landes zufällig auch hinter Alois her ist.
0: Und Feuerchen sollen ihn aufhalten.
1: Ja, zumindest auf eine falsche Fährte locken. Ich habe erfahren, dass sie die Feuerstellen untersuchen.
0: Aha. Du denkst ja schon richtig wie eine Gesetzlose.
1: Wir müssen auch irgendwie Zeit gewinnen.
0: Ja, dann lass uns lieber aufbrechen, damit du rechtzeitig wieder im Bett liegst. Sonst ahnt noch jemand was von deinem Doppelleben.
1: Niemand wird was bemerken. Ich habe eine Kerze in meiner Kammer brennen lassen. Wo bringst du mich heute hin, Gerberin?

0: von Julien Hebenstreit und Katharina Irmscher. Folge 5. Falke.
1: Treffen sich die Hexen aus der Gegend zum Tanz mit dem Teufel, spielen Posaune mit dem Hintern und zupfen am Kugelrippe.
2: Hör auf mit deinen geschmacklosen Scherzen, Gerberin.
1: Entspann dich, das ist nur das Badehaus.
2: Ein Badehaus? Sowas gibt es noch.
1: Ja, das hier ist eins der letzten im Land.
2: Und wieso sind wir hier?
1: Ein Badehaus hat einen Ofen zum Schwitzen und wo ein Ofen ist, da sind die Bettler nie weit. Jetzt kommen.
3: Schön warm.
4: Gerberin, welcher Teufel führt dich denn hierher?
1: Wie geht's deinem bösen Beinkraxen, Irmchen? Eilt das noch?
4: Es ging schon besser. Deine Salbe hat geholfen, aber bei der ketzerlichen Kälte saftet's wieder ordentlich. Und wer bist du? Was schaut dir denn so erschrocken aus der Wäsche?
1: Eine arme Magd. Hat Mann und Kind verloren, muss betteln gehen. Ich greife ja zurzeit ein bisschen unter die Arme.
5: Seid gegrüßt.
4: Eine Heilige bist du, Gunnar. Im Ernst, du solltest Nonne werden.
1: Nur über meine Leiche, Irmchen.
3: Du klingst viel zu gut erzogen, Maria. Wir sind hier nicht im Kloster.
2: Ah, das ist mir auch schon aufgefallen.
1: Komm, wir hören uns ein bisschen um. Beim Nachtmahl sind das viele Bettler. Für ein paar Almosen wandern sogar die aus der Stadt übers Land.
2: Woher kennst du all diese Leute?
1: Ich heile die armen Tröpfe umsonst. Solange man mir nicht meine Werkzeuge wegnimmt. Die sind wenigstens dankbar.
3: Na, was will die alte Vettel hier? Verzieh dich, Gerberin, aber geschwind.
1: Baderin, lange nicht gesehen.
3: Na, du hast Nerven, hier aufzukreuzen. Was willst du?
1: Ich bin nicht für mich hier, sondern für dieses Mägdlein.
5: Bitte, gute Frau, ich muss wissen, ob eine Kinderbande bei dir gewesen ist. Vielleicht haben sie sich in diesem Badehaus wärmen wollen?
3: Ach, gar nichts, erzähle ich dir. Du solltest dich nicht mit Leuten abgeben, die anderen ins Handwerk pfuschen. Wegen dir lassen sich immer weniger Leute bei mir heilen, Gerberin.
1: Ja, ja. Pass auf, ich verspreche dir, dass ich das Aderlassen nicht mehr anbiete. Zufrieden?
3: Gut. Aber dass mir die Obrigkeit nichts davon spitz kriegt. Es heißt, zurzeit wird wieder kontrolliert, wer Bettler bei sich aufnimmt. Angeblich suchen die irgendjemanden, die Beamten vom Gericht.
2: Woher weißt du das?
3: Das munkeln die Bettler, die hier pennen. Die sind jede Nacht woanders. Die wissen so einiges.
6: Ja, das habe ich auch mitbekommen. Die fragen jeden Bauernhaus, ob er Bettler beherbergt. Ich weiß auch, wer der Schnüffler ist. Der Dr. Schwarz.
3: Ach, und der hat sich nach Pendach getrollt, bevor seine feinen Freunde rausfinden konnten, dass er ein bisschen am Gesetz gedreht hat. Hab ich gehört. Ja, ja, für die Liebe macht man so einiges.
6: Vor allem, wenn sie Konstanze heißt.
5: Die Obrigkeit wird nichts erfahren. Du hast mein Ehrenwort. Waren nun Kinder bei dir oder nicht?
3: Seit der Kälte kommen eine Menge Leute zu mir. Die ganzen Erntehelfer, die bei diesem Mistwetter betteln gehen, die nehme ich schon alle auf. Ich bin ja nicht so kaltherzig wie andere. Aber Kinder? Nein. Kinder hatte ich keine.
2: So stecke ich hier.

0: Wo bin ich?
1: Keine Geheimnisse, Agathe.
0: Wer ist da?
1: Keine Geheimnisse, Agathe.
0: Keine Geheimnisse.
2: Agathe, Maria, was ist los? Geh auf.
3: Maria!
4: Donnermädchen, die hat's ja richtig von den Socken gehauen.
5: Was ist passiert?
3: Du bist zusammengebrochen, Maria. Meine Güte.
5: Zusammengebrochen? Oh nein.
3: Wir müssen mal raus an die frische Luft. Danke, trotzdem. Mensch, Nonne, was ist denn mit dir? Komm, tief einatmen.
6: Lass gut sein, Gerberin. Lass mich los. Ist schon wieder vorbei.
3: Was ist vorbei?
6: Kopfschmerzen. Hier waren sie schon mal nicht. Wir sollten keine Zeit verlieren.
3: Ja, bei der Kälte werden sie wohl kaum draußen übernachten.
6: Aber offenbar nimmt kaum einer der Bauern die Bettler bei sich auf.
3: Gibt es wirklich keinen Bauern mehr, der ein weiches Herz hat? Die Zeiten waren wirklich schon mal besser.

0: früh seid ihr weg, verstanden? Ich habe keine Lust, dass die Behörden was mitkriegen. Da oben ins Heu könnt ihr euch legen.
1: Vergiss Gott, Väterchen. Dem gebe ich morgen noch einen Schuss zaubern. Dafür kriegen wir noch eine Milch. Sonst verzauber ich ihm einfach seine Kuh. Der wird schon spuren. Ich erkenne einen Schisser, wenn er vor mir steht. Jetzt schwingt euch ins Heu.
2: Ich bin kein Schisser.
1: Anders als du, Pudermal. Wegen dir müssen wir betteln gehen. Dass mit deinem Geheule die Hexe des Meisters verjagt. Und er kann mit Weicheiern wie dir nichts anfangen.
3: Lass ihn. Lass ihn nur reden.
2: So ein Schisser traut sich echt gar nichts.
1: Ja, sein Problem. Das wird er halt nie lernen, wie man Krankheiten wegzaubert. Schluss mit dem Geschirr, ich bin müde.

0: Sag,
1: ich kann nicht einschlafen. Das Stroh piekst.
0: Du hast wohl noch nie im Stall gepennt, was? Was bist du eigentlich für ein Knecht?
1: So im Hof gibt's ein Bett für jeden von uns.
0: Oh, feiner Herr. Ja, wirst dich schnell dran gewöhnen.
1: Was machen wir morgen?
0: Weiß ich nicht. Entscheidet der Jackel.
1: Falke, kannst du vielleicht mit dem Jackel reden? Die scheint er zu respektieren. Ich muss ganz dringend eine Heilerin finden.
0: Was willst du denn bei einer Heilerin?
1: Meine Mutter ist krank. Sie ist schon 4 Monate nicht mehr aufgestanden.
0: Oh.
1: Unser Medikus weiß nicht mehr weiter.
0: Euer wer?
1: Der Bader.
0: Was hat sie denn?
1: Eines Tages ist sie plötzlich so schwach geworden. Tagsüber sagt sie gar nichts. Ist ganz bleich. Aber nachts schreit sie manchmal so fürchterlich. Niemand kann es sich erklären. Aber ich glaube, ich weiß, was los ist.
0: Was denn?
1: Ich glaube, hat jemand was angehext. Die Erwachsenen wollen es mir nicht glauben. Die behandeln sie immer noch mit den alten Arzneien. Aber das hilft alles nichts. Die trauen den Heilerinnen in den Wäldern nicht. Aber irgendwas muss doch meine Mutter retten können.
0: Sch, nicht flennen. Du wächst doch den Jackel auf.
1: Unsere Knechte, die anderen Knechte, die haben von der Gerberin erzählt. Die sagenumwobene Heilerin. Die beste im ganzen Land.
0: Und da bist du einfach weggerannt und suchst sie? Suchen die denn nicht nach dir?
1: Doch, doch. Aber mein Herr, der darf mich bloß nicht vorher finden. Sonst muss ich sofort zurück an den Hof und dann war's das. Ich wollte die Gerberin finden. Dann kamt ihr. Weißt du, wo sie wohnt?
0: Nee. Irgendwo im Wald. Aber der Jackel weiß es bestimmt. Weißt du was? Ich rede mit ihm. Der Jackel ist ein guter Zauberer. Der wird es verstehen und dann lässt er dich wieder gehen.
1: Danke, Falke. Ich heiße übrigens Max. Das ist mein richtiger Name.
0: Ich bin Alois.

0: Oh, ganze Nacht von Hof zu Hof gestopft. Nirgendwo waren sie. Sonne geht schon auf, ich muss zurück in meine Kammer.
1: Heute Nacht versuchen wir es gleich nochmal, Klosterblume.
0: Hoffentlich ist noch niemand unterwegs. Heute ist die Hagelprozession.
1: Da musst du ja noch mal ein paar Stunden laufen. Aber lass deinen Mantel hier, Maria. Ja. Was war das eigentlich im Badehaus?
0: Was meinst du?
1: Kopfschmerzen? Wie bei den Schinderinnen?
0: Ja, ich war nur müde. Ich habe mich einfach unwohl gefühlt in dem stickigen Raum und mit diesen Leuten.
1: Kopfweh. Du warst wie in einer anderen Welt. Und diesmal hast du irgendwas geredet von Geheimnissen.
0: Ich brauche keine Heilung von dir, Gerberin.
1: Na dann. Bis nachher.

0: Herr, wir beten zu dir an diesem Frühlingstag. Schütze unsere Fluren vor weiteren Unwettern, damit wir doch noch eine Ernte bekommen. Schütze die verbliebenen, zerbrechlichen Pflänzlein vor Hagel und Frost, damit im Winter keiner hungern muss.
1: Schwester Agathe,
2: auf die Sorgen deiner Kinder.
1: Seid ihr müde?
3: Ja, ich habe nicht gut geschlafen.
1: Ich stütze dich ein wenig.
0: Ihr Leben hängt allein an deiner Güte. Gib deinen Kindern wieder ihr tägliches Brot.
4: Bitte. Vertrauen. Und derweil rüsten die Unholde zum nächsten Schlag. Ich will was tun.
5: Amen.
4: Wenn ich vor die Sonne zurückkomme, verendet uns noch das ganze Getreide. Heute Nacht habe ich die Kälber weinen hören. Genau wie damals. Die hungert uns aus, die Hexe von Pendach.
6: Langsam glaube ich, du hast recht.
0: Herr,
6: schau dir wieder diesen grünlichen
0: deine
6: Himmel
0: Güte
6: an.
0: Reich, so weit der Himmel ist.
6: Ich sag dir, wir brauchen im Dorf wen, der mehr kann als nur Gebete.
0: Deine Gerechtigkeit.
4: Matze Gebere, am Ende steckt die auch mit dem Teufel unter der Decke.
6: Aber solange ihre Sprüche wirken, wir brauchen eine Dorfversammlung.
0: Herr, du hilfst Menschen und Tieren.
7: Köstlich deine Güte, Gott.
0: Dass Menschenkinder unter dem Schatten
1: seit
0: deiner
1: Kälte
0: Flügel
1: da ist, sind alle so hartherzig geworden.
3: Man wird schnell so, wenn man selbst wenig hat.
1: Neulich habe ich aber Glück gehabt. Ich bin einmal beim Nachtwandeln ganz, ganz weit gelaufen bis rüber nach Aubach. Da wache ich mitten in der Nacht auf, allein in einem fremden Dorf. Aber der kleine Huber Josef, der hat mich aufgenommen.
3: In Aubach? Dort, wo die erste Hexe herkam?
1: Ja, das Dorf liegt ein paar Tagwerk Richtung Mittag. Der kleine Huber hat nicht weit von hier gewohnt. Ich weiß noch, sein Haus ist gleich hinter der Mühle. Der ist ein guter Mann.
3: Ich danke dir, Barbara.
8: Agathe.
3: Felix.
1: Dann schließe ich mal wieder zum Hans auf.
3: Ist alles in Ordnung?
8: Ach, Schwarz ist nur biestig. Aus dem Giftschrank ist was verschwunden. Jetzt wird er doppelt und dreifach gesichert. Aber wie auch immer. Hast du heute besser geschlafen?
3: Nicht wirklich, ja. Ich muss bis spät in der Nacht an meinem Bericht fürs Kloster vorankommen.
8: Ach, so viel zu tun.
3: Ja. Zeig mal deine Hände. Ist das Ruß?
8: Ja, dienstliche Sache. Und das da bei dir? Hast du auch ein Feuer gemacht?
3: Ach, ja. Ja, in meiner Kammer. Ich friere immer so beim Schreiben. Wie läuft's mit der Suche nach dem Kind?
8: Agathe, wieso verlässt du in der Nacht allein das Dorf?
3: Was meinst du?
8: Ich hab dich doch gesehen, wie du in aller Herrgottsfrüh zurück in den Pfarrhof schlüpfst. Ich glaube, wir zwei müssen uns mal unterhalten.
3: Spionierst du mir nach?
8: Psst. Doch nicht hier. Ich soll den Pfarrer überwachen. Anweisungen vom Herrn Doktor, weil wir wissen wollten, wo der nachts rumschleicht.
3: Sterne gucken.
8: Ja, das weiß ich mittlerweile auch. Jetzt erzähl mir nicht, du hast das Gleiche gemacht.
3: Nein, natürlich nicht. Ich dachte, ich habe die Pfeife des Jungen gehört und bin los ihn suchen.
8: Dachte ich's mir. Wir haben neue Ermittlungsergebnisse. Bitte, Agathe, du musst dir den Jungen aus dem Kopf schlagen.
3: Was? Was muss ich?
8: Ich weiß ja, dass du irgendwie an dem Jungen hängst, aber das darf ich dir jetzt eigentlich nicht erzählen. Streng vertraulich. Wir haben seine Spur aufgenommen und Zeugen unter den Bauern befragt, die sie um Unterschlupf angebettelt haben. Das waren alles Kinder, die da am Feuer gezaubert haben. Das Findelkind ist höchstwahrscheinlich gar kein Opfer. sondern Täter. Es tut mir so leid.
3: Nein. Das kann nicht sein.
8: Wir haben deutliche Anzeichen. Auch beim Wirt sind sie eingebrochen. Die sind total gewieft. Und sie wissen, dass wir ihnen auf der Spur sind, weil die liegen sogar falsche Feuer im Wald. Ich muss dich bitten, ihn nicht mehr zu suchen. Dieses ganze magische Battlevolk da draußen in den Wäldern, das sind gefährliche Leute ohne Moral und Skrupel. Hast ja gesehen, wie es bei der Gerberin in der Hütte zugeht. Du hältst dich doch fern von der, oder?
3: Natürlich. Aber Felix, komm. Schwarz ist bestimmt etwas übereifrig. Beim Thema Hexerei sollte man da nicht erstmal vorsichtig sein, vor allem wenn es um Kinder geht.
8: Man weiß es ja nie. Das könnte eine ernsthafte Sache sein, selbst wenn es Kinder sind. Und wenn der Doktor jetzt den Eindruck bekommt, dass du unbedingt einen kleinen Zauberer finden oder sogar retten willst, dann stellt er ganz andere Fragen als ich. Versprichst du mir, dass du nicht mehr suchst, Agatha? Bist du mir jetzt böse? Ich kann dich ja verstehen. Aber ohne Geständnis passiert keinem was. Wenn er unschuldig ist, dann lass ihn ihm laufen, ja? Wir sind keine Barbaren. Das ist rein dienstlich.
3: Barbara, Hans, wartet auf mich.

0: Wer hat Angst vor der großen Hex?
1: Niemand.
0: Wenn sie aber kommt?
1: Dann laufen wir davon.
2: Hey, Geisterfinger. Was bist denn du heute so schnell?
3: Hab die Katze am Wegesrand gestreichelt. Eine Verwandelte. Die hat mir ihre Kraft gegeben.
0: So, jetzt putzt euch alle mal den Dreck aus den Ohren. Alle mal hierher. Die Bauern geben zurzeit irgendwie nichts. Wir müssen mal wieder einen Raubzug planen.
4: Nicht schon wieder.
2: Aber können wir nicht wieder beim Bauern von gestern übernachten? Das war doch ein guter Mann.
0: Nein, nie zweimal am gleichen Ort, Falke. Die Schnüffler sind unterwegs. Und wir lassen uns nicht finden. Von keinem, klar?
4: Klar.
2: Jawohl.
0: Also wir müssen einen Hof finden. Möglichst reich. Möglichst keiner daheim. Oder wenn, dann im tiefen Schlaf. Wir gehen alle auskundschaften und wenn einer wiederkommt ohne guten Hof, dann zünd ich dem die Haare an.
2: Du, Jackel. Das Pudermaul möchte unbedingt zu Gerberin. Kannst du ihn dahin führen?
0: Ja, klar weiß ich, wo die wohnt. Den Wald kennt keiner so gut wie ich.
2: Ja, dann zeig ihm doch den Weg.
0: Wenn ihr zwei mit einem prächtigen Hof zum Ausräubern zurückkommt, dann überlege ich's mir.
5: Was fällt dir eigentlich ein, Nonne? Glaubst du, ich mach das hier aus Nächstenliebe?
6: Gerbrin, ich konnte nicht noch mehr bringen. Der Raum wird jetzt bewacht.
5: Ja, wozu kennst du jemanden am Gericht? Gib dir gefälligst Mühe.
6: Ich weiß, Gunda, aber ich habe einen Hinweis bekommen und ich brauch dich. Ich kenne mich alleine nicht aus hier.
5: Ich muss auch schauen, wo ich bleibe. Wie soll ich denn meine Kundschaft von ihren Hexenschüssen heilen ohne mein Zeug? Soll ich Kräuter unterm Schnee suchen? Komm wieder, wenn du zahlen kannst.
6: Gunda! Gunda! Die Stimmung im Dorf ist schlecht. Die Leute haben Angst vor weiteren Hexen in Pendach. Sie brauchen jemanden, der sie beschützt.
7: Na und?
6: Ich glaube, ein paar würden sich wünschen, dass du wieder ins Dorf zurückkommst. Zurzeit steht die Gunst für dich gut. Ich könnte mein Wort für dich einlegen.
5: Dein Wort für mich.
6: Ich könnte dafür sorgen, dass dein Dorfverbot aufgehoben wird.
5: Gut. Mach denen klar, dass ich keine Hexe bin. Sonst kann ich leider nichts mehr für dich tun.
6: Ja, ich werde für dich sprechen.
5: Und was ist nun dein Hinweis?
6: Ich habe einen weichherzigen Bauern gefunden. Wir müssen heute Nacht ins Dorf der verbrannten Hexe nach Aubach.
5: So, gleich hinter der Mühle. Das muss es sein.
8: Wer ist da?
5: Zwei ehrlich Weib auf der Suche nach Bleib.
8: Ist euch irgendwer gefolgt?
6: Nein, Herr. Wir sind allein.
8: Tut mir leid. Du und deine Freundin könnt hier nicht bleiben. Ich will nicht riskieren, dass die Behörden mich kontrollieren.
6: Bitte, Herr. Wir wollen eigentlich nicht übernachten, sondern nur etwas fragen.
8: Ist gut, kommt rein. Ihr weckt sonst noch die Nachbarn. Nimm noch, bitte.
9: Danke.
8: Ich hab noch. Hab noch.
9: Danke, danke. Mhm. Mhm. Sie waren also hier?
8: Ja, sie waren hier. Gestern Nacht haben sie im Stroh übernachtet.
9: Gestern Nacht? Ja, endlich.
5: Und wer war dabei? Kannst du uns die Kinder beschreiben?
8: Ein älterer, vielleicht 16. Der hat am meisten geredet. Und einen Dankessegen gesagt. War wahrscheinlich der Anführer. Dann ein verlauster Junge mit einem krummen Fuß. Der hat eine Maultrommel. Und dann zwei mit blonden Haaren. Bei einem weiß ich noch, der hat ein Muttermal an der Hand. Und einen Vogelnamen, habe ich die Kinder sagen gehört. Falke.
9: Das Muttermal. Der ist blond.
8: Was sagst du?
9: Nichts, ich freue mich nur. Wir haben ihre Spur gefunden.
8: Arme Kinder. Wenn ihr mich fragt, läuft hier viel falsch. Da werden die Bettler alle über einen Kamm geschoren. Vor ein paar Tagen erst, da haben sie meine Nachbarin, die Apollonia Wildfanger, hingerichtet. Sie ist verbrannt worden.
9: Die Hexe.
8: Hexe? Ach wo. Ich kannte sie schon von der Heuernte als Kind. Das war eine so frohe Person. Beneidet war sie von allen in Aubach. Seit Jahren, weil ihr alles so leicht von der Hand ging. Dann meinte es einer gut mit ihr. Aber dann ist ihr Mann gestorben. Und sie ist nicht mehr recht froh geworden. So dunkel ist ihr es ums Gemüt geworden. Ein Stich hat es mir in der Seele gegeben, immer wenn ich sie allein habe reden und schluchzen hören, nachts, wenn sie um die Häuser gezogen ist. Aber viele hat es insgeheim gefreut, sie leiden zu sehen. Das war keine Hex, sage ich euch. Die hat nicht mehr leben wollen.
7: Tja, die Leute nehmen wohl vieles für bare Münze, wenn sie es nur oft genug hören und es zur eigenen Ansicht passt. Aber erzähl uns, Bauer, wollten die Kinder irgendwo hin?
8: Ich habe ihnen gesagt, sie sollen es mal auf der anderen Seite des Waldes versuchen. Dort ist es ein bisschen steiniger. Dort verirren sich weniger Beamten hin. Möglich, dass sie dort sind.
9: Ja, das passt mit unserer Strecke zusammen. Wir kommen ihnen immer näher. Sie sind nur noch einen Tag entfernt.
7: Hast Glück, Maria. Bald haben wir sie gefunden.
9: Sind sie uns gefolgt?
7: Psst.
10: Aufmachen!
7: Stell! Versteck mich!
8: Ich bin schon unterwegs, die Herren.
10: Sofort aufmachen.
9: Wenn die mit dir erwischen, bin ich geliefert.
8: Schnell, da, in die große Truhe. Ja, ich komme, bin gleich da. Nur einen Moment, die Herren. Ich muss mir noch schnell was anziehen. Ja, ich komme ja schon.
11: Entschuldige die späte Störung. Schwarz, Pflegerichter. Hier mein Schreiber, Frau Miller. Josef Kleinhuber? Hast du Bettler in deinem Haus übernachten lassen?
12: Nein, Herr Pfleger, das ist doch verboten.
11: Genau gesagt, einige Kinder, die wir wegen Zaubereiverdacht suchen. Eines davon firmiert unter dem Namen Zauberei.
12: Bettler haben in diesem herrlichen Hof nichts verloren, Herr Pfleger.
11: Kleinhuber. Wir sind gezwungen, das Haus nach fremden Personen zu durchsuchen.
12: Wieso denn eines?
11: Das tut nichts zur Sache.
9: Gunther, was machen wir?

0: Herr Doktor, hier ist niemand. Auch keine Indizien auf Kinder.
1: Der Schrank?
2: Der ist leer. Hier ist nichts.
3: Na dann. Aha. Schau mal an. Hier am Tisch ist ja schon angerichtet. Als hätte er uns erwartet.
4: Ach so. Ah. Das ist der Heißhunger. Die Kälte macht mich nachts so hungrig.
3: So. Felix. Ich traue dem alten Bauern nicht über den Weg. Aber ich denke, er hat verstanden, dass wir es ernst meinen. Das wird sich rumsprechen in der Gegend. Ich bin mir sicher, dass die Kinder keinen einzigen Hof mehr finden, in dem sie unterkommen. Damit müsste ab jetzt alles nach Plan laufen. Lass uns gehen.

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0: 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Folge 6. Teufelsküsse.
1: Jetzt trink endlich mal was von meinem Sud. Ist gut gegen den Schrecken.
2: Die waren so nah an uns dran, ich hatte Angst, dass Schwarz meinen Herzschlag hören kann.
1: Was zum Henker hat der elendige Beamtenhund mit dem Plan gemeint?
2: Ich weiß es nicht. Aber Schwarz ist einer, der hält, was er sagt. Wenn wir ihm nicht zuvorkommen, dann finden sie die Kinder und dann...
1: Jetzt keine Panik. Vielleicht gibt's noch einen Weg, Agathe. Sag mir eins, diese Zustände, die du hast, hast du die schon lange?
2: Wieso willst du das wissen?
1: Das, was dir im Badehaus passiert ist und bei den Schinderinnen, das war nicht das erste Mal, oder?
2: Nein. Ich träume schon immer komische Sachen. Meistens nachts. Tagsüber manchmal auch. Ich habe das schon seit meiner Kindheit. Träume von Orten, an denen ich nie war, von außerhalb der Klostermauer.
1: Ja, dort wolltest du hin. Hinter die Klostermauer.
2: Ja, da waren ja irgendwo meine Eltern. Aber ich habe gelernt, die Träume in Schach zu halten.
1: Kann es sein, dass das nicht mehr so gut klappt, seit du in Pendach bist?
2: Gunda, was wird das?
1: Das muss eine Sehnsucht in dir sein. Und die Träume, die flüstern dir was zu, stimmt's? Erzählen dir Sachen, Sachen, die waren, Sachen, die kommen. Siehst du Dinge, hörst du Dinge? Was sagen sie, was flüstern sie dir zu?
2: Was hat das mit meiner Suche nach Alois zu tun?
1: Hör genau hin. Wer spricht da? Kannst du Alois sehen? Kannst du deinen Sohn finden?
2: Gunda, wir haben ausgemacht, keine Magie.
1: Ich sag ja nur, vielleicht hat's was zu bedeuten, das ist alles.
2: Hör auf! Du machst mir Angst. Ich gehe jetzt lieber. Es wird schon hell.
1: Deine Entscheidung. Aber vergiss nicht deinen Teil der Abmachung. Heb mein Dorfverbot auf, Agathe.

0: Wieso bin ich barfuß?
1: Hier.
0: Oh nein, nicht schon wieder. Alois! Alois, warte!

0: Das ist ein Rot eben. Ein bläuliches Rot.
1: Hände, Herr Meister Purpur. Reibe, reibe, Wärme bleibe, Kälte schwind, geschwind.
0: Was ist denn das für ein Fleck da? An deinem Handgelenk?
1: Weiß nicht. Vielleicht ein Teufelskuss? Meine Eltern, meine Pflegeeltern meinten, den hatte ich schon immer.
0: Hör auf, Alois. Das ist nicht witzig.
1: Hast du immer noch Angst vor dem Teufel?
0: Klar. Du etwa nicht?
1: Es gibt auf der Welt viele Leute, vor denen man mehr Angst haben sollte als vom Teufel. Weißt du was? Lass uns auf unsere Freundschaft schwören.
0: Was meinst du? Was willst du mit dem Zweig?
1: Du willst die Arznei für deine Mutter und ich will den Jackler lösen und Herr der Bande werden. Lass uns schwören, dass wir uns immer dabei helfen und für immer Freunde bleiben, ja? Richtige Freunde.
0: Ich hatte noch nie einen richtigen Freund.
1: Ja, dann hast du jetzt einen. Gib deine Hand, die linke.
0: Aber wieso zündest du den Zweig an? Alois, was wird das?
1: Unser Freundschaftsmal. Ich hab's schon, jetzt machen wir es dir. Zwick nur ganz leicht. Bist du bereit?
0: Ich bin bereit.
1: Jetzt kann uns nicht mehr der Teufel auseinanderbringen, Bruder.

0: Barbara. Barbara, hörst du mich?
1: Hey, Mensch, Bärbel, wach doch endlich auf.
2: Das wäre alles nicht passiert, wenn du uns die Gerberin nicht immer ins Haus geholt hättest.
1: Muss das jetzt vor der Schwester sein?
2: Schau dir deine Frau doch an, wie die Hexe dir zugerichtet hat. Träge, krank, nicht mehr ganz richtig im Kopf.
1: Wie oft noch, Mutter, die Gerberin ist keine Hexe. Die hat der Bärbel geholfen, wieder zu schlagen.
2: Ach, geholfen. Läuft am helllichten Tag einfach auf den Weiher. Das sieht doch ein Blinder, dass das dünne Eis nicht trägt. Wenn du ihr nicht hinterhergegangen wärst und sie herausgezogen hättest, dann wäre sie ertrunken. Ach, was sollen die Nachbarn sagen? Stehen schon draußen und zerreißen sich's Maul.
1: Ach, die Nachbarn.
2: Ich hol jetzt den Pfarrer.
1: Sie rührt sich nicht. Sie ist immer noch so kalt wie's Wasser. Wenn die Gerberin jetzt bloß hier wäre, die könnte helfen.
0: Ich gehe sie holen.
3: Sed liberanos a mano, quietum est regnum e posteritas e gloria in saecula. Amen.
2: Amen.
1: Muss die Bärbel wirklich sterben?
4: Der Herr, der dich von den Sünden befreit, rette dich. In seiner Gnade richte er dich auf.
2: Was ist denn jetzt schon wieder? Was? Eine Frechheit! Die Zauberin kommt mir nicht über die Schwelle.
5: Na, säufst du das Weihwasser immer noch zum Frühstück, Walburger?
4: Gerberin, was machst du hier?
5: Grüß euch Gott, Pfarrer.
1: Gerberin!
5: Ja, ja. Heb dir deine Röseligkeiten für später auf. Schnauft deine Frau noch?
1: Ich weiß nicht. Vorhin hat sie noch geatmet.
5: Achtung, Pfarrer, ich brauch Platz. Wobei, das Weihwasser borge ich mir aus.
4: Aber ich bin doch noch gar nicht fertig.
5: Ha. Ihre Zeit ist noch nicht gekommen. So, Hans. Hoch mit den Beinen.
1: Was? Ja, Beine.
2: Herr, vergib uns.
0: Bist du dir sicher, dass das hilft?
5: Nimm das Tuch, Schwester, und drück sie ein paar Vaterunser lang auf die Stirn. Bein zu Bein, Ader zu Ader, Blut zu Blut und Fleisch zu Fleisch. So. Wo habe ich denn? Jetzt habe ich aber extra eingesteckt. Ach, da.
2: Hilft!
5: So. Ab und das Näschen damit. Da. Riech dran, Kind. Ob sei, dass die Jungfrau das Kind

0: so kommt diese Frau ins Leben zurück. Bein zu Bein, Ader zu Ader, Blut zu Blut und Fleisch zu Fleisch.
1: Meine Bärbel!
2: Was?

0: ich sie heute auf den Weiher zugehen sah. Das war genau wie in meinem Traum.
1: Potzblut. Das sollten wir uns genauer anschauen. Ich wusste doch, dass du da was an dir hast.
0: Das ist Wahrsagerei. Das ist verwerfliches Deuten.
1: Schwarz weiß anscheinend mehr als wir. Er hat einen geheimen Plan. Deine Träume können uns einen Hinweis geben, den er nicht hat. Nochmal. Vielleicht finden wir so deinen Sohn.
0: Nein, nein, das kann ich nicht. Nicht, indem ich die Dienste des Satans beanspruche.
1: Welcher Satan? Unterstellst du mir gerade beim Heilen der Pendacher, ist der Satan mein Helfer? Alles habe ich mir selbst beigebracht. Über Jahre, unter Mühen und Entbehrungen. Ein Leben lang gesammelt und ausprobiert. Da hat mir kein Teufel und auch kein Herrgott geholfen. Keinen Finger krumm haben die gemacht. Da brauche ich die auch nicht für so ein bisschen Traumdeutung. Das kriegen wir schon alleine hin, wir beide.

0: So, lieber Pendacher, gut, dass wir endlich mal darüber reden. Ich eröffne die heutige Gemeindesitzung. Was können wir Pendacher gegen die Kälte tun?
1: Ja, ja. Die Hexe von Penda spielt ganz übel mit uns.
2: Bah, Jakob, ihr werdet sehen, wir tun das Richtige.
3: Ich bin skeptisch. Ich habe das Gefühl, wir wandeln auf einem Pulverfass.
2: Ich kann bezeugen, dass die Gerberin uns eine Hilfe sein kann. Die Stimmung wird sich dadurch eher beruhigen, als weiter entzünden.
3: Euer Wort in Gottes Ohr.
4: Ich meine doch nur, wir brauchen jemanden, der uns vor den Hexen schützt. Jemand, der die Gegenzauber kennt.
1: Nichts da. Wir brauchen gescheite Beamte, die die Verbrecher schneller auf den Scheiterhaufen bringen.
5: Ja.
1: Wenn ich bald sterbe, dann wisst ihr alle, wer es war.
6: Naja, dann nur das Alter.
2: Felix, was machst du hier?
6: Ich bin Pendacher. Ich darf ja wohl mit abstimmen.
2: So war das nicht gemeint.
7: Es geht ja jetzt darum, was wir tun können.
2: Wundert mich, dass Schwarz dir freigegeben hat. Dabei habt ihr ja sicherlich viel zu tun.
6: Dr. Schwarz behandelt mich immer mit dem allergrößten Respekt. Und ich werde dir nichts mehr verraten, Agathe. Schau mich nicht so an.
8: Liebe Leute!
2: Was ist denn los?
8: Liebe Pendacher!
9: Ruhe!
8: Bitte!
2: Liebe Pendacher! Ihr hattet sicher eure Gründe, als ihr die Gerberin des Dorfs verwiesen habt, aber ist es nicht vielleicht an der Zeit, eure Entscheidung zu überdenken?
10: Was gibt's denn da zu überdenken?
6: Agathe.
2: Ha?
6: Ich habe nichts gesagt.
2: Was für Christenmenschen sind wir, wenn wir nicht verzeihen können? Heute am frühen Morgen wurden Pfarrer Jakob und ich Zeuge, wie die Gerberin die arme Barbara Hassler nach ihrem Unfall zurück ins Leben geholt hat.
8: Das bestätige ich gern. Sie hat vorbildlich gehandelt.
2: Hat sie euch nicht allen schon mal etwas Gutes getan?
1: Schaut dich nicht so an. An mich legt die keine Hand. Die steht beim Schwarz doch ganz oben auf der Liste.
6: Tatsächlich liegt momentan nichts gegen die Gerberin vor.
11: Genau. Die Gerberin ist auf unserer Seite.
10: Hör auf, Hans!
6: Komm.
10: Denn Siegfried hat sie auf dem Gewissen. Vielleicht hat sie ihn mit ihrem Liebestrank.
6: Agathe, komm.
10: Und dann, als sie mit ihm fertig war, hat sie ihn vergiftet, die Schlange.
6: Agathe, komm. Wir können uns doch alles sagen.

0: Agathe, keine Geheimnisse mehr. Lass uns alles teilen. Uns alles sagen. Was ist los? Agathe?
1: Oh Gott, ich blute.
0: Agathe, Agathe, bleib hier. Red mit mir.
1: Nein, mein Kind. Alois. Alois, nein. Gib mir mein Kind wieder. Lass mich. Sonst wehre ich mich. Ich habe ein Messer. Nimm das. Da. Was? Felix.
2: Beruhigen wir uns wieder.

0: Und wie ist die Lage? Habt ihr was zu essen dabei?
1: Nein, jeder hat uns die Türe vor der Nase zugemacht.
2: Die Badefrau hat uns auch weggeschickt.
3: Sie meinte, wir werden gesucht. Da schleicht einer rum, der uns gegen Bezahlung an die Beamten liefern soll, hat sie gesagt.
0: Habt ihr dem ordentlich die Finger krumm gehext?
2: Nee, wir mussten fliehen.
0: Was seid ihr denn für Luschen?
1: Ich hab Hunger, Jacke. Kannst du nicht den Schnee zu Zucker zaubern?
0: Jetzt halt's Maul. Ich muss überlegen. Kein Bauer will uns mehr übernachten lassen. Keiner gibt mehr Essen raus. Auf allen Höfen sind sie auf der Hut. Zum Teufel. Die hätten es verdient, alle noch ein Gewitter auf ihre Felder zu bekommen. Hat wirklich niemand einen Hof gefunden?
2: Ich kenne einen reichen Hofjackel.
0: Oh. Sag mal raus damit, Falke.
2: Dafür musst du aber dein Versprechen wahrmachen. Du sagst dem Pudermaul, wo die Gerberin wohnt, damit er seine Arznei kriegt. Ich pass schon auf, dass er nicht abhaut. Und meine Stimme ist ab morgen dann genauso viel wert wie deine.
0: Ach, färbt das dumme Gerede von deinem Freund auf dich ab, Falke? Kannst nicht mal Mäuse machen. Stehst nicht mal im Buch vom Meister. Was willst du eigentlich?
2: Ich muss den Hof noch nicht mal auskundschaften. Ich weiß, wie man reinkommt. Und Max und ich haben gesehen, dass alle bis auf die Markt weggefahren sind.
0: Ach, der Falke. Jetzt rückst du damit raus. Gut, ihr beiden habt mein Versprechen.
3: Danke.
0: Bald haben wir wieder Beute. Dann feiern wir ein rauschendes Fest. Da muss keiner mehr betteln gehen, das verspreche ich euch. Bei mir seid ihr sicher. Hier wird gesoffen und gefressen und gezaubert und getanzt, dass den hohen Herren die Perücke abfällt. Seid ihr dabei?
4: Ja, Jackel. Und Jackel, können wir für jeden 100 Taler und Käse zaubern? Und dann sitzen wir alle zusammen an der Tafel wie eine Familie.
0: Psst. Wir machen das so. Zwei gehen vor und betteln, ganz brav und barmherzig, bis sie reingelassen werden. Der Rest der Bande wartet versteckt, bis die drinnen alles unter Kontrolle gebracht haben und für die anderen die Tür aufmachen. Und dann holen wir alles aus ihren Kammern.
2: Ja, so machen wir es.
0: Psst. Ich werfe eine Münze, wer vorgeht. Das Schicksal entscheidet.

0: Siehst nicht gut aus. Was hat die Abstimmung gebracht?
1: Ich will wissen, was du mit diesem Siegfried gemacht hast. Hast du ihn vergiftet, Gerberin?
0: Glaubst du ihr das?
1: Willst du dich gar nicht verteidigen?
0: Ich rede nicht gern über damals.
1: Ah, aber in meine Träume soll ich dich reinschauen lassen, ja? Du hast doch gesagt, wir müssen uns vertrauen.
0: Das war ein Dreckskerl. Die Walburga hat es auf den abgesehen. Hat nicht begriffen, was für ein Schwein das ist.
1: Also hast du keinen Liebestrank benutzt?
0: Liebestrank? Von ganz allein ist der mir nachgestiegen. Ich hab's ihm tausendmal gesagt, ich will ihn nicht heiraten. Aber er hat mich nicht in Ruhe gelassen. Hat's ausgenutzt, dass kein Vater mehr im Haus war. Was hättest du denn gemacht? Jetzt sag nicht ins Kloster gegangen. Kannst du dir mich im Kloster vorstellen?
1: War es ein Zauberspruch?
0: Einer jeden Tag, dass ich ihn endlich loswerde. Und dann, nach 8 Wochen, als er aus der Wirtschaft kam, wollte er mir wieder hinterher, bis auf den Boden der Gerberei. Und ist gestürzt, die Treppe runter.
1: Also ein Unfall.
0: Tja, er hat noch gelebt. Und ich habe ihn liegen lassen. Und Gott und Teufel gedankt. Man weiß ja nie.
1: Aber Gunda, Gott kennt immer einen anderen Weg.
0: Na, vielleicht ist das hier ja meiner. Ich find's ganz putzig, dass ich den Pendachern genau das liefern kann, wofür sie mich halten. Die alte Hexe im Wald. So macht sich's wenigstens gut, Geschäfte.
1: Es tut mir leid. Du bist wieder eine Pendacherin.
0: Du willst mich wohl verkackeiern?
1: Ich bin doch eine Nonne, ich lüge nicht. Sie wollen dich wieder im Dorf, Gunda.
0: Tja, scheußliches Pendach, jetzt hast du mich wieder. Lass uns zur Feier des Tages ein Gesöff aufmachen. Was hast du denn, Kind?
1: Ich hatte wieder einen Traum. Ganz klar und schrecklich.
0: Ja, aber das ist doch gut. Du öffnest dich.
1: Die Kerze in meiner Kammer war heute Morgen nicht abgebrannt. Jemand hat sie ausgepustet. Ich glaube, Felix hat gemerkt, dass ich nachts nicht da war. Wir müssen Alois finden. Ich habe keine Zeit mehr.
0: Gut, dann beeilen wir uns. Aber um deinen Traum richtig zu deuten, muss ich noch mehr wissen, Agathe. Mehr über dich. Ich muss wissen, was passiert ist. Was hat aus der kleinen Klosterblume eine Mutter gemacht?
1: Die Sehnsucht.

0: Wasser. Agathe, achte mal an deine Haare. Agathe, richte deine Kutte. Aber jetzt entscheide ich, was ich heute mache, was ich morgen mache.
1: Und übermorgen? Da holst du der Königin ihr Kind, richtig?
2: Entschuldigung, ich habe gedacht, die Scheune wäre verlassen.
3: Da hast du doch recht. Mein Bruder und ich sind nur ein paar Tage hier. Schau dir mal den Schleier an, Adam. Das ist eine Nonne.
2: Novizin. Noch bin ich keine Nonne und ich will auch keine mehr werden.
1: Na, das gefällt mir. Willst du bleiben? Wir können dir eine Suppe anbieten und ein Feuer machen.
2: Ja.
4: Ah, oh, das brennt richtig gut.

0: Macht sich niemand Sorgen um dich im Kloster?
1: Sonny doch. Mein einziger Freund Felix, der ist weggezogen vom Kloster. Und ich habe herausgefunden, dass meine Mutter Äbtissin ihm ein Empfehlungsschreiben mitgegeben hat. Die wollte, dass der geht.
0: Wie gemein.
2: Ja. Bist du etwa verliebt?
0: Du, den wirst du schnell wieder vergessen. Hier draußen ist jeder Tag anders. Wir treffen so viele Leute, erleben so viele Sachen.
2: Wir sind frei. Wir gehen von Dorf zu Dorf. Das ganze Geschirr da hinten, das verkaufen wir in den Dörfern.
1: Darf ich mitkommen? Ich war noch nie hier draußen.
0: Wie, noch nie hier draußen? Bist du im Kloster geboren oder was? Hast du gar keine Eltern?
1: Ich habe sie noch nicht gefunden.
2: Hey, kannst du richtig was tragen?
1: Ich habe ein halbes Jahr die Mehlsäcke in unserer Bäckerei geschleppt. Ja,
0: dann gib mal Hannah hoch.
2: Ja, mach.
3: Komm, so wieder. Ja. Und kannst du singen?
1: Ja, ich sing gern.
3: Gut, dann lass uns doch ein Lied singen. Ein Lied für dich und für deinen Felix und...
0: Also dieser Felix, der meiner bescheidenen Meinung nach einen großen Fehler begangen hat, dich nicht mitzunehmen. Ja. Und für mich auch. Und für mein Schwesterherz Hannah meinetwegen auch. Was mit dem...
2: Männchen. Ja, das Männchen.

0: Ich hatte ein paar wunderschöne Monate mit den beiden. Das schlechte Gewissen war beinahe weg, dass ich die Mutter Äbtissin enttäuscht habe. Ja, da draußen hätte ich es endlich lösen können, mein größtes Rätsel. Ich wollte verstehen, wer ich bin, wo ich herkomme. Dann wurden wir überfallen. Ich weiß nicht, ob es eine Diebesbande war oder Vagabunden, ob das geplant war oder ein Zufall, dass wir da am heißen Tag an dem See vorbeikamen. Anna hat geschrien, lauf, lauf. Und ich habe einen Schlag gehört und wie Adam so komische Laute von sich gegeben hat und zusammengesackt ist, ganz bleich. Dann bin ich losgerannt.
1: Und dann bist du zurück ins Kloster.
0: Ich wollte zurück nach Hause. Ich habe der Mutter geschworen, nie wieder wegzulaufen, für immer bei ihr zu bleiben. Eine gute Nonne zu werden, regeltreu, brav, pflichtbewusst.
1: Und jetzt sitzt du hier mit einer alten Hexe und hast bestimmt schon ein Dutzend Regeln gebrochen.
0: Als ich gemerkt habe, dass ich schwanger war, da war ich so überrascht und so glücklich. Jetzt hatte ich doch eine Familie. Ihn. Ich muss ihn schon mal weggeben. Ihn nochmal zu verlieren, das verkrafte ich nicht. Ich will bei ihm sein, ihn nicht mehr loslassen.
1: Wir finden deinen Alois bestimmt. Erzähl mir von deinem Traum.
0: Das fühlt sich an wie eine Stimme, wie eingeflüstert von außen. Gunda, was, wenn die Träume vom Teufel kommen?
1: Nix Teufel, das ist deine Kraft. Erzähl mir deinen Traum.
2: Gib mir mein Kind wieder!
0: Ich hab ein Messer!
1: Wie dein Adam stirbt Felix vor deinen Augen.
0: Oh Gott. Ich muss zu ihm.
1: Jetzt warte. Willst du deinen Sohn finden oder Felix beschützen?
0: Aber das hängt doch zusammen. Ein Dieb, der meinen Sohn stiehlt. Felix und Schwarz werden ihn fangen. Und dabei wird Felix was zustoßen. Ich muss diesmal schneller sein als bei Barbara.
1: Agathe, jetzt...
0: Wo könnten sie die Kinder schnappen? Sie müssen wissen, wo sie nachts als nächstes unterkommen werden. Mist, wie finde ich das raus?
1: Na, was hat Felix dir im Traum zugeflüstert?
0: Keine Geheimnisse mehr. Ich muss mit ihm reden.
1: Sag ihm, dass es dein Kind ist.
0: Was? Nein, wenn das Schwarz erfährt, wenn es irgendwer erfährt. Das geht nicht.
1: Aber Felix ist doch nicht irgendwer. Geh zu ihm, red mit ihm.

0: Agathe.
1: Ich wollte mich entschuldigen.
0: Entschuldigen? Ach so, wofür denn?
1: Dass ich mein Versprechen gebrochen habe. Du hast die Kerze in meiner Kammer ausgepustet, stimmt's?
0: Ja. Und du hast mich angelogen, Agathe.
1: Du mich auch. Du hast behauptet, du willst Feuerholz bringen, dabei beschattest du den Pfarrer.
0: Ja. Ja, das stimmt. Aber weißt du was? Damit habe ich nur meine Pflicht ausgeübt. Anders als du. Verbringst die halbe Nacht bei der Gerberin in der Hütte. Gemeinschaft mit einer zauberverdächtigen Person. Weißt du, was das bedeutet für dich nach Artikel 44?
1: Du wirst es mir sicher gleich sagen.
0: Anlass zu einem Verhör unter Folter. Mindestens. Bitte hör auf, dieses Kind zu suchen. Es ist verloren. Unter Zauberern. Du solltest dich in Sicherheit bringen, solange du noch kannst. Am Ende kommst du in Verdacht, ein Hexenkind beschützen zu wollen. Oder gar selber.
1: Selber was?
0: Dr. Schwarz hat dich im Visier. Ich will nicht, dass dir was passiert. Mensch, weißt du überhaupt, wie wichtig du mir bist?
1: Du mir doch auch. Aber warum müsst ihr diese Kinder verhaften? Was ist, wenn dir dabei was passiert?
0: Quatsch. Wie kommst du drauf?
1: Ja, die könnten ja ein Messer haben, ein Schnitzmesser.
0: Jetzt sei doch mal vernünftig und schlag dir diesen Jungen aus dem Kopf.
1: Das kann ich nicht. Ich suche ihn nicht nur, weil mein Kloster eine Verantwortung für ihn hat. Ich suche ihn, weil ich ihn in den Armen hatte. Und weil er von da draußen kam, so wie ich, auf den Stufen des Klosters. Er hat nach Stroh gerochen. Nach Blumenwiesen und Wäldern und dir.
0: Nach mir?
1: Nach allem draußen, was ich hinter den Klostermauern nie hatte. Ich habe mich schon immer danach gesehnt und ja, erst recht, nachdem du weg warst. Ich wollte keine Nonne mehr werden, Felix.
0: Agathe. Oh Gott, und ich hab...
1: Bitte hilf mir. Du weißt, was Schwarz Plan ist, oder? Ihr wollt die Kinder irgendwo überraschen, ihnen eine Falle stellen. Wo? Ist das hier eine Karte?
0: Fass das nicht an! Tut mir leid, ich darf dir das nicht zeigen, Agathe. Ich verliere meine Stellung. Geh jetzt endlich, wenn Schwarz dich...
1: Genau, ohne den Jungen. Zurück ins Kloster, ja?
0: Oder du bleibst hier. Ich meine, in Pendach und...
1: Bei dir?
0: Ja, bei mir.
1: Felix, das geht doch nicht. Vielleicht hast du bemerkt, dass ich den Schleier trage.
0: Als du in den Wald bist, hattest du keinen an. Deine Haare sind echt wieder so lang geworden. Du siehst so schön aus.
1: Sag's vorerst nicht. Manchmal wünsche ich mir, mit dem Jungen wegzurennen. Würdest du mitkommen?
2: Ach, verehrte Schwester. Das trifft sich ja gut. Mit euch wollte ich sowieso sprechen. Wollt ihr nicht zum Mittagessen bleiben? Ich lade euch herzlich ein. Es gibt Neuigkeiten. Und unser Sekretarius würde sich sicherlich auch über eure Anwesenheit freuen.

0: Noch ein wenig Bier, Schwester?
1: Danke. Ich denke, langsam reicht's.
0: Ja, greift nur zu. Ich schulde euch einen ordentlichen Abschied, wo ich doch schon für euer Willkommen kaum Zeit hatte.
1: Abschied? Meine Visitation dauert noch an. Ich reise erst in 4 Tagen ab.
2: Was unheimlich schade ist. Die Schwester hat uns ja auf so eine gute Spur gebracht. War schon früher immer 10-mal schlauer als ich.
0: Ach ja, stimmt. Ihr seid zusammen aufgewachsen, nicht wahr? Und ihr habt ihn im Lesen unterrichtet? Na dann verdanke ich allein euch so einen gehorsamen und ernsthaften Assistenten.
1: Naja, stellt euer eigenes Licht mal nicht unter den Scheffel, Doktor. Ganz Pendach redet von euren Erfolgen. Apropos, wie steht's um die Ermittlungen? Habt ihr den Jungen gefunden?
0: Ah, noch nicht. Aber ich bin ganz optimistisch, dass wir kurz vor einem Durchbruch stehen. Aber Schwester, sagt mir eins. Ich hörte, ihr habt heute bei der Dorfversammlung die Gerberin verteidigt. Kennt ihr diese Person etwa?
1: Nein. Aber die Leute gehen ja ohnehin zu ihr. So ist sie immerhin besser zu beobachten und das Dorf beruhigt sich etwas. Und ob etwas wirklich Hexerei ist oder nicht, wer weiß das schon so genau. Genauso wie bei der Gruppe Kinder, die ihr sucht. Woher soll man wissen?
0: Hexerei ist ganz schwer zu beweisen, ja. Weshalb es einige törichte Leute gibt, die sie anzweifeln. Aber ich bin ein Jurist. Ich muss den Fachleuten vertrauen. Seriöse Experten sagen, Hexerei ist möglich. Punkt. Kennt ihr Abraham aus Santa Clara? Nein. Ein Schriftsteller, Kollege von euch. Er schreibt, dass der Teufel sogar die Kontrolle über unsere Träume erlangen kann. Unheimlich, ne? Er kann uns Traumbilder einflüstern, die sich wie Vorhersagen der Zukunft anfühlen, bis wir ihnen vertrauen und folgen. Und schon hat er uns für seine Zwecke in der Hand.
1: Ich habe davon gehört.
0: Und das sollen wir nicht mehr ernst nehmen? Mein Punkt ist, der Teufel ist der gefährlichste Gegner auf der Welt. Und deswegen dürfen wir nicht nachlassen, seine Anhängerschaft zu verfolgen. Selbst wenn es Kinder sind.
1: Doktor, mit Verlaub, aber ihr müsst doch einen Unterschied machen, ob ihr einen gestandenen Mann verfolgt oder Kinder.
0: Ich verfolge sie doch nicht, Schwester. Ich lasse sie zu mir kommen.
1: Was meint ihr?
0: Heute Abend werden wir sie fangen. Den Falken, den Zauberer Jackel und wie sie alle heißen und schön ordentlich verhören. Ein guter Ermittler muss wie der Gesetzlose denken. Er versteht, wann die Kinder Überfälle begehen und er weiß, dass er ihnen die Option nehmen muss, alle verbliebenen Höfe abriegeln, einen nach dem anderen, bis nur noch einer bleibt. Und dort werden wir warten.
1: Das kann nicht sein.
2: Acker, Schwester.
0: So, Schwester. Jetzt mal ungescherzt. Ihr wollt das Kind retten, das habe ich begriffen. Nur dafür seid ihr hier und zwar auch dann, wenn es sich gegen unser Gesetz und zum Teufel gewandt hat. Seid ihr deshalb nachts unterwegs mit der Gerberin?
1: Was?
2: Aber, Herr Doktor, wieso die Gerberin? Das stand doch gar nicht in meinem Protokoll.
0: Aber auf dem Schmierpapier, das ich im Müll gefunden habe, Aumiller. Genauso wie die Kopie eines Briefs an die ehrenwerte Mutter Äbtissin des Klosters Heiligen Stift mit der Bitte, unsere liebe Schwester schnellstmöglich abzuholen, weil sie sich hier in Ermittlungsarbeiten einmischt. In meinem Namen? Ich kann mich nicht erinnern, den aufgegeben zu haben, Felix.
1: Felix.
2: Agathe, es tut mir so leid. Ich wollte doch nur, dass du in Sicherheit bist.
0: So, jetzt reicht es mit dem Theater. Mein Sekretarius ist wie ausgewechselt und flunkert zu euren Gunsten. Vor ein paar Tagen noch lobt ihr meine Doktorarbeit. Nun versucht ihr mich zu beeinflussen mit dem Gesabbel dieser Hexenleugner. Ihr bleibt hier, bis wir die Operation abgeschlossen haben.
1: Nein, ihr könnt mich nicht festhalten, da habt ihr überhaupt kein Recht.
0: Aumiller, sperrt sie in das leere Zimmer oben.
1: Was?
2: Aber Doktor...
0: Felix?
2: Agathe, komm. Agathe.
1: Fass mich nicht an! Ich gehe schon alleine. Sekretär.

0: Hey, das wird überhaupt nicht gefährlich. Ich kenne jeden Winkel in dem Hof. Und dann kommen die anderen und wir rauben die so richtig aus.
1: Mhm. Na, schau mal, wie schön die Sterne funkeln, wenn man aus dem Wald raus ist.
0: Schau mal lieber auf deine Füße, sonst legt es sich wieder hin.
1: Das da oben ist der große Wagen. Als ich geboren wurde, stand er am Himmel. Das bringt uns bestimmt Glück.
0: Hä? Woher weißt denn du, wann du geboren wurdest? Weißt du etwa, wie alt du bist?
1: Meine Mutter ist eine einfache Magd. Aber sie hat sich gemerkt. Mein Herr, der weiß viel.
0: Auch viel über die Sterne?
1: Ja. Er hat mir erzählt, dass das Weltall und unser Leben auf der Erde miteinander zusammenhängen. Die Wege der Gestirne, sie bilden unser Schicksal ab.
0: Echt? Und was siehst du?
1: Keine Ahnung. Wissenschaftler bin ich jetzt auch wieder nicht.
0: Also wenn du ein Knecht bist, dann fress ich einen Besen. Aber du bist trotzdem in Ordnung.
1: Danke. Du auch.
0: Also wenn ich die Sterne deuten könnte, dann würde ich sie gern fragen, ob ich meine Eltern mal treffe.
1: Kennst du sie gar nicht?
0: Nö, Findelkind. Ich wurde immer weggegeben. Ich wollte von Anfang an keiner, ich gehöre zu keinem.
1: Vielleicht hatten deine Eltern noch Gründe.
0: Du hast wenigstens noch eine Mutter.
1: Du vielleicht auch, irgendwo.
0: Scheint alles ruhig zu sein. Gut, ich steck den Baum hoch und du pass auf, dass keiner kommt. Ich weiß, wie man da reinkommt.

0: stehen bleiben!
1: Bruder Maul, weg hier! Lass mich!

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0: Felix! Wo sind die Kinder?
1: Verhaftet. Dank unseres Sekretarius. Wir wollten schon wieder abrücken, weil vorne niemand klopfte. Da hört er das Öffnen eines Taschenmessers aus der Kammer oben. Der Lux.
0: Taschenmesser.
1: Das hier.

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0: Max? Bist du das?
1: Alois?
0: Warte! Komm näher an die Wand! Da ist ein kleines Loch, ich glaube, der Stein ist lose. Hörst du mich?
1: Alois?
0: Was ist los? Hast du Angst?
1: Es ist so kalt und finster.
0: Reib deine Hände aneinander. Mach dich ganz rot wie ein Igel. Und schön pusten.
1: Reibe, reibe. Wärme bleibe. Kälte schwind, geschwind. Wir sind geliefert, Alois. Ich werde nie die Medizin für meine Mutter besorgen können. Was machen die jetzt mit uns? Schlagen die uns wie Verbrecher? Muss ich jetzt zurück?
0: Quatsch! Der Jackel und die Bande, die holen uns hier raus. Wir haben doch gesehen, dass sie uns geschnappt haben. Und planen bestimmt schon unsere Rettung. Bis dahin ist nur wichtig, dass wir nichts sagen.

0: Wieso bist du nicht mehr zu mir rausgekommen?
1: Sie haben Alois verhaftet und ich... Wir sind schuld daran.
0: Was? Aber wie willst du denn schuld daran sein? Wir sollten jetzt...
1: Mir reichen deine Ratschläge. Ich hätte nie auf dich hören sollen. Nie diesen Einflüsterungen folgen, die mich verführt haben. Dass ich Unheil anrichte. Dass ich mich vergesse. Meine Pflicht. Mein Weg.
0: Agathe, jetzt beruhig dich mal wieder.
1: Hau ab. Sprich dich nie wieder an, du Hexe. Ich gehe dir nie wieder auf den Leim. Gott, ich habe den Teufel in meinen Kopf gelassen. Als wenn ich nicht Dutzend Bücher gelesen hätte, in denen die Gelehrten genau davor waren. Aber statt Dutzend Gelehrten traue ich dir und hole dich zurück ins Dorf. Alois, es tut mir so leid.
2: Alois, wir verraten den Abend einfach, wo der Jackel ist. Dann lass sie uns bestimmt gehen.
3: Kennst du keine Ehre? Verpfeifen unsere Brüder doch nicht. Und außerdem, der Jackel hat mir erzählt, dass man nichts zu befürchten braucht, solange man noch nicht 14 ist.
2: Echt?
3: Ja. Er meinte, dass Kinder nicht hingerichtet werden.
2: Also geschieht uns nichts?
3: Nein. Die lassen uns laufen, Max. Ich sag's dir bestimmt. Dann kannst du die Medizin holen und wieder zurück auf den Hof zu deinen Eltern und deinen Herren.
2: Meinst du wirklich?
3: Vielleicht nimmst du mich ja dann mit. Meinst du, das würde dein Herr erlauben? Ich kann bestimmt gut arbeiten.
2: Ich weiß nicht. Hast du niemanden, zu dem du kannst?
3: Nee. Ausgesetzt, habe ich dir doch erzählt. Im Kloster Heiligenstift wurde ich abgegeben und die haben mich an die Hinrichs verkauft.
2: Und zu den Hinrichs zurück?
3: Da verrecke ich lieber.
4: Kommt ein Vogel geflogen, setzt sich nieder auf mein Fuß, hat ein Brieflein im Schnabel, von der Mutter ein Gruß. Lieber Vogel, fliege weiter, nimm mein Gruß mit und ein Kuss, denn ich kann dich nicht begleiten, weil ich hier bleibe.
1: Wie habe ich das überlebt, dich wegzugeben damals? Nein. Nein, ich kann dich nicht nochmal aufgeben. Wenn da auch nur ein Funken Gutes in dir und mir ist, dann hole ich dich da raus. Und wir laufen zusammen davon, dann lasse ich dich nicht mehr los und koste es alles, was ich habe.

0: Schwester, ich würde mich wohler damit fühlen, mir nicht mehr ein Dach mit euch teilen zu müssen.
1: Das verstehe ich. Ihr unterstellt mir immer noch, ich würde mit Felix...
0: Ihr versteht nichts. Ihr habt Schwarz unter die Nase gerieben, dass ich Bücher besitze, die ihm nicht in den Kram passen. Alles hat er mitgenommen. Staatsfeindliches Gut, hat er gesagt.
1: Ich wollte nicht, dass es euch trifft.
0: Ja, was dachtet ihr denn, was passiert? Ihr wusstet doch, dass ich ihm sowieso schon ein Dorn im Auge bin. Ich dachte, ich könnte euch vertrauen.
1: Es ist besser so, dass er die Bücher mitgenommen hat. Macht euch frei von diesem ketzerischen Gerede, bevor es zu spät ist. Glaubt einer, die es nicht rechtzeitig erkannt hat.
0: Was soll das, Agathe? Vor wenigen Tagen habt ihr Schwarz noch die Stirn geboten und so großherzig für die Rückkehr der Gerberin gekämpft. Ich verstehe euch nicht.
1: Schwester Serafina. Geht mir aus dem Weg. Lass mich durch.
0: Ja. Geh zurück ins Kloster, das ist besser für alle.
1: Nein, ich kann jetzt nicht zurück. Nicht ohne...
0: Nicht ohne was? Was ist euer Geheimnis? Wieso das alles für ein Waisenkind? Warum hängt ihr so an dem Jungen?
1: Haltet Schwester Serafina auf. Bitte, bitte, bitte.

0: jemand. Was passiert jetzt mit uns? Ich will ihn nicht, Alois.
1: Psst. Gar nichts passiert. Du darfst nur nichts verraten. Nicht mit wem wir unterwegs waren und nicht unsere echten Namen. Kannst du das? Kannst du das?
0: Ja.
1: Bei unserem Brüderschwur. Wir halten zusammen, ja?
0: Bei unserem Brüderschwur. Du bist mein Freund, Alois.
1: Und du meiner.

0: Schwester. Ins Pfleggericht kommt jetzt niemand mehr rein. Die Verhöre fangen gleich an.
1: Ich bringe ja nur einen Krug Weihwasser. Eben für die Verhöre.
0: Ach so, danke. Ich kann ihn nehmen.
1: Nein. Dann sieht Dr. Schwarz am Ende noch, dass du deinen Posten verlassen hast. Ich bring's schnell in die Stube.
0: Ja, gut. Wenn ihr euch persönlich schon solche Mühe macht. Zum Verhörzimmer, den Gang runter, letzte Tür rechts.
1: Ja.
2: Auf, was ist jetzt ganz besonders? Keine Gespräche mehr zwischen den beiden. Kein Tuscheln, kein Flüstern, noch nicht einmal ein Augenzwinkern. Wir müssen die Isolationshaft gewissenhaft durchziehen, verstanden?
3: Ich habe schon dafür gesorgt, dass sie in zwei Zellen mit dicken Türen kommen.
2: Vorzüglich. Dann lassen wir den Hexenkommissar lieber nicht noch länger warten.

0: Wer bist du?
1: Ich bin Agathe. Bist du eins der gefangenen Kinder? Bist du der Alois?
0: Es geht nicht, dass du mich heißt. Die Hummeln wollen zusammen tun, lieber was.
1: Ich will euch aber freien. Weißt du, wer die Schlüssel für deine Tür hat? Wer hat euch eingesperrt?
0: Kenn ich doch nicht.
1: Was? Der große Mann, der in Schwarz.
0: Nee, der Jüngere, der mit ihm rumläuft.
1: Felix.
2: Ugh.

0: Ich besorge die Schlüssel. Dann komme ich wieder.
1: Spiel du den mit dem Mal weg. Ich hole den Zweifel aus.
2: Jawohl, Herr Schreiber.
1: Wunderbar. Du stehst ja schon bereit.
3: Ich hole dich zu. Hey, Dreckigen! Verdammt sollt ihr sein! Verdammt bis in alle Tage!
1: Reicht's nicht, dass du mir dein Messer in die Schulter gestochen hast?
3: Ich hätte besser treffen sollen.
1: Hör zu, Junge. Du machst es nur noch schlimmer, wenn du dich so aufführst.
3: Hol dich der Teufel! Lass mich! Nimm deine Griffe weg, hey! Oder mal? Hey, was habt ihr mit ihm gemacht?
1: Hier, nach oben ins Verhörzimmer mit dem. Bitte.
2: Bitte.

0: Felix, wo bleibst du? Du bist im Dienst. Jetzt keine Sentimentalitäten. Hier geht's um ein Verbrechen.
1: Ich komme, Dr. Schwarz.

0: Hier, das Weihwasser.
1: Weihwasser? Wer hat euch geschickt?
0: Niemand. Wird das nicht zum Verhörgebrauch, schreibt Dr. Schwarz in seiner Arbeit.
1: Oh, wo sind denn meine Manieren? Hofrat Dr. von Birnberger, Hexenkommissar in dem Fall der Pendacher Hexenkinder.
0: Hexenkommissar? Mhm. Heißt das, ihr seid über Schwarz gestellt in dem Verfahren?
1: Aber selbstverständlich.
0: Schwester Agathe, hoch erfreut euch kennenzulernen, verehrter Hofrat.
1: Sagt bloß, ihr seid die Nonne, von der Schwarz so viel erzählt hat.
0: Ich befürchte, Dr. Schwarz hat kein gutes Haar an mir gelassen.
1: Er ging sogar so weit, euch vorzuwerfen, ihr hättet seine Ermittlungen behindert und die Ergreifung der Kinder vereiteln wollen.
0: Wie hätte ich das tun sollen, durch frommes Beten?
1: Ja, ja, der liebe Schwarz ist ein bisschen nervös. Ja. Witterte überall gleich Sabotage, als lege ihm die Angst vor dem Scheitern in den Knochen.
0: Ja, es hat sicherlich biografische Gründe.
1: Was meint ihr? Ach,
0: wahrscheinlich nichts. Hier in der Gegend wird viel getratscht.
1: Ach, ja, die Einfältigen vermögen sich anders nicht zu amüsieren.
0: Sagt, Herr Hofrat, ich habe natürlich keine Ahnung, aber da es sich um Kinder handelt, lässt ein guter Christenmensch da nicht milde walten?
1: Oh ja, ja, ja, ihr habt recht. Ja, also sollte es zu einer Hinrichtung kommen, wird es eine ganz milde werden. Die Jungen werden nicht bei lebendigem Leib verbrannt, sondern erst geköpft.
0: Ist es möglich, dass ich mit den Angeklagten rede? Vielleicht haben die armen Kinder was auf dem Herzen.
1: Sind keine Unmenschen.
2: Doktor, der zweite Inquisit ist bereits...
3: Agathe?
2: Was? Wie seid ihr reingekommen?
0: Ich bring doch nur ein wenig Weihwasser.
1: Jetzt beruhigt doch mal eure Nerven, Schwarz, Herrgott. Schwester Agathe wird mit den Jungen reden. Vielleicht bekommen wir ja auf diesem Wege ein paar mehr Details aus ihnen heraus. Oder seht ihr das anders?
2: Ein Gespräch mit einem Geistlichen ist nach Artikel 79 der Constitutio Criminalis in der Tat vorgeschrieben, aber doch erst, wenn ihre Hinrichtung beschlossen ist.
1: Ja, der Artikel bezieht sich auf die Beichte, Herr Kollege, nicht auf ein informelles mütterliches Gespräch.
2: Es tut mir leid, Doktor, aber das kann ich nicht verantworten. Solange die Befragungen noch laufen, ich spreche aus schlechter Erfahrung. Die Schwester verlässt jetzt sofort das Gericht oder ich lasse sie verhaften.
1: Also, Schwarz.
2: Felix.
3: Jawohl. Agathe, wenn ihr mir bitte nach draußen folgen wollt. Und gib mir den Krug.
0: Was? Nein,
2: Was soll das, Felix? Mehr Konzentration.
1: Oh. Ja, jetzt ist Ihr Schreiber für seine gesamte zukünftige Karriere geweiht.
3: Tut mir leid.
0: Und mir tut's erst leid. Darf ich den Rock? Der trocknet sofort wieder.
3: Danke. Ich gehe hoch mit.

0: Niemals.
1: Macht euch nicht lächerlich, Schwarz. Gut, dass wir herruft. Schwester, machen wir es so. Sobald wir damit fertig sind, fragen wir die Jungen, ob sie etwas auf der Seele haben, das sie euch mitteilen wollen. Ich danke euch für das Weihwasser. Jetzt bin ich gut ausgerüstet.
2: Ich auch.

0: Schäm dich, die edlen Herren hier so anzuschweigen. Du könntest etwas Heldenhaftes tun. Du könntest dabei helfen, hier ein schlimmes Verbrechen aufzuklären. Gut. Wenn du nicht kooperieren willst, sage ich dir, was wir bereits wissen. Du bist der mit den Vogelpfeifen.
1: Was hat dir der Teufel gesagt?
0: Nein. Deine Finger, die im Gegensatz zu denen deines Mitgefangenen rau und mit kleinen Narben übersät sind, die man sich beim Schnitzen einfängt.
1: Ich schnitze halt gern. Schnitzen darf man doch.
0: Schnitzen darf man. Aber Diebstahl ist verboten.
1: Ich hab nichts geklaut.
0: Deine Vogelpfeife lag aber am verlassenen Lager, wo wir all das Diebesgut gefunden haben. Wirst du wohl aufhören zu flunkern?
1: Ja, dann hab ich halt geklaut. Aber ich bin doch noch jung.
0: Erst sind es die Nonnen, die mir mein Gesetz erklären, dann Kinder. Es gibt Taten, die sind so schlimm, dass ihre Bestrafung kein Alter kennt.
1: Was denn?
0: Da, wo wir deine Vogelpfeife gefunden haben, lag nicht nur das Diebesgut. Sag uns, was du mit dem Kessel des Wirts und dem ungerupften Hahn und dem Aal vorhattest. Wir wissen von deinem Kompagno, dass ihr mit einem zauberischen Jackel umhergelaufen seid. Wenn ihr irgendwas mit dem Wetterzauber gegen diese armen, unschuldigen Leute zu schaffen habt, musst du das jetzt sagen. Noch können wir hier Menschenleben retten. Komm, sprich. Da müssen wir nicht unnötig streng werden.
2: Amtmann, die Rute.
3: Jawohl. Dr. Schwarz, ich könnte mich täuschen, aber sind die beiden nicht etwas zu jung? Ich dachte, Folter wenden wir erst bei 16-Jährigen an.
2: Da liegst du ganz recht, mein Junge. Allerdings ist das hier keine Folter. Schau. Der Amtmann tunkt die Rute in Weihwasser.
0: Einen Moment bitte. Hör zu. Du befindest dich in einer äußerst misslichen Lage. Momentan haben wir allein Beweise dafür, dass du am Ort der Tat warst. Wenn du mir jetzt erzählst, wer noch dabei war, musst du vielleicht die ganze Strafe nicht allein verbüßen. Los. Dein Kompagno hat uns auch schon erzählt, was er weiß.
1: Was soll ich erzählen?
0: Ob der Jackel zaubern kann.
1: Ja, aber was er kann, das ist nicht so was Besonderes.
0: Was hat er denn gezaubert?
1: Also, hat er bloß einmal so Tiere hergezaubert. Mhm.
0: Welche Tiere?
1: Mäuse, kleine Vögel. Er ist auf die Knie gefallen und plötzlich hat er eine Maus in der Hand gehabt. Die war gleich wieder weg, aber der Jackel war richtig stolz. Die Kinder wollten alle wissen, wie man eine Maus in seine Hand machen kann, aber mich hat's nicht so beeindruckt. Gibt bessere Zaubereien.
0: Und hat er euch auch verraten, wer ihm das alles beigebracht hat?
1: Naja, der Jackel tut immer schlauer, als er wirklich ist. Der wird ja nicht allein drauf gekommen sein.
0: Hat er also einen Meister?
1: Bestimmt. Er hat doch gesagt, dass er sich bei dem in so ein Buch geschrieben hat.
0: Felix, hast du das übersichtlich?
3: Ja. Inquisit gibt an, dass in der Gruppe nach Anleitung eines geheimnisvollen Meisters eine Maus herbeigezaubert wurde. Gruppe war ernstlich gewillt, das Mausmachen zu lernen.
0: Gut, sehr gut. Noch mehr zu diesem Meister. Hat sich der Meister dir auch einmal zu erkennen gegeben?
1: Ich glaube nicht.

0: Ja, also, der Jackel meinte, der zeigt sich nicht selbst. Der schickt die Hexe vor.
1: Aha. Und hast du diese Hexe gesehen? Fürs Protokoll, er schüttelt den Kopf. Bist du dir da ganz sicher?
0: Naja, einmal hat's im Wald geknackst.
1: Konntest du was erkennen? Vom Meister oder der Hexe?
0: Nein, aber ich habe was gehört. Und wir haben es alle gespürt, dass da wer ist.
1: Und das war die Hexe des Meisters?
0: Ja.
1: Sehr gut machst du das. Und wie ist die Hexe da zu euch in den Wald gekommen?
0: Mit einer Kutsche. Mit Pferden.
1: Wie viele Pferde?
0: Naja, zwei müssen es sein. Eins ist zu wenig für eine Kutsche.
1: Und die Kutsche und die Pferde, hast du die gehört oder gesehen?
0: Nee. Die müssen verzaubert gewesen sein, sodass man sie nicht hört.
1: Die Hexe kam einfach so zufällig vorbei, oder?
0: Nee, wir haben die alle zusammengerufen.
2: Oh Mann, das ist...
3: Anrufung des Teufels und seiner Gehilfen.
1: Habt ihr das alles übersichtlich im Protokoll, Aumilla? Sodass der Hofrat auch was anfangen kann mit dem Gestammel?
2: Natürlich, Dr. Schwarz.
1: Gut.
0: Kann ich jetzt gehen?
3: Du gehst zurück in die Zelle.
0: Aber wieso? Ich habe euch ja noch erzählt, was ihr wissen wolltet.
2: Abführen.
0: Hey, aber mein Freund ist ja gar kein echtes Mitglied der Bande. Der Jackel hat den gezwungen mitzumachen. Der wollte gar nicht. Der wollte doch nicht zur Hexe.

0: Linda!
1: Max! Max, was hast du denn erzählt? Hast du vom Jackel erzählt?
2: Ich muss doch was erzählen. Die haben mir gedroht und ich...
1: Keine Angst. Ich hab denen erzählt, wie der Jackel dir dein Geld abgenommen hat. Und dass er dich gezwungen hat, mitzumachen. Aber du das alles gar nicht wolltest. Die lassen dich bestimmt laufen. Wirklich.
2: Und du kommst auch frei?
1: Ich hab denen erzählt, was wir mit dem Jackel gemacht haben. Weil ich dachte, dass sie mich dann gehen lassen. Aber sie meinten, es geht nicht. Wir haben ja gezaubert. Max, die sagen, das war Hexerei, was wir gemacht haben.
2: Was?
1: Meinst du, wir haben echt was gezaubert?
2: Ich? Nee, oder? Hoffentlich nicht. Aber die wissen doch, dass wir noch viel zu jung sind.
1: Die meinten, das zählt beim Hexen nicht. Was, wenn die mich jetzt hier behalten? Wenn die mich verbrennen wie die Obacherin?
2: Wir müssten irgendeiner von den Erwachsenen fragen. Um Hilfe. Irgendeiner, der uns hier rausholen kann.
1: Meinst du, dein Herr kann uns helfen? Du hast doch gesagt, er schaut in die Sterne. Ist das ein ganz großer, einer, der was zu sagen hat? Mit noch größerem Hof als die Hinrichs? Oder sogar aus der Stadt? Oh Mann, Max, jetzt mach den Mund auf, ich mein's ernst.
2: Ja, der Hof ist größer.
1: Aber warum hast du das den Beamten nicht gesagt?
2: Wenn die vom Hof mitkriegen, dass ich hier bin, dann lass die mich nie zur Gerberin. Die Medizin für meine Mutter holen.
1: Stirbt sie dann? Ich glaube, du kannst nur einen retten. Sie oder uns. Max.
3: Hallo? Ist da draußen jemand?
4: Ruhe!
3: Ihr begeht einen Fehler. Lasst uns frei! Ich bin Erbgraf Maximilian. Mein Vater war Johann der Zweite von Kurbasried. Meine Mutter ist Gräfin Charlotte.
1: Was?
3: Was lachst du? Ich bin ein zukünftiger Graf. Hol mich hier raus oder ich lass dich aufhängen. Jetzt lasst mich frei. Ich bin Erbgraf Maximilian.
1: Max, hör auf, die glauben dir nicht. Jetzt können wir nur noch hoffen, dass der Jackel uns rausholt.
3: Ich stopf dir gleich das Maul mit deinem vermaledeiten Jackel. Wann begreifst du endlich, dass er dich nur ausnutzt? Uns alle. Du kannst dir verrotten, bevor der den Finger für dich krumm macht.
1: Aber er hat mich aufgenommen. Dich auch. Du hättest die Medizin eh nie an...
3: Wenn er mich von den Toten zurückgeholt hätte. Ich hasse ihn. Ich hasse euch alle.
5: Ruhe. Aumeller, hast du die Schlüssel für die Zellen?
6: Ja.
5: Ich muss meine irgendwo verloren haben. Tut mir leid.
6: Noch ein Vorherhalte.
5: Nein, Schwester Agathe ist hier. Ich soll die Jungen nach oben bringen, falls sie mit der Schwester sprechen wollen.
3: Ich will!
7: Willkommen, mein Junge. Setz dich zu mir.
2: Ich danke euch, ehrwürdige Schwester.
7: Lässt uns bitte allein, Herr Schreiber.
8: Ungern. Ich warte draußen. Vorschrift.
7: Möchtest du etwas trinken?
2: Kein Hexenmal. Ich schwör's.
7: Nein, das weiß ich ja. Ich kenn dein Mal. Ich bin Schwester Agathe aus Heiligenstift.
2: Aus dem Kloster Heiligenstift?
7: Ja. Das liegt eine halbe Tagesreise von hier entfernt. Sagt es dir was?
2: Ich
0: bin als Waisenkind in diesem Kloster abgegeben worden.
7: Tatsächlich?
0: Ja, das haben mir meine Pflegeeltern erzählt. Die Hinrichs. Ich bin Alois.
7: Alois?
0: Ich will nicht sterben. Ich habe gar nichts getan. Ich verabscheue den Teufel. Ich würde mich niemals mit ihm einlassen. Die anderen haben mich gezwungen, in der Bande mitzumachen. Der Jackel hat mich ausgenutzt. Ich wollte das doch alles gar nicht. Das müsst ihr mir glauben, Schwester.
7: Du verabscheust den Teufel. Glaubst du an Gott, Alois?
0: Ja, ehrwürdige Schwester, ja.
7: Du bist kein Teufelskind, du bist ein guter Junge. Ich will dir helfen, ich...
0: Ja, ehrwürdige Schwester. Aber wie... Wie wollt... Woher habt ihr den Schlüssel?
7: Versteck ihn unter deinem Hemd. Das Badehaus im Wald, kennst du das?
0: Ja.
7: Findest du dort wieder hin?
0: Bestimmt.
7: Dort treffen wir uns heute Abend. Ich kann dir jetzt nicht alles erzählen, Alois, aber dort, warte dort auf mich.
4: Der Herr segne und behüte dich. Der Herr lasse sein Angesicht über dich leuchten und sei dir gnädig. Der Herr erhebe sein Angesicht auf dich und schenke dir Frieden.

0: Alois! Alois! Alois, bist du da? Baderin! Baderin, mach auf!
1: Ja.
0: Liebe Baderin, ist hier ein Bub vorbeigekommen?
1: Ein Bub? Nee, war keiner da.
0: Bitte, es ist wichtig. Er ist so groß und er trägt dunkelblaue Hosen.
1: Es war keiner da. Jetzt lasst mich. Es ist schon spät.
0: Was? Es ist vorbei.

0: Bitte nicht träumen.
1: Ich träume ja nicht.
0: Weshalb Mutter Äbtissin ausgerechnet dich für die Visitation nach Pendach geschickt hat, wird mir wohl immer ein Rätsel bleiben. Aber jetzt bist du ja wieder an deinem Platz. Hier hast du neue Bücher. Die sind in deiner Abwesenheit angeliefert worden. Und? Hier, noch eins. Ist heute früh frisch gekommen.
2: Ich kümmere mich drum.
3: Wo bleibt die Begeisterung? Immer noch müde von deinem...
0: Bis morgen sind die alle eingebunden und in die Liste eingetragen.

0: Somnium, der Traum vom Mond. Von Johannes Kepler. Ist das nicht Pfarrer Jakobs Lieblingsbuch? Oh.
1: Liebe Schwester Agathe, vielleicht erinnert ihr euch noch an dieses Büchlein. Ich bot es euch am ersten Abend eures Besuchs als Nachtlektüre an. Vielleicht lest ihr ja auf diesem Wege noch hinein. Möge Kepler, der seine Mutter vom Hexereivorwurf verteidigte, euch ein Beispiel sein. Ich glaube, ihr werdet es verstehen.
0: Der Zweck meines Traums ist es, das Beispiel des Mondes heranzuziehen, um eine Aussage über die Bewegung der Erde zu treffen. Oder treffender, um die allgemeinen Vorurteile der Menschheit zu überwinden.
1: Ihr habt dem Doktor meine kritischen Ansichten verraten. Denn euer Vertrauen in die Staatsgewalt ist beachtlich. Wie schon Paulus im Römerbrief sagt, wer sich der staatlichen Gewalt widersetzt, stellt sich gegen die Ordnung Gottes. Und wer sich ihm widersetzt, den wird das Gericht treffen. Aber was ist recht? Und was falsch? Und wie scheidet man das eine vom anderen? Durch die Schrift? Durch die Gelehrten? Oder durch das Geheimnisvolle, das aus uns kommt? Unser Gewissen. Alois Hinrich wird seinen Prozess nicht überleben. Und doch sende ich euch dieses Buch für die Zukunft. Vielleicht wird sich unsere Welt ja noch ändern. Euer Pfarrer Jakob.
0: Alois Hinrich. Ich habe den Falschen befreit.
2: Halt! Wo rennst du denn jetzt schon wieder hin?
3: Lass mich bitte vorbei.
2: Du kannst nicht immer einfach weglaufen, wenn irgendwas ist.
3: Ich muss zurück nach Pendach.
4: Die Hexe von Pendach. Von Julien Hebenstreit und Katharina Irmsche. Folge 8. Mondträumerin.
5: Der Sepp vom Gericht hat gemeint, nur tüchtig hacken. Anscheinend braucht der Henker bald viele Holzscheite. Hau!

0: Agathe! Agathe, habt ihr meinen Brief erhalten?
1: Ich brauche eure Hilfe. Ich will das Kind retten, das auf der Anklagebank sitzt.
0: Ja, das will ich auch, aber...
1: Ich muss schleunigst mit dem Hofrat reden. Er muss die Verhöre stoppen.
0: Dafür ist es zu spät, Schwester.
1: Warum?
0: Weil die Verhöre vorbei sind. Heute ist das Konstitutum.
1: Was bedeutet das?
0: Heute lesen Sie dem armen Kind vor, was er im Verhör alles gestanden hat. Er muss es bestätigen, nur dann kann der Hofrat ein Urteil fällen.
1: Und wenn er das nicht macht?
0: Ja, dann geht's zurück in die Zelle und die Verhöre gehen weiter. Bis er es irgendwann tut. Ich habe den Ablauf bei der Aubacherin mitbekommen.
1: Vielleicht kann ich die Beamten noch umstimmen.
0: Agathe, ich sag euch das nicht gern, aber aus dem Konstitutum hat es noch keiner geschafft, sich zu befreien. Am Ende wurden sie alle verurteilt.
1: Nein. Nein. Alois.
0: Schwester. Setzt euch, bitte. Hört zu, vielleicht ist nicht alles verloren. Vielleicht gibt's noch Hoffnung. Was ist das, was euch so stark an dieses Kind bindet? Ich glaube, es ist an der Zeit, dass ihr ehrlich seid, auch zu euch.
1: Ich will's euch erzählen.

0: Wärst du mal früher zu mir gekommen?
1: Nach seiner Geburt wollte ich zurück in mein altes Leben. Ich habe geschworen, eine gute Nonne zu sein, die Beste. Und die Regeln nie wieder zu brechen. Aber hätte ich denn tatenlos zusehen sollen, wenn mein Sohn plötzlich verschwunden ist? Ich habe solche Angst um ihn. Ich weiß, wie grausam unsere Welt ist. Ich wollte ihn doch nur beschützen.
0: Das hätten die meisten Eltern getan.
1: Ich bin zu weit gegangen. Ich habe mich in meiner Verzweiflung vom rechten Weg abbringen lassen und in den Abgrund des Teuflischen gesehen.
0: Des Teuflischen?
1: Von der Gerberin habe ich mich einlullen lassen und auf meine wirren Träume gehört, die mir ständig etwas einflüstern wollen.
0: Welche Träume?
1: Die kommen wie so Kopfschmerz. Sprechen zu mir. Aber ich verstehe sie nicht. Die haben mich benebelt, bis ich dachte, sie helfen mir, Alois zu finden. Aber sie haben mich in die falsche Richtung getrieben. Alois geht geradewegs schwarz in die Arme. Da muss doch der Teufel sein Spiel mit mir getrieben haben, oder? Ich weiß einfach nicht mehr, was ich glauben soll, Pfarrer. Und sie lassen mich immer noch nicht in Ruhe.
0: Was glaubst du, ist jetzt das Richtige?
1: Ich weiß es nicht. Vielleicht hat Gunnar recht und diese Träume waren etwas Gutes. Aber was, wenn Schwarz recht hat? Mein Sohn zaubert und ich wurde auch schon vom Bösen.
0: Weil die Lehrmeinung das behauptet, glaubst du das wirklich?
1: Wisst ihr, dass euer Kepler behauptet, dass sich die Erde um die Sonne dreht?
0: Nein, er behauptet es nicht, er hat es gesehen und bewiesen. Und wer weiß, vielleicht liegt sein Traum ja richtig und die Menschen werden wirklich eines Tages ins All fliegen.
1: Sehr lustig.
0: Ja, über Kepler und seine Vorstreiter lachen viele, aber war es denn vernünftiger, jahrhundertelang zu behaupten, die Sonne drehe sich um die Erde, ohne es beweisen zu können?
1: Genauso urteilen auch die Gelehrten über Hexerei, ohne sie jemals gesehen zu haben.
0: Ja.
1: So wie so Kinder glauben wir so sehr an eine Geschichte, bis wir sie für wahr halten.
0: Wir Menschen urteilen oft über Dinge, die wir selbst nicht gesehen haben, sondern von denen wir nur gehört haben.

0: Alois muss der Anfang sein.
1: Hast du schon mal vor Gericht gesprochen?
0: Nein, noch nicht. Aber ich konnte schon immer ganz gut reden. Hoffentlich hat die Verhandlung noch nicht begonnen.

0: Guten Morgen. Ich heiße die Anwesenden willkommen ad bankum juris in der Strafsache Nummer 114 gegen den Angeklagten Alois Hinrich, 13 Jahre. Bitte setzen. Ich, Dr. von Birnberger, werde gleich die Geständnisse des Angeklagten in aller Ruhe und Ordnung verlesen. Zu meiner Rechten der Kollege Dr. Penzberger aus dem Hofrat. Zu meiner Linken Dr. Schwarz, dessen unermüdlicher Einsatz für Recht und Ordnung dem Hof nicht unentdeckt geblieben ist.
1: Ich habe doch nur meine Pflicht getan. Ja.
0: Beisitzer sind der Müller von Pendach, Kasimir Brunner und der Wirt des Gasthauses zur Eiche, Karl Tresch. Gerichtsschreiber Felix Aumiller führt Protokoll. Man führe den Angeklagten herein.
2: Na, bist du wohl?
3: Lass mich.
1: Ich grüße euch, ihr ehrwürdigen Herren.
0: Im Verhör mit dir wurden schwere Verbrechen festgestellt. Doch sollst du wissen, dass du nicht für immer im Gefängnis bleiben musst. Bestätigst du deine Taten, so hat dein Prozess hier und heute ein Ende. Ob du das verstanden hast? Schweig mal wieder. Nun gut. Dann fangen wir an, würde ich sagen. Wo ist das Dokument?
1: Bitte schön.
0: Danke. Wir werfen dem hier Anwesenden, Alois Hinrich, die Gemeinschaft mit einem berüchtigten Zauberer vor, den unsere liebe Justiz schon seit Jahrzehnten zu verhaften versucht, den Zauberer Jackel.
1: Was?
0: Mit diesem Schelm hat der Angeklagte zwei Raube begangen. Ach, hier. Das Gericht geht von einem stillen Teufelspakt aus, zumal der Angeklagte bei einer abscheulichen und hochverbotenen Zauberei dabei war, woraufhin ein zerstörerisch Unwetter niederging.
4: Gut von der Ernte, schäm dich!
0: Viele Unschuldige kamen zu Schaden. Öffentliche Unruhe mit drohendem Hunger sind nur einige Folgen. Ich werde nun im Einzelnen die Geständnisse des Angeklagten verlesen. Herrgott, sag, was ist denn das für ein Geschirr da draußen?
1: Da spielen sich irgendwelche Störenfriede auf. Ich regel das, hochwohlgeboren.
5: Verehrter Herr Doktor, das muss doch nicht eure Sorge sein. Ich gehe schon.
0: Ja, sehr gut. Also, wo waren wir?
6: Ach, der Speichellecker vom Doktor. Na wunderbar.
7: Aumeller!
5: Agathe!
7: Die Leute wollen die Verhandlung stören.
5: Um die kümmere ich mich schon.
7: In Ordnung.
5: Wieso bist du hier?
8: Du musst uns zum Prozess lassen.
5: Wegen des Jungen?
8: Ja, natürlich.
5: Weil es deiner ist.
8: Ja, es ist mein Sohn.
5: Wieso hast du mir denn nichts gesagt?
8: Niemand darf das wissen, für mein Kloster. Nicht mal du. Es tut mir leid.
5: Jetzt ist es zu spät, Agathe. Das hier ist ein Schauprozess. Da wird ihm ein Text vorgelesen. Mein Text. Und zwar so lange, bis er unterschreibt. Du kannst ihn da nicht mehr rausholen. Es ist aus.
8: Ich weiß, dass es nicht aus ist. Ich muss mit dem Hofrat reden.
5: Du wirst nicht mal zu Wort kommen. Glaubst du, das Gericht lässt sich auf eine Diskussion ein? Die werfen dich einfach raus.
8: Du musst mir nur durch diese Tür helfen, bitte.
5: Spinnst du jetzt? Wenn du da jetzt reingehst und dem Gericht widersprichst, dann greifst du die Autorität des Staates an. Verstehst du? Ich will dich nicht verlieren.
8: Ich weiß. Aber hier geschieht Unrecht, Felix. Und wenn wir nichts tun, dann werden weiter unschuldige Menschen sterben. Hast du nicht gesagt, du bist so stolz, dass du jetzt für Gerechtigkeit sorgen kannst? Jetzt kannst du das beweisen, mir beweisen.
5: Das läuft hier nach festen Regeln.
8: Dann sind wir eben die Ersten, die die Regeln ändern.
5: Lass uns rein.
7: Der Hofrat hat doch gesagt...
5: Ich kümmere mich schon. Dr. Schwarz wartet auf uns.
8: Kannst du dem Pfarrer die Schlüssel für die Hintertür geben? Es kommt noch jemand.

0: Möchtest du dein Geständnis noch etwas hinzufügen oder entfernen?
1: Ich habe etwas hinzuzufügen.
0: Was ist denn jetzt schon wieder?
2: Oh nein, Mann, ich weiß nicht. Was will die denn hier? Aumüller?
1: Herr Hofrat, ich bitte viermal um Verzeihung. Aber ich möchte für den Angeklagten sprechen.
3: Amtsmann.
4: Bei allem Respekt, hochwohlgeborener Herr Dr. von Birnberger, Schwester Agathe ist vernünftig und ehrbar. Sie muss einen triftigen Grund haben, hier sprechen zu wollen.
2: Ganz dünnes Eis, Aumüller. Jagt dir die Tauben aus dem Kopf.
1: Bitte hört mich an, Herr Hofrat.
0: Ihr stört das Gericht, Schwester. Ich bitte euch, hinauszugehen.
1: Ich weiß, wer die Hexe von Pendach ist.
0: Halt! Moment! Lasst sie los! Was sagt ihr da, Schwester?
1: Ich will es euch sagen. Und nicht nur das. Der Junge hat noch eine weitere Tat begangen. Ich würde ihn gern zu einem weiteren Geständnis bringen.
2: Ich möchte untertänig empfehlen, lasst uns beim Protokoll bleiben.
0: Mit dem Lönchen werden wir ja wohl noch fertig. Ihr habt 2 Minuten, Schwester, dann werdet ihr hinausgebracht. Euren Namen bitte fürs Protokoll.
1: Den weiß er.
4: Schon notiert.
1: Ich würde gern Alois Hinrich eine Frage stellen.
0: Aber nur eine. Komm zum Punkt.
1: Alois, du bist ja ein wunderbarer Schnitzer von Vogelpfeifen. Deinen Pflegeeltern hast du aber erzählt, dass du dir das nicht alleine ausgedacht hast, stimmt's?
5: Ist doch egal jetzt.
1: Ich höre dir zu. Was hast du deinen Eltern gesagt?
5: Ein Vogel ist zu mir gekommen und er hat mir verraten, wie man schnitzt. Und dass wenn die reinbläst, andere in Tiere verwandeln kann.
1: Ich danke dir, Alois. Das ist bestätigt vom Ehepaar Hinrich. Ihr könnt dort nachfragen.
0: Ja, vielen Dank, Schwester, für die Kooperation. Wir werden dem nachgehen. Seht ihr, Schwarz? Ihr übertreibt völlig. Sie ist auf unserer Seite.
1: Das wollte ich euch auf keinen Fall vorenthalten. Denn was das Kind da sagt, kann überhaupt gar nicht sein. Gemäß des Traktats des gelehrten Bischof Binsfeld, den Dr. Schwarz übrigens in seiner Doktorarbeit zitiert, ist die Verwandlung anderer in Tiere nicht im Bereich des Möglichen und schon längst überholt vom aktuellen Stand der Hexentheorie. Dieses alte Märchen hat er aufgeschnappt, hat es aufgebauscht und damit immer wieder seine unbarmherzigen Eltern erschrocken, bis sie ihn ausgesetzt haben. Auch das könnt ihr bei dem Hinrichs erfahren.
2: Sie will den Prozess aufhalten, Herr Hofrat. Es geht ihr nur ums Kind.
0: Moment mal, ausgesetzt? Wieso weiß ich davon nichts? Haben wir das in den Akten?
2: Das... Felix?
4: Nein, das habe ich nirgendwo zu Protokoll genommen, Herr Richter.
1: Was auch immer er euch erzählt hat, wir haben es hier mit einem hart geprüften, sehr fantasievollen, aber keineswegs hexerischen Kind zu tun und deshalb solltet ihr ihn nicht verurteilen.
0: Moment, nicht so forsch, verehrte Schwester. Das Urteil spricht immer noch der Hofrat. Jetzt möchte ich aber wissen, wer ist die Hexe vom Pendach?
6: Ja! Das müsste mir jetzt auch sein.
1: Sie wird...
6: Ich habe da Zeit.
1: Sie wird sich euch selbst vorstellen.
7: Ihr Herren.
0: Was ist diese Person?
1: Es ist bekannt, dass Gunda Gerberin mit der Aubacherin befreundet war. Wenn die Aubacherin nun behauptet, in der Gegend um Pendach gäbe es noch eine Hexe, dann muss es doch die Gerberin sein. Kennt ihr denn nicht die Geschichten, die man sich über sie erzählt?
7: Ja? Wie läuft's?
8: Später hättest du nicht erscheinen dürfen.
7: Meinen Mann soll ich einer anderen mit einem Liebeszauber abgeworben haben. Und als ich mit ihm fertig war, habe ich ihn totgehext.
3: Das reicht.
2: Sie wollen den Prozess ins Chaos stürzen.
7: Ich habe mich immer geschämt, meine Version der Geschichte zu erzählen. Dass ich ihn nie wollte, dass ich ihn widerlich fand, dass er sich mir aufgedrängt hat und Gewalt angetan und dass er besoffen die Treppe runtergefallen ist und ich in dem Moment dachte, danke, Gott im Himmel. Ich weiß, wie echt manche Gerüchte wirken können. Doch was meint ihr, hat der Junge wirklich erlebt? Was ist seine Version von der Geschichte?
2: Die stecken unter einer Decke.
0: Also ist sie nicht die Hexe, die wir suchen?
3: Wachmann.
0: Ich glaube, wir brechen das hier ab, Schwester.
3: Wachmann!
1: Spürt ihr nicht die Zweifel, Herr Hofrat? Was ist mit dem angeblichen Zauberer Jackel? Ihr sucht ihn schon seit Jahrzehnten? Dabei waren doch nur Kinder in der Bande.
0: Moment, was?
1: Hat sich hier ein Bettelkind womöglich für einen berühmten Zauberer ausgegeben um einmal in seinem Leben jemand Großes zu sein?
0: Das müssen wir prüfen.
1: Darf ich nur erfahren, welche Beweise es sonst gegen den Jungen gibt? Oder habt ihr keine?
3: Für wen haltet ihr euch eigentlich? Wir haben sein Geständnis. Diese Kinder haben beide gestanden, mit einem Hahn und einem Aal einen Zauber probiert zu haben. Und kurz darauf hagelte es.
7: Ha, mit diesen Zauberzutaten kann man nicht mal Kreuzschmerzen bannen.
5: Soll das auch ins Protokoll?
3: Nein. Führ dieses Kräuterweib endlich ab.
7: Finger weg. Ich will das zu Ende hören. Hey!
3: Wetterzauber ist keine Einbildung, sondern von den Gelehrten belegt, gerade mit Kindern als Täter.
1: Und doch könnt ihr ihn nicht beweisen.
3: Der Raub des Kessels, die Einbrüche, merkwürdige Rituale, nächtliche Beschwörungen, all das vom Angeklagten selbst gestanden?
1: Ein Beweis ist das nicht.
3: Oh doch. Rechtlich gesehen der einzige entscheidende Beweis bei der Hexerei.
1: Ein Kind erzählt doch alles, damit man es in Frieden lässt. Seht ihn euch doch nur an, wie verschrocken er da sitzt. Als hätte er jetzt noch Angst vor den Schlägen.
3: Das Geständnis ist dämonologisch vollkommen plausibel. Und ein Motiv hat er auch. Nun, stellt euch mal vor, es ist Nacht. Und schon wieder wollte euch kein Bauer ein Bett geben. Ihr seid müde vom tagelangen Betteln und Herumstreunern. Und euer Magen knurrt immer noch. Natürlich will man da lieber durch die Luft fliegen, als zu marschieren. Natürlich will man es den geizigen Bauern heimzahlen. Und natürlich will man zum Satan auf den Tanz fahren, um sich an seiner Tafel satt zu fressen.
1: Besser hätte ich es gar nicht sagen können, Herr Doktor. Stellt euch vor, ihr werdet dort draußen, abgewiesen von allen Seiten, in eisiger Kälte. Was habt ihr da noch, um euch zu wärmen, als die Fantasie?
3: Fantasie?
1: Ja, Geschichten und Spielereien. Darauf baut doch eure ganze Anklage auf. Ein trügerisches Fundament, oder? Ihr könnt euch auf ein sogenanntes Geständnis berufen und den Jungen verbrennen, aber was? Was ist unsere Justiz wert, wenn sie von der Fantasie von Kindern abhängt?
9: Agathe! Deine Griffe weg! Agathe! Ist der arme Junge jetzt frei?
0: Psst. Die Verhandlung läuft doch. Silenzium!
7: Will das hören?
0: Silenzium!
3: Unsere Justiz hängt von den erfahrenen Gelehrten ab. Oh, aber ihr wisst es ja besser als sie alle. Die Hexerei ist nur ein Märchen, wie? Die klügsten Köpfe lagen alle falsch. Jahrhundertelang. Los!
7: Au!
3: Sagt den braven Leuten hier, dass ihr zerhaartes Dach und ihr Hunger und die Kälte auch nur ein Märchen sind.
0: Silenzium! Wir sind hier nicht im Wirtshaus.
1: Ich habe die Kälte doch auch erlebt. Hab gesehen, wie sie alles bedroht, was ihr habt, liebe Leute. Ich verstehe, wie man sich da wünscht, die Wurzel allen Übels ein für alle Mal zu ziehen. Und wie einfach wäre es, wenn es diese Hexe von Pendach geben würde, die an allem schuld ist. Doch wer sagt, dass mit diesem Kind alles Übel ein Ende findet? Und der Staat, was tut der gegen euren Hunger?
3: Ja. Was für eine Nonne seid ihr eigentlich? Greift sämtliche Autoritäten in diesem Land an? Seid befangen? Stiftet Chaos? Spielt die Gefahr der Hexerei herunter? Nicht nur arrogant seid ihr, sondern geradewegs ketzerisch. Wären alle so wie sie, dann würde morgen ja das ganze Land zaubern.
1: Wir sollten keinen Menschen zum Tod führen, wenn wir uns nicht sicher sind, was er getan hat. Und dieses Kind ist unschuldig. Es fehlt ihm Erziehung, kein Scheiterhaufen.
3: Das reicht doch langsam. Herr Hofrat, sie stiftet nur Unruhe.
0: Silenzium, ich komme nicht zum Denken.
1: Sprecht das Kind frei. Es hat nicht gehext.
3: Plädiert auf Artikel 109. Todesstrafe zum Wohl unseres Landes.
5: Die Nonne hat recht. Wir haben gar nichts Verbotenes gemacht.
4: Der Angeklagte widerruft.
0: Halt! Niemand sagt etwas, bevor hier wieder Zucht und Ordnung herrscht. Das Bankum ist unterbrochen. Alle raus, raus, raus, raus!
1: Moment, wartet! Doktor! Dr. Schwarz!
3: Ihr seid ja vollkommen von Sinnen.
1: Zweifelt ihr nicht auch daran, dass der Junge schuldig ist?
3: An eurem Verstand zweifle ich. Nur um ein räudiges Balg zu retten, habt ihr gerade euren Ruf als fromme Nonne zerstört. Unserem Bischof wird es interessieren, welche Staatsfeinde deinem lieben Kloster Heiligen Stift herangezüchtet werden. Und mich könnt ihr nicht hinters Licht führen mit eurer Unschuldsmiene. Es war doch bestimmt euer Werk, dass das andere Kind ausgebrochen ist.
1: Ich dachte, in der Justiz zählen nur Beweise und Geständnisse, Herr Doktor. Wobei, um eine Geliebte vor dem Prozess zu bewahren, kann auch so mancher Jurist seinen Ruf ruinieren. Kennt ihr die Geschichte von einem jungen, aufstrebenden Hofrat mit einem großen Herzen und einer Frau, für die er das Gesetz beugte?
3: Was? Ich weiß nicht, was ihr meint.
1: Die Geschichte geht weiter. Sie ließ ihn fallen. Es drohte herauszukommen. Und das wäre für immer das Ende seiner Karriere, für die er alles geopfert hatte. Er wählte die Verbannung, bis die Sache in Vergessenheit geraten würde und schwor sich nie, nie wieder das Gesetz zu beugen, egal was sein Herz ihm sagte.
3: Wo habt ihr das her?
1: Wisst ihr, Dr. Schwarz, in Pendach bleibt nichts lange ein Geheimnis.
3: Das könnt ihr alles nicht beweisen. Das ist nur eine Geschichte.
1: Aber eine unheimlich plausible Geschichte. Vor allem, wenn man weiß, dass sie Konstanze hieß. Ob sie der Hofrat zu Ende hören will, diese Geschichte?
3: Was wollt ihr?
0: Ich habe entschieden, dem ehrenvollen Hofrat vorzuschlagen, dass der Angeklagte für seine Verbrechen angemessen bestraft wird. Es ist kein weiteres Verhör nötig. Für den ersten Vorwurf, Teilnahme an einem Raub mit Einbruch, wird der Angeklagte gemäß CCC Artikel 159 am Leib bestraft, doch aufgrund seines jungen Alters abgemildert. Ich werde dem Hofrat 20 Peitschenhiebe vorschlagen. Für den zweiten Vorwurf, Schadenszauber gegen Vieh und Früchte gemäß CCC Artikel 109, werde ich dem Hofrat vorschlagen, den Angeklagten freizusprechen. Silenzium! Silenzium! Aufgrund neuer Erkenntnisse, die vom Pfleger Dr. Schwarz schließlich bestätigt wurden, besteht zu große Unklarheit darüber, ob das Kind tatsächlich den Pactum cum demone eingegangen ist und den Schaden gezaubert hat. Da das Kind sich nach allem, was ich gehört habe, noch bessern könnte, soll es zu einem rechtschaffenden Christenmenschen erzogen und sein weiterer Lebenswandel beobachtet werden, sofern der Hofrat gnädig zustimmt.
6: Unglaublich!
0: Silenzium!
6: Polly!
0: Nach seiner Erziehung soll der Angeklagte eine neue Vormundschaft bekommen, welche das Kloster auszusuchen hat. Gegen Familie Hinrich wird inquiriert werden.
1: Gott sei Dank.
0: Der Prozess ist geschlossen. Vielen Dank.
10: Ihr seid über euch hinausgewachsen, Agathe. Wirklich, das ist noch keinem gelungen.
7: Mensch, Klosterblume, hat der Schwarz verdattert aus der Wäsche geschaut.
11: So, Junge, hier, kannst dich bedanken.
5: Danke, gnädige Frau.
12: Du kannst ganz einfach Schwester Agathe zu mir sagen.

0: Wahrscheinlich hat er mich auch nur angelogen. Keiner hat mich geholt. Und was macht ihr jetzt hier? Wer seid ihr überhaupt?
1: Jemand, der es gut mit dir meint. Du bist nicht allein, Alois, das darfst du niemals denken.
0: Ja, ja. Egal, wo ich hinkomme. Jedes Mal wollen mich die Leute nicht.
1: Weißt du, Alois, ich kann dich gut verstehen. Ich wurde auch in Heiligenstift abgegeben, als ich noch ein kleines Mädchen war.
0: Echt? Du? Ihr auch?
1: Ja. Du und ich, wir sind uns ziemlich ähnlich.
0: Und als ich abgegeben wurde, warst du da dabei?
1: Ja.
0: Weißt du, wisst ihr, wer meine Eltern sind? Meine echten Eltern? Ich würde sie so gern mal sehen.
1: Ich kann mich noch genau erinnern, wie du abgegeben wurdest. Ich weiß, wie verzweifelt sie war, deine Mutter. Sie hat dich sehr lieb gehabt. Sie wollte sich nicht trennen von dir, aber bei dir konnte sie nicht bleiben.
0: Wieso nicht?
1: Sie hätte dir kein gutes Leben schenken können. Aber sie wollte, dass du ein gutes hast bei einer angesehenen Familie. Ich glaube, sie wäre sehr traurig zu wissen, was für ein Unrecht dir geschehen ist.
0: Du hast sie gesehen? Meine Mutter?
1: Sie hat deine neugierigen Augen. Und deine Sturheit, die hat sie auch ein bisschen. Alois, wir zwei, wir versprechen uns jetzt was unter Windelkindern. Hm. Ich werde deine Mutter suchen lassen. Und wenn ich sie gefunden habe, dann wird sie dir einen Brief schicken und sie wird dir alles erklären und dir alle deine Fragen beantworten. Aber dafür musst du lesen und schreiben lernen. Mhm. Es wird dir eine wunderbare Welt eröffnen. Ein gutes Leben, aber halt dich fern von so Leuten wie dem Jackel. Versprichst du mir das?
0: Warum weint ihr, Schwester?
1: Ich muss gehen. Versprichst du es mir?
0: Ja, ich verspreche es euch, Schwester.
1: So sei unser Handel. Gott behüte dich, mein Sohn.
2: Oh, entschuldigt, ehrwürdige Schwester, dass dieser dreckige Bengel sich auf euren Habit gelegt hat. Verzeiht. Eure Kutsche nach Hause steht draußen im Hof bereit.
1: Ich komme.
3: Was haben wir für ein Neues?
4: Agathe, du hast es geschafft.
5: Du hast das Kind gerettet.
4: Kennst du die Wetterregeln der heiligen Agathe?
1: Nein.
4: Agathe, unsere Gottesbraut, die macht, dass Schnee und Eis weckt.
6: Das glaube ich erst, wenn ich sehe.
1: Gunda.
4: Ich werde für dich beten. Dann ist es hier gleich nicht mehr so kalt. Und wir kommen dich besuchen.
1: Wisst ihr, das Leben im Kloster wird mich voll einnehmen. In der Bibliothek wartet eine Menge Arbeit auf mich.
6: Ja, ja. Das dachte ich mir schon.
1: Barbara, Hans, sagt mir eins.
4: Was denn?
1: Könntet ihr euch vorstellen, auf Alois Acht zu geben, wenn er in ein paar Jahren aus der Erziehung kommt?
2: Nun.
4: Schwester, wir haben doch nichts. Was soll er denn von uns erhalten?
1: Ihr habt ein gutes Herz. Den Rest regeln wir schon.
2: Ah, den Rest.
4: Hans? Es wäre uns die größte Ehre. Danke, Agathe.
1: Danke.
3: So, wir sollten dann langsam. Na, wenn wir noch vor Anbruch der Dunkelheit ankommen wollen.
7: Schreibt uns, Schwester.
6: Mir nicht. Man sieht sich, Klosterblume.
1: Mach's gut, Gerberin. Danke für alles, Jakob. Gut, dann muss ich wohl. Und Felix?
8: Ich weiß nicht, wo er steckt. Na, vermutlich lässt Schwarz gerade seine Wut an ihm aus.
1: Bitte sagt ihm, dass ich ihm schreiben werde, sobald ich im Kloster bin. Sagt ihm, ich werde ihm alles erklären.
3: Oh.